Der 1959 in der Schweiz geborene Pianist Jean-François Antonioli interpretierte die Ode an den Frühling von Joachim Raff, unterstützt vom Orchestre de Chambre de Lausanne unter Lawrence Foster. Und von der romantischen Schweiz geht es ins barocke Frankreich. François Couperin, auch der Große genannt, war als Organist, Cembalist und Hofkomponist von Ludwig XIV. Einer der größten Musiker seiner Zeit. Seine rund 250 Cembalo-Stücke, Pièces de Clavecin, machten ebenso Schule wie seine Konzerte Pour la Chambre du Roi. Das Konzert Nummer 7 in G-Moll bietet das Ensemble Les Talents Lyriques unter Christophe Rousset.

Wir hörten die Arie der Dalila aus dem zweiten Akt und die Bacchanal aus dem dritten Akt der Oper Samson und Dalila von Camille Saint-Saëns. Die Mezzosopranistin Elina Garancia wurde begleitet von der Deutschen Radiophilharmonie Saarbrücken-Kaiserslautern 2013 im Festspielhaus Baden-Baden. Hier ist das ARD-Nachtkonzert, präsentiert von BR Klassik mit Musik von Claude Debussy, der musikalisch dem Impressionismus zugeordnet wird. En blanc et noir lautet die Überschrift einer Sammlung von drei Stücken für zwei Klaviere, die 1915 entstanden sind. In die Tasten greifen Andreas Grau und Götz Schumacher.

Das Grau-Schumacher-Piano-Duo interpretierte die drei Klavierstücke En Blanc et Noir, komponiert von Claude Debussy. Ein sehr seltener Gast im ARD-Nachtkonzert, der Pole Henryk Mikołaj-Gorecki, Jahrgang 1933, ein Vorläufer der polnischen Avantgarde, der erste Erfolge beim Warschauer Herbstfestival feierte. Nachdem er den Gewerkschaftspreis polnischer Komponisten erhalten hatte, studierte er Anfang der 60er Jahre in Paris, wo er Messiaen, Boulez und Stockhausen kennenlernte. Goreckis Sinfonie Nummer 3 hören wir in einer Aufnahme mit der Sopranistin Dawn Upshaw und der London Sinfonietta unter David Zinman.

Das war die Sinfonie Nummer 3 von Henryk Mikołaj-Gorecki aus Polen mit der amerikanischen Sopranistin Dawn Upshaw und der London Sinfonietta unter der Leitung von David Zinman. Nach den 4 Uhr Nachrichten sind wir vom ARD-Nachtkonzert wieder für Sie da mit Musik von Arnold Becks, Pauline Viardot-Garcia und Edward Elgar.

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1: Um 4 Uhr mit Olaf Knapp. Internationale Friedensmissionen weltweit stehen zunehmend unter Druck. Das zeigt ein neuer Bericht des Friedensforschungsinstituts SIPRI. Aus Stockholm, Jana Sinram.
2: Ende 2025 waren weltweit knapp 79.000 internationale Kräfte in Frieden.

0: Friedensmissionen im Einsatz, so wenige wie seit rund 25 Jahren nicht mehr. Einer der Hauptgründe für den Rückgang ist demnach die finanzielle Situation bei den Vereinten Nationen. Große Geldgeber wie die USA und China haben ihre Beiträge verspätet oder gar nicht gezahlt. Dazu kommen politische Konflikte. Im UNO-Sicherheitsrat blockieren sich die Vetomächte zunehmend gegenseitig.
1: Ist es nötig, dass Lehrer Beamte sind? Der Wirtschaftsweise Truger hält die hohe Zahl von Beamten in Deutschland für fragwürdig. Aus der Nachrichtenredaktion Inken Henkel.
2: Der Neuen Osnabrücker Zeitung sagte Truger, Lehrer und Universitätsprofessoren wie er müssten seiner Ansicht nach nicht zwingend verbeamtet werden. Vor allem aber spricht sich der Wirtschaftsweise dafür aus, Beamte in die gesetzliche Krankenversicherung einzubeziehen. So würden Staatsdiener stärker in die Solidargemeinschaft eingebunden und die Entstehung eines Klassensystems würde verhindert. Durch die guten Gehälter der Beamten könne die Kassenlage der GKV gestärkt werden.
1: Zehntausende Menschen haben in Madrid gegen hohe Mieten und Wohnungsknappheit demonstriert. Die Organisatoren gaben die Zahl der Teilnehmer mit mehr als 100.000 an. Ein Regierungsvertreter sprach von geschätzt 23.000 Demonstranten. Zu dem Protest aufgerufen hatte der Mieterbund. Nach einer aktuellen Studie hat sich die Durchschnittsmiete in Spanien im Verlauf des vergangenen Jahrzehnts verdoppelt. Die Wohnungsknappheit wird unter anderem durch die Vermietung von Wohnungen an Touristen und die Zuwanderung befördert. Nach 3,5 Stunden Flug sind 3 chinesische Taikonauten an der Weltraumstation Tiangong angekommen. Ihr Raumschiff dockte am Abend deutscher Zeit problemlos an, wie die Nachrichtenagentur Xinhua mitteilte. Nach Angaben der Raumfahrtbehörde sind die 3, die kurz nach 17 Uhr in der Wüste Gobi gestartet waren, in gutem Zustand. Einer der 3 Taikonauten soll im Rahmen der Mission ein ganzes Jahr im All bleiben. Aufgabe der Crew ist es unter anderem, wissenschaftliche Experimente und Weltraumspaziergänge durchzuführen. China will bis 2030 Menschen auf dem Mond landen lassen. Das Wetter in Deutschland. Am Tage oft sonnig, im Südschwarzwald und an den Alpen. Später bewölkt, vereinzelt sind Schauer möglich bei 20 bis 34 Grad. Dienstag meist sonnig und trocken, 24 bis 34 Grad. Und am Mittwoch heiter, nur teilweise wolkig, bei 17 bis maximal 32 Grad. Es ist 4.03 Uhr.
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4: Und dazu begrüßt Sie Sven Knappe. Herzlich willkommen. Wir beginnen unsere musikalische Reise in einer kleinen Ortschaft in der englischen Grafschaft Cornwall. Tintagel heißt das Nest. Die nahegelegene Burgruine Tintagel Castle bezeichnete ein Chronist 1136 in der Historia Regum Britanniae als Residenz von König Artus. Und der Komponist Arnold Becks hat diesen sagenumwobenen Ort vertont.

Sir Arnold Bax komponierte in der ersten Hälfte des 20. Jahrhunderts dieses Stück mit dem Titel Tintagel, präsentiert vom Halley Orchestra aus Manchester. Die Leitung hatte Mark Elder. Mit Kammermusik von Pauline Viardot-Garcia machen wir im ARD-Nachtkonzert weiter. Einer Opernsängerin, Pianistin und Komponistin, die 1821 in Paris geboren wurde und einer spanischen Musikerfamilie entstammte. 6 Stücke für Violine und Klavier servieren Thomas Albertus Irnberger und Barbara Moser.

Der Geiger Thomas Albertus Irnberger und die Pianistin Barbara Moser interpretierten die 6 Stücke für Violine und Klavier von Pauline Viardot-Garcia. Auf magische Art

Art und Weise dreht sich das ARD-Nachtkonzert weiter. Sir Edward Elgar hat seinen Zauberstab der Jugend mitgebracht. Sir Neville Mariner dirigiert die Academy of St. Martin in the Fields.

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1: Um 5 Uhr mit Olaf Knapp. Internationale Friedensmissionen weltweit stehen zunehmend unter Druck. Das zeigt ein neuer Bericht des Friedensforschungsinstituts SIPRI. Aus Stockholm, Jana Senram.
2: Ende 2025 waren weltweit knapp 79.000 internationale Kräfte in Friedensmissionen im Einsatz, so wenige wie seit rund 25 Jahren nicht mehr. Einer der Hauptgründe für den Rückgang ist demnach die finanzielle Situation bei den Vereinten Nationen. Große Geldgeber wie die USA und China haben ihre Beiträge verspätet oder gar nicht gezahlt. Dazu kommen politische Konflikte. Im UNO-Sicherheitsrat blockieren sich die Vetomächte zunehmend gegenseitig.
1: Ist es nötig, dass Lehrer Beamte sind? Der Wirtschaftsweise Truger hält die hohe Zahl von Beamten in Deutschland für fragwürdig. Aus der Nachrichtenredaktion Inken Henkel.
3: Der Neuen Osnabrücker Zeitung sagte Truger, Lehrer und Universitätsprofessoren wie er

0: müssten seiner Ansicht nach nicht zwingend verbeamtet werden. Vor allem aber spricht sich der Wirtschaftsweise dafür aus, Beamte in die gesetzliche Krankenversicherung einzubeziehen. So würden Staatsdiener stärker in die Solidargemeinschaft eingebunden und die Entstehung eines Klassensystems würde verhindert. Durch die guten Gehälter der Beamten könne die Kassenlage der GKV gestärkt werden.
1: Zehntausende Menschen haben in Madrid gegen hohe Mieten und Wohnungsknappheit demonstriert. Die Organisatoren gaben die Zahl der Teilnehmer mit mehr als 100.000 an. Ein Regierungsvertreter sprach von 23.000 Demonstranten. Zu dem Protest aufgerufen hatte der Mieterbund. Nach einer aktuellen Studie hat sich die Durchschnittsmiete in Spanien im Verlauf des vergangenen Jahrzehnts verdoppelt. Die Wohnungsknappheit wird unter anderem durch die Vermietung von Wohnungen an Touristen und die Zuwanderung befördert. Mehr als 1,5 Millionen Gläubige aus aller Welt sind zur islamischen Pilgerfahrt Hadsch nach Mekka gereist. Trotz des Krieges im Nahen Osten. Diese Zahl nannten die saudi-arabischen Behörden. Die US-Botschaft in Riad hatte ihren Bürgern geraten, wegen der angespannten Lage nicht an der Pilgerfahrt teilzunehmen. Der Hadsch gehört zu den 5 Säulen des Islam. Gläubige Muslime, die gesund sind und es sich finanziell leisten können, sollen mindestens einmal im Leben daran teilnehmen. Das waren die Nachrichten. Das Wetter in Deutschland. Am Tage oft sonnig, im Südschwarzwald und an den Alpen später bewölkt, vereinzelt sind Schauer möglich. 20 bis maximal 34 Grad. Dienstag meist sonnig und trocken bei maximal 24 bis 34 Grad. Und am Mittwoch wird es heiter und nur teilweise wolkig bei 17 bis maximal 32 Grad. Es ist 5:03 Uhr.
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3: Es ist 6 Uhr. Die Nachrichten des Bayerischen Rundfunks mit Andreas Derschall. Die Übersicht. 300 Fahrgäste müssen aus liegen gebliebenem Regionalzug in Sicherheit gebracht werden. Wirtschaftsweiser will Beamte in gesetzliche Krankenversicherung einbinden. Hunderttausende feiern Karneval der Kulturen in Berlin. Das Wetter: viel Sonnenschein bei 26 bis 33 Grad. Stammhamm. Ein Regionalzug mit rund 300 Fahrgästen ist am Abend im Landkreis Eichstätt liegen geblieben. Ein großes Aufgebot an Rettungskräften betreute die Passagiere, die auf offener Strecke aus und in Busse umsteigen mussten. Dafür war vorübergehend ein Fahrstreifen der Autobahn A9 gesperrt worden. Inzwischen konnte die technische Störung bei dem Zug laut Deutscher Bahn behoben werden, sodass die Strecke Ingolstadt-Nürnberg mittlerweile wieder freigegeben ist. Es kann demnach aber weiterhin zu Verspätungen, Umleitungen sowie einzelnen Zugausfällen kommen. Berlin. In der Debatte um die Finanzierung der gesetzlichen Krankenversicherung rücken Beamte in den Fokus. Der Wirtschaftsweise Achim Truger sagte der Neuen Osnabrücker Zeitung, er halte es für falsch, dass Beamte nicht einbezogen seien. Durch ihr gutes Gehalt könnten sie die Kassenlage durchaus stärken. Bisher sind Beamte in der Regel nicht gesetzlich, sondern privat krankenversichert. Truger stellte auch in Frage, ob es eine Verbeamtung in bestimmten Berufen wirklich brauche. Als Beispiele nannte der Ökonom Lehrer und Uniprofessoren.

0: Das Mitglied des Sachverständigenrats zur Begutachtung der gesamtwirtschaftlichen Entwicklung warnte vor einer, so wörtlich, Art Klassensystem. Die umstrittene Krankenkassenreform zur Stabilisierung der Beitragssätze soll noch im Juni im Bundestag beraten werden. Stockholm. An internationalen Friedenseinsätzen sind vergangenes Jahr weltweit so wenige Soldaten beteiligt gewesen wie seit 25 Jahren nicht mehr. Wie es einem Bericht des Stockholmer Friedensforschungsinstituts SIPRI hervorgeht, waren es zum Jahresende insgesamt knapp 79.000, 17% weniger als im Jahr davor. Im Vergleich zu 2016 beträgt der Rückgang fast 50%. Laut SIPRI gab es vergangenes Jahr 58 multilaterale Friedenseinsätze, 3 weniger als 2024. Das Institut führt den Rückgang auf geopolitische Spannungen, politischen Druck und Finanzierungsprobleme zurück. Vor allem die Friedenseinsätze der Vereinten Nationen leiden demnach unter fehlendem Geld. Letzten Juli habe eine Lücke von 2 Milliarden Dollar bestanden. Mehrere Missionen hätten deshalb ihr Personal deutlich reduzieren müssen. Berlin. Hunderttausende Menschen haben in der Hauptstadt den Karneval der Kulturen gefeiert. Laut Organisatoren kamen etwa 770.000 Besucher zu dem traditionellen Umzug mit Kostümen, Musik und Tanz, der bis zum späten Abend durch den Stadtteil Friedrichshain zog. Der viertägige Karneval hatte am Freitag mit einem Straßenfest begonnen. Heuer feierte die Veranstaltung ihr 30-jähriges Bestehen. Sie war 1996 als Folge von Rassismus und Übergriffen entstanden, als Zeichen für Vielfalt und friedliches Miteinander. Zum Sport. In der Formel 1 hat Kimi Antonelli den Großen Preis von Kanada gewonnen. Der 19-jährige Mercedes-Fahrer baute damit seine Führung in der WM-Wertung aus. Auf den zweiten Platz kam in Montreal Lewis Hamilton im Ferrari. Dritter wurde Max Verstappen im Red Bull. Der einzige deutsche Fahrer Nico Hülkenberg im Audi verpasste erneut die Punkteränge. In den Playoffs der Basketball-Bundesliga hat Alba Berlin im Viertelfinale gegen Vechta gewonnen. Nach 4 von 5 möglichen Spielen steht es jetzt 2:2. Zuvor hatte Würzburg gegen Bonn gewonnen und ebenfalls den zweiten Sieg im vierten Spiel geholt. Die Würzburger müssen am Mittwoch zum entscheidenden Spiel nach Bonn. Das Wetter in Bayern. Viel Sonnenschein bei maximal 26 Grad im Fichtelgebirge und bis 33 Grad im Raum Regensburg. In der kommenden Nacht klar bei Werten zwischen 17 und 9 Grad. Morgen heiter bis sonnig, am Mittwoch teils sonnig, teils wolkig und am Alpenrand einzelne Schauer oder Gewitter möglich. Am Donnerstag wieder viel Sonnenschein bei 21 bis 29 Grad. Es ist 6.05 Uhr. Die Verkehrsmeldungen: A8 Stuttgart Richtung München zwischen Friedberg und Dasing sind wegen Bergungsarbeiten nach einem Unfall noch 2 Spuren blockiert, die Sperre ist aber aufgehoben. Und auf der B304 Freilassing-Wasserburg am Inn ist der Tunnel Ettendorf in beiden Richtungen wegen Wartungsarbeiten gesperrt. Soweit die Verkehrsübersicht.
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4: Es ist 7 Uhr. Die Nachrichten des Bayerischen Rundfunks mit Andreas Dirschall. Die Übersicht. Bahnstrecke Ingolstadt-Nürnberg ist nach Zugpanne wieder freigegeben. Zahl der Friedensmissionen geht laut SIPRI zurück. Chinesische Taikonauten docken an Raumstation Tiangong an. Das Wetter: viel Sonnenschein bei 26 bis 33 Grad. Stammhamm. Nach einer Panne gestern Abend ist die ICE-Schnellstrecke zwischen Ingolstadt und Nürnberg wieder freigegeben. Es kann aber weiterhin zu Verspätungen, Umleitungen sowie einzelnen Zugausfällen kommen. Am Abend war ein Regionalzug von München nach Nürnberg mit rund 300 Fahrgästen im Landkreis Eichstätt nahe Stammhamm liegen geblieben. Grund war ein technischer Defekt am Zug. Rettungskräfte betreuten die Passagiere, die auf freier Strecke aus dem Zug aus- und in Busse umsteigen mussten. Dafür war vorübergehend ein Fahrstreifen der Autobahn A9 gesperrt worden. Die Evakuierungsaktion dauerte bis zum späten Abend. Berlin. In der Debatte um die Finanzierung der gesetzlichen Krankenversicherung hat der Wirtschaftsweise Achim Truger Beamte ins Gespräch gebracht. Der Ökonom forderte in der Neuen Osnabrücker Zeitung, auch sie sollten in die GKV einzahlen. Dass sie bisher herausgehalten werden, halte er für völlig falsch. Durch die guten Gehälter der Beamten könne die Kassenlage der gesetzlichen Versicherungen gestärkt werden. Noch im Juni soll der Bundestag über die umstrittene Gesundheitsreform zur Stabilisierung der Beitragssätze beraten. Laut Gesetzentwurf müssen gesetzlich Versicherte etwa höhere Zuzahlungen für Medikamente bezahlen und die kostenlose Mitversicherung von Familienmitgliedern soll eingeschränkt werden. Stockholm. Friedensmissionen in Krisengebieten weltweit müssen mit zunehmend weniger Personal auskommen. Das erklärte das Friedensforschungsinstitut SIPRI. 2025 gab es demnach einen Rückgang um 17%. Damit waren noch knapp 79.000 Soldaten im Einsatz, so wenig

0: Kriege wie seit dem Jahr 2000 nicht. Als Gründe nennen die Forscher vor allem mangelnde Finanzierung sowie die geopolitische Lage. Im Sicherheitsrat der Vereinten Nationen würde allein die Androhung eines Vetos der ständigen Mitglieder reichen, um die Entscheidung über Einsätze von UN-Friedenstruppen zu erschweren. Regionale Organisationen oder Bündnisse wie etwa die Afrikanische Union könnten diese laut CIPRI-Forschern nicht ersetzen. Washington. US-Präsident Trump geht im Iran-Krieg nun nicht mehr von einem schnellen Verhandlungsergebnis aus. Er schrieb auf seiner Plattform, beide Seiten müssten sich Zeit nehmen, es dürfe keine Fehler geben. Am Wochenende hatte Trump dagegen erklärt, dass ein Rahmenabkommen weitgehend ausgehandelt sei. Eine Einigung soll auch dazu führen, dass die für den Ölhandel wichtige Straße von Hormus für den Schiffsverkehr wieder geöffnet wird. In der Meerenge im Persischen Golf sitzen seit der iranischen Blockade rund 20.000 Seeleute auf ihren Schiffen fest. Nun dürfte ein Tanker mit Flüssigerdgas an Bord passieren, wie aus Schifffahrtsdaten verschiedener Analysten hervorgeht. Peking. Drei chinesische Taikonauten sind am Abend nach 3,5 Stunden Flug an der Weltraumstation Tiangong angekommen. Ihr Raumschiff dockte problemlos an, wie die Nachrichtenagentur Xinhua mitteilte. Einer der drei Taikonauten soll im Rahmen der Mission ein ganzes Jahr im All bleiben. Aufgabe der Crew ist es unter anderem, wissenschaftliche Experimente und Weltraumspaziergänge durchzuführen. China will bis 2030 Menschen auf dem Mond landen lassen. Zum Sport. In der Formel 1 setzen Mercedes-Pilot Kimi Antonelli seine Siegesserie fort. Der 19-jährige Italiener hat mit dem Großen Preis von Kanada seinen 4. Grand Prix in Folge gewonnen. Als Zweiter kam Lewis Hamilton im Ferrari ins Ziel, vor Max Verstappen im Red Bull. Und zum Fußball? Im Relegationsrückspiel zwischen Wolfsburg und Paderborn geht es am Abend um den letzten freien Platz in der Bundesliga. Anpfiff der Partie ist um 20.30 Uhr. Das Hinspiel war 0:0 ausgegangen. Das Wetter in Bayern. Viel Sonnenschein bei maximal 26 Grad im Fichtelgebirge und bis 33 Grad im Raum Regensburg. In der kommenden Nacht klare bei Werten zwischen 17 und 9 Grad. Morgen heiter bis sonnig, am Mittwoch teils sonnig, teils wolkig und am Alpenrand einzelne Schauer oder Gewitter möglich. Am Donnerstag wieder viel Sonnenschein bei 21 bis 29 Grad. Es ist 7.05 Uhr. Die Verkehrsmeldungen. A8 Stuttgart Richtung München zwischen Friedberg und Dasing sind wegen Reinigungsarbeiten nach einem Unfall zwei Spuren blockiert. Und auf der B304 Freilassing-Wasserburg am Inn ist der Tunnel Ettendorf in beiden Richtungen wegen Wartungsarbeiten gesperrt. Soweit die Verkehrsübersicht.
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2: Hallo, sagt Dagmar Golle an Pfingstmontag. Auch heute reisen wir wieder quer durch Bayern und seine alpinen Nachbarländer Österreich, Schweiz und Südtirol. Mit bunter Popmusik und wie immer mit Legenden und Entdeckungen. Basel ist ein besonders interessantes Pflaster für Musik. Die Stadt ist für ihre gute Kulturförderung bekannt und hat eine unglaublich vielfältige Szene, von Indie-Pop über Jazz bis Klassik. Basel war auch die Basis einer Indie-Folk-Band namens Seraphin, die sich 2019 jedoch aufgelöst hat. Anna Erhardt, die Sängerin von Seraphin, ist daraufhin nach Berlin gezogen, um solo neue Wege zu gehen. Unterstützung bekam sie dabei von Pola Roy, dem Ex-Schlagzeuger von Wir sind Helden. Den melancholischen Kammerfolk-Pop von Seraphin hat Anna Erhardt inzwischen hinter sich gelassen. Jetzt macht sie ordentlich Tempo. Es geht los mit einem Song aus ihrem 2 Jahre alten Album Botanical Garden. Über den Titelsong erzählt Anna Erhardt: Es geht um einen TripAdvisor-Süchtigen, welcher sich endlos über zerzauste Pfauen und Koi-Karpfen im botanischen Garten aufregt. Anna Erhardt, Botanical Garden.

Ein Lied pünktlich zur Spargelhochsaison. Georg Ringsgwandl und die Spargelkönigin. Eine Frau, die die Männer übers Ohr haut und schließlich Bürgermeisterin von Hinterfürmannsreuth wird. Ein Stück aus dem Album Woanders von 2016, das laut Ringsgwandl tatsächlich in einer Altbauwohnung aufgenommen wurde. Alle Bandmitglieder hätten dabei so leise gespielt, dass sich niemand in der Nachbarschaft beschwert hätte. Sie hören den Bayern 2 Heimatsound und wir schauen nach Würzburg zu Ferdinand Kirch, wobei seine Fans ihn inzwischen besser unter seinem Künstlernamen Nant kennen. Nant ist ein Tausendsassa. Er hat Architektur studiert, ist Sänger, Produzent und Trompeter, wobei die Architektur tatsächlich nur zweite Wahl für ihn war, denn eigentlich wollte Nant Musik an der Hochschule studieren, wurde aber nicht genommen. Trotzdem geht er seinen Weg mit einer interessanten Form von elektronischem Indie-Pop, bei dem auch immer seine Trompete zu hören ist. In seinen Songs geht's viel um Liebe und das Nachtleben, aber auch um Depressionen und Selbstzweifel. Hier sein neuester Song, den er zusammen mit der Bamberger Newcomerin Eli Marco aufgenommen hat. Auch sie ist eine spannende junge Elektronikkünstlerin. Nant featuring Eli Marco. Liebe, Hass.

0: Der wunderschöne, elfenhafte Sound der Band Garnes aus Südtirol im Heimatsound auf Bayern 2. Von Südtirol kommen wir wieder zurück nach Bayern. Zu Fat Tony, einem der erfolgreichsten Protagonisten des deutschen Hip-Hop, zudem Theater- und Filmschauspieler. Fat Tony hat ein neues Album in Vorbereitung, das im Juli erscheinen wird. Auf seiner Homepage verrät er, worum es darauf geht: um große Dramen, Trennungen, Neuanfänge, Vespas, Hollywood, künstliche Intelligenz und Raubüberfälle. Drama endet nie, wird das Album heißen. Einige Songs daraus hat Fat Tony schon veröffentlicht, zum Beispiel diesen hier, in dem er sich die Frage stellt, wann künstliche Intelligenz wohl in der Lage sein wird, Wäsche zu waschen und Beziehungskrisen zu lösen. Fat Tony und Wann werd ich endlich ausgetauscht?
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Zarter Indie-Pop aus München von einer Musikerin, die 2018 ihren ersten großen Auftritt beim Puls-Festival hier im BR hatte. 17 Jahre jung war Cosma Joy damals und nicht nur uns war klar, hier steht ein ganz großes Talent in den Startlöchern. Cosma Joy kommt aus einem musikalischen Elternhaus. Mutter und Vater sind im Jazz zu Hause, aber auch David Bowie und Bob Dylan haben Cosma Joy inspiriert. Für den Aufbau ihrer Karriere hat sie sich viel Zeit gelassen. 2022 erschien die EP Boy Boredom, die leider völlig untergegangen ist. Und das ist ein echter Jammer, da die Songs mit ihrem leicht jazzigen Anklängen absolut internationales Niveau haben. Voriges Jahr wurde bekannt, dass sie von der Stadt München ein Popmusik-Produktionsstipendium bekommen hat, um ihr erstes Album zu produzieren.

Wir sind sehr gespannt, wann es soweit ist und bleiben natürlich auf jeden Fall dran. Sie hören den Bayern 2 Heimatsound an Pfingstmontag. Hannes Ringelstetter hat mir kürzlich verraten, dass Bob Marley zu seinen frühen Musikhelden gehörte und dass er die Wailers sogar mal live gesehen hat. Am 11. Mai jährte sich Bob Marleys Todestag zum 45. Mal und deshalb hat Hannes Ringelstetter ihm ein Denkmal gesetzt. Zusammen mit dem Regensburger Rapper Maniac und dem österreichischen Pop-Kabarett-Trio The Schick Sisters hat Ringelstetter seinen ersten bayerischen Roots-Reggae-Song aufgenommen und zwar so richtig im Jamaika-Style. Up in the Sky, Untertitel Himmel schauen.

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1: Voriges Jahr sind wir auf diese junge Lady aus Österreich zum ersten Mal aufmerksam geworden. Und zwar mit dem Song Schere, Stein, Papier, den sie mit der Münchnerin Cosima Kibi aufgenommen hat. Wenn man Luna Antonia nach ihren Idolen fragt, sagt sie Dido und der klavierspielende Opa. Didos Hit White Flag entdeckt sie mit gerade mal 2 Jahren und ab da ist klar, Luna Antonia will Rockstar werden. In Österreich gilt sie als hoffnungsvolles Talent und wer weiß, vielleicht kann sie ihren Teilzeitjob als Barkeeperin auch schon bald an den Nagel hängen. Ihr eben gehörtes Lied Geisterbahn ist Anfang des Jahres erschienen. Darin geht's, ich zitiere, um eine Beziehung am Abgrund. Zwischen Flehen, Wut und bitterer Erkenntnis zeichnet sie das Bild einer Liebe, die längst entgleist ist. Würzburg ist die nächste Station hier im Bayern 2 Heimatsound. Wir erinnern an ein wunderbares Folk-Pop-Duo namens Hanna und Falco, deren Musik wir hier immer gerne gespielt haben und das sicherlich auch weiter tun werden, auch wenn es die Band in dieser Konstellation nicht mehr gibt. 2018 begann ihre gemeinsame Karriere. Vor einigen Jahren änderten sie ihren Namen in The Late Summers und im Oktober haben beide bekannt gegeben, dass sie beruflich und auch privat künftig getrennte Wege gehen. Das neue Bandprojekt von Falco Eckhoff heißt Frey Parks. The Sunlight ist der Titel seines ersten Soloalbums. Daraus hier der gleichnamige Song Sunlight.

zweimal Musik aus Unterfranken. Frey Parks aus Würzburg und gerade eben gehört eine Newcomer-Band aus Eusenheim namens Udo West. Die Mitglieder von Udo West kommen tatsächlich aus einer Regel

0: regelrechten Musikerdynastie. Als Coverband die Rossinis sind ihre Väter in ganz Franken bekannt. Jetzt übernimmt die junge Generation mit einem herrlichen Sound zwischen 80er Jahre Disco, Funk und neuer deutscher Welle. Wie gesagt, unter dem Namen Udo West. Der Blues hat bekanntlich auch bei uns eine lange Tradition, in Bayern und bei unseren österreichischen Nachbarn. Einer der Promis der österreichischen Blues-Szene ist der Wiener Norbert Schneider, ein extrem vielseitiger Musiker, der bereits dreimal den renommierten Amadeus Award gewonnen hat und Eric Clapton als seine große Inspiration nennt. Anfangs hat Norbert Schneider noch englische Songs geschrieben. Die große Wende kam 2012. Im Interview hat er mir erzählt, dass er damals in Stuttgart als Vorband für die Comedy-Gruppe Die kleine Tierschau gespielt hat. Die haben ihn dann gefragt: Norbert, wir stehen so auf deinen Wiener Dialekt. Kannst du uns nicht mal so ein richtiges Wiener Lied singen? Blöderweise fiel ihm auf Anhieb tatsächlich keins ein, das er singen konnte. Und weil ihm das so unangenehm war, beschloss Norbert Schneider, künftig nur noch in österreichischem Dialekt zu schreiben. Hier ist er mit Alles wird gut.
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Alia Wüschner und Julia Jackl heißen diese beiden Frauen im richtigen Leben. Auf der Bühne nennen sich die Vorarlbergerinnen Duo Lia. Duo Lia sind das, was man beste Freundinnen nennt, und zwar seit ihrer Grundschulzeit, denn genau so lange machen sie schon zusammen Musik. Inzwischen haben beide ihr Musikstudium in Wien abgeschlossen, die eine im Fach Songwriting, die andere mit Jazzgeige. Und genau diese Kombination macht den interessanten Sound ihrer Songs aus. Indie-Folk mit Geige und den schönen Stimmen von Duo Lia. Zum Schluss des Bayern 2 Heimatsounds geht's nochmal in die Schweiz. Fai Baba ist der Künstlername des Zürichers Fabian Siegmund. Als Fai Baba macht er heute introvertierten Neofolk mit schweizerdütschen Texten. Und wenn ich sage heute, heißt das, dass das nicht immer so war. Früher hat er Englisch gesungen und ist im psychedelischen Rock eingetaucht. Doch dann kam es zu einer Zäsur in Fai Babas Leben. 3 Jahre hat er in einem indischen Ashram verbracht und anschließend auf einem Bauernhof in der Schweiz gearbeitet. Die Musik lief nur nebenher. Sein Yogalehrer hat ihn schließlich dazu animiert, doch mal auf Schweizerdeutsch zu singen. Und das alles zusammen führte zu dem herrlich getragenen Sound, den Sie gleich hören. Mit Fai Baba und Der Zauber geht der Heimatsound zu Ende. Gleich nach den 8 Uhr Nachrichten hören Sie Glauben, Zweifeln, Leben, Religion und Orientierung. Und noch einen schönen Feiertag wünscht Dagmar Golle.

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3: Es ist 8 Uhr, die Nachrichten des Bayerischen Rundfunks mit Andreas Derschall. Die Übersicht. Bahnverkehr auf ICE-Schnellstrecke München-Nürnberg läuft nach Panne wieder. Wirtschaftsweiser will Beamte in gesetzliche Krankenversicherung einbinden. Hunderttausende feiern Karneval der Kulturen. Das Wetter, viel Sonnenschein bei 26 bis 33 Grad. Stammhamm. Nach der Panne eines Regionalzugs auf der ICE-Schnellstrecke München-Nürnberg kann es auch heute noch zu Verspätungen und Umleitungen kommen. Das hat die Deutsche Bahn mitgeteilt. Gestern Abend war ein Regionalzug mit rund 300 Fahrgästen im Landkreis Eichstätt liegen geblieben. Ein großes Aufgebot an Rettungskräften betreute die Passagiere, die bei Stammhamm auf offener Strecke aus- und in Busse umsteigen mussten. Dafür war vorübergehend ein Fahrstreifen der Autobahn A9 gesperrt worden. Die Züge zwischen München und Nürnberg mussten über Stunden umgeleitet werden. Berlin. In der Debatte um die Finanzierung der gesetzlichen Krankenversicherung rücken Beamte in den Fokus. Der Wirtschaftsweise Achim Truger sagte der Neuen Osnabrücker Zeitung, er halte es für falsch, dass Beamte nicht einbezogen seien. Durch ihr gutes Gehalt könnten sie die Kassenlage durchaus stärken. Bisher sind Beamte in der Regel nicht gesetzlich, sondern privat krankenversichert. Truger stellte auch in Frage, ob es eine Verbeamtung in bestimmten Berufen wirklich brauche. Als Beispiele nannte der Ökonom Lehrer und Uniprofessoren. Das Mitglied des Sachverständigenrats zur Begutachtung der gesamtwirtschaftlichen Entwicklung warnte vor einer so wörtlich Art Klassensystem. Die umstrittene Krankenkassenreform zur Stabilisierung der Beitragssätze soll noch im Juni im Bundestag beraten werden. Stockholm. An internationalen Friedenseinsätzen sind vergangenes Jahr weltweit so wenige Soldaten beteiligt gewesen wie seit 25 Jahren nicht mehr. Wie aus einem Bericht des Stockholmer Friedensforschungsinstituts CIPRI hervorgeht, waren es zum Jahresende insgesamt knapp 79.000, 17% weniger als im Jahr davor. Im Vergleich zu 2016 beträgt der Rückgang fast 50%. Laut CIPRI gab es vergangenes Jahr 58 multilaterale Friedenseinsätze, 3 weniger als 2024. Das Institut führt den Rückgang auf geopolitische Spannungen, politischen Druck und Finanzierungsprobleme zurück. Vor allem die Friedens-

0: Einsätze der Vereinten Nationen leiden demnach unter fehlendem Geld. Letzten Juli habe eine Lücke von 2 Milliarden Dollar bestanden. Mehrere Missionen hätten deshalb ihr Personal deutlich reduzieren müssen. Berlin. Hunderttausende Menschen haben in der Hauptstadt den Karneval der Kulturen gefeiert. Laut Organisatoren kamen etwa 770.000 Besucher zu dem traditionellen Umzug mit Kostümen, Musik und Tanz, der bis zum späten Abend durch den Stadtteil Friedrichshain zog. Der viertägige Karneval hatte am Freitag mit einem Straßenfest begonnen. Heuer feierte die Veranstaltung ihr 30-jähriges Bestehen. Sie war 1996 als Folge von Rassismus und Übergriffen entstanden, als Zeichen für Vielfalt und friedliches Miteinander. Zum Sport. In der Formel 1 hat Kimi Antonelli den großen Preis von Kanada gewonnen. Der 19-jährige Mercedes-Fahrer baute damit seine Führung in der WM-Wertung aus. Auf den zweiten Platz kam in Montreal Lewis Hamilton im Ferrari, dritter wurde Max Verstappen im Red Bull. Der einzige deutsche Fahrer Nico Hülkenberg im Audi verpasste erneut die Punkteränge. In den Playoffs der Basketball-Bundesliga hat Alba Berlin im Viertelfinale gegen Vechta gewonnen. Nach 4 von 5 möglichen Spielen steht es jetzt 2:2. Zuvor hatte Würzburg gegen Bonn gewonnen und ebenfalls den 2. Sieg im 4. Spiel geholt. Die Würzburger müssen am Mittwoch zum entscheidenden Spiel nach Bonn. Das Wetter in Bayern. Viel Sonnenschein bei maximal 26 Grad im Fichtelgebirge und bis 33 Grad im Raum Regensburg. In der kommenden Nacht klar bei Werten zwischen 17 und 9 Grad. Morgen heiter bis sonnig. Am Mittwoch teils sonnig, teils wolkig und am Alpenrand einzelne Schauer oder Gewitter möglich. Am Donnerstag wieder viel Sonnenschein bei 21 bis 29 Grad. Es ist 8.05 Uhr. Die Verkehrsmeldungen, normaler Verkehr auf den Fernstraßen in Bayern. Soweit der Service.
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2: Geh aus, mein Herz, und suche Freud. Im Kopf haben sicher viele die Melodie dazu. Und auch für Ich stehe an deiner Krippen hier oder Die güldene Sonne voll Freud und Wonne. Das sind Schlager seit Jahrhunderten, echte Ohrwürmer, Lebensbegleiter für Generationen. Zumindest zu Zeiten, wo das Kirchengesangsbuch noch die Nummer 1 in der persönlichen Hitliste war. Paul Gerhardt ist der berühmte Dichter all dieser Lieder. Vor 350 Jahren ist er gestorben. Und wir senden heute Teil 2 unserer Würdigung für diesen Ausnahmedichter, der so viel Mut gemacht hat, bis heute macht und doch in einer sehr entmutigenden Zeit gelebt hat im Dreißigjährigen Krieg. Und dann lassen Sie uns sprechen über die Zumutung des Bundeskanzlers an uns alle. Friedrich Merz findet bekanntlich, mit Work-Life-Balance kommen die Deutschen nicht gut in die Zukunft. Ich spreche mit dem Theologen, Philosophen, Ex-Jesuiten Lukas Niederberger über die These vom Leisten zum Leben. Lukas Niederberger kommt, wie passend, sogar aus der Schweiz. Und die wird uns ja vom Bundeskanzler als Vorbild in Sachen Arbeitsmoral vor Augen geführt. Ich freue mich auf diese Sendung. Schön, dass Sie mit dabei sind. Am Mikrofon begrüßt Sie Matthias Morgenroth.
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2: Und wir starten in die Sendung mit Rex Orange County.

0: Die Lieder Paul Gerhardts gehören zum Besten, was die europäische Kultur hervorgebracht hat. Das sagt das Lexikon, können wir unterschreiben. Und welch anderes kulturelles Zeugnis aus dem 17. Jahrhundert ist heute noch so in Gebrauch? Sonntag für Sonntag und auch immer mal wieder zwischendurch. Logisch, viele der Gedichte von Paul Gerhardt sind kongenial vertont worden. Sonst wäre das nichts geworden. Aber die Texte treffen bis heute viele ins Herz. Wir waren gestern schon an wichtigen Orten seines Wirkens unterwegs. Heute würdigen wir zum 350. Todestag noch einmal sein Werk. Fabian Vogt jedenfalls kann sich Paul Gerhardts Sogwirkung nicht entziehen.
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0: So klingt das, wenn die Berliner Jazzsängerin Sarah Kaiser einen Hit von Paul Gerhardt singt. Ein Lied, das im Jahr 1666 zum ersten Mal veröffentlicht wurde, Die güldene Sonne. Ja, 1666.
1: Schon zu seiner Zeit war der Dichter und Theologe Paul Gerhardt sowas wie ein Popstar, ein gefeierter Berliner Künstler. Und seine eingängigen Lieder haben nicht nur das kollektive Gedächtnis vieler Generationen geprägt, sie werden bis heute weltweit gesungen.
0: Rund 140 Lieder sind von Paul Gerhardt erhalten. Und die haben es in sich, denn sie erzählen voll Zuversicht von Glaube, Liebe und Hoffnung. Und das mitten in einer der dunkelsten Epochen der europäischen Geschichte. Mitten in Kriegen, Seuchen, Missernten und Hungersnöten machen sie mit inspirierenden Bildern und volksnaher Sprache Lust am Leben und aufs Leben. Vielleicht bewegen sie deshalb nach wie vor so viele Menschen.
1: 2026 wird an den 350. Todestag des großen geistlichen Poeten gedacht, der am 27. Mai 1676 gestorben ist. Nach einem wirklich abenteuerlichen Leben. Ein guter Anlass, um dem barocken Liedermacher und Hoffnungsbringer ein bisschen nachzuspüren und neugierig herauszufinden, was gibt seinen Texten ihre besondere Kraft.

0: 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Nach Meeresbrausen und Windessausen leuchtet der Sonnen gewünschtes Gesicht. Freude, die Fülle und selige Stille hab ich zu warten im himmlischen Garten. Dahin sind meine Gedanken gericht.
1: Kreuz und Elend, das nimmt ein Ende. Irgendwann kommen wieder bessere Zeiten. Keine Sorge, lass dich nicht unterkriegen. Bald scheint die Sonne wieder. Das sind starke Zeilen. Kein Wunder, dass der bekannte Arzt und Theologe Albert Schweitzer überzeugt war, Paul Gerhardt ist der König der geistlichen Sänger.
2: Und der Dichter Matthias Claudius bemerkte zutiefst bewegt, seine Lieder sind Flügel, auf denen man sich in die Höhe erheben und eine Zeit lang über dem Jammertal schweben kann. Eben weil Paul Gerhardt auf einzigartige Weise von der Schönheit des Lebens schwärmt, von der Freude am Sein.
1: 26 Liedtexte von Paul Gerhardt stehen im aktuellen Gesangbuch der evangelischen Kirche. Einige haben es sogar ins katholische Gesangbuch Gotteslob geschafft. Und das, obwohl Gerhardt ein eingefleischter Lutheraner war. Was ihn, nebenbei bemerkt, in Berlin seinen Job gekostet hat. Aber dazu kommen wir noch. Entscheidend ist, Paul Gerhardt war überzeugt von dem, was man liebt, von dem, was man fühlt, von dem, was man glaubt, von dem sollte man sein.

0: singen. Das beschreibt er zum Beispiel in einem seiner großen Hits »Ich singe dir mit Herz und Mund«.
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0: Geh aus, mein Herz, und suche Freud. Du meine Seele singe. Auf, mein Herz, mit Freuden, oder warum sollte ich mich denn grämen? Solche Ohrwürmer, schreibt Paul Gerhardt in einer Zeit, in der die Welt wahrhaftig unterzugehen scheint. Der Dichter wird 1607 in Grävenhainichen im damaligen Kurfürstentum Sachsen geboren und ab 1618 tobt in Europa der Dreißigjährige Krieg. Mit marodierenden Söldnerheeren, die ganze Landstriche verwüsten, grauenhafte Massaker anrichten und ständig Kriegsverbrechen begehen. Und das auf beiden Seiten. Dazu kommen fortwährend tödliche Epidemien, die Pest, die Ruhr, die Cholera und schwere Hungersnöte aufgrund von wiederholten Ernteausfällen. Historiker schätzen, dass in diesen Jahrzehnten die Bevölkerung in Deutschland um 40% schrumpft, vielleicht sogar um mehr. Zugleich heißt das, die Menschen dieser Epoche leben in ständiger Angst und Sorge.
1: Paul Gerhardt ist von den Wirren seiner Zeit auch ganz persönlich massiv betroffen. Er verliert schon als Jugendlicher seine Eltern. 4 seiner 5 Kinder und seine Frau sterben viel zu früh. Und er studiert zu einer Zeit in Wittenberg, in der die Pest, also der Schwarze Tod, etwa die Hälfte aller Einwohner tötet. Die Hälfte. Die Schrecken und der Tod sind in diesen Jahren allgegenwärtig. Und niemand kann ihnen entfliehen oder ausweichen.
0: Und trotzdem verliert Paul Gerhardt seinen Lebensmut nicht. Trotzdem bleibt er lebensfroh und heiter. Und das, obwohl er all das Grauen, das ihm widerfährt, nicht verleugnet, sondern sich intensiv mit ihm auseinandersetzt. Ja, er ist sich bewusst, dass dieses Leben nicht perfekt läuft. Einmal schreibt er sogar:
2: Ich habe die fröhliche Hoffnung, dass mein lieber, frommer Gott mich aus dieser Welt erlösen und in ein besseres Leben führen wird, als ich es bisher auf Erden hatte.
0: Gerhards Dasein ist voller schmerzhafter Erfahrungen und Verluste, voller Trauer und Leid. Und trotzdem lässt er sich nicht unterkriegen. Trotzdem verzweifelt er nicht. Erstaunlich, dass einer unter diesen Bedingungen trotzdem frohgemut Strophen wie diese formulieren kann.
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0: Paul Gerhard wird von seiner Familie früh auf die Fürstenschule nach Grimma geschickt. Eine Kaderschmiede für zukünftige Führungskräfte. Rund 100 Schüler leben dort in einem Internat in einem ehemaligen Kloster, in dem sie jeden Morgen ab 5 Uhr unterrichtet werden. Pauls Bruder Christian, der auch dort ausgebildet wird, hält dem fortwährenden Druck nicht stand und flieht. Paul dagegen kämpft sich durch, auch wenn er sich mit den humanistischen Bildungsidealen schwer tut, äußerst schwer sogar. In einem seiner Zeugnisse heißt es:
1: Er ist von nicht geringer Begabung und auch seine Verslein sind erträglich, aber die Bemühung um die Nachahmung der antiken Vorbilder wird vermisst.
0: Damals sind die meisten Akademiker überzeugt, echte Gelehrte sprechen Latein. Das bedeutet auch, es wird nicht auf Deutsch gedichtet. Natürlich nicht. Sowas macht nur der Pöbel. Paul Gerhard sieht das anders. Er will viel lieber in seiner Muttersprache schreiben, unbedingt. So, dass es alle verstehen, obwohl er sich, in Erinnerung an seine Schulzeit, die meiste Zeit seines Lebens nicht Paul, sondern Paulus Gerhard nennt. Eben in latinisierter Form. Irgendwann beginnt er, deutsche Texte zu verfassen. In Wittenberg als Theologiestudent und später als Hauslehrer. Tatsächlich ist der erste von ihm überlieferte Text ein Gedicht, das er 1643 für eine Hochzeit in Berlin verfasst.
1: Der aller Herz und Willen lenkt und wie er will regieret, der ist's, der euch, Herr Bräutigam, schenkt, die man euch hier zuführet. Glück zu, ruft jedermann. Gott gebe, dass es sei getan zu beider Wohlergehen.
0: Da ist Paul Gerhard, jetzt als Hauslehrer in Berlin in Lohn und Brot, schon Mitte 30. In dieser Zeit lernt er den bekannten Berliner Komponisten Johann Krüger kennen. Ein Glücksfall. Denn aus den beiden wird eine Songwriting-Partnerschaft, die sich beinahe mit der von John Lennon und Paul McCartney vergleichen lässt. Paul schreibt Texte, Johann die Melodien dazu. Schon wenig später erscheinen 18 von Gerhard getextete Lieder. Und von Jahr zu Jahr werden es mehr.
2: 1651 wird der Theologe dann offiziell ordiniert. Endlich! Paul Gerhard ist inzwischen 44 Jahre alt und nimmt in diesem damals schon reifen Alter zum ersten Mal eine richtige Stelle an. Die Pfarrstelle in Mittenwalde, südlich von Berlin. Und das gleich als Propst, also als leitender Geistlicher. Unter anderem auf Empfehlung des renommierten Anwalts Berthold, bei dem er als Hauslehrer gelebt hat.
1: Wir empfehlen das Amt des Propstes, dem ehrenhaften, vorzeigbaren und wohlgelehrten Paulum Gerhard anzutragen, der bekannt ist für seinen guten Geist, seine unverfälschten Lehren, sein friedliebendes Gemüt und ein untadelhaftes christliches Leben.
2: Immerhin, jetzt, da der Dichter endlich ein ordentliches Amt und ein gesichertes Einkommen hat, kann er sich auch erlauben zu heiraten. Seine Auserwählte, Anna Maria Berthold, eine der Töchter der Familie, in der er all die Jahre gearbeitet hat. Das heißt auch, in Mittenwalde bekommt Paul Gerhard zum ersten Mal ein eigenes Zuhause.
0: 1657 beruft ihn der Berliner Magistrat dann als Pfarrer an die Nikolaikirche, holt ihn zurück in die Stadt, in der aufgrund mehrerer Epidemien auch nur noch rund 8000 Menschen leben. Darunter viele durch die Grauen des Krieges seelisch zutiefst verletzte Menschen, die Paul Gerhard unter anderem mit dem Verweis auf das ja noch viel schwerere Leid Christi trösten will. Sein bekanntestes Lied, O Haupt voll Blut und Wunden, klingt in der Instrumentalversion des Pianisten Dieter Falk so.

0: Ach, es ist ein bitteres Leiden und ein rechter Myrrentrank, sich von seinen Kindern scheiden durch den schweren Todesgang. Hier geschieht ein Herzensbrechen, das kein Mund recht kann aussprechen.
1: Ein Text, den Paul Gerhardt auch für sich selbst schreibt, als wieder einmal eines seiner Kinder im Kleinkindalter stirbt. Was ihm und seiner Frau Anna-Maria sehr zusetzt. Doch auch in diesem Fall findet der Dichter einen poetischen Dreh, um nicht in seiner Verzweiflung und seinem Kummer zu versinken.
0: Wandelt eure Klag in Singen, ist doch nunmehr alles gut. Trauer mag nicht wiederbringen, was im Himmelsschoße ruht.
1: Denn bei allem Schmerzhaften hört der Poet nicht auf, nach dem Schönen Ausschau zu halten, in seiner Trauer an der Freude festzuhalten. Und tatsächlich findet er immer etwas, das ihn erfreut. Zum Beispiel die 9 großen Parkanlagen, mit denen der Fürst in Berlin die Stadt verschönern möchte. Diese Grünflächen werden für Paul Gerhardt zu einem Sinnbild der Hoffnung. Wie herrlich das ist! Schau an der schönen Gärten Zier. Ein Zeichen dafür, dass das Leben blühen

kann, wieder aufblühen kann. So wie auch eine entvölkerte und gezeichnete Stadt wieder aufblühen kann. Über dieses Gefühl schreibt er sein wohl bekanntestes Lied »Geh aus, mein Herz, und suche Freud«.

0: In den 60er Jahren des 17. Jahrhunderts entbrennt in Berlin dann ein theologischer Streit, der das Liedschaffen Paul Gerhards eine Zeit lang in den Hintergrund drängt. Der Pfarrer ist ja Lutheraner, sein Fürst Calvinist. Und der verlangt plötzlich, dass alle Lutheraner ein sogenanntes Toleranzedikt unterschreiben sollen, mit dem sich die verschiedenen protestantischen Richtungen bitteschön gegenseitig akzeptieren. Der empörte Dichter nennt dieses Edikt, das jede kritische Auseinandersetzung mit der anderen Seite unterbinden will, unverblümt einen Maulkorb-Erlass. Und nicht nur das, er verkündet sogar:
1: Ein Christ ist jemand, der den wahren Glauben rein und unverfälscht hat. Also kann ich die Calvinisten nicht für Christen halten.
0: Der Landesfürst ist davon natürlich wenig begeistert. Vor allem aber lässt er sich von seinem Kurs nicht abbringen. Er ist überzeugt, dass man mit dem Calvinismus deutlich besser Politik machen kann als mit dem Luthertum. So besetzt er nach und nach die frei werdenden Pfarrstellen Berlins und seine Beratungsgremien immer öfter mit Calvinisten. Irgendwann eskaliert das Ganze. Und der Fürst erklärt dem lutherischen Theologen sehr deutlich:
1: Ich will die Pfarrer jagen, dass ihnen die Schuhe abfallen und zeigen, dass ich der Herr des Landes bin.
0: Am Ende dieses Konfliktes wird Paul Gerhard entlassen. Was, nebenbei bemerkt, ganz Berlin in Aufruhr bringt. Die Bürgerschaft, die Handwerkerschaft, die Landstände, der Magistrat, alle setzen sich für den inzwischen bekannten Dichter ein. Und das mit ziemlich markigen Worten.
1: Sollte ein so frommer, geistreicher und in vielen Landen berühmter Mann die Stadt verlassen müssen, so würde gewiss Gott unsere Stadt heimsuchen.
0: Massiver geht es wohl kaum. Und tatsächlich, der Landesfürst knickt ein, bietet Gerhard seine alte Stelle wieder an. Aber der weiß, in Berlin kann und will er nicht bleiben. Sonst würden alle denken, er hätte das Edikt des Fürsten insgeheim doch akzeptiert.
2: Manches aus dem Leben des Theologen Paul Gerhard liegt im Dunkeln. Zum Beispiel, warum hat er mit seiner ersten offiziellen Pfarrstelle wohl so lange gewartet? Warum hat er sein Theologiestudium nie richtig abgeschlossen? Was allerdings damals kein Muss war. Oder eben, wie hat sich der gefeierte Geistliche gefühlt, als er in Berlin quasi vor die Tür gesetzt wurde? Aufzeichnungen gibt es dazu nicht, aber es gibt seine Lieder, in denen er immer und immer wieder betont, dass er natürlich aus eigener Erfahrung um die Schwere des Alltags und um die Vergänglichkeit alles Irdischen weiß. Zum Beispiel in seinem Text »Ich bin ein Gast auf Erden«.
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Tatsächlich muss Paul Gerhardt mit Anfang 60 noch mal ganz von vorne anfangen. Er hat seine Stelle verloren, er befindet sich im Streit mit seinem Landesherrn, seine geliebte Frau Anna Maria ist kurz zuvor gestorben. Von seinen 5 Kindern hat nur der Sohn Friedrich das Kleinkindalter überlebt. Und in Berlin kann er nicht bleiben. Und das, obwohl seit kurzem Liederbücher

0: publiziert werden, in denen ausschließlich seine Texte vorkommen. Pauli Gerhardi Geistliche Andachten. Diese Sammlungen sind ein überregionaler Erfolg. Alle reißen sich darum.
1: Auch weil hinter diesen Liederbüchern ein kluges Konzept steckt. Die veröffentlichten Lieder sind anfangs nämlich gar nicht für den Gebrauch im Gottesdienst gedacht, sondern für Familienandachten im Haus. Ja, sie sind eine Einladung, feiert öfter mal zu Hause miteinander das Leben und euren Glauben und singt dazu diese mitreißenden Lieder. Und das machen die Menschen. Ein zutiefst innovatives Angebot, gerade in Berlin. Trotzdem ist Gerhards Zeit hier abgelaufen.
0: 1669 nimmt der Großstadttheologe eine neue Stelle an. Ganz woanders. Er wird Pfarrer in Lübben, einer kleinen Stadt in Brandenburg. Aus dieser Zeit sind allerdings vor allem skurrile Anekdoten überliefert. Es kommt zum Beispiel mehrfach zu Auseinandersetzungen zwischen ihm und der Stadt. Etwa, weil er eine etablierte Andachtsreihe nicht weiterführen will und weil der Weg zum Friedhof durch ein Moorgelände führt, sodass der Theologe jedes Mal mit nassen Hosenbeinen am Grab steht.
1: Ob Paul Gerhard in Lübben noch weitere Liedtexte gedichtet hat, ist nicht bekannt. Doch es ist zu hoffen, dass er trotz mancher Unannehmlichkeiten an seiner neuen Wirkungsstätte weiter an das glauben konnte, was er selbst zuvor so zuversichtlich formuliert hatte.
2: Du bist ein Geist der Freuden. Von Trauern hältst du nichts. Erleuchtest uns im Leiden mit deines Trostes Licht. Ach ja, wie manches Mal hast du mit süßen Worten mir aufgetan die Pforten zum güldenen Freudensaal.
0: Mit 69 Jahren stirbt Paul Gerhard. Mit der festen Überzeugung, dass jemand, der selig stirbt, in Wirklichkeit eigentlich gar nicht stirbt. Nicht sterben kann. Warum? Weil der Dichter fest daran glaubt, dass es einen Himmel gibt. Ein Paradies, auf das die schönsten Gärten der Welt, selbst die prachtvollen Gärten in Berlin, nur ein ganz kleiner Vorgeschmack sind.

0: Auf den Nebel folgt die Sonne, auf das Trauern Freud und Wonn. Auf die schwere, bittere Pein stellt sich Trost und Labsal ein.
1: Wie schafft es jemand, trotz so vieler Leiterfahrungen, trotz so vieler Enttäuschungen positiv zu bleiben? Woher nimmt Paul Gerhardt seinen unbändigen Lebensmut, die Kraft aus- und durchzuhalten, die inzwischen so gerne als Resilienz bezeichnet wird, die Fähigkeit, Krisen und schwierige Lebenssituationen ohne dauerhafte Beeinträchtigungen zu bewältigen?
2: Wenn man das, was seine Lieder ausdrücken, mal in unsere Worte fassen wollte, könnte man sagen, für Paul Gerhardt ist das große Ja zu seinem Leben stärker als alle Neins, die ihm das Schicksal entgegenschleudert. Was heißt das? Nun, wenn ein Mensch im tiefsten Innern glauben kann, dass er gewollt und geliebt ist, dann werfen ihn selbst schmerzhafteste Erfahrungen nicht um. Dieses umfassende Ja bekommt Paul Gerhardt aus seinem Glauben. Aus dem Glauben daran, dass Gott ihn liebt. Bedingungslos, grenzenlos, vorbehaltlos. Der Gott, der seinen eigenen Sohn auf die Erde geschickt hat, um jedem Menschen, auch dem kleinen Gastwirtssohn aus Gräfenhainichen, seine Liebe zu zeigen. Deshalb ist Gerhardt überzeugt, selbst wenn es das Leben nicht gut mit mir meint, kann ich davon leben, dass Gott es gut mit mir meint.
0: Dem Herrn musst du trauen, wenn dir soll wohl ergehen. Auf sein Werk musst du schauen, wenn dein Werk soll bestehen.
2: Wenn Paul Gerhardt die Welt und sein eigenes Leben betrachtet, dann macht er das mit einem unfassbaren Vertrauen. Wer den Himmel auf seiner Seite weiß, dem machen die Mächte der Welt keine Angst mehr. Anders ausgedrückt, wer auf die Ewigkeit hoffen kann, den werfen irdische Querele nicht so leicht aus der Bahn. Was bei ihm so klingt.
0: Fehlt's hier und da? Ei, unverzagt, lass Sorg und Kummer schwinden, der mir das Größte nicht versagt, wird Rat zum Kleinen finden.
1: Der Journalist Andreas Malessa ist überzeugt, Paul Gerhardt ist mit das Beste, was die europäische Kultur hervorgebracht hat. Auch weil der Barockdichter zeigt, dass es möglich ist, trotz herausfordernder Umstände das Leben und die Schönheit der Welt zu feiern. Ja, mehr noch. Gerade jemand, der das Leben und die Schönheit der Welt feiern kann, trotz aller Querelen feiern kann, so jemand lernt auch, in den Schattenseiten des Daseins etwas Helles zu entdecken. Und das heißt doch nichts anderes als, so jemand ist ein glücklicher Mensch, weil er ahnt, dauerhaftes Glück, das kann man eh nicht machen, das wird einem geschenkt.
0: Auf, gib deinem Schmerze und Sorgen gute Nacht. Lass fahren, was das Herze betrübt und traurig macht. Bist du doch nicht Regente, der alles führen soll. Gott sitzt im Regimente und führet alles wohl.

Fabian Vogt hat dieses Feature verfasst, Meines Herzens Lust, Paul Gerhardt oder Der Trost der Zuversicht. Es sprachen Wolfgang Vogler, Bastian Korff und Ingrid Elsigey. Redaktion Klaus Hofmeister. Paul Gerhardt ist am 27. Mai vor 350 Jahren gestorben, 1676, und bringt auch heute bei uns noch was zum Klingen. Und ich spreche gleich mit Lukas Niederberger. Wie viel Leistung braucht das Leben? Wie muss man da rangehen? Sprich, flankierend zu allen Plänen zur Neuordnung der Wochenarbeitszeit und allen Absagen des Kanzlers zu Eskapismus bei der Work-Life-Balance wollen wir sprechen über die Frage, leben wir fürs Arbeiten, arbeiten wir fürs Leben? Hier sind Mumford & Sons

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Um die Arbeitsmoral in Deutschland sei es schlecht bestellt, sagt der Bundeskanzler. Und diese Haltung hat auch konkrete Folgen, zum Beispiel im geplanten neuen Arbeitszeitgesetz. Was in dieser Debatte helfen könnte, ist vielleicht mal zu fragen, was man unter Arbeit, was man unter Moral versteht und wie das mit dem Verständnis von Leben zusammengeht. Und genau das haben wir uns jetzt vorgenommen. Lukas Niederberger ist

0: Ort, da sind die Deutschen ein bisschen mitbeteiligt. Aber so rein theologisch bezieht sich's natürlich auf die Aussage von Jesus, wo es quasi heißt, er steigt zum Himmel und sagt, in 10 Tagen kommt dann der Heilige Geist die andere Richtung von oben nach unten. Und da gibt es so die Berichte, dass der Heilige Geist oder die Geistin oder die Geistkraft so in quasi wie Feuerzungen in die Menschen fährt und die sich untereinander in verschiedensten Sprachen unterhalten und alle gegenseitig verstehen. Und das Bild finde ich eigentlich schön, so in einer globalisierten Welt, in einer Multikulti-Gesellschaft. Es soll irgendwo eine Kraft geben, die uns hilft, dass alle Menschen mit unterschiedlichen Kulturen und Sprachen und Hintergründen, sozialen Hintergründen und kulturellen Hintergründen sich gegenseitig verstehen, finde ich eine wunderbare Idee, ein wunderschönes Bild.
1: Manche sagen ja, es bricht geradezu die Zeit des Geistes, des Heiligen Geistes an.
0: Boah, ich weiß es nicht, ob das so ist. War wahrscheinlich immer schon so und immer auch nicht so.
1: Immer das, was auf jeden Fall, dass man es brauchen könnte. Wir haben uns verabredet, aber eigentlich zu einem anderen Thema heute, denn Ihr neues Buch heißt Vom Leisten zum Leben. Und Herr Niederberger, Sie schreiben darin sinngemäß, also ich sage es mit meinen eigenen Worten, Sie mussten erst 60 werden, um dieses Motto irgendwie durchdringen zu können, vom Leisten zum Leben zu denken. Habe ich es richtig gefasst?
0: Es gab natürlich schon vorher Momente, wo ich gemerkt habe, ich werde da ein bisschen zum Workaholic und so weiter. Also es gab einige Punkte in meiner Biografie, wo ich gefunden habe, es sei ein bisschen zu viel oder Leute mich angesprochen haben und gesagt haben, hey, du arbeitest Tag und Nacht und 7 Tage die Woche und so. Und ich dann so Ausflüchte und schöne Formulierungen gefunden habe, so, ja, meine Arbeit, mein Beruf ist halt auch meine Berufung und so.
1: Ja.
0: Aber effektiv, der 60. Geburtstag war so ein Einschnitt, den hatte ich mit 40 oder mit 50 nicht, aber mit 60 habe ich irgendwie mir schon eingestehen müssen, ich bin nicht mehr so ganz jung, ich werde jetzt alt und ich möchte eigentlich gut altern. Und was heißt gut altern? Und im Zusammenhang mit gut altern kam ja dann schon so dieses Bild ein bisschen von dieser Leistungskurve runter und ein bisschen näher zum Sein, mich nicht über die Arbeit definieren und so weiter. Und habe dann halt da ein bisschen weiter geforscht und bin dann halt bis zu den Mönchen und bis zu den Reformatoren und bis zu den alten griechischen Philosophen vorgestoßen und habe da geschaut, was haben die eigentlich alle dazu gedacht und gesagt zu diesem ganzen Thema.
1: So modern, wie wir glauben, dass es ist, ist es eigentlich gar nicht. Das Thema war auf jeden Fall schon immer da. Wie viel arbeite ich und wie viel von der Arbeit gehört zu mir und definiere ich mich über Arbeiten?
0: Ganz genau. Also so die Grundsatzfrage, arbeiten wir, um zu leben
1: Ja.
0: oder leben wir, um zu arbeiten? Und wie faul dürfen wir sein oder werden wir nur für Leistung gelobt und für Faulheit bestraft? Oder hat muss sogar Muße und Faulheit und nichts zum Platz haben, damit wir überhaupt kreativ sein können? Also all diese
1: Ja.
0: Fragen.
1: Sie haben ja gar nichts sozusagen, wenn man so platt sagt, gegen Arbeit, sagen aber, Arbeit ist eben mehr als Leisten. Aber dazu braucht man eine gewisse Haltung dazu. Das müssten Sie vielleicht uns mal erklären.
0: Ja, ich glaube, wenn jemand Goldmedaillen beim Skifahren gewinnen will oder einen Nobelpreis gewinnen will oder Solokarriere in der Musik machen will, dann braucht das schon Übung und Fleiß und alles. Also da habe ich nichts dagegen, dass Leute sich einsetzen, wenn sie innerlich für etwas brennen. Kritischer finde ich es, wenn man die innere Freiheit verliert, wenn man quasi mit der Firma verheiratet ist und kein Familienleben, kein Privatleben mehr sich gönnt und wirklich nur noch für die Arbeit lebt und sich nur noch über die Arbeit definiert.
1: Und jetzt fand ich es sehr spannend, dass es Ihnen da gelingt, einige Begriffe sozusagen positiv umzudeuten, die normalerweise negativ besetzt sind. Stichwort Faulheit, Stichwort Langeweile, Nichtstun.
0: Ja, ich nehme einfach diese Begriffe. Ich merke in der Alltagssprache oder auch wenn man Leute fragt, so Redewendungen wie von nichts kommt nichts oder der frühe Vogel fängt den Wurm und so weiter und so fort. Arbeit kommt vor dem Vergnügen und so weiter. Das einfach festzustellen, dass das so in uns imprägniert ist, das ist so tief in unseren Hirnkasteln eingebrannt, dass wir das gar nicht mehr groß hinterfragen. Es ist einfach so und das haben unsere Väter und Großmütter auch schon so gemacht, dass zuerst Arbeit und dann das Vergnügen kommt. Man hinterfragt es gar nicht.

0: Und mir ist einfach irgendwie gekommen, doch, ich nehme mir jetzt mal das Privileg und hinterfrage einfach diese ganzen negativ konnotierten Ausdrücke wie Faulheit oder Verschieberitis, Aufschieberitis und Muße und Müßiggang und so weiter. Ich wollte einfach wissen, woher kommt das, dass das alles so negativ immer in der Alltagssprache bis hin in die Redewendungen ist, dann könnte nicht auch eben was Positives drinstecken, dass man mal einen Gang runterfährt, dass man mehr Pausen macht, dass man langsamer ist, dass man auch mal faul ist und ja.
1: Woher kommt es denn? Ich würde vermuten, es liegt irgendwie dann doch sehr stark am Kapitalismus, weil es gab ja mal in der feudalen Gesellschaft eigentlich das Ziel, am besten nichts tun zu müssen und das war dann ein Privileg für den Adel.
0: Genau, und Sie sagen ja, es kommt vom Kapitalismus.
1: Die Frage ist dann interessant,
0: woher kommt der Kapitalismus? Und da ist eben ganz interessant, dass der sehr stark von Calvin, also von der Reformation herkommt, die natürliche Fortsetzung war der mittelalterlichen Mönche. Oder die Mönche, die waren ja nicht verheiratet, die haben in Klöstern gelebt. Und wenn man nicht in Partnerschaft lebt, dann ist die Arbeit natürlich noch mal ein bisschen wichtiger. Und wenn dann noch die Bibel, Paulus und so weiter auch sagt, also die nicht arbeiten, die haben eigentlich das Brot nicht verdient und so weiter, dann hat Religion natürlich einen großen Einfluss. Und die Reformatoren, vor allem Jean Calvin oder Calvin, der hat das wie noch extremer formuliert. Und ich glaube, die Calvinisten in Genf und Umgebung, die sind wirklich bis heute noch sehr stark geprägt, dass je mehr ich verdiene, je mehr Vermögen ich anhäufe, umso gnädiger ist auch der liebe Gott mit mir. Und umso besser stehe ich auch vor Gott, wenn ich viel arbeite und Geld verdiene.
1: Und das ist so in Fleisch und Blut, dass wir jetzt ein Problem damit haben.
0: Ja, ich finde, wir haben schon ein Problem damit.
1: Was machen wir denn?
0: Ja, ich glaube, zuerst ist wirklich das Bewusstwerden. Also wie weit bin ich ein Arbeitsjunkie oder ein Leistungsabhängiger? Wie weit bin ich abhängig, dass ich mein Selbstwertgefühl vom Leisten und vom Arbeit abhängig mache? Wie stark definiere ich mich über die Arbeit? Ich erlebe das in vielen Kursen, wenn ich so Standortbestimmungskurse gebe und da kommen so 60- bis 65-Jährige, die einem freuen sich sehr auf die Pensionierung, andere, die haben halb Panik, weil was mache ich dann den ganzen Tag und wer bin ich denn noch, wenn ich nicht mehr der Herr Direktor und die Frau sowieso bin? Das ist für viele ein Problem, wie definiere ich mich, wenn ich nicht mehr mich über den Beruf definieren kann.
1: Wir haben ja gerade in Deutschland eine sehr spannende Arbeitsmoraldebatte, deswegen passt unser Gespräch so gut in die Zeit. Bundeskanzler Friedrich Merz sagt und hat das vor 10 Tagen auf dem Katholikentag in Würzburg nochmal ausführlich erklärt, die Arbeitsleistung in Deutschland sei zu niedrig. Und jetzt kommt das Entscheidende, mit einer Work-Life-Balance ließe sich im Grunde der Wohlstand nicht halten. Und diese Sorge haben wir ja vielerorts, dass irgendwie der Wohlstand nicht zu halten ist und nur durch Arbeit und mehr Arbeit und Arbeitsverdichtung und Beschleunigung überhaupt der Standard gehalten werden kann. Erleben Sie das auch? Ich frage jetzt bewusst über die Grenze in die Schweiz hinein, weil Friedrich Merz hat uns auch auf die Schweiz verwiesen.
0: Ja klar, solche Aussagen finden Sie in der Schweiz auch. In der Schweiz ist auch in Diskussion, soll man das Rentenalter auf 70 rauftun? Aber es ist nicht ganz neu. Also in meinem Buch zitiere ich Gerhard Schröder, 2001, Interview im Bild. Wer arbeiten kann, aber nicht will, der kann nicht mit Solidarität rechnen. Es gibt kein Recht auf Faulheit in unserer Gesellschaft. Und Guido Westerwelle doppelt noch nach, 2003. Er sagt, meine Politik fördert die Fleißigen, schützt die Schwachen und bestraft die Faulen. Es gibt kein Recht auf staatlich bezahlte Faulheit, so Westerwelle.
1: Wir sprechen gleich weiter. Lukas Niederberger ist unser Gast heute. Wir reden über Leisten und Leben und darüber, woher unser Leistungsverständnis denn so kommt. Bayern 2 am Pfingstmontag. Und das ist ein Klassiker. Impressions mit People Get Ready.

0: Lukas Niederberger ist unser Gast heute. Theologe, Philosoph, Ex-Jesuit, Studienleiter. Und wir reden über die Frage, wie komme ich vom Leisten zum Leben? Und wir nehmen an dieser Stelle den Faden einfach wieder auf.
1: Ja, ich bin ja nicht grundsätzlich gegen Arbeit und gegen Leisten. Mhm. Ich finde, man müsste vielleicht dann ein bisschen über Qualität auch nachdenken. Also es gibt sicher ganz viele Arbeit, wo man viel selbst bestimmen kann, wo viel Kreativität dabei ist. Aber es gibt natürlich Autoren, die haben Bestseller geschrieben über Bullshit-Jobs, also wo ich eigentlich wenig bestimmen kann, wo ich einfach ausführe, wo ich mache. Auch Jobs, die vielleicht in 5er drin, 10er drin, 20 Jahren von KI gemacht werden. Also es ist nicht jede Arbeit gleich schön, gleich erfüllend. Es ist auch nicht jedes Arbeitsklima in jedem Team gleich schön oder mehr oder weniger toxisch. Nicht jede Arbeit ist einfach gleich. Man kann nicht alles über einen Kamm scheren. Ich meine, wir haben auf der anderen Seite auch ganz viele Leute, die am Burnout leiden, weil sie entweder quantitativ zu viel arbeiten oder weil sie einfach in einem toxischen Klima irgendwo arbeiten müssen.
0: Was raten Sie denn dann?
1: Ja, ich glaube, es gibt nicht es gibt nicht ein Rezept, das für alle Hörerinnen und Hörer in Bayern irgendwo gültig wäre. Ich glaube, da muss wirklich jede Person für sich hinschauen, wie weit ist für mich Arbeit etwas sehr Befreiendes, etwas Erfüllendes, etwas Sinnstiftendes und wo ist für mich Arbeit und das Leistungsdenken etwas, was mich belastet, was mich eng macht, was mich unglücklich macht. Ich glaube nicht, dass es da einfach so ein generelles Rezept gibt.
0: Ja, der Untertitel ja Ihres Buches vom Leisten zum Leben, Müßiggang ist aller Tugenden Anfang und nicht der Lasteranfang, wie es im Sprichwort heißt. Ich lese das so ein bisschen raus. Ich brauche auch erstmal vielleicht die Zeit der Muße, um dann mir klar zu werden, wo ich tatsächlich in toxischen Arbeitsverhältnissen, überhaupt Verhältnissen bin, wo ich zum Beispiel nur funktioniere und mein Leben automatisch an mir vorbeilaufen lasse.
1: Ja, das stimmt. Wenn Sie mal beobachten, wenn Sie am Bahnhof auf den Zug warten oder wenn Sie an der Busstation stehen, auf den Bus warten oder im Bus oder im Zug fahren und so, was machen die Leute neben Ihnen? Die schalten ihr Smartphone an und scrollen rauf, scrollen runter und so. Ja. Bloß damit keine Sekunde Langeweile entsteht, dass sie quasi immer irgendwie beschäftigt und unterhalten sind. Und das ist natürlich schon nicht ganz förderlich für die Muße und den Müßiggang.
0: Das müssen wir vielleicht nochmal sagen. Was wäre Muße, Müßiggang für Sie?
1: Also die Voraussetzung für Muße und Müßiggang ist, dass man eben gerade mal Langeweile zulässt. Ich erinnere mich so als Kinder jeweils so die verregneten Sonntage. Da sind wir dann jeweils zu meiner Mutter gegangen und haben gesagt, Mama, es ist uns langweilig und haben natürlich erwartet, dass sie mit uns irgendwo hinfährt oder Spiele bringt oder keine Ahnung. Und dann hat sie aber meistens gesagt, na, dann könnt ihr das Zimmer aufräumen. Und von daher haben wir natürlich nie mehr gesagt, es sei uns langweilig, weil wir immer wussten, was dann für ein Antwort kam. Aber es war immer gut, nämlich je langweiliger es uns wurde, jeweils als Kinder an diesen Sonntagnachmittagen im November, wo es geregnet hat, da haben wir meistens selber irgendein Spiel erfunden oder wir haben irgendwas gemacht, Theater gespielt, irgendwas. Und das waren meistens die kreativsten Tage überhaupt in meiner Kindheit, die aus der totalen Langweiligkeit heraus entstanden sind.
0: Und das wäre das Motto für die Erwachsenen auch?
1: Ja, Ihre Frage war ja, wie entsteht Muße, wie entsteht Müßiggang? Ja. Ich würde wirklich sagen, zuerst mal müssen wir Langeweile aushalten können. Also nicht gerade immer das Handy anschalten, sondern einfach sagen, aha, jetzt ist mir langweilig und das ist gut so. Oder man kann die Langeweile sogar suchen, aktiv suchen, dass ich sage, so, und jetzt gehe ich eine halbe Stunde spazieren, gehe mal einfach durch die Stadt und ein bisschen schlendern, ein bisschen flanieren, nannte man das in der Romantik, der Flaneur. Und das ist eigentlich die Bedingung, um überhaupt Muße entwickeln zu können, also selber kreativ werden zu können, neue Ideen zu generieren.
0: Hat das eine für Sie wahrscheinlich, ich vermute, eine spirituelle Komponente? Sie sind, ich sage es nochmal, Leiter eines tibetisch-buddhistischen Bildungszentrums und meditieren ist ja auch, kann ja auch sehr langweilig sein.
1: Ja, hoffentlich total langweilig. Das
0: Ja.
1: ist wirklich so der Inbegriff vom Nichtstun oder eben vom Nichttun, nicht denken, nicht tun. Das ist wirklich die Voraussetzung, dass irgendwas Neues entstehen kann, dass ich zuerst mal runterfahre und wirklich nichts tue oder nicht tue.
0: Herr Niederberger, Sie haben es ja vorhin schon gesagt, bei Ihnen sind oft Leute auch in den Kursen, die so am Ende des normalen Arbeitslebens stehen und dann plötzlich sich fragen, ist das Arbeitsleben mein Leben gewesen oder das Leben doch noch was anderes? Oder bin ich mehr als die Arbeit, haben Sie es gesagt. Ist das heute ein besonderes Thema, mehr als früher?
1: Ich glaube schon, weil quasi die dritte Lebensphase, also die nach 60 oder nach 65, ist einfach sehr viel länger geworden
0: Ja.
1: als noch bei unseren Eltern oder Großeltern oder Urgroßeltern. Und wir sind auch viel länger fit. Also heute ist ja alles heißt Longevity, möglichst lange leben und möglichst lange gesund leben. Und die Frage, was mache ich in dieser Lebensphase nach der Erwerbsphase, diese Frage ist berechtigt. Ich meine, auf die zweite Lebensphase, auf die Erwerbsphase, da werden wir lange vorbereitet. Wir gehen studieren, machen Schulen, machen Ausbildungen und so weiter. Und auf die dritte Lebensphase, da werden wir nicht wirklich vorbereitet. Also es gibt einzelne Firmen, die vielleicht ihre Mitarbeitenden ab 58 irgendwie animieren für Freiwilligenarbeit oder so. Aber es gibt nicht wirklich eine Ausbildung, wie kann ich gut altern.
0: Sie machen aber sowas. Sie machen Kurse, die so ein bisschen Vorbereitung sein können.
1: Ja, ursprünglich habe ich eigentlich gedacht, da kommen vor allem 25-Jährige, die sich überlegen, was ist wichtig im Leben und wer bin ich und was will ich und so. Aber Faktum ist eben, dass die 60- bis 65-Jährigen kommen und sich einfach eher noch diese Frage stellen, eben was will ich im Leben, wenn ich so quasi vom Pflichtprogramm zum Kürprogramm übergehe.
0: Ja. Jetzt ahne ich von Ihrer Antwort, wenn ich frage, was können Sie uns noch mitgeben zum Schluss, dass das auch individuell sein wird, aber ich frage es trotzdem, was können Sie uns mitgeben, was ist dann wichtig, wenn man sich diese Frage an der Schwelle zur dritten Lebensphase stellt, zum Alter hin?
1: Eine ganz praktische Übung ist zum Beispiel wirklich, ich schreibe mir eine Visitenkarte. Also die sind heute nicht mehr so in. Heute verteilt man nicht mehr unbedingt so Visitenkarten, aber so im Geiste kann man ja die Übung trotzdem machen. Einfach Vorname, Nachname und was schreibe ich noch drin? Bin ich Mensch oder bin ich, was bin ich? Schreibe ich meine Hobbys auf oder dass ich Vater, Mutter, Großmutter, Hundehalterin oder Vereinsmitglied bin? Also wie definiere ich mich, wenn ich wirklich den Beruf mal ganz weglasse.
0: Heute wäre Feiertag, es wäre Zeit zur Muße, es wäre Zeit, wer das machen mag und ich habe jetzt auch rausgehört, das gilt für jedes Lebensalter, man könnte diese Visitenkarte auch mit 25 schreiben. Es wäre Zeit, also genau dies zu tun. Ganz herzlichen Dank, Lukas Niederberger auf Bayern 2. Herzliche Grüße nach Bern, wo Sie im Studio sitzen. Danke für das Gespräch.
1: Danke auch.
0: Und noch der Hinweis, wir haben dieses Gespräch vor der Sendung aufgenommen. Das war's mit Glauben, Zweifeln, Leben auf Bayern 2 an diesem Pfingstmontag. Am Mikrofon war Matthias Morgenroth. Bayern 2 am Feiertag bringt Sie weiter durch den Morgen. Bleiben Sie dran, aber jetzt ist dann erstmal Zeit für die Nachrichten.

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5: Es ist 9 Uhr. Die Nachrichten des Bayerischen Rundfunks mit Andreas Derschall. Die Übersicht. Bayerischer Kirchentag auf dem Hesselberg beginnt mit Glockenläuten. Bahnstrecke München-Nürnberg ist nach Zugpanne wieder freigegeben. Beamte rücken in den Fokus der Debatte um die Krankenkassenreform. Das Wetter: viel Sonnenschein bei 26 bis 33 Grad. Gerolfingen. Im Landkreis Ansbach findet heute wieder das größte Treffen der evangelischen Kirche in Süddeutschland statt, der Bayerische Kirchentag auf dem Hesselberg. In diesem Jahr feiert der Kirchentag sein 75-jähriges Jubiläum. In den Gemeinden rundherum läuten deswegen in diesen Minuten die Kirchenglocken. Um 10 Uhr beginnt ein Open-Air-Festgottesdienst mit der Regionalbischöfin für Ansbach und Würzburg, Gisela Bornowski. Diese sagte vorab, der Kirchentag auf dem Hesselberg sei seit 75 Jahren ein Ort, an dem Hoffnung Schule mache. Gerade in einer Zeit voller Unsicherheiten bräuchten Menschen Orte, an denen Hoffnung spürbar werde. Bis zum Nachmittag gibt es ein buntes Programm mit Gesprächen und Workshops. Stammhamm. Nach einer Panne gestern Abend ist die ICE-Schnellstrecke zwischen Ingolstadt und Nürnberg wieder freigegeben. Es kann aber weiterhin zu Verspätungen, Umleitungen sowie einzelnen Zugausfällen kommen. Am Abend war ein Regionalzug von München nach Nürnberg mit rund 300 Fahrgästen im Landkreis Eichstätt nahe Stammhamm liegen geblieben. Grund war ein technischer Defekt am Zug. Rettungskräfte betreuten die Passagiere, die auf freier Strecke aus dem Zug aus- und in Busse umsteigen mussten. Dafür war vorübergehend ein Fahrstreifen der Autobahn A9 gesperrt worden. Die Evakuierungsaktion dauerte bis zum späten Abend. Berlin. In der Debatte um die Finanzierung der gesetzlichen Krankenversicherung hat der Wirtschaftsweise Achim Truger Beamte ins Gespräch gebracht. Der Ökonom forderte in der Neuen Osnabrücker Zeitung, auch sie sollten in die GKV einzahlen. Dass sie bisher herausgehalten werden, halte er für völlig falsch. Durch die guten Gehälter der Beamten könne die Kassenlage der gesetzlichen Versicherungen gestärkt werden. Noch im Juni soll der Bundestag über die umstrittene Gesundheitsreform zur Stabilisierung der Beitragssätze beraten. Laut Gesetzentwurf müssen gesetzlich Versicherte etwa höhere Zuzahlungen für Medikamente bezahlen und die kostenlose Mitversicherung von Familienmitgliedern soll eingeschränkt werden. Kiew. Am Tag nach dem russischen Großangriff auf die ukrainische Hauptstadt gehen die gegenseitigen Attacken mit Drohnen und Raketen weiter. Im Grenzgebiet in der russischen Region Belgorod ist nach Behördenangaben ein Mann getötet und die Energieinfrastruktur beschädigt worden. In der Folge gab es Stromausfälle. Aus der südukrainischen Region Cherson meldeten die Behörden 2 Tote und mehrere Verletzte bei russischen Angriffen. Stockholm. Friedensmissionen in Krisengebieten.

0: Gebieten weltweit müssen mit zunehmend weniger Personal auskommen, das erklärte das Friedensforschungsinstitut SIPRI. 2025 gab es demnach einen Rückgang um 17%. Damit waren noch knapp 79.000 Soldaten im Einsatz, so wenige wie seit dem Jahr 2000 nicht. Als Gründe nennen die Forscher vor allem mangelnde Finanzierung sowie die geopolitische Lage. Im Sicherheitsrat der Vereinten Nationen würde allein die Androhung eines Vetos der ständigen Mitglieder reichen, um die Entscheidung über Einsätze von UN-Friedenstruppen zu erschweren. Regionale Organisationen oder Bündnisse wie etwa die Afrikanische Union könnten diese laut den SIPRI-Forschern nicht ersetzen. Zum Sport. In der Formel 1 setzt Mercedes-Pilot Kimi Antonelli seine Siegesserie fort. Der 19-jährige Italiener hat mit dem Großen Preis von Kanada seinen 4. Grand Prix in Folge gewonnen. Als Zweiter kam Lewis Hamilton im Ferrari ins Ziel, vor Max Verstappen im Red Bull. Und zum Fußball? Im Relegationsrückspiel zwischen Wolfsburg und Paderborn geht es am Abend um den letzten freien Platz in der Bundesliga. Anpfiff der Partie ist um 20.30 Uhr. Das Hinspiel war 0:0 ausgegangen. Das Wetter in Bayern? Viel Sonnenschein bei maximal 26 Grad im Fichtelgebirge und bis 33 Grad im Raum Regensburg. In der kommenden Nacht klart es bei Werten zwischen 17 und 9 Grad auf. Morgen heiter bis sonnig, am Mittwoch teils sonnig, teils wolkig und am Alpenrand einzelne Schauer oder Gewitter möglich. Am Donnerstag wieder viel Sonnenschein bei 21 bis 29 Grad. Es ist 9.05 Uhr. Die Verkehrsmeldungen? Normaler Verkehr auf den Fernstraßen in Bayern. Soweit der Service.
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2: Guten Morgen, einen schönen Pfingstmontag und herzlich willkommen auf Bayern 2, sagt Gregor Hopp. Ministrantenmangel. Den vergangenen Tag in Würzburg warb man unter anderem mit einem Ministrantinnenwettbewerb in den Disziplinen.
3: Das Minigewand anziehen, Klingelbeutelweitwurf, Leuchterstemmen, dann das Weihwasser spritzen, Gebetbuch balancieren und Chaos in der Sakristei.
2: Unser Gastrofachmann Johannes Marchel hat erst nach einem jugendlichen Klangtrauma seinen Frieden mit dem Holunder gemacht.
4: Weißer Holunder
5: hat sich eingebrannt in mein Hirn und hat mich für 2 Jahrzehnte abstinent in Sachen Holler gemacht.
2: Und ein Pfingstwunder, Stuhl und Tisch sprechen wieder miteinander.
6: Weißt du noch, der Wurm, ächzte der Tisch. Aber der Stuhl konnte sich an keinen Sturm irren.
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2: Mit Musik geht's los. Hier ist Heather Nova, die bekannteste Stimme der Bermuda-Inseln mit The Wounds We Bled.

0: Der Pfingstmontag ist im katholischen Italien erstaunlicherweise kein Feiertag. Und so ist es wenig verwunderlich, dass heute die erste Enzyklika von Papst Leo XIV. Erscheint. Leider tut sie das erst nach unserer Sendung. Da stellt sie der Papst höchst selbst vor, so war zumindest zu hören. Wir befassen uns an diesem Pfingstmontag in Bayern, wo eben feiertägliche Ruhe noch herrscht, mit Nachwuchssorgen in der katholischen Kirche. Es werden immer weniger Ministrantinnen und Ministranten. Jasper Reimann berichtet.
1: Mit Weihrauchfass möglichst viele Überschläge in 15 Sekunden machen.
2: Okay.
1: So, dann, wenn du soweit bist, mit dem ersten Überschlag beginnst.
3: Die Umstehenden ducken sich weg. So ein außer Kontrolle geratenes Weihrauchfass an den Kopf bekommen, kann schon wehtun. Wir sind auf dem Katholikentag in Würzburg, wo sich in einem Park Jugendgruppen zum bundesweiten Ministrantinnentag treffen und zum Beispiel an der Mini-Olympiade teilnehmen.
4: Oh, ich mache einen neuen Rekord.
1: 35. Neuer Bestrekord. 100 Punkte.
3: In der Disziplin Weihrauchfass schleudern macht der 14-jährigen Sophia aus Urspringen in Unterfranken niemand etwas vor. Am Ministrantendasein mag sie die Gemeinschaft und die Ausflüge. Sie sieht aber, dass viele Jugendliche in ihrem Alter sich nicht in der Kirche zu Hause fühlen.
5: Weil vielleicht die Kirche in manchen Sachen noch sehr altmodisch ist. Das muss vielleicht manchmal ein bisschen gepeppt werden.
2: Zum Beispiel, wo ist sie altmodisch?
5: Auch manchmal bei den Liedtexten, wo dann so richtig alte rausgekramt werden.
3: Dann lieber Mini-Olympiade. Mit diesen Disziplinen.
5: Das Minigewand anziehen, Klingelbeutelweitwurf, Leuchterstemmen, dann das Weihwasser spritzen, Gebetbuch balancieren und Chaos in der Sakristei.
3: Das große Thema Nachwuchsmangel haben die Organisatoren des Ministrantinnentags ausgeklammert. Mit der Olympiade, einer Jugendbühne und Kreativcafé wollen sie begeistern und keine schlechte Stimmung verbreiten. Dabei zeigt eine Abfrage bei den bayerischen Bistümern, dass die Zahlen der katholischen Kirche durchaus Anlass zur Sorge geben dürften. Der Trend ist eindeutig. Immer weniger junge Menschen engagieren sich als Ministranten. Das Bistum Würzburg hat 2015 noch knapp 29.000 gezählt, 2024 nur noch rund 21.000. Im Bistum Würzburg sank die Zahl von 13 auf 10.000 im Zeitraum 2015 bis heute. Auch die Diözesen München-Freising, Passau und Eichstätt verlieren seit Jahren Ministranten.
6: Ganz, ganz viel fehlt in einer Pfarrei, wenn es keine Ministrantinnen und Ministranten mehr gibt, und zwar auf unterschiedlichen Ebenen.
3: Sagt Tobias Bienert, Referent für Ministrantenpastoral im Erzbistum Bamberg.
6: Die erste Ebene ist natürlich die, die am sichtbarsten ist, mit dem Gottesdienst. Bei dem Gottesdienst ohne Ministrantinnen und Ministranten fehlt diese aktive Beteiligung der Gemeinde, für den die Ministranten stehen.
3: Das Bamberg

0: Der Erzbistum will im Sommer aktuelle Zahlen erheben. Referent Bienert sagt, weniger Ministranten bedeuteten weniger Möglichkeiten für Kinder und Jugendliche, sich auszuprobieren und persönlich weiterzuentwickeln.
1: Und gleichzeitig ist es natürlich auch schade für die Kirche im Allgemeinen, weil durch das Nichterreichen von Kindern und Jugendlichen auch ein ganz, ganz vieler großer und bunter Teil einfach auch dann nicht mehr so lebendig werden kann in irgendeiner Art und Weise. Zumindest wenn die Tendenzen auch nochmal so weitergehen, würde es dann eben bedeuten, dass die Kirche sich auch da nochmal ändern muss.
0: Denn klar, mit Corona oder demografischer Entwicklung beeinflussten und beeinflussen zwar Faktoren die Entwicklung, für die die Kirche nicht oder kaum verantwortlich ist. Gleichzeitig könnte auch die Kirche selbst jugendfreundlicher werden, findet zumindest Linus aus Rottweil in der Nähe von Stuttgart.
2: Ich glaube, junge Menschen, also jetzt mein bisschen älteres Alter, kann viel nichts mit so der hierarchischen Struktur von der Kirche anfangen. Wenn ich an Themen wie Homosexualität denke oder Diversität, wenn man da von außen drauf guckt, kann man, finde ich, das Gefühl haben, dass irgendwie doch nicht vielleicht jeder willkommen ist.
0: Anders als beim Ministrantinnentag in Würzburg, wo Linus und seine Freunde nach dem Gespräch zu einem Pubquiz weiterziehen.

0: Das war Desmond Dekker, der heute vor 20 Jahren verstarb. The Israelites, das war der erste Reggae-Welthit damals, 1968. Desmond Dekker hatte an der Seite von Bob Marley in Kingston, Jamaica, seine Karriere gestartet. Später, als er nach London gegangen war, war er mit Paul McCartney befreundet und der Desmond aus Obladi Oblada, Desmond und Molly Jones sozusagen, soll sich Desmond Dekker verdanken. Was Lieder alles anrichten.
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0: Holleressenz, die man mit Sekt aufgießt, zu schweigen von rausgebackenen Hollerkircheln. Das sind himmlische Genüsse. Sicherlich auch für unseren Gastro- und Genussfachmann Johannes Marchel. Heute. Früher, in seiner Kindheit und Jugend, löste Holunder allerdings ganz andere Gefühle in ihm aus.
2: Meine Assoziation mit Holler ist eine gar grausame. Und das Schlimmste ist, sie geht mir mein ganzes Leben nicht aus.

0: dem Kopf.
1: Weißer Holunder, er blühte im Garten.
0: Das ist Lolita. Das wusste ich damals aber noch nicht. Damals, als mein Vater zu Weihnachten einen Plattenspieler bekommen hat, mit gefühlt einer einzigen Platte, nämlich der weißen Holunderscheibe.
1: Ihn warten, denn übers Jahr sind wir ein Paar.
0: Und die ist dann bei uns im Wirtshaus jeden Sonntagvormittag gelaufen und hat die Stammgäste in Endlosschleife gequält, die eigentlich nur Schafkopfen wollten, und hat ihnen ihren Frühschoppen ruiniert.
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0: der
1: weiße
0: hat sich eingebrannt in mein Hirn und hat mich für 2 Jahrzehnte abstinent in Sachen Holler gemacht, bis mein Erweckungserlebnis gekommen ist. Hollerkirchl, das allererste Mal. Und die lassen wir uns jetzt nachbacken. Im Wirtshaus zum Schecks in St. Wolfgang, vom Wirt und Küchenchef persönlich, von Anton Silbernagel. Und in diesem Wirtshaus, da haben sie in diesen Tagen wirklich Hochkonjunktur.
2: Ich war heute schon selber unterwegs in der Früh um 6 Uhr. Die schönsten waren im Pfarrergarten, aber da war leider zugesperrt, da bin ich nicht reingekommen. Beim Brei waren auch schöne Torten, aber die waren so verlaust, dann habe ich noch weitersuchen müssen, aber ich habe dann schon ein paar aufgetrieben.
3: Aber verlaust geht gar nicht, oder?
2: Verlaust geht gar nicht, da muss man schon aufpassen. Nein, das ekelt ja, wenn man leistet hat, das mag man nicht. Das geht ganz einfach, man macht einen Pfannkuchentag und dann hängt man die Heuer rein und dann hat man ein wunderbares Gericht, ein wunderbares Dessert. Also wir haben jetzt da 200 Gramm Mehl, dann nehmen wir eine Prise Salz, ungefähr ca. 2 Teelöffel Zucker. Dann werden wir das verrühren zusammen mit einem halben Liter Milch und 7 Eiern.
3: So viel?
2: Ui. Ja, schon. Man kann auch dicker machen, aber ich finde, wenn es so eine Pampe wird, dann ist es nicht gut. Man mag es lieber ein bisschen lockerer, ein bisschen flauschiger. Dann macht man jetzt einen geschmeidigen Teig draus. Fett sollte ca. 180 Grad haben.
0: Woran sieht man jetzt, dass die Blüte im Prinzip perfekt ist?
2: Ja, wenn sie sich geöffnet hat. Da sind jetzt ein paar dabei, die noch ein bisschen so Kügel sind. Im Prinzip sollen alle ganz offen sein, dann ist es perfekt.
3: Eine Tunke einfach?
2: Eine Tunke, ein bisschen abtropfen lassen.
3: Oh, das dann, sprudelt, gell?
2: Dann goldbraun rausbacken. Goldbraun ist immer angesagt. Nicht zu dunkel, weil dann werden sie bitter. Werden, schätze ich mal, 2 Minuten brauchen. Auf ein Küchentuch ein bisschen abtropfen lassen.
3: Puderzucker drüber?
2: Ein bisschen Puderzucker. Das dürfen sie auch probieren, wenn sie wollen.
3: Ja, jetzt lassen wir Frau probieren.
2: Frau,
3: ja klar, du bist mir schon Frau.
2: Die Andrea.
3: Wir die, wer ist das jetzt, die Andrea?
2: Unsere liebsten Bedienungen. Du darfst jetzt die Heuerkirche probieren.
4: Und jetzt muss ich schmatzen, oder?
3: Nein, überhaupt nicht. Einfach probieren und sagen, ob es schmeckt, was er gemacht hat, der Chef.
4: Ganz gut. Ganz gut.
3: Wissen Sie, dieser Hollergeschmack, den mag ja nicht jeder, gell?
4: Aber haben bei uns ganz begehrt, weil die gibt es ja sonst nirgends.
0: Wobei man den Holler unterschätzt, wenn man nur an Hollerkirchl denkt. Kulinarisch eh, da braucht man nur in das Holler-Kochbuch Alte Küchenschätze von Claudia Diewold zu schauen, wo vom Holunderblütenjoghurt über das Wildgulasch mit Holunderglüsen bis hin zum Holunder-Tiramisu 45 Rezepte aufs Ausprobieren warten. Und selbst dann, nur Holunder und Kulinarik ist bei Weitem zu kurz gegriffen. Also, Augen zumachen, Sie haben eine Holunderblüte unter der Nase. Wir wollen,
5: dass wir uns vorstellen, wie süß die Natur riecht. Und es ist so, dass in den Blüten Elfen und Feen leben sollen. So war die Vorstellungswelt früher in der Zeit der Germanen und Kelten.
0: In den Hollerblüten?
5: In den Hollerblüten. Wenn man die Augen schließt und sich ganz stark auf den Duft konzentriert, dann sind es die kleinen Elfen und Feen, die einem den Duft zufächern.
0: Riecht gut.
5: Riecht ganz lecker, wie Honig einfach. Was meinen Sie? Honig.
0: Ja, Honig.
5: Ja, Zucker, Honig.
0: Schwärmt Caroline Deiß, die gerade viel unterwegs ist in Sachen Kräuterwanderungen und für die vor allem die heilenden Fähigkeiten des Holunders gar nicht hoch genug gelobt werden können, wie schon Hippokrates im alten Griechenland wusste.
5: Er hat den Hollerbusch, das heißt die Blüten, benutzt gegen Wassersucht. Das heißt, wenn sich im Körper Wasser angesammelt hat, dann hat er schon erkannt, dass man mit einem Tee der Blüten das Wasser aus dem Körper ziehen kann. So im 16. Jahrhundert hat man dann erkannt, dass es also sehr gut ist gegen Fieber. Und dann nochmal 200 Jahre später, so im 18. Jahrhundert, kam noch hinzu, dass man wunderbar mit der Blüte gurgeln kann gegen die Entzündungen im Mund.
0: Entsprechend verehrt wurde der Hollerbaum auch. Für Kelten und Germanen war er ein heiliger Baum. Man hat sich vorgestellt, dass unter dem Holler die Erdgöttin Holla sitzt. Man braucht dann

0: Natur, seine Krankheiten am Holler aufzuhängen und schon sind alle Heilkräfte aktiviert. Dann noch ein Tässchen Hollertee. Klar, so Caroline Deiß, dass der Holler auch gern als Hausbaum gepflanzt wurde.
1: Jeder Bauer, jeder Hof hatte früher den Hollerbusch direkt am Haus stehen, weil er einfach sehr gute Atmosphäre sorgte. Die positiven Geister, die wohnten alle in dem Hollerbusch. Ja? Und die haben dafür gesorgt, dass die Familie glücklich ist. Und deswegen hatte man sehr viel Respekt vor dem Hollerbusch. Und man hat auch immer, wenn man an ihm vorbeigelaufen ist, ihn begrüßt. Man hat ihn Hut gezogen, um die positiven Hausgeister zu begrüßen.
0: Im Mittelalter war dieser Wunderbaum, in dem die guten Hausgeister sitzen, übrigens auch mal eine ganze Zeit katholisch verpönt. Die berühmte Hildegard von Bingen soll den Holler als Heilpflanze für den Christenmenschen abgelehnt haben, wegen Zaubereiverdacht. Gut zu wissen, dass auch Heilige irren. Und vielleicht hat sie ja dann doch heimlich Hollersirupschorle getrunken. Rezept zum Schluss, super einfach. 40 Hollerblüten in eine Schüssel, aufgeschnittene Zitronen dazu, dann 3 Liter Wasser aufkochen und 3 Kilo Zucker rein. Umrühren, bis pures Zuckerwasser da ist und abkühlen lassen. Die Hollerblüten und Zitronen damit übergießen und ab in den Kühlschrank mit dem Gemisch. Nach 4-5 Tagen durch ein Sieb aufkochen nochmal und in saubere Flaschen abfüllen. Und dann eine Schorle mit Eiswürfel. Morgen zum Beispiel an Johanni. Holla die Waldfee.
2: Das war ein Beitrag von Johannes Marchl. Und darauf setzen wir den Elderberry Wine, was auf Deutsch Holunderwein sein müsste oder halt Holunderlikör. Hier serviert ihn Wednesday.

0: Phyllis Tasdan ist Stand-up-Comedian und sehr erfolgreich damit, obwohl sie, wie sie selbst sagt, gar nicht so viel Content postet. Wenn es etwas gibt, was ihr Sorge bereitet, dann ist das sicher nicht mangelnde Inspiration, sondern sie glaubt, dass die Verbreitung ihrer Comedy-Acts über Social Media desto schlechter laufen wird, je sichtbar älter sie wird. Für unseren Talk heute nach 16 Uhr hat Phyllis Tasdan noch ein Statement rausgegeben. Zu viele Comedians, sagt sie, seien People-Pleaser. Eva Schulz hat mit Phyllis Tasdan gesprochen.
1: Ich finde richtig schön, du hast jetzt an mehreren Stellen gesagt, wie glücklich dich die Comedy macht und dass du diesen Beruf machen darfst. Ich habe aber bei der Vorbereitung auch gelesen, dass du Angst hast, dass man dir das mit dem Alter wegnehmen könnte. Dein Baby-Comedy war, glaube ich, die Formulierung. Warum?
2: Also ich glaube, auf der Live-Bühne nicht. Ich glaube, es ist wirklich egal, was für ein Alter man hat. Wenn man lustig ist, ist man lustig. Wirklich. Also ich glaube, die Leute schalten dann auch irgendwann ab. Die sehen einen sogar gar nicht mehr, ob man jetzt Mann und Frau ist. Nach 5 Minuten, 10 Minuten sind die einfach nur so, ah ja, diese Person hat was Lustiges zu erzählen. So. Dafür ist Comedy sehr gut, aber für Social Media einfach nicht.
1: Oh.
2: Das Alter. Also das habe ich einfach, also bei Social Media klickst du einfach keine alte Frau an.
1: Merkst du
2: ich,
1: das?
2: Um mich jetzt mal jetzt so zu bezeichnen. Ja. Ich weiß, dass ich jetzt keine alte Frau bin, aber naja, ich merke ja schon,

0: Also, wenn man jung ist, ist man auf Social Media auf jeden Fall beliebter. Mhm. Ja. Also der Algorithmus mag einen auch ein bisschen mehr. So.
1: Ja. Erstmal muss ich kurz sagen, weil viele Leute wissen das auch nicht, du bist 42 oder 43 inzwischen, ja. 43. Ich muss ganz ehrlich sagen, ich hätte gedacht, du bist irgendwo noch Mitte, Ende 30 und ja. alle Leute in meinem Umfeld auch, denen ich das erzählt ja. habe. Das heißt, man nimmt dich eh schon jünger wahr. Und glaubst du denn nicht, dass auf Social Media auch alle, die jetzt in deinem und meinem Alter sind und Fans, dass die einfach mitwachsen und deswegen auch weiterhin da draufklicken werden?
0: Schon, also so, ich mache jetzt auch nicht so viel Content, ne? Ich kann jetzt auch nicht rumheulen und sagen, die Leute klicken nichts an. Aber mir fällt schon auf, also dieses Ageism-Ding,
1: ja.
0: also vor allen Dingen auf Social Media und in den Medien ist ja schon, das gibt es jetzt nicht so viele alte Leute, ne? Also jetzt, außer in deutschen Fernsehen.
1: Ja,
0: aber,
1: oder, ja.
0: Aber du weißt, was ich meine, ne? Also, ich merke das doch selber, wenn du jetzt irgendwie so auf Insta durchscrollst, dann klickst du auf eine junge Frau, am besten die nicht halb bekleidet oder nicht so voll, da klickt man halt am meisten halt drauf.
1: Ja, aber davon gibt es halt auch richtig viele.
0: Genau.
1: Und es ist schon, ja. ich finde insbesondere durch TikTok, ist es schon mehr geworden, dass auch andere Generationen von jungen Leuten gesehen werden. Natürlich alte Leute sind dann immer so der emotionale Klickbringer. Das ist ja, da so das, ne? Ja. Oh, oder Generationenbegegnung oder alte Leute, die was Junges machen und da immer so ein Bruch drin ist. Aber das ist ja genau. schon, ich habe schon den Eindruck, dass es sich seitdem so in den letzten 5-6 Jahren so aufgefächert hat.
0: Ja.
1: Dass man auch andere Generationen sieht.
0: Ich sehe immer so eine 60-jährige Frau, die immer so, die zeigt, was für glatte Beine sie hat. Die macht mich wahnsinnig.
1: Oh, okay.
0: Ja, das ist so, die hat richtig viele Follower.
1: Ja, und die zeigt nur ihre Beine.
0: Die zeigt einfach nur ihre Beine. Sie läuft einfach so immer mit so Mini-Kleidern irgendwie so durch die U-Bahn und so und achtet auf die Reaktion der Leute einfach, wie die anglotzen. Sie so, meine Beine sind immer noch 20.
1: Wow.
0: Ja, aber
1: weißt du noch, wann du zum ersten Mal gedacht hast, oh fuck, so jetzt werde ich älter?
0: Ja, wirklich, das denke ich jetzt gerade, wirklich. Mhm. Also ich merke das irgendwie, ich bin schon eitel. Vielleicht sieht man mir das nicht an, aber ich bin eitel. Es verändert, die Haut verändert sich alles. Mhm. Die Figur verändert sich auch komischerweise. Alles verändert sich.
1: Also du verlierst so ein bisschen die Kontrolle.
0: Ja, und ich merke auch, ehrlich gesagt, wie ich manchmal sehr konservativ denke. Das merke ich auch. Also sehr viele in der Comedy-Branche, also fast 98% sind ja Mitte 20, also jetzt, mit denen ich halt so bin, bei Shows und so. Und die reden alle schon ein bisschen anders, ne? Also,
1: sag mal was, wo du zuletzt gedacht hast, Junge.
0: Ja, ich meine, die benutzen schon so Begriffe, die ich einfach nicht mehr kenne.
1: Ja, okay. So, ne? Jugendwort des Jahres.
0: Ja, genau.
1: Da bist du ausgestiegen 2015.
0: Ich so, wow, echt, das sagt man jetzt? Krass, wusste ich jetzt nicht. Ja, solche Sachen. Da hänge ich so ein bisschen hinterher. Ja.
1: Ich habe so ein bisschen langsam kriegt das bei mir auch so rein und ich denke immer, okay, weil du musst jetzt einfach einmal wie so ein inneres Manifest haben zum Altern. Also wie stehst du jetzt dazu? Ist es okay, dass der Körper sich verändert oder willst du dir jetzt irgendwas wegspritzen? Ist es okay, dass du jetzt nicht mehr so energetisch bist und wie gehst du damit um? Und wenn ich einfach einmal für mich so Grundsätze gefasst habe, dann geht's halt klar und dann lebe ich danach.
0: Ja?
1: Aber ich habe die noch nicht.
0: Ja.
1: Und ich denke immer, ja, wenn ich irgendwann mal zur Ruhe komme, dann mache ich mir darüber Gedanken und dann so, also ganz komisch.
0: Also ich kenne wirklich keine Frau, also ich in meinem Freundeskreis über 40, die nicht an sich was ändern lassen würde.
1: Mhm.
0: Alle würden das machen.
1: Aber würden. Sie machen es nicht, aber sie würden.
0: Manchmal fehlt die Kohle, manchmal fehlt die Methode, die es vielleicht noch nicht gibt, aber die es bald gibt. Aber es gibt keine, deswegen kommen ja meine Jokes auch so gut an. Also ich mache ja viel über so Alter-Witze und ich merke halt, wie die Frauen sich totlachen da halt. Ne?
1: Und die Männer können damit, glaube ich, weniger anfangen
0: das auch. Sich, ja.
1: Warum fällt es uns so schwer, damit ins Reine zu kommen?
0: Ja, weil die ganze Industrie, der ganze Kapitalismus, alles ist
1: da ist die Werbeindustrie wieder.
0: Ja,
1: da ist sie wieder.
0: Natürlich, das ist ja auch die ganzen Influencer, das ist doch alles egal. Die sagen ja auch, man kann alt sein, aber du musst trotzdem geil dabei aussehen. Mhm. Ey, als ich das Foto, sag mal, was du gedacht hast, als du das Foto von Jenner hier, wie heißt sie, Kris Jenner gesehen hast. Das erste.
1: Ah, du meinst hier die Kardashian-Mutter.
0: Ja, genau.
1: Was habe ich gedacht? Das muss teuer gewesen sein.
0: Ja, hast du gedacht?
1: Ja. Also man muss dazu sagen, die hat sich einfach, glaube ich, mit sehr vielen Eingriffen ihr Gesicht massiv verjüngen lassen. Ne?
0: Ja, so. Aber so.
1: Ja.
0: Gut. Ja. Man muss wirklich sagen, gut. Und ich habe halt das erste Mal, als ich das erste Mal gesehen habe, dachte ich so, na toll, dumme Kuh. Mhm. Jetzt müssen wir in deinem Alter, wie alt ist sie, auch so aussehen, wie du jetzt aussiehst, so quasi. Das ist jetzt die neue Benchmark.
1: Ja.
0: So, weil davor sah die ja noch relativ okay aus mit so paar Unterspritzungen, Falten und so, aber die sieht jetzt einfach aus wie 40.

Lady Blackbird aus Los Angeles ist eine Retro-Soul- und Jazz-Sängerin, die wir auf Bayern 2 seit einigen Jahren schon begleiten. Wir präsentieren immer wieder ihre Konzerte und schneiden diese auch mit, wenn sich die Möglichkeit ergibt. Und heute, kurz nach den 11 Uhr Nachrichten, hören Sie im Radiomitschnitt das Konzert von Lady Blackbird aus dem Jahr 2023 in der Muffathalle in München. Das ursprünglich geplante Konzert hatte sie wegen Krankheit absagen müssen und umso größer waren die Spannung und die Erwartungen am Abend des Nachholtermins. Besonders auch deswegen, weil Lady Blackbird sich für ihren Namen von einem Lied einer der größten Jazzlegenden aller Zeiten hat inspirieren lassen, Nina Simone. Das ist ein paar große Schuhe, die es dann zu füllen gilt, aber die Musik liegt Lady Blackbird im Blut. Ihre ganze Familie singt und hat sie schon früh unterstützt. Und davon und von einigem mehr erzählt sie auch im Interview im Radiomitschnitt kurz nach 11 Uhr auf Bayern 2. Der folgende Titel wird auch zu hören sein. Woman von Lady Blackbird live aus der Muffathalle in München.

0: Lady Blackbird mit Woman war das. 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Der Schweizer Kabarettist und Satiriker Franz Hohler hat in Anlehnung an das in der Bibel geschilderte Pfingstgeschehen, wonach die Jünger Jesu plötzlich in fremden Sprachen sprechen und sich verständlich machen konnten, ein kleines Stück geschrieben, das das Verständigungswunder zwischen einem Stuhl und einem Tisch beschreibt. Bitte beachten Sie die für die plötzliche Verständigung ganz entscheidende Rolle des geöffneten Fensters.
1: Das Pfingstwunder. In einem verschlossenen Zimmer standen seit Jahren ein Tisch und ein Stuhl und sagten nie etwas zueinander, weil keiner die Sprache des anderen verstand. Wenn der Stuhl etwas von seiner Lehne sagte, meinte der Tisch, er spreche von seinen Zähnen, und wenn der Tisch etwas von seinen Beinen brummte, meinte der Stuhl, er erzähle von seinen Schweinen, und so hatten sie es schon lange aufgegeben, zusammen zu sprechen. Einmal, am Pfingstsonntag, trat die Hausfrau ins Zimmer und machte singend das Fenster auf, und mit der frischen Luft kamen die Sonnenstrahlen herein und wärmten Tisch und Stuhl, draußen chilpten die Spatzen in den Büschen, die Tauben gurrten auf den Nachbardächern, die Amseln jubilierten auf den Fernsehantennen und der Himmel war wolkenlos blau. Da wurde es dem Tisch und dem Stuhl ganz eigenartig zumute.
2: »Was für ein Tag«, sagte der Tisch. »Ein Wetterglatt zum Eierlegen«, sagte der Stuhl, und beide verstanden einander sogleich.
1: Nun begannen sie zusammen zu sprechen, und siehe da, jeder verstand die Sprache des anderen, und sie erzählten sich alles, was sie miteinander erlebt hatten. Kichernd erinnerten sie sich an verschütteten Himbeersirup, an den Wurm im Salat, den Frau Glutz gegessen hatte, und daran, wie Onkel Eugen einmal mit dem Stuhl umgekippt war. Dann kam die Hausfrau, schloss das Fenster wieder, zog die Vorhänge zu und verließ das Zimmer.
2: »Weißt du noch, der Wurm?«
1: ächzte der Tisch. Aber der Stuhl konnte sich an keinen Sturm erinnern.
2: »Weißt du noch, der Onkel? Hoppla!«
1: knarrte der Stuhl, aber der Tisch wusste nicht, von welchem Opa der Stuhl sprach, und so verstummten sie und warteten darauf, dass am nächsten Pfingstfest wieder ein Fenster aufginge.
0: Und das sind Pandalux aus Rorschach am Schweizer Bodenseeufer mit »Ja«. 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Sie wissen schon.

Es wird 10 Uhr, das Feiertagsmagazin geht seinem Ende zu, aber hinaus bringt uns noch ein Klassiker, nämlich Lou Reed mit Walk on the Wild Side.

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1: Reduzierter Jazz mit einem Hauch Soul. Lady Blackbird.
2: Ruler of my heart, driver of my soul.
1: In München spielte sie vor ausverkauftem Haus in der Münchner Muffathalle. Immer im Mittelpunkt ihre einnehmende Stimme. Lady Blackbird im Radiomitschnitt. Kurz nach 11 Uhr, Bayern 2.

0: Nach den Nachrichten geht es weiter mit Bayern 2 Fernweh und dem Chengdu Magazin. Titel: Im Land des Überflusses.
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2: Es ist 10 Uhr. Die Nachrichten des Bayerischen Rundfunks mit Andreas Derschall. Die Übersicht. Bayerischer Kirchentag auf dem Hesselberg startet mit Gottesdienst. Friedensmissionen müssen mit immer weniger Soldaten auskommen. Umstrittene Enhanced Games enden mit inoffiziellem Weltrekord beim Schwimmen. Das Wetter: viel Sonnenschein bei 26 bis 33 Grad. Gerolfingen. Der Bayerische Kirchentag auf dem Hesselberg im Landkreis Ansbach hat begonnen. Er steht unter dem Motto: Wenn Hoffnung Schule macht. In diesen Minuten feiert die evangelische Regionalbischöfin für Ansbach-Würzburg Gisela Bornowski mit den Gläubigen einen Gottesdienst. Zu den Ehrengästen gehören der bayerische Landesbischof Kopp und Innenminister Herrmann. Der Bayerische Kirchentag feiert in diesem Jahr sein 75-jähriges Jubiläum. Er gilt als größte kirchliche Freiluftveranstaltung sowie größtes Treffen der evangelischen Kirche in Süddeutschland. Berlin. Der Wirtschaftsweise Achim Truger schlägt vor, dass auch Beamte in die gesetzliche Krankenversicherung einzahlen sollen. Durch ihre hohen Gehälter könnten sie die schwierige Lage der Kassen stärken, sagte der Ökonom der Neuen Osnabrücker Zeitung. Truger nannte es völlig falsch, dass die rund 1,7 Millionen Beamten bisher aus der GKV herausgehalten würden. Derzeit sind sie in der Regel privat versichert. Die schwarz-rote Koalition will die umstrittene Krankenkassenreform zur Stabilisierung der Beitragssätze noch im Juni im Bundestag abschließend beraten. Im Gesetzentwurf enthalten sind für gesetzlich Versicherte etwa höhere Medikamentenzuzahlungen. Außerdem soll die bisher beitragsfreie Familienversicherung für Ehepartner ohne oder mit geringem eigenen Einkommen wegfallen bzw. kostenpflichtig werden. Teheran. Im Iran ist nach den niedergeschlagenen Massenprotesten zu Jahresbeginn ein weiterer Mann hingerichtet worden. Er wurde nach Angaben der Nachrichtenagentur Tasnim am Morgen gehängt. Dem Mann wurde vorgeworfen, bei den Protesten Schüsse auf Sicherheitskräfte abgegeben zu haben. Derzeit lässt das Regime zahlreiche Todesurteile im Zusammenhang mit den regierungskritischen Protesten vollstrecken. Stockholm. Friedensmissionen in Krisengebieten weltweit müssen mit zunehmend weniger Personal auskommen, das erklärte das Friedensforschungsinstitut SIPRI. 2025 gab es demnach einen Rückgang um 17%. Damit waren noch knapp 79.000 Soldaten im Einsatz, so wenige wie seit dem Jahr 2000 nicht. Als Gründe nennen die Forscher vor allem mangelnde Finanzierung sowie die geopolitische Lage. Im Sicherheitsrat der Vereinten Nationen würde allein die Androhung eines Vetos der ständigen Mitglieder reichen, um die Entscheidung über Einsätze von UN-Friedenstruppen zu erschweren. Stammham. Nach der Panne eines Regionalzugs auf der ICE-Schnellstrecke München-Nürnberg kann es auch heute noch zu Verspätungen und Umleitungen kommen. Das hat die Deutsche Bahn mitgeteilt. Gestern Abend war ein Regionalzug mit rund 300 Fahrgästen im Landkreis Eichstätt liegen geblieben. Ein großes Aufgebot an Rettungskräften betreute die Passagiere, die bei Stammham auf offener Strecke aus- und in Busse umsteigen mussten. Dafür war vorübergehend ein Fahrstreifen auf der Autobahn A9 gesperrt worden. Die Züge zwischen München und Nürnberg mussten über Stunden umgeleitet werden. Las Vegas. Die erste Auflage der umstrittenen Enhanced Games ist zu Ende gegangen. Dabei waren Dopingmittel ausdrücklich erlaubt,

0: anders als bei sonstigen Sportveranstaltungen. Bei den insgesamt 22 Wettkämpfen im Schwimmen, Gewichtheben und in der Leichtathletik verbesserten zahlreiche gedopte Sportlerinnen und Sportler zwar ihre persönlichen Bestleistungen, allerdings konnte lediglich einmal eine Zeit erzielt werden, die schneller als der aktuelle Weltrekord war. Im Schwimmen über 50 Meter Freistil schlug der Grieche Christian Kokolomiev die Bestzeit, die 1. März der Australier Cameron McAvoy erzielt hat. Internationale Verbände werten die Ergebnisse der Enhanced Games nicht. Das Wetter in Bayern? Viel Sonnenschein bei maximal 26 Grad im Fichtelgebirge und bis 33 Grad im Raum Regensburg. In der kommenden Nacht klar bei Werten zwischen 17 und 9 Grad. Morgen heiter bis sonnig, am Mittwoch teils sonnig, teils wolkig und am Alpenrand einzelne Schauer oder Gewitter möglich. Am Donnerstag wieder viel Sonnenschein bei 21 bis 29 Grad. Es ist 10.05 Uhr. Die Verkehrsmeldungen, normaler Verkehr auf den Fernstraßen in Bayern. Soweit der Service.
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2: Und das treibt uns heute nach China. Genauer in den Südwesten des Landes. Dort liegt die Provinz Sichuan mit ihrer Hauptstadt Chengdu. Franziska Timmer begrüßt Sie am Mikrofon. Schön, dass Sie dabei sind. Und wir starten in diese Stunde mit einer der bekanntesten Popstimmen Chengdus, Jane Zhang.

0: Haben Sie es gehört? Da war ein englischer Satz versteckt in dem Lied von Jane Jung. Do what you like. Mach, was du willst. Das ist ein ziemlich gutes Motto für die Menschen, die unsere China-Korrespondentin Eva Lambi-Schmidt im Herzen der chinesischen Metropole Chengdu getroffen hat. Auf eine Tasse Tee und natürlich eine Runde Mahjong.
1: Ein Teehaus in der chinesischen Millionenmetropole Chengdu. Die Gäste sitzen auf Bambusstühlen an rustikalen Holztischen. Darauf dampfend heißer Tee. Maiskolben, Süßkartoffeln und Maronen garen auf kleinen Tischgrills. Die Menschen in Chengdu sind sehr unbeschwert und entspannt, sagt diese 66-Jährige, die mit ihren Freunden hier ist, von früh bis spät. Chengdu sei die Hauptstadt der Muße. Das Tempo ist gemächlich. Seit wir in Rente sind, haben wir nicht mehr viel zu tun. Das Leben in Chengdu ist sehr entspannt. In Chengdu lässt sich leicht die Zeit vergessen, trotz der vielen Menschen. Die Metropole zählt mit etwa 20 Millionen Einwohnern zu den 5 größten Städten Chinas. Sie ist fast so groß wie die Hauptstadt Peking, aber deutlich entspannter. Chengdu gilt als eine Stadt, die in ihrem eigenen Tempo lebt. Chinesische Medien sprechen von Man Chenghuo, das heißt übersetzt langsames Leben. Chengdu ist eine Stadt mit futuristischen Wolkenkratzern neben restaurierten Altstadtvierteln. Es gibt tausende Teehäuser, teils auch in Parks an der frischen Luft. Das älteste ist mehr als 100 Jahre alt. Dieses hier, das Dachi-Teehaus im Zentrum Chengdus, gehört zu den neueren. Es ist aus einer alten Lackwarenfabrik entstanden. Der industrielle Stil, Betonfassaden, rohe Böden und das hohe Hallendach verbindet die alte Kultur mit der Moderne. Spielsteine klackern auf der Tischoberfläche. 4 Frauen haben sich zu einer Runde Mahjong getroffen, einem traditionellen Spiel, das in Chengdu zum Alltag gehört. Ziel ist es, aus Steinen mit chinesischen Schriftzeichen drauf eine Gewinnkombination zu sammeln, ähnlich wie beim Rommy oder Poker. Jeden Dienstag trifft sich Zheng Mingli mit ihren Freundinnen. Stundenlang können sie so zusammensitzen und plaudern. Während es an anderen Tischen konzentriert und ruhig zugeht, ist es bei ihnen etwas lockerer. Und doch geht es auch hier ums Gewinnen und um eine kleine Summe Geld. Wir zocken. Jetzt schuldet sie mir 25 Yuan. Umgerechnet hat sie sich bei dieser Runde etwa 3 Euro erspielt. Davon könnte sie sich eine Nudelsuppe leisten. Es geht um kleine Summen. Doch jetzt steht erstmal die nächste Runde auf dem Spiel. Die meisten Leute nutzen das Geld tatsächlich als Punktesystem und gleichzeitig als eine Art Belohnung. Dabei geht es nicht darum, sich die Chance auf einen riesigen Reichtum zu sichern. Für die meisten geht es einfach darum, Punkte zu sammeln. Sagt Yuan Yulin, Vorsitzender einer Mahjong-Vereinigung in Chengdu. Gleich neben den Büroräumen der Vereinigung gibt es ein kleines Museum zur Geschichte von Mahjong. Die Spielsteine wurden früher traditionell aus Knochen und Bambus gefertigt. Heute wird oft Kunststoff oder Acryl verarbeitet. Es ist noch nicht allzu lange her, dass das traditionelle chinesische Mahjong seine heutige Form angenommen hat. Es sind erst 200 bis 300 Jahre vergangen. Im Grunde genommen tauchte das traditionelle chinesische Mahjong erstmals in der Spätphase der Ming- und der Qing-Dynastie, der chinesischen Kaiserzeit, auf. Mahjong kommt ursprünglich nicht aus Chengdu oder dem Landesteil Sichuan, ist aber besonders hier auf Anklang gestoßen und Teil der Kultur geworden. Auf den Straßen und in den Gassen sieht man vor allem ältere Menschen spielen. Tatsächlich spielen mittlerweile aber auch viele junge Leute Mahjong, auch viele Studenten. Es fördert die Gehirnaktivität, ist gut für die Intelligenz und das Bewegen der Finger ist sehr hilfreich für die allgemeine körperliche Verfassung. Im Teehaus sind die Tische nahezu voll. Viel Arbeit für Liu Xiumei, die hier bedient, Tee serviert und die Tische und den Boden

0: erwischt. Hier sei es eher die ältere Generation, die sich die Zeit vertreibt. Wir sind jung, wir arbeiten. Aber wenn wir frei haben, dann rufen wir Freunde an, um etwas zu unternehmen, ein bisschen Mahjong zu spielen, die Sonne zu genießen und Tee zu trinken. Und so fließt das Leben in Chengdu, gemächlich, in einer Stadt, in der die Zeit anders tickt.
1: Die Menschen in Chengdu, der Hauptstadt der chinesischen Provinz Sichuan, haben wir schon ein bisschen kennengelernt in unserem heutigen Bayern 2 Fernweh. Jetzt wird's schwarz-weiß und flauschig. Es wirkt fast wie Naturgesetz, dass man diese Kollegen hier süß finden muss. Und wer in Chengdu ist, kommt auch sicher nicht an ihnen vorbei.
0: In der Millionenmetropole Chengdu im Landesteil Sichuan sind Pandas überall. Sie sitzen als Plüschfiguren in Geschäften, zieren die Motorhauben der Taxis. Es gibt Panda-Hotels, Panda-Spas und Eis mit Panda-Motiv. Im Stadtzentrum hängt eine riesige Panda-Statue an der Fassade eines siebenstöckigen Kaufhauses, so als würde der Bär raufklettern und die Stadt erobern. Ein berühmtes Fotomotiv für Reisende. Einzigartig, groß genug. Die meisten schauen von unten auf seinen Hintern, aber man kann auch hier auf die Dachterrasse steigen, um sein Gesicht zu betrachten. Yang Liyong ist aus dem Norden Chinas, aus Tianjin angereist. Er war schon oft in Chengdu. Immer wieder zieht es ihn zu den Pandas. Ich finde sie einfach zu niedlich. Ich kaufe auch gerne Plüschtiere zum Mitnehmen. Die Pandas sind ein Geschäft und für die Stadt Chengdu eine Touristenattraktion und Wirtschaftsmotor. Chengdu ist die Hauptstadt des chinesischen Landesteils Sichuan, der Heimat des großen Pandas. In freier Wildbahn kommt er nur hier und in den Bergregionen von Shaanxi und Gansu vor. Dort lebt er auf einer Höhe von 1500 bis 3000 Metern in Laub- und Nadelwäldern und in abgelegenen Höhlen. Der Mensch hat die Bären vielerorts verdrängt. Ihr Lebensraum ist kleiner geworden. Um die Art zu erhalten, hat Chinas Führung vor fast 40 Jahren von Chengdu aus die ersten Schutzprogramme aufgebaut. Hier gibt es heute die größte Panda-Aufzuchtstation der Welt. Li Xinyu macht ein Gehege sauber. Sie ist in der Panda-Aufzuchtstation als Tierpflegerin für 9 große Pandas zuständig. Solange du mit Herz dabei bist und aufmerksam bist, ist alles gut, sagt Li Xinyu. Du musst als Pfleger sehr aufmerksam sein, jeden Tag die Umgebung sauber machen, die Tiere beobachten und Bambus auswählen. Wenn man das gut macht, dann gibt es keine Probleme und sie bleiben gesund. Die meiste Zeit schlafen ihre Schützlinge oder fressen Bambus. Sie bewegen sich gemächlich durch die bepflanzten Gehege und scheinen sich dabei nicht aus der Ruhe bringen zu lassen. Aktiver sind die Panda-Babys, die oft verspielt mit anderen Jungtieren rumtollen oder klettern und dabei etwas tollpatschig daherkommen. Das finden viele Besucher süß. Mit keinem anderen Symbol pflegt Chinas Staats- und Parteiführung ihr Image so erfolgreich wie mit ihrem Nationaltier. China setzt Pandas in der Diplomatie gezielt ein, als Botschafter. Länder, mit denen die Beziehungen gut sind, bekommen Pandas als Leihgabe für ihre Zoos. Anderen wird dies versagt. Diese sogenannte Panda-Diplomatie ist Teil der chinesischen Softpower. Auch Deutschland hat Pandas im Zoo Berlin. Zweimal gab es dort schon Nachwuchs, 2 Zwillingspärchen. Für den Zoo sind die Pandas Publikumsmagnete. Dafür bezahlt er Geld an China, 1 Million US-Dollar pro Jahr. Doch die Pandas bleiben eine Leihgabe. Sie gehören der Volksrepublik. Auch die Jungtiere müssen zurück nach China. Die erstgeborenen Zwillinge Pitt und Paule mussten Ende 2023 nach Chengdu. Die beiden lassen sich nun in Chengdu von Besuchern bestaunen. Die inzwischen ausgewachsenen Panda-Bären leben in getrennten Gehegen. Pandas sind Einzelgänger. Li Xinyu kennt vor allem Paule gut. Sie ist für ihn zuständig und ruft ihn bei seinem chinesischen Namen Meng Yuan. Er habe sich gut eingelebt in Chengdu, verstehe sogar Chinesisch bzw. den Sichuan-Dialekt. Deutsche Eigenschaften habe er aber auch mitgebracht, meint sie. Ich glaube, in unserer Vorstellung sind Deutsche sehr streng. Und er ist auch so. Wenn man ihn zum Beispiel trainiert und ihm zur Belohnung einen Apfel gibt, dann starrt er einen an. Er besteht auf die Belohnung und beobachtet das sehr streng. Ansonsten gibt es viel Bambus zu fressen, eine große Auswahl. Manche Pandas sind wählerisch, sagt Pflegerin Li Xinyu. Ein Panda mag zum Beispiel eine bestimmte Bambussorte, während ein anderer eine andere Sorte bevorzugt. Besonders schön findet sie es, wenn ihre Pandas schön rund und mollig werden, so wie auf den vielen Panda-Bildern, die die Stadt schmücken.
1: Eva Lambi-Schmidt unterwegs unter Pandas in Chengdu. Über Panda-Diplomatie und chinesisch-deutsche bzw. bayerische Beziehungen sprechen wir gleich mit dem China-Experten Felix Li. Nach Musik von einem Projekt, das sich am Sichuan Conservatory of Music gegründet hat: High Person.

0: Bayern 2 Fernweh, heute mit einer Tour durch die Provinz Sichuan. Genauer die Metropole Chengdu. Knuffige Pandas, Teehäuser und Mahjong gehören hier genauso dazu wie enormer technischer und wirtschaftlicher Aufschwung. Chengdu boomt. Und das hat Einfluss auch auf deutsche und bayerische Unternehmen, die dort angesiedelt sind. Das weiß auch Felix Li, deutsch-chinesischer Journalist und China-Experte. Unter anderem hat er 9 Jahre als Korrespondent aus China für die Taz berichtet. Ich konnte vor der Sendung mit ihm sprechen. Hallo, Herr Li.
1: Guten Tag.
0: Wenn wir über Sichuan und Chengdu sprechen, müssen wir tatsächlich auch über Bayern sprechen. Seit 2023 gibt es nämlich ein sogenanntes Partnerschaftsabkommen zwischen dem Freistaat und Sichuan. Deswegen bekommt der Tierpark in München übrigens auch die Pandas, die 2 Pandas.
1: Ja, genau, ja, ja.
0: Jetzt sind die Pandas das eine, aber wie groß ist denn speziell der bayerische Fußabdruck in Sichuan? Wirtschaftlich gesehen?
1: Ja, also es gibt einige Firmen, bayerische Firmen oder große Unternehmen, die da in Sichuan natürlich schon vertreten sind. Dazu gehört Siemens auf jeden Fall. Dazu gehört BMW, ist da auch schon aktiv, nicht so sehr in Sichuan selbst, aber in dieser Stadt Chongqing, die umrundet ist von der Provinz Sichuan. Und die Allianz hat da eine größere Niederlassung in Chengdu, durchaus noch so ein bisschen in den Anfangsschuhen mit dem Ausblick da doch vor allem in naher Zukunft dann stärker vertreten zu sein. Und natürlich sind da, dafür steht Bayern ja auch, für viele mittelständische Unternehmen, Zulieferer und so weiter. Die haben da auch sicherlich da schon den Fuß gefasst. Es gibt noch keine zentrale Datei, die das so erfasst hat, wie viele bayerische Unternehmen da jetzt genau dort sind. Aber im Zuge dieser Go-West-Strategie, die von der chinesischen Führung da Mitte der 10er Jahre ausgerufen wurde, sind insgesamt viele deutsche Unternehmen diesem Aufruf gefolgt und darunter halt auch bayerische.
0: Markus Söder hat das ganze Jahr auch unter dem Mantel der, ich nenne es mal Beziehungspflege, gesetzt. Es war auch ein sicherlich diplomatisches Vorgehen von seiner Seite, da dieses Partnerschaftsabkommen einzugehen. Das böse Wort für Diplomatie wäre jetzt Abhängigkeit. Wie steht es denn momentan um die wirtschaftliche Zusammenarbeit mit China?
1: Naja, Herr Söder hat das ja auch so ein bisschen als Kontrapunkt genommen zur damaligen Ampelregierung, die ja mit der wertegeleiteten Außen- und Wirtschaftspolitik doch auf diese Abhängigkeiten, die Deutschland in einigen doch zentralen Branchen von China inzwischen hat, da auch aufmerksam zu machen. Zumindest De-Risking war ja immer das Stichwort unter der Ampelregierung, also sich weniger von China abhängig zu machen. Zugleich ist natürlich schon so, dass gerade die deutschen Unternehmen in den letzten Jahrzehnten massiv vom Aufstieg Chinas profitiert haben und dort auch sehr, sehr profitträchtig, zumindest bis vor kurzem noch, dort vertreten waren. Und ich glaube, Herr Söder wollte da so ein bisschen einen Kontrapunkt setzen und sagen, wenn die Ampelregierung sagt, wir sollen weniger China, unser Engagement in China abbauen, dann hat er gesagt, nee, dann lassen wir Bayern uns doch nicht darauf ein, sondern intensivieren diese Beziehung. Aber ja, die Beziehungen zu China sind insgesamt sehr, sehr viel schwieriger geworden. Das liegt zum einen an den geopolitischen Zerwürfnissen. China unterstützt ja Putin im Angriffskrieg bei der Ukraine. China verhält sich zunehmend auch in der eigenen Region aggressiver gegenüber Taiwan, gegenüber den Anrainerstaaten des südchinesischen Meeres. Und das ist natürlich, das macht das alles nicht einfach. Und vor allem ist China sehr viel selbstbewusster geworden. Also China hat ja lange gerade auf die Deutschen hochgeschaut, weil die Deutschen genau das liefern konnten, was China zum Aufstieg brauchte, zum wirtschaftlichen Aufstieg, nämlich Maschinen, chemische Vorprodukte und Autos. Und in einigen dieser Bereiche hat China inzwischen nicht nur aufgeholt, sondern überholt. Und China ist da inzwischen sehr, sehr professionell und geschickt darin, mit einem umfassenden Plan sehr, sehr stark strategisch Schlüsselindustrien aufzubauen, die vor allem 2 Zielen dient, nämlich selbst das eigene Land

0: technologisch von vor allem vom Westen unabhängig zu werden, autark zu werden. Das sind die Chinesen noch nicht komplett, aber zunehmend. Aber es geht noch weiter. China fördert eigene moderne Schlüsseltechnologien, um den Rest der Welt von China abhängig zu machen. Und das verfolgt die chinesische Führung höchst strategisch, höchst ambitioniert und konsequent.
1: Wie lassen sich denn diese Abhängigkeiten, wie Sie sagen, die China gerade auch aufbauen möchte, wie lassen die sich im Zaum halten?
0: Ja, das ist sehr schwierig, weil gerade die Deutschen befinden sich doch schon in einem Dilemma. Also so große Unternehmen wie BASF, wie Siemens, wie Volkswagen, die so massiv investiert haben in China, die können gar nicht mehr ohne China. Wenn sie sich von sich aus zurückziehen würden in China, dann hätten sie so hohe Abschreibungen, weil sie so viel da investiert haben. Aber vor allem, weil denen ein so wichtiger Markt dann verloren geht, dass sie wären, dann würden in der Weltliga nicht mehr mitspielen. Und zugleich versucht ja China in den Bereichen, wo sie wissen, da hinken sie technologisch noch hinterher und da gibt es noch so einige Nischen, gerade im Maschinenbau, wo die Deutschen stark sind, so unsere Hidden Champions aus Niederbayern, von der Schwäbischen Alb, vom Schwarzwald und so weiter. Auf die hat es Peking nach wie vor abgesehen und lockt die auch nach China. Ist unglaublich charmant, aber natürlich mit dem Ziel, deren Wissen abzusaugen, deren Technologie abzunehmen und zwar mit dem gleichen Ziel, wie das einst mal bei VW und auch bei Siemens war. Wenn man das dann selbst kann, besser kann, dann schmeißt man sie wieder raus. Ich glaube, was man auch von deutscher und europäischer Seite machen müsste, man müsste sich vor allem der eigenen Stärken bewusst werden, also genau diese Nischentechnologien nochmal ausfindig machen und dann auch politisch nutzen. Also bislang ist es so, wir Deutschen tun uns ja sehr, sehr schwer, Politik und Wirtschaft zu stark miteinander zu verknüpfen. Die Politik soll sich ja nicht in Unternehmen zu sehr einmischen. Aber in China gibt es diese Trennung nicht. Also Wirtschaft ist immer ein Instrument auch für politische Ziele. Und entsprechend rabiat geht China davor. Und bleibt wahrscheinlich nichts anderes übrig, das auch zu tun. Und die zweite große Waagschale ist natürlich, dass der europäische Binnenmarkt momentan immer noch sehr, sehr wichtig ist, auch umgekehrt wiederum für chinesische Unternehmen. Auch da tut man sich von deutscher, europäischer Seite schwer, das politisch zu instrumentalisieren. Aber ich glaube, das muss man künftig tun. Und damit die Europäer da nicht zerrieben werden, muss man da geopolitisch, geoökonomisch doch auch stärker agieren, also Wirtschaft und Politik zusammendenken.
1: Vielen Dank, dass Sie uns ein bisschen die Lage eingeordnet haben. Felix Li, Journalist, Autor und China-Experte. Jetzt bleibt am Ende eigentlich nur noch die Frage, wenn die Pandas irgendwann im Münchner Zoo sind, werden Sie die dann anschauen?
0: Auf jeden Fall. Also gerade wenn die irgendwie neu sind und wenn die auch noch jung sind, dann sind die unglaublich niedlich verspielt. Das Tolle an Pandas ist, sie mögen Menschen.
1: Das ist toll, das ist eine gute Eigenschaft.
0: Ja.
1: Vielen Dank, Felix Li.
2: Auf jeden Fall.
0: Ja, danke Ihnen.
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0: Musik von Denise Ho. Sie ist Sängerin, Schauspielerin und Aktivistin für Demokratie. Weil sie die regierungskritische Regenschirmbewegung in Hongkong unterstützt hat, landete ihre Musik auf der schwarzen Liste und wurde von den chinesischen Streamingdiensten gelöscht. Seitdem produziert sie ihre Musik selbst. Denise Ho kämpft außerdem für die Rechte von queeren Menschen in China. Dass sie Frauen liebt, hat sie 2012 öffentlich gemacht. In unserer Sendung heute sind wir ja unterwegs im chinesischen Chengdu. Die Stadt gilt als relativ offen und LGBTIQ-freundlich. Die Betonung liegt auf relativ. Eva Lambi-Schmidt.
1: Jay Zhang liebt es, tanzen zu gehen. Zum Beispiel in den berühmten schwulen Club Butterfly in Chengdu. Eine Großraumdisco mit pinken und blauen Partylichtern und Hausmusik, Pop-Rap und K-Pop-Beats. Überwiegend Männer kommen hierher. Zwischendurch gibt es Drag-Queen-Shows. Dabei treten Tänzer auf, die mit extravaganten Kostümen mit Geschlechterrollen spielen. Nach der Party geht's für viele oft mitten in der Nacht zu einem Barbecue-Restaurant in der Nähe. Der Laden hat den Spitznamen Xiao Xianyu, kleine Fee. Die Besitzerin nennt sich selbst kleine Fee und auch viele Schwule fühlen sich wie Feen, weshalb der Ort ziemlich bekannt und beliebt geworden ist. Jay lebt seit 4 Jahren in Chengdu. Er ist froh, dass er hier offen schwul leben kann. In Chengdu akzeptiere ihn sein privates Umfeld, so wie er ist. Und auch der Lifestyle gefällt ihm. In weiten Teilen Chinas ist das nicht so sorglos möglich. Es gibt zwar wenig offene Gewalt, aber gesellschaftliche Ausgrenzung. Homosexualität ist zwar seit 1997 nicht mehr verboten, doch in der Gesellschaft vielerorts ein Tabu. Jays Eltern, hunderte Kilometer weit entfernt in Xi'an im Norden des Landes, bekommen das Urteil der anderen zu spüren. Wenn es nur um mich geht, ich bin von zu Hause ausgezogen, nach Chengdu gekommen und genieße mein Leben hier wirklich sehr. Aber der ganze Stress lastet auf meinen Eltern. Das bereitet mir große Schmerzen. Das ist etwas, was beiden Generationen, mir und meinen Eltern, zu schaffen macht. In Chengdu sei die Atmosphäre entspannter, als Jay es aus anderen Städten gewohnt ist. International ist Chengdu gar bekannt als Gaydu, als Hauptstadt der LGBTIQ-Community. Das findet Jay allerdings übertrieben. Dieses Image werde in der chinesischen Hauptstadt Peking von der Staats- und Parteiführung vor allem als Problem wahrgenommen. Die Regierung spielt das absichtlich herunter. Diese Kultur in Chengdu ist für sie im politischen System unerwünscht. In Chengdu gibt es zwar viele Bars, die als Gay-Bars in der Szene bekannt sind, offiziell bezeichnen sie sich aber nur als LGBTQ-freundlich. Sie bezeichnen sich nicht offiziell als Schwulen- oder Lesbenbar. Auch Barbetreiber Nevin Chen ist vorsichtig. Die Regierung hält das für eine Schande. Sie will den Ruf als Schwulenhauptstadt loswerden. Keine der Bars kann von sich behaupten, eine Schwulenbar zu sein. Es gibt ungeschriebene Regeln, dass die Bar auch

Lesungen und Diskussionsrunden in seinem kleinen Buchladen in Chengdu. Für ihn ist klar, wo die rote Linie ist. Politische Themen aus der Hauptstadt, die chinesische Führung und das politische System dürfen nicht diskutiert werden. Auch öffentliche Veranstaltungen über die Rechte von Schwulen, Lesben und Transpersonen seien tabu. Insbesondere im vergangenen Jahr seien die Behörden in Chengdu dahingehend strenger geworden, beobachtet Zhang. Früher galt Chengdu in China in dieser Hinsicht als sehr liberal. Doch nun bemüht sich die Regierung sehr, dieses Image zu ändern und geht äußerst hart gegen sexuelle Minderheiten und Homosexualität vor. Auch einigen kleinen Buchhandlungen, die Diskussionen zu diesen Themen veranstaltet hatten, wurde untersagt, weitere Veranstaltungen anzubieten. Manche Orte stehen gar unter strenger behördlicher Beobachtung. Wenn wir ein Plakat aufhängen und Leute zum Trinken in unsere Bar einladen, sehen wir mehr Sicherheitspersonal. Manchmal kommen Polizisten direkt herein und kontrollieren die Ausweise. Sagt diese Person, die in einer LGBTIQ-freundlichen Bar gearbeitet hat. Seit 2023 habe die Polizei fast täglich Kontrollbesuche gemacht. Die Bar hat unter anderem Veranstaltungen organisiert zu Themen wie LGBTIQ, Feminismus oder Außenpolitisches wie die Lage in Nahost und im Iran. Der Druck der Behörden und die jahrelange Einschüchterung zeigt Wirkung. Die Bar hat im April dicht gemacht. Wir dürfen hier zwar leben, aber wir dürfen nicht als Gruppe auftreten oder unsere Meinung äußern.

Indie-Post-Punk von vier Frauen aus Chengdu in der chinesischen Provinz Sichuan. The Hormones, mit einem Track aus ihrem neuen Album, das frei übersetzt einen recht dystopischen Titel hat, Weltuntergangstraum nämlich. Punk kann Chengdu, das haben wir gerade gehört. Aber kann Chengdu

0: Rap und Hip-Hop. Hier nimmt Jianchen seine Songs auf, in einem Heimstudio, in einem mehrstöckigen, in die Jahre gekommenen Wohnblock mitten in Chengdu. Vom Wohnzimmer aus geht es direkt ins Studio. Ein paar Akustikelemente, Decken und Vorhänge isolieren den Raum. Jianchen, ein junger Chinese mit Dreadlocks und schwarzem T-Shirt, rappt ins Mikrofon, während ein Freund von ihm am PC auf Aufnahme klickt. So entstand sein erstes Album GUK im vergangenen Jahr. Seine jüngste Single kam im März raus. Ich war jeden Tag im Studio. Wir haben geredet, dann geschrieben, dann aufgezeichnet, viele Male aufgezeichnet und dann endlich veröffentlicht. Chengdu im Landesteil Sichuan ist die Hip-Hop-Hochburg Chinas. Viele heute berühmte chinesische Rapper hatten hier vor etwas mehr als 10 Jahren ihren Anfang, zum Beispiel Xie Di oder Wang Yitai. Junge Rapper hatten damals angefangen, in Kellerbars und umgebauten Lagerhallen Musik zu machen und im lokalen Sichuan-Dialekt auf die ausländischen Hip-Hop-Beats zu reimen. Unser Sichuan-Dialekt eignet sich im Hip-Hop sogar besser als Mandarin, das Hochchinesisch. Wir können im Sichuan-Dialekt bestimmte Flows, das heißt Rhythmus, Betonung und Tempo, wiedergeben, was mit Mandarin manchmal nicht möglich ist. Das liege daran, dass das Hochchinesisch melodischer ist. Beim Singen ergibt das eine eigene Dynamik. Der Dialekt im Landesteil Sichuan sei hingegen monotoner, deswegen lasse es sich besser rappen. Sunny Sun ist Direktorin des A4 Kunstmuseums in Chengdu. In einer 3-monatigen Ausstellung hat sie im vergangenen Jahr die Hip-Hop-Kultur Chengdus vorgestellt, die erst aus dem Westen kam und dann in China Wurzeln geschlagen hat. Über 2 Etagen erstrecken sich die bunten Farben der Albumcover, der Veranstaltungsposter und der Monitore, auf denen Ausschnitte aus Fernsehshows laufen, die die Künstler zu ihrer Musik inspiriert haben. Wenn wir mit Rappern und Hip-Hop-Künstlern sprechen, ist eines immer das Thema. Chengdu hat ein besonders gutes urbanes Umfeld. Chengdu ist eine sehr offene Stadt und ihre Einwohner sind optimistisch, was zur Entstehung vieler unterschiedlicher Kulturen geführt hat. Der größte Ausstellungsraum des Museums ist wie ein urbaner Raum gestaltet, mit einem Auto, einem Motorrad, einem Zebrastreifen und einem kleinen Skatepark. Die Wand zeigt ein riesiges Graffiti, welches Besonderheiten von Chengdu zeigt, unter anderem die Renmin-Nanlu, die südliche Volksstraße, die sich als lange Straße von Süden nach Norden durch die Stadt zieht. Der Aufzug im Museum ist wie eine Bar eingerichtet, mit einer Theke, 2 Barhockern und Aufklebern an den Wänden. Ich denke, das ist einfach der Lifestyle. Bei der Hip-Hop-Kultur dreht sich vieles um das Straßenflair und das hat als Musikform seinen Weg in immer mehr Veranstaltungsorte und Bars gefunden und ist zu einem sehr prägenden Aspekt dieser Kultur geworden. In Chengdu gibt es einige Hip-Hop-Bars, zum Beispiel in Langueifang, einem Unterhaltungskomplex mit vielen Restaurants und Bars im Zentrum der Millionenstadt, welcher zum Hotspot für das Nachtleben geworden ist. Auch Rapper Jianchen kommt oft hierher. Das ist der Ort, wo man am ehesten Rap begegnet. Auch an Orten wie Eastern Suburb Memory oder der Chunxi-Fußgängerzone gibt es viel Rap. Bevor er zur Musik gefunden hat, hat Jianchen sich mit Niedriglohnjobs durchgeboxt, als Lieferdienstfahrer, Verkäufer und Kellner. Besonders für junge Menschen in China ist es schwierig, einen guten Job zu finden. Die Wirtschaft schwächelt. Mit seinen Songs verdient er zum ersten Mal richtig was, sagt er. In seinen Texten schreibt er über sein Leben, auch über Mobbing-Erfahrungen. So richtig politisch darf Rap in China allerdings nicht sein. Chinas kommunistische Staats- und Parteiführung zensiert alles, was veröffentlicht wird und was aus ihrer Sicht eine Bedrohung für ihre Legitimität oder die gesellschaftliche Stabilität darstellt. Das betrifft das Internet, journalistische Publikationen, Bücher, Filme und Songtexte. Sie wollen definitiv nicht, dass man über die Realität schreibt, daher gibt es einige Einschränkungen. Aber das ändert nichts an der Tatsache, dass es immer mehr Lösungen als Probleme gibt. Rapper Jian Chen ist optimistisch und das will er mit seinen Texten weiter verbreiten.
1: Eva Lambi-Schmidt unterwegs in der Rap-Szene Chengdus. Wo wir jetzt auch noch ein bisschen bleiben wollen, das hier ist der Rapper Tai, wahrscheinlich Chengdus erfolgreichster Solo-Rapper. Dieser Titel heißt übersetzt so viel wie eine Pose einnehmen oder vielleicht einfach posen.

0: Bayern 2 Fernweh, heute unterwegs im Südwesten Chinas, in der Provinz Sichuan und ihrer Hauptstadt Chengdu. Wir haben Pandas gestreichelt, Mahjong gespielt, Tee getrunken, Musik gehört. Aber was wir noch nicht gemacht haben, genau, richtig schön scharf gegessen.
1: Eine belebte Straße im Zentrum der chinesischen Millionenstadt Chengdu. Eine Girlande getrockneter Chilischoten hängt am Eingang eines Gewürzladens. Hier riecht es nach Chili, Knoblauch und Pfeffer. Verkäuferin Yang Hua rührt mit einer Schaufel in einem großen Pott. Darin eine leuchtend rote Brühe. Rinderteig, fermentierte Chilibohnenpaste, Sichuan-Pfeffer, Chilischoten und fermentierte schwarze Bohnen werden vermengt. Dazu noch mehr als ein Dutzend Gewürze. Dann wird es den Tag über so köcheln gelassen. In Chengdu essen die Menschen gerne scharf. Für die berühmte Schärfe des chinesischen Landesteils Sichuan braucht es Zeit und Muße. Stundenlang rührt Yang Hua immer mal wieder, nur so entfaltet sich das Aroma. Besonderen Geschmack verleiht der Sichuan-Pfeffer, der in dieser Region wächst. Er hinterlässt ein Kribbeln auf der Zunge. Sichuan-Pfeffer kann auch Schmerzen lindern. Manche Menschen mit Zahnschmerzen nehmen zum Beispiel ein Pfefferkorn in den Mund. Das führt zu einem Taubheitsgefühl, sodass es nicht mehr so sehr schmerzt. Erzählt Yang Hua, während sie auf einen Korb mit roten und grünen Pfefferkörnern zeigt. Die Brühe wird nach dem Kochen zu einer festen Paste, die in Blöcke geschnitten und so verkauft wird. Das ist die Basis für den berühmten Hotpot, eine Art chinesisches Fondue, auch Feuertopf genannt. Der Gewürzblock wird dafür mit Tee aufgegossen und zu einer Brühe gekocht. Der Sichuan-Pfeffer ist die Seele der Küche in Sichuan. Die allererste Eigenschaft ist Ma, betäubend. Und dann in der Reihenfolge Ma, La, Xian, Xiang, betäubend, scharf, frisch, aromatisch. Er beschäftigt sich seit Jahren privat in einem Heimatverein mit der Geschichte und der Kultur Chengdus. In einem Hotpot-Restaurant dampft die Schärfe über den Tischen vor sich hin. In jedem Tisch ist ein elektrischer Kochtopf eingelassen, in dem Kunden selbst Zutaten in der Brühe kochen können. Pansen, Gänsedarm, Rindfleisch, Schweineaorta und Entenmagen. Rentner Zhou Jihua hat viel Fleisch und Innereien bestellt. Das ist er am liebsten. Wir fügen Laoying-Tee zur Brühe hinzu. So lässt sich die Schärfe mildern, erzählt Xia Rong, Chef des Restaurants. Seine Hotpots gibt es in mal mehr und mal weniger scharf, je nach Geschmack. In seiner Küche stapeln sich bereits vorbereitete Töpfe mit der Gewürzpaste, die nur noch aufgegossen und den Kunden serviert werden. Seine Gewürzmischung ist selbst gemacht, das Rezept behält er für sich. Die Konkurrenz ist groß. Hotpot-Restaurants gibt es in Chengdu an fast jeder Ecke. Jeder hat seinen eigenen Geschmack. 1000 Leute haben 1000 Geschmäcker. Jedes Hotpot-Restaurant hat seinen eigenen Stil und seine eigenen Stammkunden. Neben der Schärfe gehört zum Essen auch Zeit und Geselligkeit. Besonders beim Hotpot sitzen alle stundenlang um den dampfenden Topf, reden, essen, warten, trinken und genießen das Zusammensein. Es ist Abend. Draußen ist es dunkel und belebte Straßen im Stadtzentrum machen die Nacht zum Tag. Auf Klappstühlen und an kleinen Tischen auf den Bürgersteigen essen hier viele zu Abend, an Imbissständen oder den Außenbereichen von Restaurants. Vom ohrenbetäubenden Straßenlärm und den dicht vorbeifahrenden Motorrollern lassen sie sich dabei nicht aus der Ruhe bringen. Wie Hu Kai, der mit seinen Freunden hier sitzt. Dieses Gefühl ist wirklich schön, voller Leben, sehr bodenständig, so sind wir eben. So leben die Menschen in Chengdu, ganz gemächlich, so können wir es auch genießen. Manchmal geht es nicht nur um den Geschmack. Freunde können sich treffen und miteinander plaudern und so ihre Freundschaft vertiefen, sagt die 24-jährige Wu Jiayi. Auch sie sitzt gleich gegenüber an einem Tisch am Straßenrand. Natürlich darf die Schärfe beim Essen dabei nicht fehlen. Es scheint, als hätten unsere Familien schon seit unserer Kindheit, wenn sie zu Hause gekocht haben, Chili hinzugefügt.
0: Und wissen Sie sie noch, die Eigenschaften des Sichuan-Pfeffers? Betäubend, scharf, frisch, aromatisch. Vielleicht hatte diese Stunde Bayern 2 Fernweh eine ähnlich kräftige Wirkung auf Sie. Vielen Dank an ARD-Korrespondentin Eva Lambi-Schmidt, die uns in Sichuans Hauptstadt Chengdu mitgenommen hat. Am Mikrofon verabschiedet sich Franziska Timmer. Machen Sie es gut.
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0: Hier auf Bayern 2 geht's jetzt weiter mit den Nachrichten und im Anschluss mit dem Radiomitschnitt und Live-Musik.

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1: Es ist 11 Uhr. Die Nachrichten des Bayerischen Rundfunks mit Andreas Derschall. Die Übersicht. Bayerischer Kirchentag am Hesselberg ist eröffnet. Papst Leo veröffentlicht erste Enzyklika zu künstlicher Intelligenz. Stellenabbau in der deutschen Industrie hält an. Das Wetter? Viel Sonnenschein bei bis zu 33 Grad. Gerolfingen. Der Bayerische Kirchentag auf dem Hesselberg im Landkreis Ansbach hat mit einem Gottesdienst begonnen. In ihrer Predigt sagte die Regionalbischöfin für Ansbach und Würzburg Bornowski, in einer bedrohten und gefährdeten Welt erwarte man von der Politik Lösungen für alle Probleme. Aber auch jeder Einzelne müsse Quellen der Hoffnung und des Gottvertrauens haben, um den Mut nicht zu verlieren. Die Art, wie man miteinander lebe und Verantwortung füreinander übernehme, schaffe Hoffnung, so Bornowski. Der Bayerische Kirchentag feiert in diesem Jahr sein 75-jähriges Jubiläum. Er gilt als größte kirchliche Freiluftveranstaltung sowie größtes Treffen der evangelischen Kirche in Süddeutschland. Rom. Unter dem Titel Magnifica Humanitas veröffentlicht Papst Leo XIV. Heute seine erste Enzyklika. Das Lehrschreiben des Pontifex thematisiert künstliche Intelligenz und behandelt den Schutz der menschlichen Würde in Zeiten von KI. Die erste Enzyklika in der Amtszeit eines neuen Papstes gilt auch als eine Art Regierungserklärung für dessen Pontifikat. Papst Leo wird bei der Präsentation im Vatikan auch selbst sprechen, ein Novum. Päpstliche Lehrschreiben prägen häufig die Haltung der katholischen Kirche zu einem Thema über viele Jahre hinweg. Berlin. Der Stellenabbau in der deutschen Industrie hält an. Zu dem Schluss kommt eine Analyse des Beratungsunternehmens EY. Ende des ersten Quartals 2026 habe die Zahl der Beschäftigten bei Industrieunternehmen um gut 127.000 unter dem Vorjahresniveau gelegen. Das entspricht einem Minus von 2,3%. Seit dem Vor-Corona-Jahr 2019 sind mehr als 340.000 Industriejobs verloren gegangen. Ein Rückgang um 6%. Als Grund für den aktuellen Stellenabbau nannte EY die schwache Umsatzentwicklung, bei der sich im ersten Quartal aber möglicherweise eine Trendwende andeutet. In der Metallindustrie ist ein leichtes Umsatzplus spürbar. Maßnahmen der Bundesregierung, um die heimische Wirtschaft zu stärken, zeigen EY zufolge bisher kaum Wirkung. Kiew. Am Tag nach dem russischen Großangriff auf die ukrainische Hauptstadt gehen die gegenseitigen Attacken mit Drohnen und Raketen weiter. Im Grenzgebiet in der russischen Region Belgorod ist nach Behördenangaben ein Mann getötet und die Energieinfrastruktur beschädigt worden. In der Folge gab es Stromausfälle. Aus der südukrainischen Region Cherson meldeten die Behörden 2 Tote und mehrere Verletzte bei russischen Angriffen. Kitzingen. Der Brand an einem Windrad an der Autobahn A7 bei Kitzingen ist mittlerweile gelöscht. Das bestätigte die Polizei auf Anfrage von BR24. Das mehr als 100 Meter hohe Windrad war gestern aus noch ungeklärter Ursache in Brand geraten. Aufgrund der Höhe konnte die Feuerwehr nicht von außen heran und auch aus dem Inneren heraus waren Löscharbeiten nicht möglich. Der Bereich rund um das Windrad bleibt weiter abgesperrt. Die Polizei forderte die Bevölkerung eindringlich dazu auf, diesen nicht zu betreten. Ein Propeller ist bereits abgefallen, die anderen beiden hängen noch am Windrad. Zum Fußball. Im Relegationsrückspiel zwischen Wolfsburg und Paderborn geht es am Abend um den letzten freien Platz in der Bundesliga. Anpfiff der Partie ist um 20.30 Uhr. Die Entscheidung ist komplett offen, weil das Hinspiel 0:0 ausgegangen war. Das Wetter in Bayern? Viel Sonnenschein bei maximal 26 Grad im Fichtelgebirge und bis 33 Grad im Raum Regensburg. In der kommenden Nacht klar bei Werten zwischen 17 und 9 Grad. Morgen heiter bis sonnig, am Mittwoch teils sonnig, teils wolkig und am Alpenrand einzelne Schauer oder Gewitter möglich. Am Donnerstag wieder viel Sonnenschein bei

0: 27 bis 29 Grad. Es ist gleich 11.05 Uhr. Die Verkehrsmeldungen: B11 Wolfratshausen Richtung Mittenwald, zwischen Urfeld und Walchensee Stau. Dort ist für beide Richtungen jeweils nur eine Spur abwechselnd frei. Soweit die Verkehrsübersicht.
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2: Im Studio Markus Meyer. Es war ein lang erwartetes Ereignis. Wegen eines Krankheitsfalles hatte US-Sängerin Lady Blackbird ihre bayerischen Konzerte, die für den Februar 2023 geplant waren, absagen müssen. Als die exaltierte Sängerin im Juli 2023 dann die Bühne der Münchner Muffathalle betrat, war die Spannung groß. Würde es live so gut werden wie das Album? Lady Blackbird mit Strahlekranzperücke in Platinblond gekleidet in extravagante, gewagte Outfits überzeugte jedenfalls mit rauchigen, präzisen Vocals und mit Begleitern, die perfekt aufeinander eingespielt waren. Im Radiomitschnitt nun Auszüge aus diesem Konzert. Dieser Song hier heißt Mercury Ride.

0: Lady Blackbird mit Mercury Ride am 26. Juli 2023 in der Münchner Muffathalle. In der kommenden Stunde können Sie Auszüge aus diesem Konzert hören, im Radiomitschnitt auf Bayern 2. Als die Sängerin im Herbst 2021 das Debütalbum Black Acid Soul veröffentlichte, hatte das niemand auf dem Schirm. Wer soll das sein? Lady Blackbird? Nie gehört. Irgendwie sprach sich aber die hohe künstlerische Qualität dieses Albums herum und die der Künstlerin, die sich nach einem Song von Nina Simone benannt hat. Black Acid Soul wurde 2022 das meistverkaufte Vocal-Jazz-Album des Jahres. Ein Schallplattenhändler empfahl mir die Scheibe mit den Worten, das sei Musik, die nicht nervt. Und das tut vieles. Vor dem Konzert in München konnte ich die Sängerin und den Produzenten, den Gitarristen Chris Seyfried, interviewen. Die Sängerin erzählte, wie sie zur Musik kam.
1: My father sings, my mother sings, although she won't tell you she does.
2: Mein Vater singt, meine Mutter auch, obwohl sie das nicht zugeben würde. Meine Großmutter hat Klavier gespielt. Zu Hause wurde ständig Musik gespielt oder gemacht. Ich habe gesungen, mir hat es Freude bereitet. In den frühesten Erinnerungen meiner Kindheit bin ich irgendwo irgendwas am Singen. Es war anscheinend also vorbestimmt, dass es so kommen musste. Meine Inspiration verdanke ich der Musik, all den Sachen, die bei uns zu Hause liefen, Künstler wie Gladys Knight und Chaka Khan oder Donny Hathaway und Stevie Wonder.
1: That are big inspirations like, you know, Gladys Knight and Chaka Khan and Donny Hathaway, Stevie Wonder, you know. So.
0: Geboren wurde Lady Blackbird als Marley Monroe am 18. Januar 1985 in einer Kleinstadt mit dem bezeichnenden Namen Farmington in Arizona. Man kann sich vorstellen, dass es in so einem Provinzkaff nicht viel gab und gibt, um sich zu vergnügen oder sich hineinzuversetzen, außer Musik zu machen und dabei ein klein wenig abzuheben. Marley Monroe begann jedenfalls früh, in einem Kirchenchor zu singen. Ihre Mutter erkannte ihr Talent und förderte sie.
2: Außer dem Kirchenchor gab es da nicht viel. Außer Musik zu machen und zu singen gab es nichts, um Dampf abzulassen und ein bisschen Spaß zu haben. Meine Mutter hat irgendwann einen Van gekauft und das Equipment, das ich brauchte, reingetan. Sie hat mich zu Auftritten im Südwesten gefahren. Ob bei Baseballspielen oder in Kirchen, egal. Man kann also sagen, sie war mein erster Manager.
0: Marley Monroe will sie zwar nicht mehr genannt werden, unter diesem Namen hat sie eine missglückte Karriere als Popsängerin hinter sich, aber das Lady Blackbird-Projekt, das sie mit dem Gitarristen Chris Seyfried aus L.A. auf den Weg gebracht hat, nimmt Fahrt auf und entwickelt sich zusehends prächtig.
1: I met Chris a few years ago.
2: Chris habe ich vor ein paar Jahren getroffen. Wir haben angefangen, Songs zu schreiben und aufzunehmen, in verschiedenen Genres. Das mit dem Raum in der Musik, das war jedenfalls seine Idee.
1: That you hear in the music. That was all his idea.
3: Well, I had written this song called Nobody's Sweetheart, and I asked Lady Blackbird if she would do a vocal demo. So we recorded it with electric guitar and voice.
4: Ich hatte den Song Nobody's Sweetheart geschrieben und habe Lady Blackbird gebeten, ob sie ihn singen könnte für eine Demoaufnahme. Wir haben ihn dann nur mit Gesang und elektrischer Gitarre aufgezeichnet. Wir beide haben schon viel aufwendigere Produktionen gemacht. Die Leute mochten sie, aber das Feedback, das wir auf diese Aufnahme bekamen, war damit nicht zu vergleichen. Ich fand, so sollten wir Lady Blackbird präsentieren, weil sie eben so eine unglaubliche Stimme hat. Sowas gibt's nur einmal. Da darf nichts davon ablenken. Der Hit ist einfach ihre Stimme. Man muss sie so präsentieren wie andere große Gesangsstimmen des 20. Jahrhunderts, wie, sagen wir, Sarah Vaughan und Ella Fitzgerald. Also bestimmte Lieder auswählen, sie sparsam arrangieren und sie dann singen lassen, damit sich das Publikum in ihre Stimme verlieben kann. Egal in welches Genre sie eintaucht, man wird sie wiedererkennen, weil man diese Stimme einfach lieben muss.
3: Because they know the voice and they love the voice.
0: So wie Chris Seyfried und Lady Blackbird über Musik reden, wie sie die Wechselbeziehung von Publikum und Sängerin beschreiben, wird deutlich, die beiden sind keine Anfänger. Trotz der mitternächtlichen Stimmung und der geschmackssicher inszenierten Jazz-Standards des Debütalbums sind Lady Blackbird und ihr Produzent, Gitarrist Chris Seyfried, knalligen Klangfarben, schnellen tanzbaren Rhythmen und auffälliger Bühnengarderobe keineswegs abgeneigt. Schließlich kommen die beiden aus dem Popgeschäft.
3: That was part of the deal. When we talked about doing a jazz record, she was like, I'm not sitting on a stool in some dress. I was like, no man, you can still wear the costumes.
4: Das hatten wir so vereinbart. Als wir entschieden, ein Jazzalbum aufzunehmen, sagte sie, ich werde auf der Bühne aber nicht in einem biederen Kostümchen auf einem Barhocker sitzen. Ich habe ihr gesagt, nein, auf keinen Fall, das musst du auch nicht. Du kannst weiterhin schräge Glitzerklamotten tragen. Wir machen bei unseren Auftritten halt auch Jazz. Wir werden heute einen Song wie Fix It von Bill Evans spielen, aber auch ein bisschen was Experimentelleres. Unsere Plattenfirma BMG hat uns gefragt, ob wir nicht auch Stücke hätten, die radiotauglich sind, weil sie schneller sind. Klar, haben wir. Aber es geht nun mal um sie. Es geht um ihre Art, wie sie Songs interpretiert. Was immer wir veröffentlichen, es muss etwas sein, das Lady Blackbird gefällt. Musik, mit der sie sich identifizieren kann. Das kann auch mal Downbeat oder Dancepop sein, aber es muss schlussendlich auch in ein Konzert passen, das mal langsam ist, dann wieder ziehen wir das Tempo an. Man will die Künstler an einem Abend in verschiedenen Stimmungen erleben, nicht immer nur in ein und derselben.
0: Lady Blackbird trat in München jedenfalls nicht als bescheidene Gesangskünstlerin auf, sondern war angetan mit einer Perücke aus Platinblondhaar, die sie in eine strahlende, glamouröse Musikkriegerin verwandelte. Giles Peterson, Radiomoderator der BBC, hat die 38-jährige Sängerin deshalb treffend als Grace Jones des Jazz bezeichnet. Bevor die Musikamazone in knapp 30 Minuten mehr von sich erzählt, erst einmal weitere Lieder im Radiomitschnitt. Dieser Song heißt Blackbird.
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0: Nobody's Sweetheart, gesungen von Lady Blackbird, aufgenommen bei ihrem Konzert in der Münchner Muffathalle. Sie hören den Radiomitschnitt auf Bayern 2. Die Sängerin, die einst mit christlicher Popmusik begonnen hat und ihren ersten Plattenvertrag in Nashville ergatterte, als sie 12 war, hat lange gekämpft, bevor sich der Erfolg als Solokünstlerin einstellte. 2012 hat sie als Marley Monroe noch banale Popsingles veröffentlicht, die aber komplett floppten. Es brauchte mehrere Anläufe, bis ihr als Lady Blackbird der Durchbruch gelang. Singen, sagt sie, sei für sie das Größte.
1: Für mich ist es das Größte, auf die Bühne zu gehen oder in einem Aufnahmestudio zu singen. Songs zu schreiben gehört auch dazu. Das mag ich auch sehr. Aber es ist etwas Besonderes. Es bereichert einen wie nichts anderes auf der Welt. Eine Erfüllung und ein besonderes Vergnügen, für das ich wohl geboren wurde. Ja, das ist wohl meine Geschichte.
0: Wichtig nach all den Flops, die sie als Marley Monroe hinnehmen musste, war die Zusammenarbeit mit dem fast 20 Jahre älteren Gitarristen Chris Seyfried. Auch er ist in der Musikbranche kein Unbekannter.
2: Ich bin über Prince zu Quincy Jones gekommen. Er hatte einen Song gehört, den ich mit meiner Band God's Child aufgenommen habe. Everybody's One heißt er. Prince hatte mich vermittelt und Quincy hat mich daraufhin unter Vertrag genommen. So bin ich dahin gekommen. Für mich eine unheimlich

0: große Ehre.
1: It's high honors.
2: Chris Seyfried hat als Kapellmeister, Arrangeur und Strippenzieher mit Lady Blackbird Black Acid Soul eingespielt. Ein stimmungsvolles Vocal-Jazz-Album, das sich als Überraschungserfolg entpuppte. In München gab man mit einer wunderbar eingespielten Begleitband eines der letzten Konzerte der Black Acid Soul Tournee.
3: Nach der letzten Tournee waren wir ein paar Monate zu Hause und haben geschrieben, geschrieben, geschrieben. Jeden Tag ging das so. Wir freuen uns jetzt auf Album Nummer 2. Es gibt noch kein Veröffentlichungsdatum, aber es wird irgendwann nächstes Jahr rauskommen.
0: Das ist eines unserer letzten Konzerte für das Black Acid Soul Album. Danach geht's nach Hause und dann werden wir das neue Album aufnehmen. Sie haben das Sunset Sound Studio erwähnt, in dem wir das Debüt aufgenommen haben. Wir waren dort in dem Studio, das der Prince Room heißt, seit Prince da aufgenommen hat. Wir fühlen uns da sehr wohl, uns gefällt es da. Unser Plan ist, dort das neue Album einzuspielen und ein weiteres, anders geartetes. Daraus soll dann aber eine Show entstehen. Aber erstmal müssen wir 2 neue Alben machen.
2: Da kann man also nur die Daumen drücken. Weiter geht's im Radiomitschnitt erst einmal mit Ausschnitten aus dem Münchner Konzert von Lady Blackbird vom Juli 2023. Fix It heißt dieser Song.

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Come Together in der Version von Lady Blackbird. Sie hörten Auszüge aus dem Konzert, das die amerikanische Vokalistin am 26. Juli 2023 in der Münchner Muffathalle gegeben hat. Ton und Technik Gerhard Gruber. Mein Name ist Markus Meyer. Ich habe die Sendung zusammengestellt und sage jetzt schon mal Tschüss. Hier noch ein letzter Song von Lady Blackbird, Woman.

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2: 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Hier auf Bayern 2 geht es weiter mit dem Feiertagsfeuilleton und Ewald Ahrens. Es geht um Verbindungen, zumindest um menschliche. Gleich nach den Nachrichten, Zeit für Bayern.
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4: Es ist 12 Uhr, die Nachrichten des Bayerischen Rundfunks mit Julia Cortis, die Übersicht. Papst Leo XIV. Präsentiert seine Enzyklika zu künstlicher Intelligenz. Deutsche Industrie verzeichnet Umsatzplus. Hunderttausende Muslime brechen zur Wallfahrt Hadsch auf. Das Wetter sonnig und trocken bei bis zu 33 Grad. Vatikanstadt. Papst Leo XIV. Hat seine erste Enzyklika präsentiert. Das Lehrschreiben trägt den Titel Magnifica Humanitas, was auf Deutsch die großartige Menschheit heißt, und dreht sich um künstliche Intelligenz und die Würde des Menschen. Darin heißt es, KI sei zwar ein wertvolles Hilfsmittel, aber es sei Vorsicht geboten. Papst Leo kritisiert auch, dass die Kontrolle über künstliche Intelligenz nicht in der Hand von Staaten, sondern bei großen wirtschaftlichen Akteuren liege. Eine Enzyklika prägt in der katholischen Kirche häufig die Haltung über viele Jahre hinweg. Frankfurt am Main. Die deutsche Industrie hat im ersten Quartal des Jahres ihren Umsatz im Vergleich zum Vorjahreszeitraum um 1,7% gesteigert. Das ist das erste Plus seit 2023. Das geht aus einer Studie der Beratungsgesellschaft EY hervor. Demnach hat vor allem die Metallbranche für die Umsatzsteigerung gesorgt, bei der die Exporte im Vergleichszeitraum um 28% gewachsen sind. In anderen Branchen wie beispielsweise der Textil- und Papierindustrie ging es weiter bergab. Laut EY wird sich erst in den kommenden Monaten zeigen, ob es sich nur um einen vorübergehenden Effekt oder um eine echte Trendwende handelt. In den vergangenen Jahren wurden bereits tausende Stellen gestrichen, vor allem in der Textil- und Autoindustrie. Teheran. Der Iran sieht nach eigenen Angaben bei den Gesprächen mit den USA in vielen Punkten Einigkeit. Allerdings, so hieß es vom iranischen Außenministerium, bedeute das nicht, dass man kurz vor einer Unterzeichnung stehe. Nuklearfragen erörtere man derzeit nicht. Das solle dann Teil späterer Gespräche sein, hieß es. US-Außenminister Rubio sagte, es liege ein solides Angebot auf dem Tisch. Darin enthalten seien die Öffnung der Straße von Hormus und Verhandlungen über das Atomprogramm. Am Morgen hat ein weiterer Tanker die Meerenge passiert. Er war mit Flüssigerdgas beladen, auf dem Weg nach Pakistan. Hoffnungen auf ein baldiges Abkommen zeigen sich an den deutschen Aktienmärkten. Der DAX stieg zu Handelsbeginn heute auf 25.180 Punkte und damit auf den höchsten Stand seit Beginn des Kriegs Ende Februar. Mekka. Trotz der angespannten Lage im Mittleren Osten sind Hunderttausende Muslime zur Wallfahrt Hadsch nach Saudi-Arabien aufgebrochen. Allein aus dem Ausland sind nach offiziellen Angaben 1,5 Millionen Gläubige gekommen. Bei Temperaturen von mehr als 40 Grad machten sich die Pilger von Mekka aus, in weiße Wänder gehüllt, in die 8 Kilometer entfernte Zeltstadt Mina auf. Dort beginnen die religiösen Rituale. Für jeden gesunden Muslim ist es religiöse Pflicht, zumindest einmal im Leben am Hadsch teilzunehmen. Die Wallfahrt ist für Saudi-Arabien ein milliardenschweres Geschäft. Nürnberg. Nach der Panne auf der ICE-Strecke zwischen München und Nürnberg läuft der Zugverkehr seit dem späten Abend wieder planmäßig. Das teilte die Deutsche Bahn mit. Gestern Abend war ein Regionalzug im Altmühltal auf freier Strecke stehen geblieben. Die Bahn geht von einem Defekt am Stromabnehmer aus. Die rund 300 Reisenden an Bord mussten bei Temperaturen um 30 Grad 2 Stunden lang in dem Zug ausharren. Sie setzten ihre Fahrt mit Bussen fort. Fernzüge mussten umgeleitet werden. Es kam zu erheblichen Verspätungen. Das Wetter in Deutschland. Sonnig und trocken, Wolken am ehesten im Süden, Höchstwerte zwischen 19 Grad an der nordfriesischen Küste und 33 Grad am Oberrhein, stellenweise schwacher bis mäßiger Wind, vor allem in Küstennähe. In der Nacht bleibt es trocken und es kühlt ab auf 17 bis 7 Grad. Morgen bleibt es meist trocken und sonnig bei maximal 19 bis 34 Grad. Soweit die Nachrichten. Es ist 12.04 Uhr. Der Blick auf die Straßen. A7 Füssen Richtung Ulm, zwischen dem Kreuz Memmingen und Rastplatz Aumühle Ost, Stau nach einem Unfall. A8 Salzburg Richtung München, zwischen Hofoldinger Forst und Kreuz München Süd, ein Unfall. B11 Wolfratshausen Richtung Mittenwald, zwischen Urfeld und Walchensee, Stau. Dort ist für beide Richtungen jeweils nur eine Spur abwechselnd frei. Und B16 Kaufbeuren Richtung Füssen, zwischen Füssen und Füssen-Erliesholz, ebenfalls Stau. Soweit die Verkehrsübersicht.
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5: Können ein Hund und ein Goldfisch eine Verbindung miteinander eingehen? Oder was ist das für ein Paar, das ein Vorhängeschloss mit folgender Gravur hat erstellen lassen? Goldfisch und Hund. Forever Love. 25.09.2017. Dieses Vorhängeschloss hängt zusammen mit hunderten anderer, nein, nicht an einer Brücke in Nürnberg, deren Geländer schon vor Jahren unter der Schlösserlast ächzte, weshalb die Stadt beschlossen hat, ein Herz aus Stahl, ein dreidimensionales, neben der Brücke auf festem Grund erbauen zu lassen und es Weltherz der Liebe zu nennen. Mit Erfolg. Die Brücke ist frei, die Skulptur dagegen reichlich bestückt mit rosa oder roten oder rosa-roten Vorhängeschlössern. Sie tragen Gravuren wie Herzen oder die liegende Acht, das Unendlichkeitszeichen. Sind wir Menschen eigentlich wirklich so unoriginell, wenn es um die Liebe geht? Und das Datum darf natürlich nicht fehlen. Wahlweise des ersten tiefen Blicks, des ersten Besäufnisses, des ersten Kusses, der Verlobung, der Hochzeit. Es hängen dort Schnuckis, Schatzis, Schneckis, Hasis, Bärlis und eben auch Goldfisch und Hund. Wie es der Brauch ist, haben auch diese beiden vermutlich den Schlüssel ihres Schlosses in den Fluss geworfen, in diesem Fall die Pegnitz, als Zeichen ihrer Liebe, die niemand lösen kann. Und ja, ja, Gegensätze ziehen sich an, aber auch so elementare wie zwischen einem Fisch und einem Säugetier. Wie unterhalten die sich, der eine stumm, der andere kläffend, jaulend, bellend? Beim gemeinsamen Frühstück könnte sich der Allesfresser Goldfisch noch an den Fleischfresser Hund anpassen. Aber der Lebensraum? Könnten sie sich auf ein Wasserbett einigen? Ist Goldfisch eine reiche Managerin? Ein rothaariger Taucher? Ein wortkarger Liebhaber? Und liebt Goldfisch einen stark behaarten oder ihm hinterherhechelnden Hundepartner? Und wenn ja, was kommt heraus, wenn die beiden Kinder bekommen? Orangefarbene Chihuahuas? Bellende Fische? Auf jeden Fall ist dieses Paar eines, das aus dem Meer der Namen heraussticht, die sich an der Nürnberger Skulptur verewigt haben oder verewigen wollten. Denn nicht alle Paare, die sich mit Vorhängeschloss und Schlüsselwurf in die Pegnitz ewige Liebe geschworen haben, sind, so viel wissen wir aus sicherer Quelle, heute noch zusammen. Naja, vielleicht haben ja auch einfach nur Simone Hund und Clara Goldfisch ihre Liebe besiegelt. Wir wissen es nicht. Und hoffen, dass die Zuneigung noch besteht. Seit dem eingravierten September 2017 ist ja schließlich schon viel Wasser die Pegnitz heruntergeflossen. Um Verbindungen geht es am Pfingstfest und so auch in unserer heutigen Ausgabe von Zeit für Bayern. Und dafür stehen auch die Brücken samt ihren Schlössern. Für Verbindungen, die einmal bestanden oder es immer noch tun. Von all diesen Zuständen erzählen wir Ihnen heute. Ich bin Ebert Ahrens, das verbindende Element dieser Sendung. Ob Sie uns an der Pegnitz hören oder an der Mangfall oder ganz woanders, herzlich willkommen.

0: 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Religio ist die Rückbindung, die Verbindung zu Gott, zur Kirche, zur Gemeinde. Und die Kirche, die Religion wiederum, schafft ja auch Verbindungen zwischen Menschen, vor allem die Ehe. Aber eben nicht für alle. Der Zölibat erlaubt den katholischen Priestern keine partnerschaftlichen Verbindungen. Aber was, wenn man sich verliebt, trotz allem, und dabei die Religio, die Verbindung zu Gott, nicht aufgeben kann?
1: Sehen Sie, wo die, oben die Lücke zwischen der Bewaldung oben ist? Und von da hat man dann also einen herrlichen Blick, wenn man da oben rauskommt, über dieses Tal der Steinach. Da kann man dann sehr besonders über den Ort schauen. Aber da muss man sich auch hochkämpfen.
2: Unterwegs mit Florian Lehnert durch den beschaulichen Ort Weidenberg in Oberfranken. Knapp 20 Autominuten von der Kreisstadt Bayreuth entfernt.
1: Ich war vorher in Krefeld als Geistlicher im Auftrag. Und dann ergab sich die Situation, dass die Pfarrerwahl hier in den Gemeinden erfolglos verlaufen ist. Ja, und dann brauchte die Kirchenleitung eine schnelle Lösung, um hier den großen pastoralen Raum abzudecken. Und hat dann gefragt, ob ich bereit wäre, mich versetzen zu lassen. Und nachdem ich aus Bayern komme und nachdem das auch eine unerwartete Möglichkeit war, wieder näher auch an die Heimat heranzurücken, habe ich dem dann zugestimmt und bin jetzt hier in Weidenberg.
2: Weidenberg mit seinen knapp 6000 Einwohnern ist ein Zentrum des Altkatholizismus. Immerhin 4% der Weidenberger sind altkatholisch. Im gesamtdeutschen Durchschnitt kommen die rund 15.000 Altkatholiken gerade einmal auf 0,02%. Dass der Anteil hier so viel höher ist, hänge mit der deutschen Nachkriegsgeschichte zusammen, sagt Lehnert.
1: Genau, mit den Sudetendeutschen sind auch Altkatholikinnen und Altkatholiken nach Weidenberg gekommen. Und hier hat sich eben eine Gruppe relativ geschlossen angesiedelt und hat dann auch in den 60er Jahren begonnen, eine Kirche, ein Pfarrhaus, einen Gemeinderaum zu bauen.
2: In dem Pfarrhaus mit Blick über den Wiesengrund der Steinach wohnt jetzt der neue altkatholische Priester von Weidenberg.
3: Das muss auch gemacht werden, ne?
4: Das muss auch gemacht werden, ja.
3: Und was machen Sie jetzt im Anschluss dann?
4: Im Anschluss muss dann das Mittagessen vorbereitet werden und dann wird wahrscheinlich am Nachmittag noch Wäsche gebügelt werden.
2: Stefan Leitenbacher stammt aus dem Berchtesgadener Land und war früher römisch-katholischer Priester. Dann konvertierte er. Kein leichter und deshalb auch kein schneller Entschluss.
4: Es ist ja ein langer Prozess, der da vorausgeht, also von einer Entfremdung und auch mit Unzufriedenheit mit den Arbeitsbedingungen und das feststellen zu müssen, es wird sich nichts ändern und ich komme da mit meinen Themen nicht voran und ich kann auch nichts irgendwo selbst gestalten.
2: 2019 ging er für den Masterstudiengang Altkatholische und Ökumenische Theologie nach Bonn. Das ist Pflicht bei Quereinsteigern. Vieles war ihm vertraut, anderes ganz neu. Trotzdem fühlt er sich in seinem neuen Glauben nicht fremd.
4: Es war ja kein Wechsel in etwas ganz anderes, aber nicht etwas Fremdes. Also evangelisch wäre für mich fremder und altkatholisch ist ja doch als katholisches Tradition, Gepräge her, ähnlicher. Von der Liturgie her, von den Festen, von den Sakramenten ist es schon sehr ähnlich, auch wenn es in der Ausführung anders aussieht, weil einfach die Kleinheit und die finanziellen Mittel ganz anders aussehen und es keine Volkskirche ist.
2: Florian Lehnert ist ebenfalls vom römisch-katholischen zum altkatholischen Glauben konvertiert und hat in Bonn noch einmal studiert. Aber was ist das überhaupt, altkatholisch?
1: Das ist eine eigenständige katholische Kirche, unabhängig von Rom, hervorgegangen aus dem Protest gegen die Beschlüsse des Ersten Vatikanischen Konzils 1870, als der Papst für unfehlbar in Fragen der Lehre und der Sitte erklärt wurde und als man dem Papst zugesprochen hat, einen Universalanspruch in der Kirchenleitung zu haben.
2: Dagegen gab es Widerstände im deutschsprachigen Raum, aus denen heraus sich die altkatholische Kirche formierte. Alt, weil sie für sich in Anspruch genommen hat, die alte Lehre der Kirche aufrechtzuerhalten.
1: Und altkatholisch auch deswegen, weil das der Rückbezug oder der Bezug zur alten, ungeteilten Kirche des ersten Jahrtausends für die altkatholischen Mütter und Väter besonders wichtig gewesen ist.
2: Kirchenväter und Mütter. Das kommt dem Priester ganz selbstverständlich von den Lippen und klingt doch ungewohnt für ein Ohr, das im katholischen Zusammenhang meist nur von Vätern hört.
1: Ich glaube, das ist schon ein Zug des Altkatholizismus in den letzten 20 Jahren wahrscheinlich, dass man versucht, eben auch Gleichberechtigung zu leben, eben auch mit der Einführung der Möglichkeit der Frauenordination, aber eben auch der Sichtbarmachung.
2: Bei den Altkatholiken gibt es Priesterinnen, keinen Pflichtzölibat und Geistliche, auch Geistliche desselben Geschlechts, dürfen heiraten. Es liegt nahe, die altkatholische Kirche trotz ihres Namens für die neuere, die modernere, die offenere Kirche zu halten. Das höre er immer wieder, sagt Florian Lehnert, aber das alles habe auch seine Zeit gebraucht.
1: Der Pflichtzölibat ist 1878 aufgehoben worden, relativ schnell. Und die Frage der Frauenordination, die hat ja dann noch lange auf sich warten lassen. Also die offizielle Einführung von Frauenordination zum Priestertum, die gibt es ja erst seit 1996 in unserem Bistum. Und dass gleichgeschlechtliche Paare heiraten können, das ist eine Entscheidung aus der Synode 2021. Auch wenn es vorher schon die Segnung von Partnerschaften gab, aber diese Gleichstellung, die gibt es jetzt auch erst seit kurzem. Das ist ein Entwicklungsprozess.
2: Entwicklungsprozesse brauchen ihre Zeit. Das gilt für Institutionen wie für Individuen. Florian Lehnert ist homosexuell, Stefan Leitenbacher ebenso. Beide waren Priester der römisch-katholischen Kirche und jeder für sich stieß irgendwann an deren Grenzen. Es war der Beginn einer Suche.
1: Und in diese Suchbewegung, würde ich mal sagen, die es da eh schon gab, wo ist denn da mein Platz, ist dann auch der Moment gefallen, in dem wir uns kennengelernt haben und uns gesagt haben, gut, wir probieren das miteinander in aller Offenheit, dass jeder auch die Entscheidung treffen kann, ich beende das, weil ich nicht den Schritt rausgehen möchte aus der römisch-katholischen Kirche oder weil ich auch nicht bereit bin, ein Doppelleben zu führen oder sowas. Also diese Freiheit, glaube ich, war auch ganz wichtig, damit jeder für sich auch nochmal dann mit der neu gewonnenen Perspektive auch an Argumenten und Überlegungen für sich eine Entscheidung hat treffen können. Wo geht's hin?
2: Letztlich haben sich die beiden gegen ihre alte Konfession und füreinander entschieden. Im März 2020 wurden sie ein Ehepaar. So ein elementarer Entschluss betrifft auch die Familien, die nicht selten geschockt reagieren.
4: Also Schock will ich nicht sagen, aber es war für sie schon schwierig, wie wird das Umfeld, die Nachbarschaft, der Ort reagieren? Das waren eher die Ängste, aber nicht wegen mir selbst, würde ich sagen. Also zu mir sind sie schon gestanden. Es war eher die berufliche Perspektive, wie soll es weitergehen, da ich oder wir nicht bereit waren, eine Fernbeziehung auf Dauer zu führen und auch nicht dieses verlogene Spiel mit Verstecken und Doppelleben zu führen.
1: Alle Dinge, die das normale Leben angehen, hätte man irgendwie unter einem Deckmantel irgendwie führen müssen. Und wenn man irgendwo vielleicht gesehen worden wäre oder sowas, hätte es natürlich immer auch die Möglichkeit gegeben, denunziert zu werden. Ja, so war das.
4: Und dann die Klärungsphase waren so 2,5 Jahre, bis dann klar war, welche Perspektive haben wir. Da war auch das Bewerbungsverfahren bei der altkatholischen Kirche mit dabei, das durchlaufen werden musste. Und bis auch die Zusage kam, dass sie uns in dieser Kombination mit Stellenteilung nehmen würden.
2: Es ist der vorläufige Endpunkt einer langen Suche nach einem selbstbestimmteren Leben als katholische Geistliche.
0: Über die besonderen Seelsorger der Altkatholiken im oberfränkischen Weidenberg berichtete uns Petra Nacke. Hier kommt Heimatsound mal quer durch Bayern. Die oberbayerische Band Easy ist jetzt in Nürnberg zu Hause und singt Seelenverwandtschaft. So ist das mit guten Verbindungen eben. Da finden sich die Seelen und die Hände nicht nur in Weidenberg, sondern überall.

0: Easy hat es musikalisch schon wunderbar angedeutet. Um Verbindungen geht es heute in unserem Feiertagsfeuilleton in der Zeit für Bayern hier auf Bayern 2. Die tiefen Verbindungen bringen wir Ihnen heute zu Gehör und das ist etwas sehr Schönes. Aber wie das Leben eben so ist, Verbindungen scheitern eben auch. Das ist normal. Das Schöne ist aber, dass es Menschen gibt, die sich damit auskennen, was zu tun ist, wenn Verbindungen in die Brüche gehen. Ines Daun ist so eine. Im April 2023 hat sie im Deutschen Museum Nürnberg auf der Bühne von ihrer Arbeit erzählt.
1: Was tue ich denn so? Ich bin Rechtsanwältin und Fachanwältin für Familienrecht, bin also sozusagen das personifizierte Scheitern einer Ehe oder Beziehung. Das war jetzt ganz lustig, als ich hier gerade bei dem netten Herrn unten an dem Ticketverkauf reingekommen bin, hat er gesagt, ach Daun, Sie sind die Scheidungsanwältin. Hat er gesagt, oh Gott, das habe ich schon hinter mir. So ein Leidsordner, fürchterlich, hat er gesagt, oh Gott, so. Und genau damit werde ich immer konfrontiert, besonders auch, merke das immer so in meinem Privatleben auch, wenn man mal so Leute kennenlernt und die sagen dann, was machen Sie beruflich? Irgendwann sagt man, naja, ich bin Scheidungsanwältin. Dann sind die Ehepaare meistens, die man da so vor sich stehen hat, die mutieren dann immer zu ganz anderen Menschen. Die Frauen sagen dann, ach, also mein Mann eigentlich sehr nett. Und vorher habe ich mir noch so gedacht, na, also die zwei haben sie eigentlich auch nichts zu sagen. Ne? Aber das ist dann, nee, also das ist ein ganz toller. Die Männer haben dann so diese schreckensgeweihten Augen, oh Gott, das kann teuer werden. Und sagen, nee, also meine Frau und ich, wir verstehen uns blendend. Und einstimmig sagt dieses Ehepaar dann immer, also wir brauchen sie nie, Frau Daun. Also weil wir sind super glücklich verheiratet und unsere Ehe wird nicht scheitern. Dann denke ich mir immer, naja, herzlichen Glückwunsch, sehr schön für Sie. Dann gehören Sie nicht zu diesen 40% aller Ehen, die in Deutschland geschieden werden. Nachdem ich jetzt diesen Beruf seit knapp 28 Jahren ausübe und auch ausschließlich nur den, also ich kann auch nichts anderes, ich kann keinen Verkehrsunfall abwickeln oder Arbeitsrecht oder Gesellschaftsrecht, kann ich alles nicht, mache ausschließlich nur Familienrecht, kann ich aus meiner Berufserfahrung sagen, es gibt eigentlich drei Gründe, warum Ehen scheitern. Erstens an zu wenig Planung. Zweitens an viel zu wenig Kommunikation. Und drittens an zu wenig Sex oder zu viel Sex mit dem falschen Partner. So, jetzt kann man sich ja mal fragen, Planung, Kommunikation, ja, was meint die jetzt eigentlich? Wenn man sich jetzt das so bei Ihrer Geschichte anhört, dann bestätigt das mich wieder drinnen, dass man sagt, zwei Leute lernen sich kennen, verlieben sich, die Glocke dieser Liebe ist über sie und keiner denkt da mal dran und sagt, ja, was ist eigentlich, wenn dieses ganze Konstrukt scheitert, wenn es nicht funktioniert, wie gehen wir denn dann auseinander, auch wirtschaftlich? Wer kriegt das Haus, wer kümmert sich um die Kinder, wer kriegt irgendeinen Ehegattenunterhalt, Kindesunterhalt? Nein. Man muss immer bedenken, selbst wenn die Leute eine Urlaubsreise buchen, schließt man eine Reiserücktrittsversicherung ab. Und wenn man dann krank ist, dann ist es zwar nicht schön, dass man die Urlaubsreise nicht antreten kann, aber immerhin ist der wirtschaftliche Schaden relativ gering. Anders ist es aber, wenn die Leute heiraten, was kommt dann? Nichts. Kein Gedanke. Was ist, wenn es scheitert? Keine Information. Die wenigsten gehen eigentlich auch mal zu einem Anwalt, wenigstens mal für eine erste

Beratung, also da muss man jetzt nicht Stunden in so einem Besprechungszimmer verbringen und fragen mal, sagen Sie mal, wenn ich jetzt da heirate, wie ist denn das eigentlich, was heißt denn jetzt das für mich? Wie sieht denn das aus, wenn diese ganze Ehe scheitert, wenn das Konstrukt scheitert? Machen die wenigsten. Also aus meiner Berufspraxis gibt es ja eigentlich nicht sonderlich viele Leute, die mal kommen und sagen, na, jetzt machen wir mal Erstberatung, obwohl es gar nicht war. Es gab schon mal einige, die haben dann erst gar nicht geheiratet. Ne? Also es gibt es auch. Oder die waren zu zweit da, haben sich dann über einen Ehevertrag ausgetauscht und dann haben die sich so gestritten und dann war es auch erledigt. Ne? Dieser Ehevertrag mag vielleicht schrecklich unromantisch sein, aber glauben Sie mir, eine Scheidung ist noch viel unromantischer. Und der größte private Konkurs, den ein Mensch auch treffen kann. Gerade bei diesen Vertragsverhandlungen zu dem Ehevertrag sieht man auch, ob die Paare Konflikte lösen können. Man sieht genau bei diesen Vertragsverhandlungen auch, wie sind die Machtverhältnisse zwischen den Eheleuten. Und man sieht auch, wenn ein Ehepartner sich total über den Tisch gezogen fühlt, dass der sich dann ganz schnell, selbst wenn er den anderen heiratet, wieder beim Scheidungsrichter finden wird. Deswegen bin ich der Meinung, so ein Vertrag ist etwas durchaus Positives und Überlegenswertes. Was macht der Scheitern denn jetzt von so einer Ehe oder Beziehung mit dem Menschen? Grundsätzlich, wenn die Menschen, wenn ihre Ehe gescheitert ist, relativ bösartig, muss man dazu sagen. Die Menschen haben immer ganz anders angefangen. Die haben sich kennengelernt, die haben sich ineinander verliebt, die haben einen Lebensplan. Die haben gesagt, Mensch, wir zwei, wir wollen zusammen alt werden. Wir wollen zueinander stehen, in guten und in schlechten Tagen. Und plötzlich ist das alles gescheitert. Da stecken ganz viele Emotionen dahinter. Hass, Wut, Verletzungen, Neid. Alle diese fürchterlichen, destruktiven Emotionen, die man sich nur vorstellen kann. Und gerade deswegen befinden sich die Menschen wie in so einem Höllenfeuer des Ausnahmezustandes. Die sind gar nicht mehr Herr ihrer Sinne. Manche, die man kennt, wo man sagt, na Mensch, das war doch eigentlich ein ganz friedvoller Mensch, der rastet plötzlich total aus und haut eine Scheibe kaputt. Der andere, der immer stark war im Job und tough, sitzt plötzlich heulend in der Ecke und sagt, ich kann nicht mehr, ich will nicht mehr. Man versteht auch die Menschen gar nicht mehr. Eins ist aber allen Scheitern von Ehen und Beziehungen gleich. Es stehen sich diese beiden Menschen jetzt gegenüber und wenn sie keine Gemeinsamkeit mehr haben, eine haben sie. Der andere ist schuld am Scheitern der Ehe. Nie sie selber. Nie. Also es ist immer der andere schuld. Und zwar, wenn man sich vor Augen hält, dass man sagt, okay, gut, das Ding ist jetzt an die Wand gefahren, aber die Welt geht nicht unter. Irgendwie geht's jetzt weiter. Das ist einmal so das Erste, wo ich auch immer versuche, die Mandanten aus diesen Emotionen rauszukriegen. Dass man sagt, jetzt passen Sie mal auf, die Welt ist nicht schlecht und es ist auch nicht jeder böse. Und Ihre Frau oder Ihr Mann, das ist jetzt auch nicht Ihr größter Feind. Und auch wenn Sie Ihre Schwiegermutter nie leiden konnten, die werden Sie ja irgendwann nie mehr sehen, dankenswerterweise. Von daher finden Sie sich jetzt einmal damit ab, nicht die Welt ist Ihr Feind. Des Weiteren sollte man sich eingestehen, dass Scheitern nun mal zum Leben gehört, dass man nicht ein Versager ist, nein, sondern man sollte das Scheitern der Ehe unbedingt als zweite Chance sehen. Und die hat man nicht so oft im Leben. Dass man sagt, Mensch, toll, ich kann noch einmal neu beginnen, kann mich noch einmal völlig neu erfinden. Und ich finde auch eine neue Liebe. Weil von all meinen Mandanten, mit Ausnahme meiner 89-jährigen Mandantin, die jetzt nicht mehr, haben alle wieder einen neuen Partner und eine neue Liebe gefunden in ihrem Leben. Es bleibt keiner alleine in der Ecke sitzen und muss weinen, bis er dann stirbt. Es gibt einen zeitgenössischen Philosophen, einen Herrn Charles Pépin, der hat zu der Schönheit des Scheiterns ein Buch geschrieben. Und ein Zitat daraus ist, in dieser privilegierten Begegnung mit der Realität sehe ich die Chance zur Neuerfindung oder

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0: Das Trio A daneben mit Eustbrocher. 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Ja, wenn alles zerbrochen ist, bleibt meistens nur eine Sache ganz. Auch deshalb, weil sie nicht so leicht zu zerbrechen ist. Und ich spreche hier nicht vom Familienauto. Nein, gerade im Zeitalter der Nachhaltigkeit muss man auch einfach mal bedenken, wie groß der ökologische Fußabdruck so eines Eherings ist. Da schmeißt man den nicht einfach weg, bloß weil die Beziehung am Ende ist. Aber was dann? Es gibt ja nicht viele Gegenstände, die emotional so aufgeladen sind. Matthias Holthus-Rüth ist dem Nachleben der Eheringe nachgegangen.
1: Die Scheidung von Susanne Flach-Wittmann ist schon fast 30 Jahre her, doch noch heute trägt sie einen Ehering. Wenigstens ab und zu. Sie will sich weiter verbunden fühlen, das aber nicht mit ihrem Ex.
2: Das ist eigentlich der klassische Ehering, ganz glatt und golden, einfach. Ja, und das ist der Ehering meiner Großmutter, zu der ich eine besondere Beziehung hatte.
1: Ringe spielten und spielen im Leben von Susanne Flach-Wittmann eine wichtige Rolle. An den Moment, als sie selbst ihren Ehering an den Finger gesteckt bekam, kann sie sich heute aber nicht mehr erinnern. Ihr Hochzeitstag war damals einfach zu stressig.
2: Und ich kann mich erinnern, dass ich mega fertig war an dem Tag der Hochzeit, was natürlich schade war. Und ich würde das heute sicher anders machen.

0: auch vor allem von der emotionalen Seite her, weil ich einfach so kaputt war, dass ich das gar nicht mehr so empfinden konnte.
1: Erinnern kann sie sich aber an ihren ersten besonderen Ring, ihren Verlobungsring. Der bedeutete für die damals 20-Jährige den Start in ein neues Leben.
0: Also das war ein goldener Ring mit einer schönen Zierleiste in der Mitte, so wie es halt damals vor 40 Jahren in war. Und ich war mega stolz, da kann ich mich noch sehr gut dran erinnern. Und natürlich haben wir das heimlich gemacht. Und dann kamen natürlich die Fragen der Verwandtschaft, der Eltern, der Geschwister. Du hast ja da einen Ring und ihr habt ja einen Ring und so. Also wir haben das so ein bisschen heimlich gemacht und das hatte schon so einen Zauber inne.
1: 3 Jahre hielt dieser Zauber. Dann verließ sie ihr Ehemann für eine andere Frau.
0: Nachdem ich verlassen wurde, habe ich den Ring noch einige Zeit getragen, in der Hoffnung, dass der Mann wieder zurückkommt. Und irgendwann kam dann natürlich der Moment, wo man den Ring abgenommen hat. Und an den Moment direkt kann ich mich nicht erinnern, als ich ihn abgenommen habe. Aber ich habe ihn eine ganze Zeit lang, dann auch jahrelang, auch noch wie einen Augapfel gehütet, weil es für mich trotzdem ein Symbol ist, wo ich einfach im Herzen noch drangehangen bin oder noch einfach zu viel damit verbunden habe.
1: Irgendwann wurde dieses goldene Stück Edelmetall dann aber doch zur Belastung. Die gebürtige Nürnbergerin entschied sich, alle Schmuckgeschenke ihres Ex-Manns und auch ihren Ehering weiterzugeben an ihre Tochter, die aus der Ehe hervorgegangen war.
0: Ja, ich glaube, sie hat den Ring schon eher etwas zweifelnd angenommen, weil er für Kinder aus so einer gescheiterten Ehe sicherlich ein etwas schwieriges Symbol ist. Und vielleicht war es auch die falsche Entscheidung, aber sie hat den Ring eben zusammen mit dem Schmuck, den sie manchmal auch trägt, behalten. Und zur Not kann man den ja auch einschmelzen lassen. Why not?
1: Es wäre nicht der erste Ehering, der dem Feuer zum Opfer fällt.
2: Also, der Ring wird jetzt hier auf die Plattform gelegt, die ist sehr hitzebeständig.
1: In der Goldschmiede Karat in der Nürnberger Innenstadt schmilzt der Auszubildende Pascal Jelitsch einen goldenen Ring ein. Der liegt auf einem feuerfesten Stein. Pascal Jelitsch hält die Stichflamme eines Propangasbrenners auf den Ring. Kurz darauf beginnt dieser zu glühen und verliert seine Form.
2: Ja, jetzt ist es nur noch ein Klumpen Gold.
1: In diesem Fall war es kein Ehering, doch so einer lag hier auch schon, erzählt sein Chef Udo Reimann.
3: Wir hatten es auch schon, dass eine Kundin da war, die hat gesagt, sie möchte sehen, wie dieser Ring eingeschmolzen wird vor ihren eigenen Augen. Dann habe ich gesagt, okay, wenn Sie eine Viertelstunde Zeit haben, dann kommen Sie mit uns in die Werkstatt und dann schmelzen wir den Ring zu einem Klumpen Gold zusammen vor ihren eigenen Augen.
1: Und die glutheiße Vergangenheitsbewältigung hat funktioniert.
3: Das hat man einfach gesehen, dass da schon ein gewisser Schmerz von ihr abgefallen ist. Ne? Das ist einfach, das ist jetzt abgeschlossen. Ich habe diesen Ring nicht mehr. Die negative Energie ist in der Flamme aufgegangen. Das war schon für die Frau ein Schritt, ein weiterer Schritt in die richtige Richtung für neues Leben.
1: Immer wieder kommen Kundinnen oder Kunden zu Udo Reimann mit einem Ring, der für etwas stand, das aber nicht mehr ist. Das ist nach einer Trennung so, aber nicht nur.
3: Was kann man daraus machen? Man kann ihn einschmelzen, man kann ihn verkaufen, das Material einfach verkaufen. Und man kann natürlich auch einen neuen Ring gestalten, der dann positiv geladen ist. Also da kann man natürlich was Neues draus machen oder eben auch bei einem Witwenring oder Witwerring, dass man die 2 Ringe zusammen zu einem fügt, dass man den Ring einfach immer bei sich trägt. Das kann dann auch ein Anhänger werden, das kann ein Ring bleiben, das kann auch umgestaltet werden, sodass es eben was ganz Neues wird.
1: Das Gold eines Ringes hält ein Leben lang. Die Verbindung, die damit besiegelt wird, nicht immer. Das musste auch Susanne Flach-Wittmann erfahren und das mehrfach.
0: Tja, bei mir geht ja die Ringgeschichte noch weiter.

0: übergeben an das Zwillingsmädchen und ja, auch gemeinsam mit ein paar Schmuckstücken, die ich bekommen habe in dieser Ehezeit. Ja, und für mich war das schon immer so ein Symbol, so jetzt kann ich so richtig abschließen mit dieser Ehe, mit dieser Beziehung, wenn ich einfach diese Ringe auch weggebe.
1: Zwei ihrer Kinder haben nun also schon Eheringe der Mutter. Dass auch das dritte irgendwann einen übergeben bekommt, das glaubt Susanne Flach-Wittmann nicht.
0: Ja, in meinen schwachen Momenten habe ich schon so eine verklärte Vorstellung davon, dass es ja da vielleicht noch mal den Traummann geben könnte, mit dem ich dann auch verheiratet bin und dann gäbe es ja einen dritten Ring. Aber der Verstand sagt eigentlich eher nein.
1: Einen Ring aus jeder Ehe hat sie übrigens behalten, den allerersten in neuer Form.
0: Ja, und die Verlobungsringe, die habe ich tatsächlich einschmelzen lassen und habe mir einen Schmuck daraus machen lassen. Was Neues, genau. Das ist ein Symbol zu was Neuem. Und das ist ja im Leben oft so, dass man irgendwas Altes abschließen muss und sich irgendetwas Neuem öffnen. Und ja, da ist das ein tolles Symbol. Auch die Verlobungsringe haben eine neue Hülle gefunden sozusagen.

0: Hundling mit der Schuhkarton. So ist es eben. Manche schmelzen ihre Erinnerungen ein, andere heben sie im Schuhkarton auf. Heimatsound aus Oberbayern. Verbindungen sind ja nicht nur Beziehungen. Manchmal braucht es auch handfeste, physische Brücken, um Verbindungen erst einmal zu schaffen, wenn der Weg versperrt oder zu gefährlich wird. Nein, hier geht es ausnahmsweise mal nicht um Krieg oder überhaupt um uns Menschen. Es geht um Grünbrücken für Tiere, die gefahrlos von einem Waldstück ins andere wechseln wollen. Birgit Grundner hat sich eine davon angesehen.
1: Spaziergang im Süden des Flughafens München. Unser Ziel, eine grüne Erhebung, die sich wie ein Bogen über die flache Landschaft spannt. Vor Jahren wurde sie künstlich geschaffen, aber längst ist sie auch ein Stück Natur geworden. Der Biologe Christian Magal zeigt auf Wiesen, Büsche, kleine Bäume, einen Kiesstreifen. Die unterschiedlich strukturierten Bereiche sollen die Oberfläche des gut 50 Meter breiten Bauwerks für möglichst viele Tierarten interessant machen und ihnen damit letztlich beim Überleben helfen.
2: Wir sind auf einer Grünbrücke im Bereich der Gemeinde Hallberg-Moos. Diese Grünbrücke überquert die Bundesstraße, die unten durchläuft, und die S-Bahn-Linie vom Flughafen nach München, die die Lebensräume auf der einen Seite Isarau und auf der anderen Seite Erdinger Moos trennen. Viele Tiere kommen da nicht mehr drüber. Deshalb hat man gesagt, dass man sozusagen als Verbindung eine Grünbrücke baut, wo die Tiere drüber hinweg marschieren können. Und man hat es hier noch kombiniert, dass man auf beiden Seiten auch noch Biotopflächen angelegt hat, dass die Tiere sich sozusagen in dem Bereich auch entsprechend wohlfühlen und dann auch diese Brücke also entsprechend dann benutzen, um von der einen Seite auf die andere Seite zu wechseln.
1: 40 Meter breit ist die Schneise, die Straße und Bahnlinie in die Landschaft schneiden. Das Bayerische Naturschutzgesetz schreibt vor, dass in solchen Fällen wenigstens die Folgen so weit wie möglich minimiert werden müssen. Deshalb hatte die Regierung von Oberbayern mit der Genehmigung der Bundesstraße 301 den Bau der Grünbrücke zur Auflage gemacht. 2 Millionen Euro hat sie gekostet. Es geht dabei um mehr als das Leben einzelner Tiere. Es geht um die Zukunft ganzer Populationen, erklärt Christian Magal, der auch der Freisinger Kreisvorsitzende des Bund Naturschutz ist.
2: Bei häufigen Arten ist es das nicht so, aber es gibt hier seltenere Arten dann gerade, also im Eidechsenbereich, Zauneidechse und so weiter, wo wir kleine Populationen haben, und wenn ich die teile, dann werden die Populationen manchmal so klein, dass es zur Inzucht in dieser Population kommen kann, und das möchte man hiermit unterbinden.
1: Der Standort für die Grünbrücke an der 7 Kilometer langen Bahn- und Straßentrasse wurde gezielt ausgewählt. Kartierungen, Gutachten und Gespräche mit Jägern hatten ergeben, dass gerade an dieser Stelle immer besonders viel Wild zwischen Isarauen und Erdinger Moos hin und her gewechselt ist. Die Brücke ist auch schon von Weitem gut sichtbar, schön breit und so bepflanzt, dass sie möglichst viele verschiedene Tiere anlockt. Die größeren werden zudem von einem Wildschutzzaun in Richtung Brücke gelenkt. Dass das Konzept aufgeht, musste das staatliche Bauamt Freising nachweisen. Mit einer Erfolgskontrolle. Dafür wurden auch Kameras aufgestellt, erzählt Christine Philipp vom Sachgebiet Naturschutz und Landschaftsplanung.
3: Dann war der Nachweis zu erbringen, dass eine Hirschkuh mit ihrem Kalb über die Brücke geht oder mehrere eben, weil dann klar ist, dass das an die Generation weitergegeben wird, das Wissen, dass diese Brücke sicher ist. Und als dieser Nachweis erbracht war, war klar, dass die Brücke angenommen wird und genutzt wird von dieser Hauptleitart, für diese gebaut wurde.
1: Aber auch sonst ist auf der Grünbrücke einiges los. Auch das beweisen Bilder von den Wildkameras. Ausgewertet wurden die Aufnahmen von etwa 300 Nächten in den Jahren 2015 und 2016.
3: Und da haben wir zum Beispiel pro Nacht circa ein Reh, fast täglich Feldhasen, alle 6 Tage ein Fuchs, alle 3 Wochen ein Rothirsch und nur einmal insgesamt ein Steinmarder gefunden. Aber das macht nichts. Hauptsache, die Wechselbeziehungen finden statt und finden natürlich zu gewissen Jahreszeiten stärker statt, nämlich im Frühjahr und gegen Herbst und natürlich auch eher nachts als tagsüber, also immer eher nach 19 Uhr.
1: Auch der Luftweg über der Grünbrücke ist offenbar beliebt. Das

0: Bauwerk bietet einen sicheren Schutz vor Autos, Lastwagen und S-Bahnen, die auf dem Weg von der bayerischen Landeshauptstadt in Richtung Flughafen unten durchrauschen, auf Teer und Schienen. Oben fliegen die Tiere über Gras und Gehölz. Das belegen ebenfalls die Kamerabilder.
1: Tatsächlich werden auch manchmal Singvögel oder Krähen oder Greifvögel erfasst. Von den Singvögeln hat man tatsächlich in der Kamera gesehen, die auch auf den Kamerahalterungen landen, starr am so Rotschwanz, aber tatsächlich auch viele Insekten.
0: Im staatlichen Bauamt Freising fällt die Bilanz also positiv aus. Die Tiere nehmen die neuen Wege über die Grünbrücke gut an, so das Resümee der Abteilung Naturschutz und Landschaftsplanung. Die Idee funktioniert, sagt auch Christian Magal vom Bund Naturschutz.
2: Aber es ist natürlich nicht der Ersatz für die alten Wege, die früher vorhanden waren, für die Wanderungen. Es ist ein gewisser Krückstock, aber es ist besser als nichts. Es ist die Forderung, also auch von den Naturschutzverbänden, dass wir solche Grünbrücken auch nachträglich an Autobahnen einbahnen. Wenn man mal die Westautobahn von Wien nach Budapest nimmt, die Österreicher haben sehr viel nachgerüstet und sind ständig dabei, solche Grünbrücken über diese große Autobahn zu bauen, um sozusagen die Wanderungen zu ermöglichen.
0: Mit noch größerem Neid blicken Naturschützer nach Kanada, in den Banff-Nationalpark. Von einem Eldorado für Grünbrücken schwärmt Christian Magal. Freilich nur, wenn es um die dortige Autobahn geht. Durch den Nationalpark führt auch noch eine vielbefahrene Eisenbahnlinie. Und die ist ein Problem. Große Weizentransporte werden dort vom Landesinneren zur Pazifikküste gebracht. Und regelmäßig geht Ladung verloren.
2: Diesen Weizen fressen die Bären recht gerne und die gehen an die Eisenbahnlinie hin, fressen den und haben leider Gottes das falsche Verhalten in dem Fall, dass sie sozusagen, wenn der Zug kommt, auf den Gleisen flüchten und dann regelmäßig, das sind durchaus nennenswerte Stückzahlen, überfahren werden und tot sind. Und sie haben noch keine Lösung mit Grünbrücken jetzt, aber sind dran, also auch hier mit Grünbrücken vielleicht das zu erledigen.
3: Grünbrücken für den Wildwechsel. Diese schöne Geschichte hat uns Birgit Grundner näher gebracht.

0: Der Kemptener Liedermacher Rainer von Vielen hier auf Bayern 2. Alles ist verbunden. Der Mann hat recht. Wir sind mit Ihnen verbunden durch diese gemeinsame Sendung, die jetzt allerdings zu Ende ist. Mein Name ist Ewald Ahrens und ich danke verbindlichst fürs Zuhören. Haben Sie einen schönen Pfingstmontag.
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4: Es ist 13 Uhr. Die Nachrichten des Bayerischen Rundfunks mit Julia Cortis. Die Übersicht. SPD wehrt sich gegen Kürzungen beim Elterngeld. Papst Leo mahnt einen bewussten Umgang mit künstlicher Intelligenz an. Bahn will Pünktlichkeitsquote im Regionalverkehr steigern. Das Wetter, viel Sonne bei 26 bis 33 Grad. Berlin. Überlegungen, das Elterngeld zu kürzen, stoßen bei der SPD auf Widerstand. Der parlamentarische Geschäftsführer Wiese sagte der Rheinischen Post, das Elterngeld sei für viele junge Familien sehr wichtig. Er würde es vorziehen, an anderer Stelle zu sparen. Auch die stellvertretende SPD-Fraktionschefin Schmidt erteilte pauschalen Kürzungen beim Elterngeld eine Absage. Sie sagte dem Spiegel, Familienpolitik dürfe, so wörtlich, kein Steinbruch für kurzfristige Haushaltskonsolidierung sein. Ähnlich äußerte sich der Sozialverband VdK. Präsidentin Bentele wies darauf hin, dass das Elterngeld seit 20 Jahren nicht an die Inflation angepasst worden sei. Finanzminister Klingbeil von der SPD hat eine Reihe von Ministerien zu Einsparungen aufgefordert, darunter auch das CDU-geführte Familienministerium. Berlin. Der Wirtschaftsweise Achim Truger schlägt vor, dass auch Beamte in die gesetzliche Krankenversicherung einzahlen sollen. Durch ihre hohen Gehälter könnten sie die schwierige Lage der Kassen stärken, sagte der Ökonom der Neuen Osnabrücker Zeitung. Truger nannte es völlig falsch, dass die rund 1,7 Millionen Beamten bisher aus der GKV herausgehalten würden. Derzeit sind sie in der Regel privat versichert. Die schwarz-rote Koalition will die umstrittene Krankenkassenreform zur Stabilisierung der Beitragssätze noch im Juni im Bundestag abschließend beraten. Vatikanstadt. Papst Leo XIV. Mahnt zu einem bewussten Umgang mit künstlicher Intelligenz. Darum geht es in seiner ersten Enzyklika. Sie trägt den Titel Magnificus Humanitas und dreht sich um den Schutz der Menschen im Zeitalter von KI. Der Pontifex weist darauf hin, dass künstliche Intelligenz zwar eine wertvolle Hilfe in verschiedenen Bereichen sei, warnt aber auch vor dem Einfluss, den einzelne Gruppen nehmen können. Sie könnten Informationen und Konsum lenken, demokratische Prozesse konditionieren und die wirtschaftliche Dynamik beeinflussen, schreibt der Papst. Deshalb fordert er klare Richtlinien und Kontrollen. Berlin. Die Deutsche Bahn strebt an, ihre Pünktlichkeitsquote im Regionalverkehr auf mehr als 90% zu steigern. Das kündigte der Chef der DB Regio, van Seiderfeld, an. Einen Zeitplan nannte er nicht. Der Bahnmanager äußerte die Hoffnung, dass die aktuellen Bauvorhaben eine spürbare Verbesserung im Hinblick auf die Infrastruktur bringen. Marode Gleise und Stellwerke gelten als Hauptursache für Verspätungen von Zügen. Für das laufende Jahr plant die Bahn mit rund 28.000 Baustellen. Im vergangenen April waren rund 89% der Regionalzüge pünktlich. Kinshasa. Das Ebola-Virus breitet sich in der Demokratischen Republik Kongo weiter aus. Nach Angaben der Weltgesundheitsorganisation WHO gibt es inzwischen mehr als 900 registrierte Verdachtsfälle. 101 Infektionen sind bestätigt. Seit Freitag gilt demnach auch die Warnstufe sehr hoch für das Risiko, dass sich das Virus weiter ausbreitet. Weltweit stuft die WHO das Risiko als gering ein. Laut dem Gesundheitsministerium in der Demokratischen Republik Kongo sind bereits über 200 Menschen an dem Virus gestorben. Das Land ist in Teilen seit Jahren von Gewalt geprägt, was die Bekämpfung der Krankheit erschwert. Vor allem im Osten sind Rebellengruppen aktiv. Berichten zufolge kam es auch bereits zu Angriffen auf medizinisches Personal. Das Wetter in Bayern. Viel Sonne bei nur wenigen dünnen Wolken. Es bleibt trocken bei maximal 26 bis 33 Grad. In der Nacht kühlt es ab auf 17 bis 9 Grad. Morgen ebenfalls trocken und weitgehend sonnig bei maximal 28 bis 35 Grad. Am Mittwoch wechseln sich Sonne und Wolken ab. Schauer und Gewitter gibt es auch höchstens am Alpenrand. Es besteht aufgrund der Trockenheit hohe Waldbrandgefahr. Soweit die Nachrichten, 13.05 Uhr. Der Blick auf die Straßen. A8 Salzburg Richtung München, zwischen Hoferdinger Forst und Kreuz München Süd ein Unfall. A96 München Richtung Lindau, zwischen Wörthsee und Greifenberg 5 Kilometer Stau und stockender Verkehr. Und B11 Wolfratshausen Richtung Mittenwald, zwischen Urfeld und Walchensee Stau. Dort ist für beide Richtungen jeweils nur eine Spur abwechselnd frei. Soweit die Verkehrsübersicht.
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5: Hallo, sagt Dagmar Golle an Pfingstmontag. Auch heute reisen wir wieder quer durch Bayern und seine alpinen Nachbarländer Österreich, Schweiz und Südtirol. Mit bunter Popmusik und wie immer mit Legenden und Entdeckungen. Basel ist ein besonders interessantes Pflaster für Musik. Die Stadt ist für ihre gute Kulturförderung bekannt und hat eine unglaublich vielfältige Szene, von Indie-Pop über Jazz bis Klassik. Basel war auch die Basis einer Indie-Folkband namens Seraphin, die sich 2019 jedoch aufgelöst hat. Anna Erhardt, die Sängerin von Seraphin, ist daraufhin nach Berlin gezogen, um solo neue Wege zu gehen. Unterstützung bekam sie dabei von Pola Roy, dem Ex-Schlagzeuger von Wir sind Helden.

Den melancholischen Kammerfolk-Pop von Serafin hat Anna Erhardt inzwischen hinter sich gelassen. Jetzt macht sie ordentlich Tempo. Es geht los mit einem Song aus ihrem 2 Jahre alten Album Botanical Garden. Über den Titelsong erzählt Anna Erhardt: Es geht um einen TripAdvisor-Süchtigen, welcher sich endlos über zerzauste Pfauen und Koi-Karpfen im botanischen Garten aufregt. Anna Erhardt, Botanical Garden.

Ein Lied pünktlich zur Spargelhochsaison. Georg Ringsgwandl und die Spargelkönigin. Eine Frau, die die Männer übers Ohr haut und schließlich Bürgermeisterin von Hinterfürmannsreuth wird. Ein Stück aus dem Album Woanders von 2016, das laut Ringsgwandl tatsächlich in einer Altbauwohnung aufgenommen wurde. Alle Bandmitglieder hätten dabei so leise gespielt, dass sich niemand in der Nachbarschaft beschwert hätte. Sie hören den Bayern 2 Heimatsound und wir schauen nach Würzburg zu Ferdinand Kirch, wobei seine Fans ihn inzwischen besser unter seinem Künstlernamen Nant kennen. Nant ist ein Tausendsasser. Er hat Architektur studiert, ist Sänger, Produzent und Trompeter, wobei die Architektur tatsächlich nur zweite Wahl für ihn war, denn eigentlich wollte Nant Musik an der Hochschule studieren, wurde aber nicht genommen. Trotzdem geht er seinen Weg mit einer interessanten Form von elektronischem Indie-Pop, bei dem auch immer seine Trompete zu hören ist. In seinen Songs geht's viel um Liebe und das Nachtleben, aber auch um Depressionen und Selbstzweifel. Hier sein neuester Song, den er zusammen mit der Bamberger Newcomerin Eli Marco aufgenommen hat. Auch sie ist eine spannende junge Elektronikkünstlerin. Nant featuring Eli Marco. Liebe, Hass.

0: Der wunderschöne, elfenhafte Sound der Band Garnes aus Südtirol im Heimatsound auf Bayern 2. Von Südtirol kommen wir wieder zurück nach Bayern. Zu Fat Tony, einem der erfolgreichsten Protagonisten des deutschen Hip-Hop, zudem Theater- und Filmschauspieler. Fat Tony hat ein neues Album in Vorbereitung, das im Juli erscheinen wird. Auf seiner Homepage verrät er, worum es darauf geht: um große Dramen, Trennungen, Neuanfänge, Vespas, Hollywood, künstliche Intelligenz und Raubüberfälle. Drama endet nie, wird das Album heißen. Einige Songs daraus hat Fat Tony schon veröffentlicht, zum Beispiel diesen hier, in dem er sich die Frage stellt, wann künstliche Intelligenz wohl in der Lage sein wird, Wäsche zu waschen und Beziehungskrisen zu lösen. Fat Tony und Wann werd ich endlich ausgetauscht?
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Zarter Indie-Pop aus München von einer Musikerin, die 2018 ihren ersten großen Auftritt beim Puls-Festival hier im BR hatte. 17 Jahre jung war Cosma Joy damals und nicht nur uns war klar, hier steht ein ganz großes Talent in den Startlöchern. Cosma Joy kommt aus einem musikalischen Elternhaus. Mutter und Vater sind im Jazz zu Hause, aber auch David Bowie und Bob Dylan haben Cosma Joy inspiriert. Für den Aufbau ihrer Karriere hat sie sich viel Zeit gelassen. 2022 erschien die EP Boy Boredom, die leider völlig untergegangen ist. Und das ist ein echter Jammer, da die Songs mit ihrem leicht jazzigen Anklängen absolut internationales Niveau haben. Voriges Jahr wurde bekannt, dass sie von der Stadt München ein Popmusik-Produktionsstipendium bekommen hat, um ihr erstes Album zu produzieren. Wir sind sehr gespannt, wann es soweit ist und bleiben natürlich auf jeden Fall dran. Sie hören den Bayern 2 Heimatsound an Pfingstmontag. Hannes Ringelstetter hat mir kürzlich verraten, dass Bob Marley zu seinen frühen Musikhelden gehörte und dass er die Wailers sogar mal live gesehen hat. Am 11. Mai jährte sich Bob Marleys Todestag zum 45. Mal und deshalb hat Hannes Ringelstetter ihm ein Denkmal gesetzt. Zusammen mit dem Regensburger Rapper Maniac und dem österreichischen Pop-Kabarett-Trio The Schick Sisters hat Ringelstetter seinen ersten bayerischen Roots-Reggae-Song aufgenommen und zwar so richtig im Jamaika-Style. Up in the Sky, Untertitel Himmel schauen.

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1: Voriges Jahr sind wir auf diese junge Lady aus Österreich zum ersten Mal aufmerksam geworden. Und zwar mit dem Song Schere, Stein, Papier, den sie mit der Münchnerin Cosima Kibi aufgenommen hat. Wenn man Luna Antonia nach ihren Idolen fragt, sagt sie Dido und der klavierspielende Opa. Didos Hit White Flag entdeckt sie mit gerade mal 2 Jahren und ab da ist klar, Luna Antonia will Rockstar werden. In Österreich gilt sie als hoffnungsvolles Talent und wer weiß, vielleicht kann sie ihren Teilzeitjob als Barkeeperin auch schon bald an den Nagel hängen. Ihr eben gehörtes Lied Geisterbahn ist Anfang des Jahres erschienen. Darin geht's, ich zitiere, um eine Beziehung am Abgrund. Zwischen Flehen, Wut und bitterer Erkenntnis zeichnet sie das Bild einer Liebe, die längst entgleist ist. Würzburg ist die nächste Station hier im Bayern 2 Heimatsound. Wir erinnern an ein wunderbares Folk-Pop-Duo namens Hanna und Falco, deren Musik wir hier immer gerne gespielt haben und das sicherlich auch weiter tun werden, auch wenn es die Band in dieser Konstellation nicht mehr gibt. 2018 begann ihre gemeinsame Karriere. Vor einigen Jahren änderten sie ihren Namen in The Late Summers und im Oktober haben beide bekannt gegeben, dass sie beruflich und auch privat künftig getrennte Wege gehen. Das neue Bandprojekt von Falco Eckhoff heißt Frey Parks. The Sunlight ist der Titel seines ersten Soloalbums. Daraus hier der gleichnamige Song, Sunlight.

zweimal Musik aus Unterfranken. Frey Parks aus Würzburg und gerade eben gehört eine Newcomer-Band aus Eusenheim namens Udo West. Die Mitglieder von Udo West kommen tatsächlich aus einer regelrechten Musikerdynastie. Als Coverband die Rossinis sind ihre Väter in ganz Franken bekannt. Jetzt übernimmt die junge Generation mit einem herrlichen Sound zwischen 80er Jahre Disco, Funk und neuer deutscher Welle. Wie gesagt, unter dem Namen Udo West. Der Blues hat bekanntlich auch bei uns eine lange Tradition, in Bayern und bei unseren österreichischen Nachbarn. Einer der Promis der österreichischen Blues-Szene ist der Wiener Norbert Schneider, ein extrem vielseitiger Musiker, der bereits dreimal den renommierten Amadeus Award gewonnen hat und Eric Clapton als seine große Inspiration nennt. Anfangs hat Norbert Schneider noch englische Songs geschrieben. Die große Wende kam 2012. Im Interview hat er mir erzählt, dass er damals in Stuttgart als Vorband für die Comedy-Gruppe Die kleine Tierschau gespielt hat. Die haben ihn dann gefragt: Norbert, wir stehen so auf deinen Wiener Dialekt. Kannst du uns nicht mal so ein richtiges Wiener Lied singen? Blöderweise fiel ihm auf Anhieb tatsächlich keins ein, das er singen konnte. Und weil ihm das so unangenehm war, beschloss Norbert Schneider, künftig nur noch in österreichischem Dialekt zu schreiben. Hier ist er mit Allers wird gut.

Alia Wüschner und Julia Jackl heißen diese beiden Frauen im richtigen Leben. Auf der Bühne nennen sich die Vorarlbergerinnen Duo Lia. Duo Lia sind das, was man beste Freundinnen nennt, und zwar seit ihrer Grundschulzeit, denn genau so lange machen sie schon zusammen Musik. Inzwischen haben beide ihr Musikstudium in Wien abgeschlossen, die eine im Fach Songwriting, die andere mit Jazzgeige. Und genau diese Kombination macht den interessanten Sound ihrer Songs aus. Indie-Folk mit Geige und den schönen Stimmen von Duo Lia. Zum Schluss des Bayern 2 Heimatsounds geht's nochmal in die Schweiz. Fai Baba ist der Künstlername des Zürichers Fabian Siegmund. Als Fai Baba macht er heute introvertierten Neofolk mit schweizerdütschen Texten. Und wenn ich sage heute, heißt das, dass das nicht immer so war. Früher hat er Englisch gesungen und ist im psychedelischen Rock eingetaucht. Doch dann kam es zu einer Zäsur in Fai Babas Leben. 3 Jahre hat er in einem indischen Ashram verbracht und anschließend auf einem Bauernhof in der Schweiz gearbeitet. Die Musik lief nur nebenher. Sein Yogalehrer hat ihn schließlich dazu animiert, doch mal auf Schweizerdeutsch zu singen. Und das alles zusammen führte zu dem herrlich getragenen Sound, den Sie gleich hören. Mit Fai Baba und der Zauber geht der Heimatsound zu Ende. Nach den 14 Uhr Nachrichten hören Sie hier den Bayern 2 Salon. Und noch einen schönen Feiertag wünscht Dagmar Golle.

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4: Es ist 14 Uhr, die Nachrichten des Bayerischen Rundfunks mit Julia Cortis. Die Übersicht. Elterngeld. SPDler kritisieren Kürzungspläne. Altersversorgung. Junge Union fordert Reform von Pensionen. Iran-Krieg. Hoffnungen auf Abkommen beflügeln deutschen Aktienindex. Das Wetter, viel Sonne, 26 bis 33 Grad. Berlin. Die geplanten Kürzungen beim Elterngeld stoßen auf Widerstand in Teilen der SPD. Parlamentsgeschäftsführer Wiese sagte der Rheinischen Post, es sei zwar kein Geheimnis, dass die Bundesregierung Einsparungen vornehmen müsse, er würde es aber begrüßen, wenn im Familienressort an anderer Stelle gespart werden könne. Die stellvertretende Vorsitzende der SPD Schmidt betonte im Spiegel, Familienpolitik müsse verlässlich und planbar bleiben und dürfe nicht für kurzfristige Haushaltskonsolidierungen dienen. Hintergrund der Diskussionen sind die aktuellen Haushaltspläne der Bundesregierung und von SPD-Finanzminister Klingbeil. Die einzelnen Ressorts müssen bestimmte Summen einsparen. Im Familienministerium sind es etwa 500 Millionen Euro im Jahr. Berlin. In der Diskussion um die Stabilisierung der sozialen Sicherungssysteme rücken die Beamten zunehmend in den Fokus. Bei der Reform der Alterssicherung müsse man neben den Renten auch die Pensionen einbeziehen, forderte der Vorsitzende der Jungen Union Winkel im Online-Dienst Table Briefings. Aus Sicht des JU-Chefs ist es zumindest notwendig, den Anstieg der Pensionen zu bremsen. Dies könne durch die Einführung eines Nachhaltigkeitsfaktors wie bei Renten geschehen. Das ist nach Winkels Worten auch eine Frage der sozialen Gerechtigkeit. Zuvor hatte der Wirtschaftsweise Truger gefordert, dass Beamte in die gesetzliche Krankenversicherung einzahlen. Durch deren gute Gehälter könne die Kassenlage der GKV gestärkt werden, sagte Truger der Neuen Osnabrücker Zeitung. Teheran. Der Iran sieht nach eigenen Angaben bei den Gesprächen mit den USA in vielen Punkten Einigkeit. Allerdings, so hieß es vom iranischen Außenministerium, bedeute das nicht, dass man kurz vor einer Unterzeichnung stehe. US-Außenminister Rubio sagte, es liege ein solides Angebot auf dem Tisch. Darin enthalten seien die Öffnung der Straße von Hormus und Verhandlungen über das Atomprogramm. Hoffnungen auf ein baldiges Abkommen zeigen sich an den deutschen Aktienmärkten. Der DAX stieg zu Handelsbeginn heute auf 25.180 Punkte und damit auf den höchsten Stand seit Beginn des Kriegs Ende Februar. Gerolfingen. Bayerns Innenminister Herrmann hat die evangelischen Christen im Freistaat aufgerufen, als gute Vorbilder in der Gesellschaft voranzugehen. Christen sollten Hass und Hetze widersprechen, am Stammtisch wie im Handychat, sagte Herrmann beim Bayerischen Evangelischen Kirchentag auf dem Hesselberg. In diesem Zusammenhang sprach der CSU-Politiker von einer offenen Kirchenfeindlichkeit der AfD im ostdeutschen Wahlkampf. Dies müsse uns alle wachrütteln. Der Evangelische Bayerische Kirchentag feiert heuer sein 75-jähriges Bestehen. Dies nannte Landesbischof Kopp wörtlich einen riesengroßen Grund zur Dankbarkeit und Hoffnung. Haar. Die Stadt am Rande Münchens wird laut einer Studie am besten von allen Gemeinden in Deutschland versorgt. Das Institut der Deutschen Wirtschaft hat dafür Kategorien wie den öffentlichen Nahverkehr oder das Angebot an Schulen, Arztpraxen und Freizeitangebote untersucht. Etwas schwächer abgeschnitten hat Haar nur bei der Versorgung mit schnellem Internet. Auf den Plätzen 2 bis 4 landeten Offenbach, Frankfurt und Eschborn. Auf Platz 5 folgt Memmingen. Das Wetter in Bayern. Viel Sonne bei wenigen Wolken. Es bleibt trocken bei maximal 26 bis 33 Grad. In der Nacht kühlt es ab auf 17 bis 9 Grad, morgen ebenfalls trocken und weitgehend sonnig bei Höchstwerten von 28 bis 35 Grad. Am Mittwoch ein Wechsel aus Sonne und Wolken, Schauer und Gewitter höchstens am Alpenrand. Es besteht aufgrund der Trockenheit hohe Waldbrandgefahr. Soweit die Nachrichten, 14.04 Uhr. Der Blick auf die Straßen. A7 Füssen Richtung Ulm, zwischen Altenstadt an der Iller und Föhringen 9 Kilometer stockender Verkehr. A9 München Richtung Nürnberg, zwischen Greding und Hilpoltstein 4 Kilometer Stau. A96 München Richtung Lindau, zwischen Eichstätten und Leutkirch Süd 4 Kilometer Stau an einer Baustelle. Und B11 Wolfratshausen Richtung Mittenwald, zwischen Urfeld und Walchensee Stau, dort ist für beide Richtungen jeweils nur eine Spur abwechselnd frei. Soweit die Verkehrsübersicht.
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5: 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Welche stimmen? Folgen Sie Max Osenstädter und seiner Recherche auf den Spuren von Werner Herzog.
6: Es ist der Morgen des 1. Dezember 1979, kurz nach Sonnenaufgang, mitten im Dschungel von Peru. Eine Gruppe von Aguaruna legt mit ihren Kanus in der Nähe von Werner Herzogs Filmcamp an. Die Indigenen schleichen sich ins Lager. Sie sind bewaffnet, mit Pfeil und Bogen, aber auch mit Gewehren. Werner Herzog hat schon die meisten seiner Mitarbeiter abgezogen. Jetzt nehmen die Aguaruna die restlichen Arbeiter fest, fesseln sie und stecken sie dann in Boote flussabwärts, Richtung Iquitos. Und dann zünden sie die Hütten des Filmcamps an. Wenn man sich mit Werner Herzog beschäftigt, stößt man

0: ständig auf abgefahrene Stories. Aber die hier finde ich echt next level abgefahren. Nicht nur, dass die Indigenen vom Volk der Aguaruna Werner Herzogs Filmcamp abfackeln. Was ich noch viel crazier finde, ist das, was danach passiert. Die Aguaruna bauen die Dschungelhütten danach sofort wieder auf. Als eine Art Showkulisse. Und dann fackeln sie die Hütten am nächsten Tag nochmal ab. Als eine Art Theateraufführung für extra angereiste Gäste und Pressevertreter. Sie gehen damit sogar auf Tour durch andere Dörfer am Amazonas und führen da diese Show auf. Die große Werner Herzog Filmcamp Abfackelshow.
1: They do it again. Like for the people who missed it the first time, they reproduce the burn down and it becomes something that's actually done on a yearly basis.
0: Jahrelang wird diese Show mindestens einmal im Jahr aufgeführt. Das erzählt uns José Lucero, ein Experte für indigene Geschichte, der sich mit Herzogs Zeit in Peru beschäftigt hat. Er sagt, für das Volk der Aguaruna wird die Geschichte mit Herzog zu einer Art Gründungsmythos ihrer politischen Organisation.
1: Because it is such a formative moment in the political history of this place.
0: Der Moment, wo sie es einem mächtigen weißen Mann mal so richtig zeigen und ihn mit seinen eigenen Waffen schlagen. Das ist Werner Herzog. Zu groß für Deutschland. Folge 2. Krieg der Bilder. Ich bin Max Osenstetter. Es ist wirklich eine ziemlich bizarre Show. Aber was ist da eigentlich los? Warum vertreiben die Aguaruna erst Herzogs Filmteam und machen da im Nachhinein so eine riesige PR-Kampagne draus? Der Historiker José Lucero sagt, wer das verstehen will, der muss die Perspektive wechseln. Nicht immer von Werner Herzog ausgehen, sondern schauen, was in dieser Zeit insgesamt so passiert am Amazonas.
1: A lot of things are kind of changing right in the decades before Herzog gets to the Amazon.
0: Die indigenen Völker in der Region stecken Ende der 70er mitten in einem wichtigen Kampf.
1: One is that in the 1970s there are laws that are passed that allow communities to have legal standing, to title their communal lands.
0: Sie organisieren sich politisch. Sie wollen ihr Land selbst verwalten, ihre eigenen Gesetze machen und gründen dafür 1977 den Rat der Aguaruna und Huambisa. Also kurz vor Herzogs Dreharbeiten.
1: And there is a new indigenous organization, the Council of the Aguaruna Huambisa people, which is also a fairly new invention when Herzog comes in.
0: Es gibt gute Gründe, warum die Indigenen am Amazonas sich in dieser Zeit politisch organisieren. Ölkonzerne und Bergbaufirmen beuten die Rohstoffe der Gegend aus. Der Regenwald wird abgeholzt. Der Lebensraum der Aguaruna wird immer kleiner. Dieser neue Rat der Aguaruna und Huambisa und sein junger, selbstbewusster Anführer Evaristo Nukwak müssen sich aber erst noch beweisen. Also braucht es einen Kampf. Einen großen, symbolträchtigen Kampf. Aber auch einen, den man tatsächlich gewinnen kann. Werner Herzog ist dann deutlich leichterer Gegner als zum Beispiel eine internationale Ölfirma.
2: Wir sind notwendig als Feind, der besiegbar ist, denn sie werden es nicht wagen, die Militärlager anzugreifen und sie werden es auch nicht wagen, die Ölgesellschaften anzugreifen. Aber weil wir klein sind, werden wir wohl als Verlierer taugen.
0: Ich finde das wirklich interessant, was Werner Herzog damals schon sagt. Er sieht genau, was da passiert. Er ist kein ahnungsloser Westler, der in irgendwas reingerät, was er nicht versteht. Er versteht es sehr gut. Er kann nur nichts dagegen tun. Aber ich muss auch sagen, Werner Herzog macht es seinen Gegnern wirklich leicht. Er fragt sich gar nicht, was die Menschen brauchen, in deren Heimat er da drehen will. Er baut einfach ein Camp und bietet ihnen Geld an, wenn sie mitmachen. Und er arbeitet sogar mit dem Militär zusammen, bei der Logistik für den Dreh. Einmal versucht sogar ein lokaler Soldat, die Aguaruna zum Mitmachen zu überzeugen und feuert dabei angeblich mit seinem Gewehr in die Luft.
1: And that is kind of exactly what the Aguaruna need.
0: Der Historiker José Lucero sagt, das ist genau das, was Evaristo und die Aguaruna-Aktivisten brauchen.
1: To say, oh, see, this is what this is. This is a conflict. This is a military conflict. This is a war.
0: Ein Moment, der beweist, das hier ist ein Krieg, aber eben einer, den sie gewinnen können, weil sie so tun können, als ginge es gegen fiese, mächtige Ausbeuter. Aber tatsächlich müssen sie nur Werner Herzog bekämpfen.
1: And so that's really why the Aguaruna activists were able to kind of use this for their own political purposes.
0: Die Aguaruna

0: Klimaaktivisten sind wirklich geschickt. Sie streuen Gerüchte, nutzen Verbündete in den Medien, schaffen es am Ende sogar, deutsche Journalisten und Aktivisten gegen Herzog zu instrumentalisieren. Deswegen gibt es diese ganzen Artikel in den peruanischen Zeitungen und am Ende sogar diesen Artikel im Stern, wo von Sklavenarbeit die Rede ist. Das ist alles Teil einer Kampagne, mit der die Aguaruna Herzog als Bösewicht darstellen. Am Ende haben sie mächtige Bilder geschaffen. Fotos und Filmaufnahmen, in denen sie, die Indigenen, Werner Herzog vertreiben. Den fiesen Ausbeuter, den bösen Kolonisator. Und dadurch etabliert sich der Rat der Aguaruna und Huambisa tatsächlich als die Stimme der Indigenen in der Region. Und sein Anführer, Evaristo Nucuag, wird später sogar der Anführer aller Indigenen in ganz Peru und bekommt für seinen Aktivismus 1986 sogar den alternativen Nobelpreis. Die PR-Kampagne ist ein voller Erfolg.
1: This war of images that the Aguaruna people are able to wage is incredibly successful.
0: Wenn Werner Herzog für eine Sache bekannt ist, dann dafür, mächtige und symbolträchtige Bilder zu erschaffen. Aber hier scheint er seinen Meister gefunden zu haben. Eine Gruppe von indigenen Aktivisten, die ihn in seinem eigenen Spiel schlagen. Die, wie Lucero es nennt, einen Krieg der Bilder gegen ihn führen und gewinnen. Vielleicht fragt ihr euch jetzt, warum ich euch das alles so ganz genau erzähle. Das hat einen Grund. Ich glaube, diese Niederlage im Krieg der Bilder ist ein absolut entscheidender Moment im Leben von Werner Herzog. Maureen Gosling, die Dokumentarfilmerin, die damals mit vor Ort war, hat ihn vor kurzem, über 40 Jahre später, nochmal drauf angesprochen und sich damit fast das gemeinsame Mittagessen versaut.
2: He just got mad when I was talking to him. He just started getting really upset. I thought, oh, I just messed up my lunch.
0: Gosling glaubt, dass diese Zeit so traumatisch für Herzog war, dass er das bis heute nicht wirklich verarbeitet hat. Diese Kampagne gegen ihn und das mit dem abgefackelten Camp.
2: That whole thing is still a real, real, real sore spot for Werner. I think it was traumatic for him. To have to start all over again twice and get kicked out of his location.
0: Was Herzog bis heute nachhängt, ist nicht nur, dass das Camp abgefackelt wurde, sondern auch, dass die deutsche Presse damals so auf ihn losgegangen ist. Mehrere Zeitungen haben damals Gerüchte, die die Aguaruna-Aktivisten in die Welt gesetzt haben, einfach so abgedruckt, als wären es Fakten. Der WDR zeigt zu der Zeit sogar an einer Art Themenabend zwei kritische Dokus. Eine über Werner Herzog und eine über Leni Riefenstahl, Hitlers Filmemacherin. Als ob das irgendwie vergleichbar wäre. Werner Herzog hat ein Tagebuch geführt während dem Dreh von Fitzcarraldo und später veröffentlicht unter dem Titel Die Eroberung des Nutzlosen. Darin beschreibt er die Ereignisse eigentlich ziemlich genau. Aber ab der Zerstörung des Camps Ende 1979 klafft da auf einmal eine Lücke. Später sagt Herzog mal, dass er damals schon weiter Tagebuch geführt hat, aber irgendwann die Seiten rausgerissen hat, weil er so verzweifelt war. 8 Monate ohne Einträge. Nur diese eine Notiz.
3: 8 Monate gelöscht. Als wollte ich nicht, es habe sie gegeben.
0: Von Walter Sachser, dem Produktionsleiter, wissen wir, dass Herzog in dieser Zeit mehrfach in Europa ist und in den USA. Um Geldgeber zu organisieren, damit der Dreh weitergeht, falls er denn weitergeht. Irgendwann, bei einem Trip nach Los Angeles, sitzen sich Herzog und Sachser gegenüber. Und Herzog ist ziemlich am Ende. Er rauft sich die Haare und schweigt die meiste Zeit.
4: Er hat sich dermaßen gekraut im Haar und war völlig depressiv. Und irgendwann plötzlich schaut er mich an und sagt mir das ins Gesicht. Meinst nicht, dass das zu viel für uns ist? Da bin ich dann richtig ausgeflippt und bin wirklich auf ihn los und habe mir gesagt, Mensch, rein jetzt so ein Scheiß.
0: Sachser und Herzog beschließen, wir machen diesen Film, koste es, was es wolle. Film oder Tod, notiert sich Werner Herzog in sein Tagebuch. Und genau so nennt Walter Sachser sein bisher unveröffentlichtes Buch, nur auf Spanisch, Película o Muerte. Die beiden legen jetzt richtig los. Sie organisieren das Geld und sie finden sogar einen neuen Drehort, weit weg von den Aguaruna, 1500 Kilometer entfernt im Süden des Amazonasgebiets.

0: Am Rio Camisea finden Herzog und Sachsa noch eine Stelle, wo sich zwei Flüsse fast berühren, mit einem Berg dazwischen, über den man ein Schiff ziehen kann. Es kann endlich losgehen, mehr als ein Jahr, nachdem das Camp abgefackelt wurde. Und genau da ereignet sich jetzt noch so ein absolut verrückter Sidefact über den Film Fitzcarraldo. Das ist etwas, was wirklich nur Herzog-Ultras wissen. Werner Herzog braucht insgesamt 3 Anläufe, um Fitzcarraldo zu drehen. Es gibt den ersten Anlauf im Aguaruna-Gebiet. Den muss er abbrechen, weil ihn die Aguaruna nicht dort haben wollen. Es gibt den dritten Anlauf, bei dem schließlich tatsächlich der Film rauskommt, den wir aus dem Kino kennen, den mit Kinski. Und dazwischen gibt es noch einen zweiten Anlauf mit völlig anderen Hauptdarstellern. Fitzcarraldo wird nämlich ursprünglich gar nicht von Klaus Kinski gespielt, sondern von einem echten Hollywood-Star, Jason Robards. Der hat davor schon 2 Oscars gewonnen. Und er hat einen weltberühmten Sidekick an seiner Seite. Please allow me to introduce myself. I'm a man of wealth and taste. Mick Jagger, der Sänger der Rolling Stones. Es gibt auch noch einige Filmszenen, in denen man die beiden sieht. In Burden of Dreams, dem Dokumentarfilm, der die Dreharbeiten begleitet, sieht man Robards und Jagger auf dem Kirchturm in Iquitos, wie sie die Glocke läuten und den Bau eines Opernhauses fordern.
1: We want the opera in Iquitos! We need opera here! Don't you want music in your soul? Come and join us!
0: Der Anfang der Story von Fitzcarraldo ist nämlich, dass die Hauptfigur so ein irrer Opernfreak ist und ein Opernhaus mitten im Dschungel bauen will. Und ich finde diese Szene mit Roberts und Jagger vor allem deswegen so schön, weil Mick Jagger einfach so eine irre positive Ausstrahlung hat und richtig mitreißend spielt. Vielleicht liegt es auch daran, dass er im Dschungel den Spaß seines Lebens hat, wie Werner Herzog in einem Interview erzählt.
2: Mick Jagger hat da tagelang von seiner Frau in irgendwelchen Leopardenfell-Bikinis wilde Urwaldaufnahmen gemacht und hat sich krumm gelacht dabei. Im Übrigen war der Mick Jagger auch, der war irgendwie Urwaldfester, obwohl er auch Urwald nie erlebt hat. In einer Szene kommen 2 kleine schwarze Affen vor und während die Szene lief und er seinen Dialog zu sagen hatte, biss ihn einer dieser beiden Affen ununterbrochen in die Schulter. Aber ich meine, richtig fest. Und der Mick Jagger hat, ohne mit der Wimper zu zucken, seine Szene zu Ende gemacht und schrie dann los vor Lachen, wirklich wie ein schreiender Esel.
0: Alle, mit denen wir für diesen Podcast sprechen, sind sich einig. Mick Jagger ist ein wirklich cooler Dude.
3: Mick Jagger war ein hinreißender Mensch.
0: Das ist Thomas Mauch. Er war der Kameramann bei Fitzcarraldo und bei den meisten frühen Herzog-Filmen.
3: Ein hinreißender Mensch, ich habe mich sofort auf Anhieb sehr, sehr gut mit ihm verstanden.
0: Keine Ahnung, was es am Ende für ein Film geworden wäre mit Roberts und Jagger. Mich hätte er ja schon alleine wegen Jagger interessiert. Und es wird damals tatsächlich einiges gedreht. Erst in Iquitos und dann am Rio Camisea, da, wo das Schiff über den Berg gezogen werden soll. Dieses Mal geht Herzog auch die Zusammenarbeit mit den Locals wesentlich schlauer an.
4: After his experience with the Aguarunas in the north, he realized that he needed to go in and ask them what they wanted, instead of imposing something on them.
0: Maureen Gosling, die auch beim zweiten Dreh mit dabei war, sagt, Herzog hat aus dem Konflikt mit den Aguaruna gelernt. Am neuen Drehort fragt er die Einheimischen erstmal, was sie wollen, was sie brauchen. Und die sagen, hilf uns, offizielle Dokumente zu besorgen, die bezeugen, dass unser Land uns gehört. Sogenannte Landtitel.
4: So he learned from his experience, which I thought was really good. And that's why he came up with this land title idea, because that's what they asked for.
0: Herzog verspricht, ich besorge euch die Dokumente bis zum Ende der Dreharbeiten. Ich vertrete eure Interessen. Und so einigen sich Herzog und sein Team mit den Indigenen vor Ort. Es ist schon eine ziemlich wilde Truppe in diesem Dschungelcamp am Rio Camisea. Herzog, Sachsa und die Filmleute aus Deutschland, ein paar hundert Indigene als Statisten und Arbeiter, Jason Robards, der Oscar-Gewinner als Hauptdarsteller, Mick Jagger, einer der größten Rockstars aller Zeiten als lustiger Sidekick, Und alle sind hierher gekommen, an diesen extrem abgelegenen Ort, um Werner Herzogs Vision umzusetzen.
5: Wenn Sie in diese Richtung schauen, es ist Osten, dann müssen Sie 4000 Kilometer gehen, bis der Urwald zu Ende ist. In diese Richtung müssen Sie, sagen wir, 3000 Kilometer marschieren. Und hier entlang so ungefähr 2500.
0: In der Behind-the-Scenes-Doku Burden of Dreams sieht man, wie gelöst auf einmal alle wirken. Der ganze Stress mit den Aguaruna, der ist weit weg und mittlerweile auch lange her.
6: Guck mal den großen Dicken da mit dem komischen Objektiv. Meinst du, du triffst den?
0: Man sieht Herzog, Mauch, Robert und Mick Jagger.
7: Also du triffst den doch nicht.
0: Wie sie Spaß haben, aber auch konzentriert arbeiten. Auf das richtige Licht warten beim Sonnenuntergang. Diesen einen perfekten Moment, wenn auf einmal der Amazonas in so ein blaues Licht getaucht ist.
8: Nimm die Kamera jetzt und
9: dreh. Nein, es ist zu dunkel.
8: Komm.
0: Endlich läuft es. Aber ihr wisst ja schon, dass das jetzt nicht so weitergehen kann. Es gibt nämlich ein Problem. Und das Problem heißt Jason Robards.
3: Jason Robards war einfach eine Fehlkalkulation von Herzog. Das hat so nicht funktioniert und hätte auch nicht funktionieren können.
0: Die Hauptfigur Fitzcarraldo ist ein Verrückter, ein Besessener. Robards ist ein feiner Charakterdarsteller. Einer, der schon große Filme gemacht hat, aber auch eher ein ruhiger Typ. Und wie der Produktionsleiter Walter Sachser sagt, damals eigentlich schon am Ende seiner Karriere.
10: Das funktioniert nicht. Das ist ein alter Mann, der irgendwie auch ausgebüxt ist aus dem Altersheim und soll jetzt ein Schiff über den Berg ziehen. Wie soll denn das funktionieren?
0: Naja, Sachser übertreibt da jetzt ein bisschen. Robards ist damals Ende 50 und dreht in den 20 Jahren danach noch Dutzende Filme. Aber Jason Robards ist wirklich nicht der perfekte Fitzcarraldo. Er fühlt sich im Urwald nicht so wohl wie Mick Jagger oder Werner Herzog. Er traut der Natur nicht und auch nicht dem Essen, das Walter Sachsers peruanische Frau für alle kocht. Robards lässt sich lieber in Plastik verpackte Fertiggerichte aus den USA servieren. Herzog bekommt langsam Zweifel an seinem Hauptdarsteller. Er schreibt in sein Tagebuch:
11: Den Urwald hasst er, weil er ihn unhygienisch findet. Dazu auch noch schmutzig.
0: Und hier muss ich Robards echt mal zur Seite springen. Ich war 2023 auch mal mehrere Tage im Dschungel. Im Norden Boliviens, gar nicht so weit weg von Herzogs Filmcamp. Und ich fand's auch manchmal unhygienisch. Die offene Küche, in der unser Essen gekocht wurde, wurde abends von Ratten gestürmt und vom abgekochten Wasser habe ich Durchfall bekommen. Den muss ich dann irgendwo zwischen den Büschen verrichten, wo giftige Schlangen und Vogelspinnen gechillt haben. Versteht mich nicht falsch, ich fand das trotzdem eine geile Erfahrung. Aber ich check schon, warum es Robards nicht so getaugt hat im Dschungel. Ein paar Tage nach Herzogs Tagebucheintrag wird Robards krank.
11: Ich hatte Robards im Morgengrauen, eigentlich im noch fast Dunkeln, ohne sein Gebiss und mit wirren Haaren und wirrem Blick durchs Camp hasten sehen, wie King Lear durch die leeren Gemächer seines Schlosses.
0: Robards verlässt das Set im Februar 1981 und allen ist klar, dass er nicht wiederkommen wird. Boah, erst der Stress mit den Aguaruna und jetzt über 2 Jahre später das. Das wäre schon wieder so ein Moment, wo ich an Herzogs Stelle hingeschmissen hätte. Was macht man, wenn einem auf einmal der Hauptdarsteller wegbricht? Zu einem Zeitpunkt, an dem der Film schon fast zur Hälfte gedreht ist. Herzog hat genau 2 Möglichkeiten. Aufgeben oder alles nochmal von vorne drehen mit einem neuen Hauptdarsteller. Was natürlich extrem frustrierend ist und auch wahnsinnig teuer.
12: That's the biggest loss that I have had in my career is someone who makes films.
0: Aber stimmt das wirklich? Ist das echt so ein schlimmer Moment damals? Weil wenn ich Herzogs Aufzeichnungen so lese, fühlt es sich irgendwie nicht so an. Es ist nicht wie ein paar Monate davor, mit dem abgefackelten Camp, den 8 verlorenen Monaten, der tiefschwarzen Verzweiflung, den rausgerissenen Tagebuchseiten. Klar, der Ausstieg von Robards ist ein Problem, ein großes, aber er ist auch eine Chance. Denn jetzt kann Werner Herzog vielleicht seinen Besetzungsfehler korrigieren und einen Hauptdarsteller holen, der besser zum besessenen Fitzcarraldo passt.
13: Schrei ich oder schrei ich nicht? Leg mich doch am Arsch!
0: Nicht so schnell. Noch sind wir nicht so weit. Weil so ein Neuanfang, der ist wie gesagt wahnsinnig teuer. Herzog muss erstmal das Geld organisieren, damit er wieder neu starten kann. Und da kommt jetzt eine Sache ins Spiel, die ich auch nicht wusste, bevor ich mit diesem Podcast hier angefangen habe. Filmproduktionen sind gegen katastrophale Ausfälle ziemlich gut versichert. Und die Erkrankung eines Hauptdarstellers ist so ein katastrophaler Ausfall.
10: Das war natürlich ein Geschenk vom Himmel, dass der auf und davon ist und nicht mehr kommen konnte. Er hat also ein ärztliches Zeugnis dahergebracht und der konnte nicht mehr zurück in den Urwald. Und dann kam die Versicherung ein und die musste ziehen. Und dann habe ich das Ding dann so kalkuliert, was da an Schaden entstanden ist, waren $4.2 Millionen.
0: $4.2 Millionen. So viel stellt Walter Sachser der Filmversicherung in Rechnung. Genug, um damit nochmal komplett von vorne anzufangen. Und zwar locker. $4.2 Millionen von 1980, das sind fast $20 Millionen heute. Mit $4.2 Millionen hätten Herzogs deutsche Regiekollegen damals 20 Filme gedreht.
10: Wir haben nie 4,2 Millionen ausgegeben, hatten wir auch nie. Also ich habe natürlich das so kalkuliert und auch dokumentiert, dass es auf alle Seiten gestimmt hat. Das ganz sicher. Hat, glaube ich, 2 Wochen gebraucht, aber das hat hingehauen. Ja. Und das haben die bezahlt, ohne überhaupt herzukommen und zu prüfen, ob das alles stimmt. Das haben die einfach bezahlt.
0: Okay. Ich war schon einigermaßen überrascht, dass Walter Sachser da einfach in unserem Interview zugibt, dass er damals die Versicherung beschissen hat. Aber mei, ist wahrscheinlich alles verjährt. Auf jeden Fall casht Sachser damals ordentlich Kohle ab. Und Herzog macht einen neuen Plan.
2: Jetzt war die Frage, wer kann Fitzcarraldo eigentlich spielen? Wer ist dazu in der Lage?
0: Ja, wer könnte wohl nur geeignet sein, einen komplett irren, besessenen, größenwahnsinnigen Typen zu spielen? Wer?
2: Da war natürlich schnell klar, Kinski.
0: Okay, das war leicht.
2: Aber wir wussten nicht, kann er das durchstehen? Will er das überhaupt? Ist er nicht gerade für 3 Filme hintereinander unter Vertrag und erst in 3 Jahren verfügbar oder wie auch immer?
0: Was Herzog hier nicht sagt, das Problem mit Kinski ist eigentlich ein anderes. Der hat nämlich eigentlich überhaupt keinen Bock auf die Rolle. Herzog hatte ihn schon ganz am Anfang mal gefragt, ob er den Fitzcarraldo spielen will. Und Kinski wollte nicht.
9: Ich hatte Herzog gesagt, dass er mich am Arsch lecken kann und den Hörer eingehängt. Daraufhin hat der Fitzcarraldo ohne mich angefangen, mit jemandem aus New York, und Mick Jagger ist Fitzcarraldos Freund. Und jetzt kommt er nach Los Angeles angeschissen und bettelt mich an, den Film zu drehen.
0: Kinski wird hier übrigens gesprochen von Timo Gasthager. Den kennt ihr vielleicht von Instagram. Da postet er Videos darüber, wie ein Tag mit Werner Herzog aussehen könnte. Und er parodiert Kinski. Und zwar ziemlich gut, wie ich finde. Die Zitate, die Timo liest, stammen aus Kinskis Autobiografie mit dem Titel »Ich brauche Liebe«. Darin geht es auf etwa 500 Seiten vor allem darum, wie toll Kinski ist und wie bescheuert alle anderen Menschen sind. Vor allem Werner Herzog.
9: Herzog ist ein miserabler, gehässiger, missgünstiger, vor Geiz und Geld gestinkender, bösartiger, sadistischer, verräterischer und erpresserischer, feiger, durch und durch verlogener Mensch. Ein erbärmliches Arschloch.
0: Kinski und Herzog. Das ist einer dieser epischen Kämpfe im Showbusiness. Bisschen wie Drake und Kendrick Lamar. Nur dass Herzog und Kinski zwischen dem ganzen Beef immer wieder zusammengearbeitet haben. Die beiden kennen sich schon ewig, also so richtig ewig. Das ist wieder eine dieser magischen Herzog-Geschichten. Ich habe euch doch schon erzählt, dass Herzog in der Nachkriegszeit aufgewachsen ist. Erst in Sachrang und dann in München. Und damals war die Wohnungsnot so groß, dass sich oft mehrere Familien eine Wohnung teilen mussten. Und da wurden Werner Herzog, seine Mutter und seine Brüder eben in eine Wohnung einquartiert, wo in einem anderen Zimmer ein junger Schauspieler gelebt hat, der immer ziemlich viel rumgeschrien hat. Klaus Kinski. Oft haben alle zusammen zu Abend gegessen. Das erzählt Herzog in seinem Film Mein liebster Feind.
13: Auch hier beim Essen, da

0: war ein Kritiker eingeladen. Der hat durchblicken lassen, dass er, nachdem er ein Theaterstück gesehen hat, wo Kinski sehr kurz auftauchte, dass er schreiben würde, er wäre hervorragend und außergewöhnlich gewesen. Und Kinski warf ihm sofort 2 heiße Kartoffeln und das Besteck ins Gesicht. Aber in blitzartiger Bewegung war das und sprang auf und schrie, ich war nicht ausgezeichnet, ich war nicht hervorragend. Ich war monumental. Ich war epochal.
1: So kennt man Kinski bis heute. Von YouTube, aus Memes und Reels. Mit so Titeln wie Kinski rastet aus oder Kinski außer Kontrolle. Und es gibt auch echt genug Material. Als Schauspieler ist Kinski bekannt. Aber als Choleriker, da ist er monumental. Da ist er epochal.
2: Ich spiele es jetzt so, wie ich will und aus.
3: Gut, ja, aber wir müssen natürlich wissen...
2: Endlich aufhören, nur mit ihr Hausfrauenanweisungen zu geben. Sorgen Sie dafür, dass eine Szene wird kein Regisseur. Sie müssen bei mir lernen.
3: Nein, natürlich lerne ich nicht.
2: Sie sind ein Anfänger.
3: Natürlich bin ich...
2: Ein Zwergenregisseur sind Sie, aber nicht ein Regisseur für mich.
1: Kinski flippt einfach wirklich gerne aus. Auf Deutsch...
2: Eine Bande von Idioten.
1: Auf Englisch...
4: Fuck you.
1: Sogar auf Französisch...
2: Idioten.
1: Absolut legendär ist ein Auftritt in Berlin, 1971. Da veranstaltet Kinski einen Abend mit dem Titel Jesus Christus Erlöser, wo er die Bibel rezitiert. Für echte Christen natürlich eine massive Provokation, dass dieser Typ, dessen Lieblingswörter Ficken, Idiot und Arschloch sind, auf einmal mit der Bibel daherkommt. Das Publikum beschimpft Kinski. Und Kinski schimpft zurück. Aufgezeichnet von 4 Filmkameras.
2: Nein, er hat nicht gesagt, halt die Schnauze. Er hat eine Peitsche genommen und hat ihm in die Fresse gehauen.
1: Der Filmemacher Peter Geier hat viele Jahre später aus dem Rohmaterial einen Kinofilm geschnitten. Jesus Christus Erlöser. Und wenn ihr einmal Kinski in Hochform erleben wollt, solltet ihr euch den anschauen.
2: Es gibt jetzt 2 Möglichkeiten. Entweder... Die, die nicht zu dem Gesindel gehören, schmeißen die anderen raus oder sie haben ihr Geld umsonst bezahlt.
1: Aber warum zur Hölle will Werner Herzog mit dem zusammenarbeiten? Warum will er ihn jetzt nach Peru holen, in eine Situation, die sowieso schon echt schwierig ist? Alle am Set sind frustriert. Der Dreh ist im Dschungel, weit weg von jeder Infrastruktur. Und nicht vergessen, irgendwann will Herzog ja auch noch dieses Schiff über einen Berg ziehen. Und da, mitten rein, will sich Herzog jetzt ausgerechnet Kinski holen? Einen legendär schwierigen Typen, über den Herzog sogar selbst mal in einem Interview gesagt hat:
0: Jedes weiße Haar auf meinem Haupt nenne ich Kinski.
1: Warum tut er sich das an? Naja, es ist so, Herzog hat seine bekanntesten Spielfilme alle mit Kinski gedreht. Und Kinski hatte seine bekanntesten Rollen alle bei Herzog. Weil Kinski, das wissen jetzt nur die Kinski-Ultras, ist eigentlich damals ein totaler B-Movie-Star. Er spielt ganz oft in Western oder Kriegsfilmen den verrückten Mörder oder den fiesen Verräter. Kinski hat damit kein Problem, solange die Kohle stimmt.
4: Na und? Und plötzlich habe ich, anstatt Toiletten zu scheuern, im Scheißfilme gedreht, weil ich es auch konnte.
1: Aber bei Herzog bekommt er Hauptrollen, weil Herzog weiß, dass seine Filme mit Kinski gut werden.
0: Wir haben in diesem Jahrhundert vielleicht 2 oder 3 Leute gehabt von dem Kaliber Kinskis. Es gibt niemand anderen, er ist ein Weltwunder.
1: Herzog und Kinski funktionieren einfach gut zusammen. Das liegt auch daran, wie Herzog als Regisseur arbeitet. Er improvisiert da viel, schreibt teilweise den halben Film noch am Set um. Er gibt auch nicht immer genaue Anweisungen, sondern schmeißt seine Schauspieler einfach mal in Situationen, macht die Kamera an und schaut, was passiert. Und dafür ist Kinski einfach der perfekte Schauspieler. 10 Jahre vor Fitzcarraldo waren die beiden schon mal zusammen im Dschungel von Peru für den Dreh von Aguirre, der Zorn Gottes. Darin spielt Kinski einen Conquistador namens Lope de Aguirre. Der ist der Anführer einer spanischen Expedition, die nach der sagenhaften Goldstadt El Dorado sucht und im Dschungel von Peru verloren geht.
5: Den Fluss kommt niemand lebend hinunter.
6: Und ich sag dir, es geht doch.
1: Am Ende sind alle Expeditionsteilnehmer tot. Nur Aguirre treibt alleine mit ein paar Affen auf einem Floßfluss abwärts und träumt immer noch seine Großmachtfantasien.
5: Wir halten durch. Ich bin der Zorn Gottes. Wer sonst ist mit mir?
1: Und dieser Film funktioniert genau deswegen so gut, weil Herzog Kinski manchmal einfach machen lässt.
6: Aguirre hat das sehr geliebt, weil er sich damit wunderbar identifizieren konnte. Und da hat ihn keiner dran gehindert.
1: Der Kameramann Thomas Mauch erinnert sich, dass er damals beeindruckt davon war, wie gut Kinski sein kann, wenn man ihn lässt.
6: Ich fand es herrlich, wenn sich Kinski durchsetzte, denn der hatte ein ungeheures Realitätsgefühl für Film. Das hat er im deutschen Film gelernt als ganz kleines Würstchen, dass die Realität stimmen muss. Und das hat er immer durchgesetzt gegen den Herzog, und der Herzog hielt das für Genie von Kinski. Ach, gar nicht, das ist Handwerk.
1: Beim Dreh von Aguirre haben sich Herzog und Kinski legendär viel gestritten. Wochenlang. Irgendwann wollte Kinski alles hinschmeißen. Und Herzog erzählt in seiner Doku Mein liebster Feind, dass er wirklich zu allem bereit war, um das zu verhindern.
0: Und er sagte, nein, ich fahre jetzt. Und ich sagte ihm, ich habe ein Gewehr. Er würde höchstens die nächste Flussbiegung erreichen. Und da würde er 8 Kugeln durch den Kopf haben. Und die 9. wäre für mich.
1: Wie bitte? Stellt euch mal vor, euer Chef wird euch im Büro einfach mit einer Knarre bedrohen. Aber Herzog erzählt diese Story immer wieder, also dass er Kinski und sich selbst fast erschossen hätte. Und trotzdem fragt er ihn danach immer wieder für Filmrollen an. In den 70er Jahren drehen die beiden zusammen 3 Filme. Erst Aguirre und dann noch Wojtek und Nosferatu.
7: Verzeihen Sie, dass ich mich nicht angemeldet habe. Ich bin Graf Dracula.
1: Das ist Klaus Kinski in Nosferatu, Werner Herzogs Dracula-Film. Und bevor ihr jetzt total verwirrt seid, ja, es gibt auch einen Nosferatu von 2025 und das Original, den Stummfilm von 1922. Aber hier geht's jetzt um Werner Herzogs Nosferatu. Ich habe euch in Folge 1 ja schon erzählt, dass ich bis vor kurzem kein Werner Herzog Ultra war. Deshalb kannte ich den Film gar nicht. Aber ich habe ihn mir angeschaut und ich finde, der ist wirklich gut. Und zwar auch wirklich gut wegen Kinski. Kinski als Dracula, das passt einfach. Weil er halt nicht nur irgendwie strange und scary ist wie das Original. Nee. Kinski spielt eher wie ein Traumatisierter, wie jemand, der sehr tief verletzt ist. Eine einsame Kreatur, missverstanden und voller Sehnsucht. Und er macht es so gut, dass man wirklich Mitgefühl mit ihm entwickelt. Mit Dracula.
7: Ich könnte alles ändern. Kommen Sie zu mir und seien Sie meine Verbündete. Das wäre die Rettung für einen Mann und für mich. Das fehlende Liebe, wissen Sie? Es ist ein solcher Schmerz.
1: Genauso spannend finde ich den nächsten Film, den die beiden direkt danach zusammen gedreht haben. Und direkt danach heißt in dem Fall wirklich direkt danach. 5 Tage nach Drehschluss von Nosferatu war schon Drehstart für Wojtek. Ich habe den Film mal in der Schule gesehen, im Deutschunterricht. Damals wusste ich gar nicht, dass der Film von Werner Herzog ist. Aber alleine der Fakt, dass ich mich daran erinnere, zeigt, Wojtek ist wirklich ein außergewöhnlicher Film. Ich habe damals eigentlich immer nur rumgeblödelt, nie richtig aufgepasst. Aber ich weiß noch, dass Wojtek mich gefesselt hat. Der Film basiert auf einem Theaterstück von Georg Büchner. Kinski spielt darin keinen Abenteurer oder Konquistador, sondern eben diesen Wojtek. Der ist eher eine machtlose Figur. Ein einfacher Soldat, nicht besonders schlau, der von allen nur schikaniert wird.
8: Wojtek, hierher!
1: Irgendwann dreht dieser Wojtek dann durch, in den Wahnsinn getrieben von seinen Vorgesetzten und von einem Militärarzt, der Experimente an ihm durchführt. Und Kinski spielt es wirklich extrem toll.

0: braucht, ist das die Chance, doch noch Kinski für die Rolle zu rekrutieren. Herzog kann einfach nicht ohne Kinski. Und Kinski weiß das ganz genau.
1: Nach circa 4 Wochen, die er mit dem Typ aus New York gedreht hat, musste selbst Herzog mit dem Gehirn eines Blöden kapieren, dass alles auf den Müll gehört. Und dass er den Film von vorn anfangen muss. Zum 4. Mal hat dieses Großmaul bewiesen bekommen, dass er ohne mich eine Null ist.
0: Man könnte ja meinen, dass ein Schauspieler, der einen Regisseur so scheiße findet, einfach nicht mehr mit ihm dreht. Aber dann hätte Kinski keinen Job mehr, weil er findet alle anderen ja genauso scheiße. Also spielt er den Fitzcarraldo. Und Herzog kann endlich aufatmen.
2: Ich danke Gott auf meinen Knien, dass er eingesprungen ist.
0: Und damit steht jetzt endlich die endgültige Besetzung. Mit Kinski, ohne Roberts. Aber leider auch ohne Mick Jagger. Der ganze Wahnsinn hat nämlich schon so lange gedauert, dass Jagger sich jetzt erstmal um seinen eigentlichen Job kümmern muss. Rockstar sein. Auf Tour gehen mit den Rolling Stones. Und Herzog streicht Jaggers Figur aus dem Drehbuch. Damit noch mehr Raum ist für Kinski. What could possibly go wrong?
1: Die Einzelheiten aller Schindereien und Schikanen im Dschungel, Herzogs Hirnverbranntheit, Frechheit, Dreistigkeit, Brutalität, Stumpfsinn, Größenwahn, Tatenlosigkeit und deren Folgen aufzuzählen, wäre ein einziges Kotzmittel und unverzeihliche Zeit- und Energieverschwendung.

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3: Es ist 15 Uhr. Die Nachrichten des Bayerischen Rundfunks mit Julia Cortis. Die Übersicht. Kürzungen beim Elterngeld stoßen in der SPD auf Skepsis. Deutsche Industrie verzeichnet Umsatzplus. Hunderttausende Muslime brechen zur Pilgerfahrt Hadsch auf. Das Wetter viel Sonne, 26 bis 33 Grad. Berlin. In der SPD regt sich Widerstand gegen Kürzungen beim Elterngeld. Dieses sei für junge Familien sehr wichtig, sagte der parlamentarische Geschäftsführer Wiese. Er rief Familienministerin Prien von der CDU auf, andere Einsparmöglichkeiten in ihrem Ressort zu prüfen. SPD-Vizefraktionschefin Schmidt lehnte pauschale Kürzungen ebenfalls ab. Zuspruch bekam sie vom Chef der Jungen Union, Winkel. Er nannte es absurd, milliardenschwere Rentenerhöhungen zu beschließen und gleichzeitig am Elterngeld zu sparen. Dies habe nichts mit Generationengerechtigkeit zu tun, so der CDU-Politiker. Finanzminister und SPD-Chef Klingbeil hat die meisten Ministerien aufgerufen, Vorschläge für Einsparungen vorzulegen. Frankfurt am Main. Die deutsche Industrie hat im ersten Quartal des Jahres ihren Umsatz im Vergleich zum Vorjahreszeitraum um 1,7% gesteigert. Das ist das erste Plus seit 2023. Dies geht aus einer Studie der Beratungsgesellschaft EY hervor. Demnach hat vor allem die Metallbranche für die Umsatzsteigerung gesorgt, bei der die Exporte im Vergleichszeitraum um 28% gewachsen sind. In anderen Branchen, wie beispielsweise der Textil- und Papierindustrie, ging es weiter bergab. Laut EY wird sich erst in den kommenden Monaten zeigen, ob es sich nur um einen vorübergehenden Effekt oder um eine echte Trendwende handelt. In den vergangenen Jahren wurden bereits tausende Stellen gestrichen, vor allem in der Textil- und Autoindustrie. Beirut. Die israelische Armee hat Bewohner im Süden des Libanons erneut dazu aufgerufen, ihre Dörfer zu verlassen. Sie sollen sich demnach mindestens einen Kilometer entfernen und auf offene Flächen begeben. Meist folgt auf entsprechende Aufrufe der israelischen Armee ein Angriff. Der libanesische Präsident Aoun hat unterdessen deutlich gemacht, dass er in den Verhandlungen weiter darauf bestehe, dass sich Israel aus dem Süden des Libanon zurückzieht. Das sei eine nicht verhandelbare Forderung, so Aoun. Eigentlich gilt eine Waffenruhe zwischen Israel und der Hisbollah-Miliz, die aber immer wieder gebrochen wird. An direkten Gesprächen war bisher nur die libanesische Regierung beteiligt, nicht aber die Hisbollah. Deren Chef, Naim Qassem, betonte gestern, weiter nicht direkt mit Israel verhandeln zu wollen. Auch eine Entwaffnung der Miliz lehnt er ab. Mekka. Trotz der angespannten Lage im Mittleren Osten sind hunderttausende Muslime zur Wallfahrt Hadsch nach Saudi-Arabien aufgebrochen. Allein aus dem Ausland sind nach offiziellen Angaben 1,5 Millionen Gläubige gekommen. Bei Temperaturen von mehr als 40 Grad machten sich die Pilger von Mekka aus, in weiße Gewänder gehüllt, in die 8 Kilometer entfernte Zeltstadt Mina auf. Dort beginnen die religiösen Rituale. Für jeden gesunden Muslim ist es religiöse Pflicht, zumindest einmal im Leben am Hadsch teilzunehmen. Die Wallfahrt ist für Saudi-Arabien ein milliardenschweres Geschäft. Garching. Unbekannte Täter haben zwei Strommasten in der Nähe von München in Brand gesteckt. Bayerns Innenminister Herrmann zufolge deuten bisherige Erkenntnisse klar auf Sabotage hin. Der Staatsschutz ermittle mit Hochdruck. Durch den Vorfall war in Teilen Ismanings kurzzeitig der Strom ausgefallen. Nach Angaben des Polizeipräsidiums München wurde der Brand eines Strommastes in den frühen Morgenstunden gemeldet. Wenig später brannte in der Nähe ein zweiter. Beide Feuer konnten rasch gelöscht werden. Das Wetter in Bayern. Viel Sonne bei nur wenigen dünnen Wolken. Es bleibt trocken bei maximal 26 bis 33 Grad. In der Nacht kühlt es auf 17 bis 9 Grad ab. Morgen ebenfalls trocken, weitgehend sonnig. Höchstwerte zwischen 28 und 35 Grad. Am Mittwoch ein Wechsel aus Sonne und Wolken. Schauer und Gewitter gibt es höchstens am Alpenrand. Es besteht aufgrund der Trockenheit hohe Waldbrandgefahr. Soweit die Nachrichten, 15.05 Uhr. Der Blick auf die Straßen. A8 Salzburg Richtung München zwischen Holzkirchen und dem Kreuz München Süd, 8 Kilometer stockend. A9 Berlin Richtung Nürnberg zwischen Markt-Schorgast und dem Dreieck Bayreuth-Kulmbach Stau und A70 Bayreuth Richtung Bamberg zwischen Rostock am Berg und Scheßlitz, Sperre nach einem Unfall. Soweit die Verkehrsübersicht.
0: 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Wir bringen nun den zweiten Teil des Hörspiels »Das Spinnennetz« nach dem Roman von Josef Roth. Roth beschreibt in diesem frühen Werk von 1923 den Aufstieg des enttäuschten Kriegsheimkehrers Theodor Lohse, der ohne jeglichen Skrupel in einer rechtsradikalen Geheimorganisation Karriere macht und zum wichtigen Funktionär im sich anbahnenden nationalsozialistischen Deutschland wird. Roths Roman erschien als Fortsetzungsroman 1923 in der Wiener Arbeiterzeitung und nahm die Ereignisse des Hitlerputsches, der sich nur wenige Tage nach dem letzten Abdruck ereignete, auf prophetische Weise vorweg.
4: Der Freiherr von Köckwitz empfing Theodor um die Mittagsstunde auf dem Gut Luxa in Pommern. Die Sonne brannte. Theodors Leute hatten eine Stunde Marsch hinter sich. Der Freiherr verlangte militärischen Schritt. Waren das Landstreicher? Ging man in Gruppen? Er forderte Vierereien. Er dirigierte den Zug nach der großen Scheune. Sie lag eine Viertelstunde weiter. Theodor marschierte. Erbittert, ohnmächtig, rachedurstig. Er kannte den Freiherrn von Köckwitz. Jeder kannte ihn. Er hatte einen Arbeiter beim Holzfällen erschossen. Er bedrohte Sonntagswanderer mit schussfertigem Gewehr. In seinen Wäldern verschwanden erdbeerensuchende Kinder. Die Gerichte ließen Anklagen verstauben, zerfallen. Man kannte den Freiherrn von Köckwitz. Man verspottete ihn. Jedes Jahr streikten seine Arbeiter. Sie lagen in der Scheune, verärgert und hungrig. Am Nachmittag kam Freiherr von Köckwitz und befahl: Lassen Sie Ihre Leute singen. Ich liebe

0: Gesang. Sie sangen. Sie arbeiteten. Sie aßen Schwarzbrot und Graupensuppe. Sie legten sich schlafen. Sie standen beim ersten Morgenstrahl auf. Sie sangen.
1: Einmal kam der Freiherr aufs Feld. Er war gut gelaunt. Er lud den Untersuchungsrichter ein. Er lud auch Theodor und die 50 ein. Er sprach mit Theodor, schimpfte auf die Arbeiter. Sie waren Polaken. Kein Tropfen deutschen Blutes. Juden verführten sie. In dieser Gegend lebten überhaupt Juden, Polaken, rotes Gesindel. Es war zum Niederknallen.
2: Niederknallen sollte man sie.
3: Der Verräter zahlt mit Blut. Schlagt sie tot, die Judenbrut. Deutschland über alles.
1: In dieser Nacht brannte die große Scheune. Einer von Theodors Leuten hatte geraucht. Der Freiherr drohte 3 Taglöhne weniger. Aber der Untersuchungsrichter verdächtigte die Landarbeiter. Man verhaftete 10. Hundert zogen am nächsten Tage vor das Gut. Der Freiherr ließ Maschinenpistolen aus dem Keller bringen. Er verlor den Appetit. Er schloss die Fensterladen. Schon sah er sein Haus vernichtet, seine Söhne gehängt, sich selbst gefoltert. Er ging nicht mehr in die Felder. Theodor schlief im Hause. Wachen stellte er auf. Die jungen Freiherren inspizierten.
2: Man muss die Arbeiter herausfordern. Kommt es zum Kampf, sie vernichten. 100 Mann? Haben sie Waffen? Hier ist ein Arsenal. Man wird Theodor Lohse nicht vergessen.
1: Sie arbeiteten weniger. Sie exerzierten. Sie rückten mit Gewehren aus. Die Arbeiter hungerten. Ihre Kinder bekamen dünne Hälse und große Köpfe. Die Frauen kreischten, wenn sie Theodors Leute sahen. Sie riefen: Hunde!
2: Der Verräter zahlt mit Blut. Schlagt sie tot, die Judenbrut. Deutschland über alles.
0: Man schoss in die Luft. Arbeiter kamen, 100, 200 aus der Nachbarschaft. Sie trugen Stöcke, sie warfen Steine, sie zogen zum Gutshof. Theodor ließ sie in den Hof. Drinnen schrien sie, sie drängten gegen das Haus. Fensterscheiben klirrten wehmütig. In den Fenstern lag Bettzeug zum Auffangen der Steine. Ein Arbeiter, von Kameraden auf die Schultern gehoben, hielt eine Rede. Theodor schoss. Der Arbeiter schwankte. Auseinander stoben alle. Vor dem Tor strömten sie zusammen und rüttelten vergebens an der dreifachen Riegelung. Sie schwangen sich über die Mauer, aber drüben blitzten Gewehrläufe. Die Arbeiter ließen sich in den Hof fallen. Aus dem Hause tönten Schüsse.
2: Die Sterbenden stöhnten. Die Lebenden schwiegen. Es erhob sich eine große Ruhe. Es wehte Stille aus dem Hofe, wie aus einem weiten, geöffneten Grab. Heiße Sonne strahlte von den Pflastersteinen wider. Hoch in der Luft trillerten Lerchen. Eine Hummel surrte, wie ein großer Kreisel. Aus der Ferne scholl die Stimme eines Hundes herüber. Glocken der Dorfkirche dröhnten.
0: Viele entkamen über die Mauer, schlugen die lauernden Schützen nieder und entflohen. 30 blieben liegen, verwundet und tot. Blutgerinnsel zeichnete Landkarten auf das weiße Pflaster des Hofes. Spät kam Gendarmerie, trank Bier auf dem Hofe. Noch war das Blut nicht getrocknet. Ein Grübchen im Kinderkinn hatte der junge Untersuchungsrichter und ein Hakenkreuz im Knopfloch. Es schrieben die Zeitungen: Blutiger Aufstand der Landarbeiter. Eine Heldentat der technischen Nothilfe in die horchende Welt.
2: Theodor Lohse stand in der Zeitung. Ein Student, Leutnant der Reserve.

0: Irwe hat den Aufstand niedergeschlagen. Theodor Lohse.
1: Theodor hörte das rote Blut. Es schrie. Es brüllte. Wie aus 1000 Kehlen. Es flammte wie 1000 Feuersbrünste. Purpurne Räder kreisten in der Luft. Purpurne Kugeln rollten auf und nieder. Aus seinem Innern kam das rauschende Rot. Es erfüllte ihn und machte ihn leicht. Ein roter Jubel kam über ihn. Ein Triumph hob ihn empor.
2: Eine Woche später nahm Theodor Abschied vom Gutshof. Er marschierte an der Spitze der 50 ab, zum Bahnhof. Sie sangen auf der breiten Landstraße. Theodor beschloss, ihnen erst in Berlin die Löhnung auszuzahlen. Der Freiherr hatte in der Stunde des Abschieds die 3 Tageslöhne nicht abgezogen. Theodor gedachte es zu tun.

0: Nun ging er zu Trebitsch. Wie Triumph war sein Gruß. Hielt man ihn für tot? Sieh, es lebte Theodor. Lebendiger als je zuvor. Hatte man ihn vergessen? In den Zeitungen klang sein Name. Nach München fuhr er. Bei Major Seifert wies Theodor auf seine Verdienste hin. Ja, Theodor drohte. Seifert zog sich zurück. Einen Ausweg wusste er. War nicht Arbeit genug für Theodor Lohse? Agitation, Propaganda, in der Reichswehr etwa? War das nicht ein Weg? Theodor überlegte. Das Militär versprach viel. Blieb ihm sein Einkommen gesichert? Ja, es blieb. Und die Gage kam dazu. Er willigte ein.
1: Theodor rückte ein. Jeden Morgen exerzierte er. Er stand vor zwei Menschenreihen. Er merkte die leiseste Veränderung dieses und jenes Körpers. Er befahl Kniebeugen, man gehorchte. Er befahl Laufen, man lief. Er donnerte stillgestanden, man stand still. Er machte einen Witz, die Soldaten lachten. Er war ein Kamerad, er klopfte dem und jenem auf die Schulter. Die im Felde gewesenen sammelte er um sich. Er kündigte Vorträge am Abend an. Viele kamen. Seine Kompanie spendete Beifall, riss andere mit. Nach einigen Wochen konnte er freisprechen. Fragte er, wie viel mit ihm durch dick und dünn gehen. Alle erhoben sich. Alle. Er ließ Einzelne einen Eid schwören. Er gab ihnen Geld und Broschüren zur Verteilung.
2: Geheimbefehle mahnten zur Bereitschaft für den 2. November. Theodor hatte 3 Wochen Zeit. Er schlief nicht mehr. Seinen Tag erfüllte Hast ohne Ziel. Durch die wachen Nächte kreiste ohne Ende der planlose Entschluss, mächtig zu werden. Die flinken Ereignisse kamen ihm zuvor, überrumpelten ihn.
3: War er am 2. November noch Mittel nur, nicht Führer? Glied einer Kette, nicht ihr Anfang, zwischen den anderen und nicht über ihnen. So hatte er seinen Tag versäumt. Dann erwartete ihn kein Glanz, sondern bescheidenes Ziel. Günther und Klitsche und 18 Arbeiter waren tot. Vergeblicher Erfolg, 8 eifervoller Monate. Missbrauchtes Werkzeug fremder Lust war Theodor gewesen. Man hatte ihn abseits gestellt. Sein Eifer hatte ihn verraten. Er hätte bedachtsamer Wege wählen müssen. Jetzt tat er, was 100 andere taten. Vorträge halten, Broschüren verteilen. Unter ihm schwankte der Boden. Sein Weg führte nicht mehr empor.
2: Geborgen vor gefährlicher Entdeckung lag in Theodor der alte, undeutlich und behutsam geformte Wunsch, eine Brücke zu den anderen zu schlagen. Verrauscht waren die klingenden Worte des Eides, ihre Fruchtbarkeit verblasst, ihre Drohung unwirklich.
3: Was war Sozialismus? Ein Wort, man muss nicht daran glauben. Woran glaubte er heute? Drüben war er wertvoll. Die anderen breiteten die Arme aus.
2: Unter den unzuverlässigen und verdächtigen Spitzeln, die Theodor abgeschafft hatte, befand sich Benjamin Lenz. Er lieferte doppelte Berichte, an Trebitsch und an Theodor. Von beiden erhielt er Geld. Seine Adresse kannte Theodor.
4: Benjamin Lenz, ein Jude aus Lodz, war im Krieg von einer Kundschafter- und Nachrichtenstelle als Spion verwendet worden. Sein Angesicht verriet ihn. Seine starken Backenknochen warfen Schatten gegen die Augenhöhlen. Der untere Stirnrand mit den Brauen sprang vor, und so lagen die kleinen schwarzen Augen wie in Talkesseln, ringsum geschützt, und die Richtung der Blicke war schwer zu erkennen. Seine Idee hieß Benjamin Lenz. Er hasste Europa, Christentum, Juden, Monarchen, Republiken, Philosophie, Parteien, Ideale, Nationen. Er diente den Gewalten um ihre Schwäche, ihre Bosheit, ihre Tücke, ihre Verwundbarkeit zu studieren. Er betrog sie mehr, als er ihnen nützte. Er hasste die europäische Dummheit. Seine Klugheit hasste. Er war klüger als Politiker, Journalisten und alles, was Gewalt hatte und Mittel zur Macht. Er probte seine Kraft an ihnen und freute sich, dass sie ihn nicht erkannten.
2: Er hatte nicht gewusst, dass Klitsche tot war und ein anderer an seiner Stelle saß. So brachte ihn ein lange erfolgreich geübtes Manöver mit den Duplikaten, die Theodor entdeckte, in Verdacht. Er verschmerzte den Fall und erwartete. An seinem Tag musste in ganz Europa der schlummernde Wahnsinn zum Ausbruch gekommen sein. Also vergrößerte er Verwirrung, steigerte Freude am Blut, verriet einen an den anderen, beide dem dritten und diesen auch. Er verdiente Geld. Aber er lebte in einem kleinen Zimmer eines schmutzigen Hotels. In geheimnisvollen Kellerlokalen aß er mit Bettlern und Glühlampendieben. Er sparte für seinen Bruder, seine zwei Schwestern, seinen alten Vater. Dem Bruder, der Chemie studierte, gab er den größten Teil seines Verdienstes. Dieser Bruder sollte einmal eine eigene Fabrik gründen können. Niemals kam Benjamin mit ihm zusammen. Niemals schrieb er nach Lodz an seinen Vater. Er hatte keine Zeit. Benjamin Lenz. Er arbeitete für seinen Tag.
4: Theodor roch seine Klugheit. Er fühlte das Judentum Benjamins. Wie ein Jagdhund überall wild wittert, so witterte Theodor Juden, wo er einer Überlegenheit begegnete.
2: Lenz kam eine halbe Stunde später. Er ließ Theodor warten. Er ließ jeden warten, der ihn brauchte. Aber Theodors Wunsch zu erfüllen, weigerte er sich. Er weigerte sich immer. Theodor Lohse zu den anderen führen? Den Genossen Trattner? Nach einer Viertelstunde weigerte sich Benjamin Lenz nicht mehr. Alles könne man ja vergessen, sagte Lenz. Wenn Theodor Lohse als Freund käme. Oder scheinbar als Freund. Sie gingen durch den Potsdamer Abend. Benjamin führte und Theodor wusste nicht, dass er geführt wurde. Vom 2. November sprach Benjamin Lenz. Er glaubte nicht an Revolutionen. Er glaubte an ein kleines Blutbad, kaum der Sorgen wert, in Deutschland nicht selten und eigentlich jede Woche wahrscheinlich. Es war ein wehmütiger Abend mit violetten und gelb schimmernden Wolken, mit einem zahmen, behutsamen Abendwind. Und Theodor ging durch raschelndes Laub die Straße, die zum Bahnhof führte, entlang und fühlte eine Rührung wie damals in den Feldern des Herrn von Köckwitz. Und eine Wärme kam von Benjamin Lenz, sodass Theodor zu sprechen anfing

0: und seine Worte nicht mehr wägte und über Trebitsch klagte und über die Undankbarkeit überhaupt. Was machte ein Mann von den Fähigkeiten Loses bei der Reichswehr? Es kam ein erquickendes Echo von Benjamin Lenz zurück. Wer hatte ihn beiseite geschoben? Es kam darauf an, es zu erfahren. Man musste seinen Gegner kennen.
1: Oh, wie weiß Lenz Bescheid. Man sollte sich mit Benjamin Lenz gut verhalten. Wie viel weiß er von Theodor allein? Alles. Ahnt er auch die Angelegenheit Klitsche? Er kennt sie. Er sagt, sie können nicht umsonst Blut vergossen haben, Herr Leutnant Lose. Andere können über Leichen gehen, der Idee wegen oder weil sie Mörder sind von Geburt. Sie aber, Herr Lose, glauben längst nicht mehr an die Idee und sind kein geborener Mörder. Sie sind auch kein Politiker. Sie hätten versuchen sollen, im Rahmen ihrer Persönlichkeit mehr zu erlangen. Niemals aber ein Leben, das ihrer Begabung, ihrer Konstitution zuwiderläuft. Nein, Theodor kann es nicht, darf es nicht. Klein und unbeachtet hätte er ohne Umwege auch bleiben können. Wäre Hauslehrer bei Efrussi und zufrieden. Wie aufrichtig spricht Benjamin, der Spitzel.
0: Wie pfiffen Züge sehnsüchtig durch die Nacht. Der Friede kam vom blauen Himmel. An Theodors Seite geht Benjamin Lenz. Und das ist vielleicht sein Freund.
1: Es ist dein Waffengefährte, Theodor. Seine Schlauheit ist nützlich. Zu zweit ist man erfolgreich. Und wer anderer könnte dein Bundesgenosse sein als Lenz? Benjamin Lenz versteht Theodor Lose.
0: Sie drückten einander zum Abschied die Hand. Der Druck ihrer Hände war ein wortloses Bündnis.
2: Benjamin Lenz brachte Theodor zu den anderen. Eine Woche lang ging er in die Versammlungen, sah die verräucherten, schlecht beleuchteten Lokale, hörte Stimmen der Redner, das tausendfache Rufen der Zuhörer, stand hart neben ihnen, roch ihren Schweiß und ihre Armut, sah in flackernde Pupillen, sah dürre Gesichter auf knochigen Hälsen, eckige Fäuste an dünnen, wie ausgesogenen Handgelenken, sah Schnurrbärte, willkürlich gekämmte über zahnlosen Mündern, sah Frauen mit spärlichem, straff gekämmtem, wasserblondem Haar, die Armseligkeit der Trägerin, ihren gedörrten Hals, sah durchsichtige, dünne, gelbliche Haut in schlaffen Fetzen hängende. Fremd waren ihm die Menschen. Nicht von seiner Welt waren sie, nicht von dieser Welt. Er bedauerte sie nicht. Er sah, dass sie leiden mussten, aber welcher Art ihr Leid war, konnte er sich nicht vorstellen. »Herr Leutnant Lose«, sagte Benjamin Lenz, »das ist das deutsche Volk, für das Sie zu arbeiten glauben. Die Offiziere in den Casinos sind nicht das Volk.«
0: Wie liebte er diese Zeit, Benjamin Lenz. Diese Menschen. Wie wuchs er unter ihnen, gedieh, sammelte Macht, sammelte Geheimnisse, sammelte Geld, sammelte Freuden, sammelte Hass. Rings um Benjamin verkümmerten die Wachsenden und wurden nicht reif. Hassten die Gereiften einander, verdorrten die Guten und die Güte, vertrockneten die Säuglinge. Greise wurden in den Straßen zertreten. Frauen verkauften ihre kranken Leiber. Bettler protzten mit ihrem Gepresst, Reiche mit ihren Banknoten. Ihrer war die Macht. Furcht vor den Hungrigen nährte ihre Grausamkeit. Fruchtbarkeit ihrer Güter blähte ihren Stolz. Sie tranken Champagner in lichterfüllten Palästen. Sie ratterten in Automobilen vom Geschäft zur Freude, von der Freude zum Geschäft. Fußgänger starben unter den Rädern. Die Totengräber streikten. Die Metallarbeiter streikten. Kraftlose Fäuste ballten sich in zerrissenen Taschen. In den Parlamenten redeten oberflächliche Menschen. Staatsanwälte exerzierten in Sturmtrupps. Richter sprengten Versammlungen. Nationale Wanderredner hausierten mit tönenden Phrasen. Geistliche predigten Mord. Parteien verloren Anhänger. Fremde Sprachen waren verhasst. Fremde Menschen wurden bespien. Treue Hunde wurden geschlachtet. Troschkengäule gegessen. Beamte saßen hinter Schaltern, unerreichbar, geschützt vor der Wut, lächelten und befahlen. Lehrer prügelten aus Hunger und Wut. Zeitungen erlogen Gräuel der Feinde. Offiziere wetzten Säbel. Gymnasiasten schossen. Studenten schossen. Polizisten schossen. Die kleinen Knaben schossen. Es war eine schießende Nation. Oh, wie liebte sie Benjamin Lenz. Wie durfte er sie hassen und ihren Hass nähren und großzüchten. Benjamin wartet. Sie werden ihm anheimfallen. Sie werden einander zerfleischen. Er wird es erleben. Wie liebte Benjamin Theodor, den gehassten Europäer. Theodor, den feigen und grausamen, plumpen und tückischen, ehrgeizigen und unzulänglichen, geldgierigen und leichtsinnigen, den Klassenmenschen, den gottlosen, hochmütigen und sklavischen, getretenen, strebenden Theodor Lohse. Es war der europäische junge Mann, national und selbstsüchtig, ohne Glauben, ohne Treue, blutdürstig und beschränkt. Es war das junge Europa.

0: Benjamin hat einen Plan entworfen. Theodor Lohse erfährt von den anderen die Vorbereitungen für den 2. November. Dann berichtet er der Organisation. Aber er stellt Bedingungen. Was erhält Theodor Lohse für seinen wertvollen Bericht? Er muss nach dem gelungenen 2. November eine führende, weithin sichtbare Stellung einnehmen.
1: Er ist heute eine Gefahr, Theodor Lohse.
2: Der Morgen des 2. Novembers brach grau an. Es regnete. Theodor wartete am Bahnhof auf seine Kompanie. Es war ein Sonntag. Die Stadt sah schläfrig aus. Es regnete. Um 9 Uhr demonstrierten Arbeiter unter den Linden. Die nationalen Jugendgruppen in Charlottenburg. Zwischen beiden waren Straßen, Häuser, Polizei. Dennoch wartete die Stadt auf einen Zusammenstoß. Die Arbeiter gingen mitten im grauen Regen. Grau waren sie wie er. Unendlich waren sie wie er. Aus grauen Quartieren kamen sie wie er aus grauen Wolken. Aber ihnen entgegen marschieren Sonne auf jungen Gesichtern und Gesang im Herzen, Studenten mit bunten Mützen und goldgesäumten Fahnen, gut genährt und glattwangig, Knüppel in den Händen, Pistolen in den weit abstehenden Hosentaschen. Ihrer ist die Macht. Sie dürfen schlagen. Wer straft sie dafür? Der Zug der Arbeiter singt die Internationale. Sie singen falsch, die Arbeiter, aus vertrockneten Kehlen. Sie singen falsch, aber mit rührender Kraft. Es singt eine Kraft, die weint, eine schluchzende Gewalt. Anders singen die jungen Studenten, aus gepflegten Kehlen tönende Gesänge, volle, runde Klänge. Siegreiche Lieder, blutige Lieder, satte Lieder, ohne Bruch, ohne Qual. Kein Schluchzen ist in ihren Kehlen, nur Jubel, nur Jubel.
3: Ein Schuss knallt. In diesem Augenblick sprengen Polizisten zu Pferd, blanke Säbel schwingend, aus den Querstraßen. Polizei zu Fuß sperrt hinter ihnen die Straßen. Pferde stürzen, Reiter schwanken,

0: Abgerissen ist das Pflaster, gierige Finger wühlen darin. Steine hageln gegen die trennenden Wände der Polizei. Es wollen zwei Gewalten zueinander. Die Masse der Mächtigen gegen die Masse der Machtlosen. Zersprengt sind die Ketten der Polizei. Es dringt der Hunger gegen die Sattheit vor. Noch singen jene, schon bluten diese. Manchmal zerreißt ein Knall Geräusch und Gesang. Dann ist es für den Bruchteil einer Sekunde still geworden. Und man hört den herbstlichen Regen säuseln. Und es ist, als fiele er in eine friedliche Welt, die sich anschickt, in Winterschlaf zu sinken.
1: Aus den grauen Vierteln des Nordens strömen neue Scharen. Hausgeräte tragen sie. Schürhaken, Spaten, Axt und Schaufel. Hoch oben tackt ein Maschinengewehr. Einer hat den Schrei ausgestoßen. Schon sind 1000 zur Flucht gewendet. 1000 Hände, ziellos weisend erhoben. Von allen Dächern starren Läufe. Von allen Dächern tackt es. Hinter jedem Mauervorsprung hocken grüne Uniformen. An allen Fenstern glotzen schwarze Mündungen. Jemand ruft: Soldaten!
2: Theodor wartet am Alexanderplatz. Seine Kompanie wartet. Er drückt sich an ein geschlossenes Haustor. Seine Kompanie hockt auf dem Bürgersteig. Ein berittener Polizist meldet ihm Sturm auf Rathaus und Polizei. Theodor marschiert ab.
3: Es wird ein harter Kampf sein. Er wird fallen. Er möchte weinen. An der Spitze marschiert er. Der gleichmäßige Schritt seiner Leute erfüllt sein Ohr. Jetzt wird er sterben. Noch fühlt er den lieblichen Druck eines weichen Frauenkörpers von gestern Nacht.
2: Um Rathaus und Polizei kämpft eine Arbeiterwehr. Ihr Anführer ist ein Mann mit wehendem Haar, mit einem Knotenstock in der Faust. Jetzt reißt er einem Arbeiter das Gewehr aus der Hand und legt an. Theodor wirft sich zu Boden. In eine Kotlache fällt er. Schmutziges Wasser spritzt auf. Menschenknochen wirbeln durch die Luft. Ein Beinstumpf fällt blutend aus der Höhe. Ein Stiefel mit einem Fuß darin. Es brennt. Man riecht den Brand. Sieht eine Rauchwolke gegen den Regen kämpfend aufsteigen. Theodor springt auf. Rennt. Es brennt im Judenviertel. Hausgeräte fliegen aus Fenstern schmutziger Häuser. Menschen fliegen mit. Kinder kriechen im Schlamm. Sie tragen gelbe Hemdchen. Blut sammelt sich an den Rändern. Fließt weiter mit dem Regenwasser, mit Pferdekot, Pflaumfedern, Strohhalmen. Fließt den gierig trinkenden Kanalgittern zu. Weißbärtige Männer eilen mit wehenden Rockschößen. Rot spritzt auf. Flammen züngeln aus Fenstern, Rauch bricht aus berstenden Dächern. Männer mit Eisenstangen rufen: Schlagt die Juden!
3: Alle schlagen, alle werden geschlagen. Theodor zwischen allen steht. Er sieht im Schlamm einen Kopf, ein sterbendes Angesicht. Das Angesicht Günthers.
4: Theodor starrte darauf. Er hielt plötzlich einen schweren Schlag auf den Kopf. Blut rann über seine Schläfe. Rote Räder kreisten. Er taumelte. Er sah den Anführer. Sein wehendes Haar. Den fliegenden Stock. Nah an ihn tritt der Mann. Er sieht das Weiße der feindlichen Augen. Der Mann schreit: Du hast Günther getötet. Theodor flieht. Hinter sich hört er den heißen Atem seines Verfolgers. Auf den Schultern lastet der Hauch des feindlichen Mundes. Hinter sich hört er des Feindes eiligen Schritt.
3: Auf lautlosen Sohlen läuft Theodor. Er läuft durch stille, ausgebrannte, gestorbene Straßen. Er läuft durch eine fremde Welt. Er läuft durch einen langen Traum. Er hört Schüsse, Trommeln, Wehgeschrei. Alle Geräusche sind in die Schicht eines weichen, dämpfenden Stoffes gebettet. Da kommt eine Biegung. Ist drüben die Rettung. Verdoppelt die Hast, verstärkt den Galopp, beflügelt den Fuß.
4: Jetzt sieht er zurück. Kein Verfolger ist hinter ihm. Er fällt auf eine Schwelle. Vor ihm liegt ein verlorenes Gewehr. Er hebt es auf. Er rennt weiter. Die Toten leben. Er hasst die Toten. Er gerät zwischen Soldaten. Jetzt erkennt er seine Leute. Fröhlicher Zuruf begrüßt ihn. Den Gewehrkolben stößt er gegen Leichen. Er schmettert die Waffe gegen tote Schädel. Sie bersten. Verwundete tritt er mit den Absätzen. Er tritt die Gesichter, die Bäuche, die schlaff hängenden Hände. Er nimmt Rache an den Toten. Sie wollen nicht sterben. Es wurde Abend. Feuchte Finsternis hockte in den Straßen. Es ist ein Sieg der Ordnung.

0: Es war ein Sieg der Ordnung. Man stürzte zwei Minister. Sie wussten zu viel von den geheimen Organisationen. Man ernannte zwei neue. Sie wussten mehr. Aber es waren Freunde. Sie gehörten der Demokratischen Partei an. So schienen sie demokratisch. Aber sie waren Ehrenmitglieder des Bismarck-Bundes. Und sie standen in Verbindung mit München. Und sie hatten Angst vor den Arbeitern.
1: Vereiteln war der technische Ausdruck für folgende Vorgänge. Spitzel drangen in Sekretariate und Parteibüros, die jeder kannte. Und der Polizeibericht meldete eine Aushebung geheimer Nester. Spitzel arrangierten Razzien in Arbeitervierteln. Auf breite, schütternde Lastautos lud man 200 und 300. Deutsche Prinzen legten Uniform an und fuhren durch die Städte. Alte Generale schepperten mit Orden und Sporen. Wanderprediger zogen durch die Straßen. Sie sprachen von der nationalen Erhebung. Alle Bürger in den Geschäften, in den Kaufhäusern, in Fabriken, in Ämtern sprachen von der nationalen Erhebung. Es war ein Sieg der Ordnung.
0: Es erwies sich, wie nützlich Benjamin Lenz sein konnte. Der Journalist Pisk brachte einen Bericht über Theodor Lohse. Andere Journalisten baten um Interviews. Man zählte alle vergangenen Taten Theodor Lohses auf. Man erdichtete neue. Theodor Lohse lebte, überschüttet von Ruhm, von Journalisten bedrängt. Reiche jüdische Häuser luden ihn ein. Einmal kam er sogar zu Efrussi.
2: Wie lang war das her? Wie viel hatte er erreicht? Jetzt stand er im Hause Efrussis mit Politikern, Bankiers, Schriftstellern. Ein Gast wie sie. Jetzt hätte er, ein Ebenbürtiger, mehr, ein Held in Uniform, ein Berühmter, der Frau Efrussi entgegentreten können.
3: Theodor konnte Frau Efrussi vergessen, wenn er mit Fräulein von Schlieffen sprach, die mit ihrer Tante in Potsdam wohnte und sehr gut tanzen konnte. Sie war 26, eine Waise, aus berühmter Familie, aber ohne Geld. Jetzt war es Zeit, sich nach einem Mann umzusehen. Das wäre früher leicht gewesen. In der Republik wurde man eher alt, blieb man länger ledig. Wichtiger als Verbindungen war jetzt das Geld in dieser neuen Zeit. Was galt dieser Name? Nie hätte eine von Schlieffen einen Bürgerlichen geheiratet. Jetzt konnte man es. Jetzt durfte man es. Noch war man blond, noch konnte man seine weißen, gesunden Zähne zeigen. Aber die Beine wurden schon merklich dicker. Und in mancher Nacht fand man keinen Schlaf. Herz und Körper sehnten sich nach dem Mann.
0: Benjamin Lenz will an der Quelle sitzen. Benjamin hat keinen Bedarf an kleinen Leutnants. Theodor müsste heiraten. Dieser simple Theodor wird unter den Händen einer ehrgeizigen Dame höchste Ämter bekleiden. Nützen Sie die Konjunktur aus, sagte Benjamin.

gesellschaftliche Beziehungen. Weshalb sollte Theodor nicht in ein Amt kommen? Pisk berichtete, dass beim Staatssekretariat für öffentliche Sicherheit eine neue Stelle geschaffen würde, eine Art Relaisposten zwischen dem Ministerium des Innern und dem Staatssekretariat und der Polizei. Und Pisk schrieb: Als kommender Mann ist ein in den letzten Wochen oft genannter ehemaliger Offizier in Aussicht genommen. Im Jänner war die Hochzeit.

0: Zum ersten Mal ging Benjamin Lenz zu einer Trauung. Er ging nicht. Er glitt im Auto vor das Portal der Kirche. Er trug zum ersten Mal Zylinder und Frack. Und später saß er an einem Tisch mit Offizieren und alten Damen und trank Wein, den er selbst gekauft hatte. Es war eine großartige Hochzeit. Theodor trug Paradeuniform. Kameraden in Paradeuniformen glänzten, klingelten, rasselten. Aus den Potsdamer Fenstern sahen die Leute. Vor der Kirche standen sie, trotz der Kälte. Benjamins tiefer Blick verglomm irgendwo im Weiten. Er dachte an Lodge, an die schmutzige Barbierstube seines Vaters und sah den einzigen, blind gewordenen Spiegel im Laden. Wie einfach und weise waren die Reden alter Juden in Lodge. Wie treffend ihr Witz, maßvoll ihr Gelächter, schmackhaft ihre Speisen. Die Speisen der verachteten, geschlagenen, in Barbarei lebenden Juden, die keine Helme trugen und nicht glänzen und nicht scheppern konnten. Wie scherzte Theodor. Er erzählte seiner Braut Anekdoten, denn er musste sprechen. Und wenn er Gleichgültiges sagte, lachte Elsa, denn sie musste sich unterhalten. Er war stolz. Schön war seine Braut. Aber er dachte manchmal an Frau Efrussi. Und tief, in geheimsten Tiefen, wälzte er die Frage, ob sie schöner, besser sei als Elsa.
1: Diese Jüdin ärgerte ihn. Alles ärgerte ihn. Obwohl er eigentlich froh sein sollte, er nahm eine von Schlieffen zur Frau. Die ersten Monate waren gesichert. Eine stille Wohnung war gemietet. Jetzt, morgen, ging er in sein Heim. Übermorgen, die nächsten Tage und Wochen, blieb er dort. Die nächsten Tage und Wochen lagen vor ihm, freudenreich. Seine Nerven brauchten Erholung. »Du musst dich erholen, Liebster«, sagte Elsa. Er musste sich erholen.

0: Er wurde angestellt, beeidet, beglückwünscht. Er bezog sein Amt. 10 Polizeiagenten warteten im Vorzimmer auf seine Befehle. Immer wenn Theodor das Vorzimmer betrat, saßen sie gebückt über raschelnden Papieren. Dann bekamen sie Arbeit. Theodor fand sich zurecht. Er begann seine alte Tätigkeit, er schickte Spione aus. Lenz gab ihm Winke. Dort wohnte die Führerin Rahel Lipschitz, verhaften. Morgen sprach der Pazifist Stock, verhaften. Die sozialistischen Studenten machten internationale Abende. Redner kamen aus England. Im Bahnhof verhaften.
1: Theodor nahm sich nicht in Acht. In der satten Ruhe seines Hauses, in den sicheren Grenzen seines Amtes, das Ziel war und noch nicht Endziel, kleiner Gipfel vor größeren Gipfeln, wurde Theodor Lohse gemächlich, wie er immer gewesen. Ehegefahren und gefährdete Ziele sein Misstrauen, seine Wachsamkeit geweckt und seine Vernunft geschärft hatten. So wurde er, wie ihn Benjamin Lenz wollte. Er konnte ohne Benjamin nicht mehr arbeiten.

0: Ihn brauchte Theodor im Amt, wie er seiner Frau zu Hause bedurfte.
1: Zu Hause wurde er sich seiner Bedeutung bewusst. Hier geschah, was er befahl. Hier geschah auch, was er im Stillen nur wünschte. Er aß immer Speisen, die er ersehnte, ohne von ihnen zu sprechen. Er fand seine Kleider gebürstet, seine Hose gebügelt, alle Knöpfe an den Hemden. Er war nirgends so mächtig wie zu Hause. Fiel ihm die Lust an zu herrschen, er konnte es. Ergriff ihn Verlangen nach Wärme, sie wurde ihm. Hier zweifelte niemand an seiner Vollkommenheit. Er hob seine Verdienste hervor. »Du hast ein gutes Auge«, sagte Elsa und erhielt sich für einen Menschenkenner. »Ich liebe den Lenz«, sagte Theodor. »Er ist ein treuer Freund«, erwiderte Elsa. Und er glaubte an Benjamins Treue. Er hörte das Lied vom schwarzbraunen Mägdlein gern. Elsa spielte es unaufgefordert vor dem Schlafengehen. Sie liebte weder das Lied noch Benjamin Lenz, noch glaubte sie an Theodors Vollkommenheit. Aber es war nötig, in kleinen Dingen nachzugeben, um in großen Recht zu behalten. Eine von Schlieffen heiratete einen Bürgerlichen nur, weil sie hofft, dass er es zu den höchsten Stellen im Staate bringen kann. Dazu gehörte vor allem Beredsamkeit. Und sie brachte Theodor zum Sprechen.
2: Er vergaß fast seine Frau. Er fing leise an und steigerte die Kraft seiner Stimme. Er sprach nicht in seinem Zimmer, er sprach im großen Saale. Von 1000 Menschen schlug ihm achtungsvolles Lauschen entgegen, wie etwas Körperliches. Er sprach gut, wenn er eifrig sprach. Ein fremdes Licht entzündete sich in seinen Augen. Er glaubte an seine Worte. Seine Überzeugung war die Folge seiner eigenen Rede und wuchs mit dem Schall der Laute. Seine Stimme überzeugte ihn. Er sprach von der Notwendigkeit, das Vaterland zu retten, und er gewann den Glauben seiner Jugend wieder. Alle Erfahrungen waren ausgelöscht. Er hasste ehrlich den inneren Feind, den Juden, den Pazifisten, den Plebejer. Benjamin Lenz allein nahm Theodor aus. Er wusste nichts Genaues über Lenz, aber er wollte auch nichts wissen. Er ordnete Benjamin Lenz unter seine Freunde. Und immer wenn er so vor seiner Frau gesprochen hatte, schwoll am nächsten Morgen sein Zorn gegen die inneren Feinde und ergriff nach seiner blutigen Arbeit mit fleißiger Wollust. In Theodor flammte das alte rauschende Rot auf. Rote Sonnenräder kreisten vor seinem Auge. Ein Jubel sang in ihm. Jubel hob ihn hoch. Er freute sich, war leicht und beschwingt.
0: Einer lebte, dessen Blut er sehen wollte. Jener Mann, der ihn verfolgt hatte. Noch sah Theodor das flackernde Haar des Mannes, sein weißes, hassendes Angesicht, den hochgeschwungenen Arm. Den Sang des niedersausenden Stockes hörte er und fühlte Schmerz in der geschlagenen Hand. Noch lebte der Mann, der Theodor feige gesehen hatte. Nach diesem Mann fahndeten alle Spitzel vergebens. Sein Versteck suchte man von allen Verhafteten zu erfahren. Bei jeder Meldung, dass ein neuer Häftling angekommen, hoffte Theodor, auf die Spur seines Feindes zu kommen. Die meisten folterte man vergeblich. Sie wussten nichts oder verrieten nichts. Nur von einem konnte Hoffnung kommen, von Lenz. Lenz kannte den Mann. »Es ist sozusagen Günthers Schwager«, erzählte Lenz. »Eine Art Familienrache. Er will sie umbringen. Aber ich glaube, ich bin auf seiner Spur.«
3: Zu Hause konnte Theodor über dieses eine nicht sprechen. Er hätte erzählen, alles von Anfang erzählen müssen. Von Günther erzählen, von Klitsche. Es wäre keine Erzählung, eine Beichte. Sturz von der mühsam erreichten Höhe. Entblößung. Selbstmord.
0: So blieb nur Benjamin. Benjamin hörte, tröstete, versprach, erzählte Neuigkeiten, gab Ratschläge. Erfuhr den Inhalt geheimer Konferenzen, erfuhr geheime Pläne der Regierung, fotografierte Akten, verkaufte die Schriftstücke, brachte andere zu Theodor. Er hatte viel zu tun.
1: Theodor Lohse sprach am Abend in öffentlichen Versammlungen, Er sprach sich hinauf. Schon galt er mehr als der Polizeipräsident, mehr als der Staatssekretär für öffentliche Sicherheit, mehr als der Minister. Er stand auf dem Podium und der Schall seiner eigenen Stimme hob ihn empor. Seine Frau saß in der ersten Reihe. Gesichert waren die Eingänge, die Türen, die Fenster, hier vergaß er jede Gefahr. »Ich muss zu dir aufschauen«, sagte Elsa, und sie saß in der ersten Reihe und sah zu ihrem Mann empor. »Chef der Sicherheit«, dachte sie. »Präsident des Reiches, Platzhalter für den kommenden Kaiser.« Rauschende Feste in weißen Sälen, marmorne Treppen, goldene Lüster, große Abendtoilette. Klirrende Sporen, Musik, Musik.
0: Einmal kam Theodor spät am Abend ins Büro und traf Benjamin Lenz vor offenen Schränken. Lenz fotografierte Akten. Als er Theodor sah, zog er seine Pistole. »Ruhe«, sagte Benjamin. Theodor setzte sich auf den Tisch, er taumelte. »Spitzel«, schrie Theodor. »Spitzel?«, fragte Benjamin. »Sie waren mit mir bei den Gegnern. Sie haben Aufmarschpläne verraten, ich habe Zeugen. Wer hat Klitsche ermordet?«
3: »Gehen wir«, sagte Benjamin Lenz. Und Theodor ging mit Benjamin aus dem Hause. »Fahren Sie zu Ihrer Frau«, sagte Lenz und begleitete Theodor zu einem Auto. »Und schlafen Sie gut«, rief Benjamin, während der Chauffeur kurbelte. Und Theodor fuhr heim. »Du wirst jetzt große Aufgaben haben«, sagte Elsa. »Ja, mein Kind, wir müssen bereit sein.« »Ich bin bereit.« Und Theodor dachte an eine Ermordung Benjamins.
0: Benjamin Lenz ging in der Nacht zu seinem Bruder. Die Brüder hatten einander lange nicht gesehen. »Hier hast du Geld und einen Pass, fahre heute noch weg.« Sie kannten einander gar nicht. Lazar wusste nicht, was Benjamin trieb, woher er Geld nahm und Pass. Aber er verschwand. Alles wusste er. Man schwieg oder sprach ein kleines, gleichgültiges Wort, und eine Welt war in dem kleinen, lächerlichen Wort. Man konnte jedem beliebigen Juden aus Lodz ein einziges, kleines Wort sagen, und er wusste. Man brauchte einem Juden aus dem Osten keine Erklärungen zu geben. Sanfte braune Augen hatte Lazar, der Bruder. Sein Haar lichtete sich. Er studierte so viel. Er machte Erfindungen. »Woran arbeitest du?« »An einem Gas.« »Sprengstoff?« »Ja«, sagte Lazar. »Für Europa«, sagte Benjamin. Und Lazar lachte. Alles verstand Lazar. Was war Benjamin dagegen? Ein kleiner Intrigant. Aber dieser junge Bruder mit den sanften, golden, schimmernden Augen ließ den ganzen Weltteil in die Luft fliegen.
3: Um 12:30 ging der Zug nach Paris. Auf dem Bahnsteig stand Benjamin. »Vielleicht komme ich nach«, sagte Benjamin. Dann winkte Benjamin. Zum ersten Mal winkte er, und der Zug glitt aus der Halle. Leer war der Bahnsteig, und ein Mann sprengte Wasser aus einer grünen Kanne. Viele Lokomotiven pfiffen, irgendwo auf Gleisen.
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2: Es ist 16 Uhr, die Nachrichten des Bayerischen Rundfunks mit Julia Cortis. Die Übersicht. Elterngeld, SPDler wehren sich gegen Kürzungen. Künstliche Intelligenz, Papst Leo XIV. Positioniert sich. Regionalverkehr, Bahn will Pünktlichkeitsquote verbessern. Das Wetter, viel Sonne bei 26 bis 33 Grad. Berlin. Die geplanten Kürzungen beim Elterngeld stoßen auf Widerstand in Teilen der SPD. Parlamentsgeschäftsführer Wiese sagte der Rheinischen Post, es sei zwar kein Geheimnis, dass die Bundesregierung Einsparungen vornehmen müsse, er würde es aber begrüßen, wenn im Familienressort an anderer Stelle gespart werden könne. Die stellvertretende Vorsitzende der SPD, Schmidt, betonte im Spiegel, Familienpolitik müsse verlässlich und planbar bleiben und dürfe nicht für kurzfristige Haushaltskonsolidierungen dienen. Hintergrund der Diskussion sind die aktuellen Haushaltspläne der Bundesregierung und von SPD-Finanzminister Klingbeil. Die einzelnen Ressorts müssen bestimmte Summen einsparen. Im Familienministerium sind es etwa 500 Millionen Euro im Jahr. Das Bundeskabinett hat beschlossen, dass dafür auch das Elterngeld reformiert werden soll. Washington. Die USA und der Iran sprechen weiter über ein Abkommen zur Beendigung des Krieges. Beide Seiten dämpften aber die Erwartungen, dass ein Abschluss schon bald bevorstehen könnte. US-Präsident Trump schrieb, er habe seine Vertreter angewiesen, keine übereilte Vereinbarung zu treffen. Aus dem Iran hatte es geheißen, man sei sich zwar in vielen Punkten einig, das bedeute aber nicht, dass eine Unterzeichnung unmittelbar bevorstehe. Als Schlüsselfaktor gilt weiter das iranische Atomprogramm. An den deutschen Aktienmärkten hat die Hoffnung auf ein Abkommen erst einmal für Erleichterung gesorgt. Der DAX stieg zu Handelsbeginn auf über 25.000 Punkte und erreichte seinen höchsten Wert seit Beginn des Iran-Kriegs Ende Februar. Bonn. Der Vorsitzende der Deutschen Bischofskonferenz Wilmer hat die erste Enzyklika von Papst Leo XIV. Gewürdigt. Vor Journalisten sprach der Bischof von einem wegweisenden Dokument, das mit dem Maßstab der katholischen Soziallehre pointiert, die Gegenwart analysiere und Leitplanken für die Zukunft biete. Das Lehrschreiben komme zur rechten Zeit in eine Welt im tiefgreifenden Umbruch, sagte Wilmer. Die erste Enzyklika des Pontifex trägt den Namen Magnifica Humanitas und befasst sich hauptsächlich mit dem Thema künstliche Intelligenz. Berlin. Die Deutsche Bahn strebt an, ihre Pünktlichkeitsquote im Regionalverkehr auf mehr als 90% zu steigern. Das kündigte der Chef der DB Regio, Van Seiderfeld, an. Einen Zeitplan nannte er nicht. Der Bahnmanager äußerte die Hoffnung, dass die aktuellen Bauvorhaben eine spürbare Verbesserung im Hinblick auf die Infrastruktur bringen. Marode Gleise und Stellwerke gelten als Hauptursachen für Verspätungen von Zügen. Für das laufende Jahr plant die Bahn mit rund 28.000 Baustellen. Im vergangenen April waren rund 89% der Regionalzüge pünktlich. Dieser Wert liegt deutlich über dem der Fernzüge. Paris. Tennisprofi Tatjana Maria ist bei den French Open bereits in der ersten Runde ausgeschieden. Sie verlor gegen die Belgierin Elise Mertens in 2 Sätzen. Eva Lys zog durch einen 2-Satz-Sieg gegen Petra Marcinko aus Kroatien in die 2. Runde ein. Die deutsche Eishockey-Nationalmannschaft will heute mit einem Sieg die Vorrunde bei der WM in der Schweiz abschließen. Ein Erfolg gegen Außenseiter Großbritannien reicht dem DEB-Team aber noch nicht für den Einzug ins Viertelfinale. Dazu ist Schützenhilfe von anderen Mannschaften nötig. Das Wetter in Bayern. Bis in den Abend hinein sonnig und trocken. Höchstwerte zwischen 26 und 33 Grad. In der Nacht weitgehend klar. Es kühlt ab auf 17 bis 9 Grad. Morgen sonnig und trocken bei bis zu 35 Grad. Am Mittwoch meist trocken mit Sonne und Wolken. Am Alpenrand einzelne Schauer und Gewitter möglich bei bis zu 32 Grad. Soweit die Nachrichten, 16.05 Uhr. Der Blick auf die Straßen. A9 München Richtung Nürnberg, zwischen Manching und Ingolstadt Ost 2 Kilometer Stau und A70 bei Reut Richtung Bamberg zwischen Roßdorf am Berg und Scheßlitz 2 Kilometer Stau. Soweit die Verkehrsübersicht.
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3: Als ich das gesehen habe, dachte ich so, na toll, du dumme Kuh, jetzt müssen wir in deinem Alter auch so aussehen, wie du jetzt aussiehst. Ich finde halt zu viele Comedians im Moment einfach People-Pleaser. Das ist einfach nicht der Job eines Comedians. Ich will die Leute zum Lachen bringen, aber ich will auch irgendwie die ärgern. Bei Künstlern findet man das cool, ne? So wenn jemand so von seiner Depression und so erzählt und dann denkt man, oh, der ist so deep. Aber wenn jetzt zum Beispiel dein Pilot sagen würde oder dein Busfahrer, ich habe meine Höhen und Tiefen, würdest du sagen, nee, bitte funktionier. Jake Gyllenhaal. Und er hat auch sogar nachher auf meiner Geburtstagskarte unterschrieben und so, ja.
4: Stark, ja, witzig. Ja. Also er hat echt ein bisschen mitgefeiert.
3: Ja, ja.
4: Und war der eine gute Partymaus?
3: Nee, der war so eher so cool, aber er sah übertrieben gut aus.
5: Mhm. Hallo, ich bin Eva Schulz und das ist Deutschland 3000, ein Podcast von Enjoy. Mein Ziel ist, diesen Leuten so zu begegnen, wie ihr sie vorher noch nie gehört habt. Deutschland 3000 soll euch, mich und meine Gäste auf neue Gedanken bringen. Weil man, wenn man jemand anderes kennenlernt, auch immer ein bisschen was Neues über sich selbst erfährt. Wie alt bist du? Ich bin 35 geworden und muss sagen, dass mich jetzt schon seit einiger Zeit beschäftigt, wie ich das eigentlich finde, älter zu werden. Ganz lange habe ich mir darüber überhaupt keine Gedanken gemacht. Aber plötzlich verändert sich mein Körper, mein Blick auf ältere Menschen und auch mein Verhältnis zu Jüngeren. Ich merke, dass ich da einfach nicht mehr richtig dazugehöre. Phyllis Taschtern geht's auch so. Sie sucht ein Verhältnis zum Älterwerden und ich hätte nicht gedacht, dass wir auf dieses Thema überhaupt zu sprechen kommen. Eigentlich geht's bei ihr nämlich vor allem lustig zu.
3: Mein Freund ist Amerikaner, so, er kann nicht so gut Deutsch, was ich super geil finde. Boah, ich fühle mich so erhaben, Alter. Ich korrigiere ihn auch, wenn er Sachen richtig sagt. Das ist das Geilste, ey. Ich sag mal so, nee, es heißt nicht Senf, es heißt Senf.
5: Phyllis ist in den letzten Jahren zu einer der bekanntesten Stand-Up-Comedians Deutschlands geworden. Ihr kennt sie vielleicht als Openerin für Felix Lobrecht oder Till Reiners oder aus Formaten wie Falsch, aber lustig, wo Ausschnitte mit Phyllis regelmäßig viral gehen. Längst tourt sie auch mit ihrem eigenen Soloprogramm, Super Plus heißt das, durchs ganze Land. Höchste Zeit also, sie mal zu Deutschland 3000 einzuladen. Hier kommt eine gute Stunde mit Phyllis Taschtern.
4: Phyllis, ich habe dir was mitgebracht.
3: Ach echt? Jetzt schon?
4: Und da liegst du, es gibt selten Getränke für meine Gäste, aber schau mal.
3: Wow, das ist echt krass.
4: Oh ja, und ich dachte, okay, das müssen doch schon Leute vorher gemacht haben. Jetzt musst du einmal beschreiben, was, weil es hat noch niemand gemacht. Und dann dachte ich, okay, dann mache ich es jetzt, dann bin ich's.
3: Also das ist auf Türkisch heißt das Lokum.
4: Mhm.
3: Ich liebe das. Das ist meine absolute Lieblingssüßigkeit.
4: Sehr gut, okay, schön.
3: Und auf Deutsch oder auf Englisch oder wie man es auch nennt, ist, also die nennen das auch in Deutschland Türkisch Delight.
4: Und was erkennst du jetzt sofort hier, was welche Sorte ist? Weil wir können es jetzt natürlich, also, oder isst man das nur zu einer bestimmten Tageszeit? Wir können es jetzt schon.
3: Nee, essen. das kann man auf jeden Fall essen. Also, das ist mehr so Kokos.
4: Oder, mit einer Pistazie noch oben drauf?
3: Ehrlich gesagt, alles süß.
4: Ja, ja, davon gehe ich aus.
3: Kein so richtigen eigenen Geschmack, außer das hier, das ist mit Walnüssen, das schmeckt noch ein bisschen anders.
4: Ja. Ja, wo geht's auf?
3: Also das ist der Klassiker, das Weiße da.
4: Ah ja, deswegen ist davon auch am meisten.
3: Ja, genau.
4: Also ihr müsst euch vorstellen, wir haben jetzt hier wirklich, ich poste das nachher auf Instagram als, dass man sich vorstellt, oh, es riecht auch richtig gut.
3: Also ich liebe das auf jeden
4: Fall. Ja gut, dann hau rein.
3: Ach, gleich, wir wollen jetzt nicht so hier essen.
4: Ja. Ja, stimmt. Okay, ich habe es mitgebracht, weil du bist in Geesthacht aufgewachsen, so eine so 30.000 Einwohnerstadt in der Nähe von Hamburg. Und damals hattest du eine deutsch-türkische Freundinnengruppe und ihr habt euch Turkish Delight genannt. Warum? Ja.
3: Das war meine Idee, sag ich ganz ehrlich. Ja, vielleicht war ich da schon so ein bisschen, ich mochte halt immer so rumtexten, Namen finden, irgendwas mit Wörtern machen. Und wir waren halt so eine Clique. Wir waren jetzt, also wir haben jetzt nicht nur brave Sachen gemacht, sag ich ganz ehrlich. Ja, also wir waren so eine kleine Gang und ich habe halt uns diesen Namen dann gegeben, Turkish Delight.
4: Wie viele wart ihr?
3: Also wir waren so eine Stammgruppe von 4 und es kamen immer so ein paar Leute dazu. Oder wurden von uns weggescheucht. Und jeder hatte halt so eine Rolle, ne? Also ich war so die, man kennt das so aus dem Film früher, ich war so die, die Abitur machen sollte, also die in Anführungsstrichen Schlaue. Und dann hatte ich eine andere Freundin, also die war die Hübsche, so. Sie hat und die andere war die Starke. Also das waren so die drei. Und dann hatten wir noch eine, was war denn deren Rolle? Ich weiß es ehrlich gesagt gar nicht mehr. Aber das war ja genau, das waren so. Ja.
4: Ich finde es so witzig. Ich habe jetzt bei der Vorbereitung auch mit meiner Kollegin gemerkt, dass man, oder wir hatten das auch als Teenagerin, erstens so eine Clique und dann auch das Bedürfnis, sich einen Namen zu geben. Ja, oder? Also woher kommt das?
3: Was war das bei euch?
4: Meine Kollegin hat es mir nicht verraten und bei uns, wir haben einfach die Anfangsbuchstaben von den Namen genommen und daraus so ein Wort gebildet und dann war es, glaube ich, so Twess. Das war nicht besonders cool. Aber wir haben nur sehr brave Sachen gemacht.
3: Also wir können uns sehr gut vorstellen, wie auf so einem Basketballplatz irgendwo in der Stadt Twest auf türkisch Delight trifft. Ja. Ne? Also so.
4: Aber was habt ihr gemacht, wenn du sagst, ihr habt nicht nur brave Sachen gemacht?
3: Also so, ich sag mal so ein bisschen so geklaut hier und da, aber jetzt nichts Schlimmes. Also jetzt keine Körperverletzung oder irgendwie sowas. Aber es war auch schon mal ein Kajalstift, ist mal mitgegangen.
4: Wobei, ich habe auch gelesen, dass ihr schon auch in Schlägereien geraten seid.
3: Aber keine richtige Schlägerei, das war einfach, wir hatten, glaube ich, wir haben viel zu viele Gangsterfilme geguckt. Kannst du dich noch daran erinnern, dass zu dieser Zeit viele Gangsterfilme?
4: Ja, wo so.
3: Ich weiß jetzt nicht, wie alt du bist,
4: ich muss gerade dran denken, was dann irgendwann, glaube ich, also die ganze Oceans-Reihe oder immer so, dass Filme erzählt wurden aus der Perspektive von Verbrechern, ne?
3: Und ja, das gerade. Oder dieses richtig so, diese Gangfilme, haben wir so in der Schule geguckt. Menace to Society hieß der Film. Den haben sie uns einfach in der Schule gezeigt und das war einfach ein Gangfilm und natürlich also Teenager in der Zeit gucken sich ja nicht diese Filme an. Mhm. Die meinten das natürlich zur Abschreckung, aber wir dachten so, ja, wir wollen auch so sein. So,
4: ups, ja genau. Pädagogik.
3: Ja.
4: Ein Sternchen.
3: Ja, komplett fail. Ja.
4: Was ist eine typische Erinnerung an diese Zeit für dich?
3: Also es ist wirklich, also ich hatte davor, bevor ich diese getäuschte Leid kennengelernt habe, war ich sehr schüchtern, weil ich sehr so ein schüchternes Mädchen, die irgendwie kaum ihren Mund aufgemacht hat, so hatte auch nicht so viele Freunde. Und dann habe ich dann halt diese Mädels kennengelernt und dann kam erst so mein Selbstbewusstsein. Also die haben mir so ein bisschen mehr Selbstbewusstsein beigebracht und so. Und daran kann ich mich am meisten erinnern, also dass wir wirklich viel Spaß hatten. Ja.
4: Und das heißt, die waren aber nicht auf deiner Schule, wenn ich es richtig verstehe. Nee. Und das heißt, in der Schule warst du so die leise, zurückhaltende Phyllis und am Nachmittag dann ranzen in die Ecke und
3: so war das wirklich
4: ausgerastet. Ja. Interessant. Und hat das denn irgendwie in deine Schule so zurückgestrahlt?
3: Ja, also schon ein bisschen. Nicht so. Also ich habe immer noch Abitur geschafft, aber geschafft ist das Wort. Mhm. Weil das hat mich natürlich schon so ein bisschen zurückgeworfen. Aber ehrlich gesagt war mir das egal, weil das macht ja sehr gut für die Persönlichkeit und für, dass man überhaupt so soziale Kontakte hat und so. Das war schon, ja.
4: Und seid ihr heute noch in Kontakt?
3: Ja, wir reden jetzt nicht andauernd, aber die finden natürlich total cool, was ich mache. Die eine folgt mir auf Insta so und die schreibt auch immer ab und zu mal, oh cool, bla bla bla. Aber wir haben jetzt nicht so regen Kontakt oder so.
4: Ja. Und was würdest du sagen, was ist der Wert von Freundschaft in dieser Lebensphase?
3: Ja, das ist ja, kann man ja gar nicht, ja, es ist das Wertvollste in der Zeit. Also so, man hat ja erst seine Eltern so quasi als Ansprechperson. Irgendwann sind die Eltern nervig und dann wechselt man seine Eltern halt gegen Freunde.

0: aus, so ein bisschen. Das sind dann die Ansprechpersonen, mit denen man seine Sorgen teilt, alles Mögliche. Ja.
1: Ich habe auch jetzt, als ich überlegt habe, was war das so für eine Zeit? Du sagst schon so diese Gang-Filme und es war ja auch die Zeit, in der du aufgewachsen bist, wo Comedians groß wurden wie Kaya Jana, Bülent Ceylan, und Serdar Somuncu. Und die haben hierzulande ja entscheidend überhaupt das öffentliche Bild von Deutsch-Türken geprägt. War das für dich eher von Vorteil oder von Nachteil?
0: Vorteil. Wir haben also, als wir Kaya Jana das erste Mal im Fernsehen gesehen haben, ich glaube, zu der Zeit, ich und meine Brüder, wir haben das jetzt nicht so gecheckt in dem Moment, so, oh, da kommt jetzt endlich mal ein Deutsch-Türke ins Fernsehen, aber wir haben uns trotzdem gefreut, wie so, oh cool, der redet ja so wie wir. Ne, da waren so die Jokes, die über uns gehen. Und meine Eltern haben das sogar mitgeguckt und so. Also es war schon, und Serdar Somuncu, am Anfang muss ich sagen, war einer meiner absoluten Heroes damals. So. Und dann dachte ich auch so, krass, dass es solche Leute jetzt im deutschen Fernsehen halt auch gibt. Ja.
2: Kaya Jana kennen die meisten aus seiner legendären Show Was guckst du auf Sat.1. Aber schon vor seinem großen Durchbruch spielte er mit Klischees und Stereotypen über verschiedene Nationalitäten und Kulturen. Diese Art von Humor wird manchmal unter dem Begriff Ethno-Comedy zusammengefasst und heute auch kritisch gesehen. Viele finden das überholt und zum Teil auch verletzend. Damals war es auf jeden Fall komplett neu, dass Menschen mit Migrationshintergrund über die Eigenheiten ihrer Landsleute Witze machten. Und bei Kaya Jana waren es nicht nur die eigenen. Bei Was guckst du parodierte er neben Türken zum Beispiel auch Italiener, Griechen oder Inder. So war eine seiner beliebtesten Figuren Ranjit mit seiner Kuh Benita. Und dann war da noch Hakan, der türkische Türsteher mit Bomberjacke und Pferdeschwanz, dessen Catchphrase wahrscheinlich die meisten bis heute im Ohr haben.
3: Ey, was guckst du?
1: Hast du die inzwischen mal getroffen?
0: Ja, ich habe Kaya Jana getroffen, da war ich so nervös. Ja.
1: Und wie war es dann? Hat er das gemerkt, glaubst du?
0: Ja, ich habe wirklich, also... Ich habe ja, als ich dann angefangen habe, Comedy zu machen, wurde ich ja gebucht, auch mal für so ein paar Shows im Fernsehen und so. Und da trifft man natürlich auch andere Comedians. Und dann, also ich war jetzt bei den anderen jetzt nicht so aufgeregt, muss ich sagen. Mhm. So, also ich fand schon cool, ein paar Leute zu treffen. Aber bei ihm war ich, also ich so, wann kommt denn der jetzt? Der war dann auch zu spät. Und dann, als er gekommen ist, ich glaube, das war der Erste, mit dem ich gefragt habe, dass ich mit ihm, ob ich mit ihm Selfie machen kann. Mhm. Ja.
1: Ja, aber das finde ich auch mal so spannend, wenn man dann Leute trifft, die man vielleicht so anhimmelt aus der Ferne oder einfach richtig gut findet, dass man oft gar nicht weiß, was man denen sagen soll, ja. Oder? Oder ich merke das auch manchmal, wenn ich angesprochen werde oder weiß nicht, wie es dir geht, dass Leute dann einfach sagen so, hallo! Und so mitteilen wollen, dass sie einen erkannt haben, aber danach geht es dann gar nicht so richtig weiter.
0: Also ich mach dann das bei den Leuten, wie ich es mir wünschen würde, was Leute zu mir sagen, ist immer am geilsten, ist einfach immer, oh, ja, ich finde dich witzig, toll, was du da machst, bla bla. Mal eher so leichtes Feedback, gutes Feedback haben und dann tschüss. Mhm. Ne? Also so, das
1: ist eine
0: Aktion. Ja. Aber so, das habe ich da, glaube ich, auch bei ihm gemacht. Ich war einfach ehrlich, habe gesagt, ey, du warst mein Held damals. Mhm. Dann habe ich einfach gefragt, ob wir ein Foto machen können, das war's.
1: Wie schön auch, dass das dann deine Brüder, deine Eltern und dich so vor dem Fernseher offenbar versammelt hat, diese Art von Comedy. Wie ist das, sind deine Eltern sind die nach Deutschland gekommen oder schon deine Großeltern?
0: Meine Großeltern, ja.
1: Und wie prägt das so die, oder was ist das für eine Erzählung in eurer Familie? Warum sind die damals nach Deutschland gekommen?
0: Also so, das sagt eigentlich wegen der Kohle einfach. Mhm. Also muss man ganz ehrlich sagen, Arbeit, Geld, also die kamen auch alle aus dem Dorf direkt in der Türkei. Also keiner ist in der Stadt irgendwie aufgewachsen. Und dann, die hatten einfach fast nichts. Ne? Ja. Und dann war das die Chance. Und dann hört man natürlich das vom Nachbarn. Und dann, oh ja, der geht jetzt dahin. Ja.
1: Und wenn deine Großeltern, dann waren die doch wahrscheinlich so die erste Gastarbeitergeneration, wo in Deutschland noch alle dachten, ja, die sind für ein paar Jahre da und dann gehen die
0: wieder,
1: oder?
0: Ja, also Opa und so war das.
1: Und die auch gar nicht so vorsätzlich gut integriert wurde, sondern so eben zu Gast war.
0: Ja.
1: Ist das was euch, würdest du sagen, in irgendeiner Weise geprägt hat? Oder wo du auch sagst, das ist dann bei deinen Eltern schon wieder anders gewesen, dass die hier anders...
0: Also es wird von Generation zu Generation besser, muss man ja einfach sagen, wie es ist. Also irgendwann, also jetzt die jetzige Generation, meine Generation oder sogar die jüngere, meine Cousins und so. Ich weiß gar nicht, ich müsste jetzt die fragen, wie die sich fühlen. Aber bei uns, ich habe jetzt natürlich diesen absoluten Kontrast kennengelernt von meinen Großeltern, die gar kein Deutsch sprechen konnten zum Beispiel. Meine Eltern konnten da ein bisschen Deutsch sprechen und wir konnten dann perfekt Deutsch sprechen. Also so quasi, es war wie so eine Entwicklung, aber eine Verbesserung.
1: Ja. Ja, aber es hat drei Generationen gebraucht.
0: Oder vier jetzt wahrscheinlich, würde man sagen. Ja.
1: Und hast du dann heute in dieser dritten Generation noch das Gefühl, es deinen Eltern und Großeltern auf eine Weise recht zu machen? Für das, was sie, weil das ist sowas, was mir hier öfter begegnet ist, wenn Leute da waren mit einer ähnlichen Familiengeschichte, dass sie sagen, ja, man will vielleicht, dass die irgendwie gewisse Erwartungen haben, die Eltern und Großeltern, oder auch gewisse Opfer gebracht haben und denen gerecht werden zu müssen, wenn man gleichzeitig vielleicht noch ganz andere Träume hat.
0: Nee, ich habe das irgendwie abgelegt irgendwann. Also am Anfang hatte ich das, da will man natürlich irgendwie so eine gute Tochter sein, vor allen Dingen als Frau, als Mädchen, damit, ja, weil meine Eltern, muss man einfach auch sagen, haben sich den Arsch abgearbeitet. Mhm. Also wenn du siehst, dass deine Eltern so 3 Schichten in der Fabrik arbeiten, obwohl mein Vater hätte Architekt werden können, ne? Aber dann muss er halt in so einer Fabrik arbeiten, nur damit wir es besser haben, dann will man seine Eltern einfach nicht enttäuschen. Mhm. Also so, das ist dann, da will man denen das einfach so leicht wie möglich machen, dass sie dann nicht noch Stress zu Hause haben. So, ja. Das war's. Aber dieses, ich wollte mir niemals vorschreiben lassen, was ich aus meinem Leben mache. Also jetzt beruflich oder privat irgendwas, das habe ich schon immer für mich bewahrt. Aber ich habe es immer hingekriegt. Ich habe es hingekriegt, dass ich das gemacht habe, was ich will, aber ohne die zu verletzen einfach.
1: Oder hast du ihnen dann wahrscheinlich auch gesagt, Leute, ich kümmere mich, macht euch keine Sorgen, ich mache hier mein Ding, aber
0: genau.
1: Es wird euch
0: es wird alles im Rahmen bleiben, ja, genau so, aber es wird so sein, wie ich das möchte, aber es wird jetzt euch jetzt nicht großartig belasten oder so.
1: Auch nicht zu der Zeit, als Turkish Delight irgendwie durch die Drogeriemärkte gezogen ist?
0: Ach, das wissen die nicht.
1: Oh nee, warte mal, ich wurde einmal erwischt. Doch, ich wurde einmal erwischt, meine Mutter musste mich abholen.
0: Oh, und dann?
1: Und dann hat die es einfach nur rein. Meine Eltern hatten immer so einen Move. Immer so, zum Beispiel, wenn ich zu spät nach Hause gekommen bin oder so. Die haben mich einfach nur so von oben herab angeguckt, einfach nur mit dem Kopf so geschüttelt. Also so, weißt du, gar
0: ohne
1: nichts.
0: Ohne Worte.
1: Also ja, ohne Worte.
0: Mach nochmal.
1: Ich kann es gar nicht, warte mal, mein Vater hat so einfach so und dann so irgendwie.
0: Okay, ja, ich schaue halt jetzt
1: mir immer drin auf. Mein Vater war echt gemein, der hat immer den Schlüssel stecken lassen. Kennst du das noch?
0: Damit du nicht mehr reinkamst, nicht aufschließen konntest.
1: Er wollte halt genau wissen, um welche Uhrzeit
0: ich nach Hause komme. Dann musstest du klingeln.
1: Ja.
0: Wirklich so
1: 7 Uhr. Einmal bin ich um 7 Uhr nach Hause gekommen, was auch völlig absurd ist. Mhm. Ne? Ich war 17, 16 irgendwie so. Und dann habe ich den Schlüssel so reingesteckt. Ich so, fuck, der steckt von der anderen Seite. Und da habe ich wirklich 20 Minuten gebraucht zu klingeln.
0: Ah, weil du dich erst nicht getraut hast.
1: Ja, natürlich. Ich musste, dann habe ich irgendwann geklingelt. Da kam er irgendwie in diesem Satin Morgenmantel da.
0: Ja.
1: Und hat wirklich so dieses Spuckgeräusch gemacht.
0: Oh,
1: ja, der ist
0: also richtig.
1: So, und ich so, oh, das ist jetzt ist es.
0: Und dann, also was hast du dann gemacht? Hat man dann das Gefühl, okay, ich muss jetzt hier, keine Ahnung, sämtliche Haushaltsdienste übernehmen,
1: um es wieder gut zu machen? Oder? Ich bin dann immer so. Ich habe mich immer so rausgeredet, dass es nie meine Schuld war, sondern die Schuld von Turkish Delight. Mhm. Ich habe immer gesagt so, ja, ich wollte früher nach Hause kommen, aber blablabla. Und dann habe ich immer so ausreden. Also ich habe meine Freunde gefragt.
0: Okay, aber das hat er doch durchschaut.
1: Ja, hat er auch. Ich bin dann immer so in mein Zimmer gegangen und da hat er hinterher noch gesagt, um mich zu quälen, hat er noch gesagt, um 10 Uhr ist Frühstück, so. Und es war halt 7.
0: Ja.
1: Und ich musste halt um 10 Uhr beim Frühstück sitzen. Ja.
0: Wann hat er zuletzt dich so angeguckt?
1: Oh, es ist lange her.
0: Ja?
1: Ja, ist lange her.
0: Okay, aber das
1: ist
0: gut. Ja. Vor allem, es gab ja dann auch du bist so in den späten 80ern, frühen 90ern, warst du so in der Pubertät und Teenager, glaube ich, ne? Da gab es ja auch noch keine Handys. Du konntest jetzt nicht deinen Bruder anrufen und sagen, mach mir mal die Tür auf.
1: Nee, ging. Das ging alles nicht.
0: Ja.
1: Das ging, also wir hatten, das ist ja alles. Das,
0: ja. Fies.
1: Ja.
0: Du hast im Fragebogen, den wir ja vorher immer rumschicken und den du dankenswerterweise ausgefüllt hast, gesagt, dass ein Thema dich gerade besonders beschäftigt, nämlich Bildungsbürgertum versus Arbeiterklasse.
1: Ja. Witzig, das habe ich hier reingeschrieben.
0: Ja.
1: Da war ich, glaube ich, manchmal rege ich mich über irgendeine Sache komplett auf. Das war cool, dass das.
0: Und was war das?
1: Reingeschrieben. Naja, also es passiert, also ich sag immer so, man sagt ja viel gesellschaftlich, also was gerade los ist. Und das ist, glaube ich, so ein Thema, wo ich so ein bisschen hängen geblieben bin und wo, finde ich, in Deutschland fast gar nicht drüber gesprochen wird. Deswegen habe ich mich da wahrscheinlich irgendwie aufgeregt und das reingeschrieben, weil alle immer so tun, also so auch im Fernsehen und bei irgendwelchen Shows, dass so Leute so tun, als wären sie divers, ne, mit den Gästen und so. Aber die Diversität ist einfach nur, weiß ich nicht, wenn jemand dunklere Haare hat, aber trotzdem gleich sozialisiert, also aus der gleichen Klasse.
0: Trotzdem kommt alles Uni-Abschlüsse, wenn du was meinst.
1: Gleich,
0: so.
1: Gleich redet. Ja, so und das, da bleibe ich gerade so ein bisschen dran hängen, dass ich finde, dass es eben gar nicht so divers ist, so wie immer so getan wird. Weil für mich ist Diversität, wenn sich
0: wenn sich Leute, also ich habe ein bisschen das Problem mit dem Bildungsbürgertum in Deutschland, weil die halt sehr auf intellektuell immer machen. Und sobald man in dieser Stufe nicht mitspielen kann, indem man nicht die Sprache spricht, indem man emotional ist, zum Beispiel, das auch nicht gern gesehen. Ne?
1: Ja, stimmt.
0: So,

0: dass man dann halt sofort abfällt, weil ich bin auch mit solchen Leuten aufgewachsen, ich habe mit solchen Leuten gearbeitet und es ist immer ein abwertendes Zusammensein oder eine abwertende Kommunikation immer irgendwie so ein bisschen, finde ich. Also das hat mich wahrscheinlich in dem Moment gerade irgendwie beschäftigt, ich weiß aber nicht, woran es
1: war. Oder also weiß nicht mehr, welches Beispiel
0: ich weiß nicht mehr, welches
1: oder?
0: Beispiel es war, wirklich, aber das ist schon so ein Thema, was mich generell beschäftigt und wo ich so ein bisschen finde, dass alle so ein bisschen so tun, als wenn es keine Klassenunterschiede in Deutschland geben würde.
1: Ja. Und wie könnte man das aufbrechen? Also so wie ich dich verstehe, wünschst du dir ja vor allem auch mehr mediale Repräsentanz. Geht es dir dann um eine Talkshow oder die Comedy-Bühnen? Oder?
0: Also in Comedy-Bühnen ist es schon immer da gewesen. Ich glaube, Comedy war sogar, wenn man das mal so aufteilen möchte, war Comedy ja schon was aus der Arbeiterklasse kam in Deutschland. Ne? Also so, das war ja quasi so wie die Sprache, was die Leute, über was sie reden. Ja. Es war ja auch verpönt ein bisschen bei den Intellektuellen.
1: Stimmt, die sind ja ins Kabarett gegangen.
0: Genau, so, ne? das war ja dann so, die deutsche Comedy, vor allen Dingen immer so, deutsche Comedy ist so low und so wurde ja damals dann immer so gesagt. Da war dann eher Kabarett oder Poetry Slam oder irgendwie solche Sachen. Und jetzt ist irgendwie, habe ich das Gefühl, jetzt Poetry Slam ist ja fast gar nicht mehr vorhanden. Also die besten
1: Die rutschen in die Comedy.
0: Die Comedy und jetzt vermisst sich das so ein bisschen. So Bildungsbürgertum mit Arbeiterklasse. Mhm. Man merkt das auch im Backstage und so. Und das vermisst sich so ein bisschen. Und man merkt das auch am Publikum. Das eine Publikum findet immer noch so diese eine Comedy, so diese härtere Comedy besser oder so direktere und die andere Gruppe findet das irgendwie scheiße. Die wollen ein bisschen so eine Message haben. Die finden das alles dumm. So, und das ist ja eigentlich die Diskussion, die wir auch...
1: Ja, also daran könnten sich eigentlich andere mal ein Beispiel nehmen, mal in die Comedy-Branche gucken und...
0: Ja, ich weiß nicht, wie das bei dir war. Also damals zum Beispiel, als bei Markus Lanz dann, ich meine, es ist ja schon, also in Deutschland werden die Medien ja schon von der Elite gesteuert, ist einfach so. Ob man jetzt Elite sagen will, weiß ich jetzt nicht. Aber als jetzt bei Markus Lanz zum Beispiel, wer war denn das, Bushido dann plötzlich da saß, da war ja aber plötzlich eine ganz andere Nummer.
1: Ja. Ja, ja, ganz andere Tonart. Genau. Ja,
0: war das Bushido? Doch, das war Bushido, ne?
1: Ist auf jeden Fall schon Jahre her, weil der inzwischen nur noch so politisch ist. Aber früher war Markus Lanz ja auch mal viel diverser besetzt von den Hintergründen der Gäste. Ja. Ne? Oder von den Genres.
0: Ich glaube, das hat mich vielleicht gerade so ein bisschen beschäftigt irgendwie. Weil ich habe eigentlich auch eine härtere Sprache. Guck mal, ich reiß mich jetzt auch hier so zusammen. Weil jeder ja mittlerweile auch Schiss hat vor dem Shitstorm. Also ich könnte bei jedem Satz, bei dem ich im Podcast oder ein Interview sage, sofort danach sagen, was für einen Shitstorm ich kriegen könnte. So. Mhm. Und jetzt, ich möchte auch so reden, wie ich möchte. Also wie ich rede, ich will auf der Bühne so reden, ich will im Podcast so reden, ich will auch in Interviews so reden. Und ich habe keinen Bock, da irgendwie mich da verbiegen zu lassen. So.
2: Afrika hat schneller das Internet als wir. Wusstet ihr das? Afrika. Ja. Die haben kein fließendes Wasser. Aber die haben fließendes Internet. Die können sich ohne Unterbrechung YouTube-Video vom Wasserhahn angucken. Also... Nur sagen, dass sie besser sind als wir. Wisst ihr, welche Szene sich bei einer afrikanischen Familie zu Hause gerade abspielt? Dass eine Mutter zu ihrem Kind guckt und sagt, spiel sofort dein Spiel zu Ende. Weißt du, dass es Kinder in Deutschland gibt, die gar kein Internet haben? Hä? Ja.
1: Aber kriegst du deinen Shitstorms dafür, wie du sprichst oder was du sagst?
0: Ja, auch was ich sage und wie ich spreche, aber manchmal, also die Leute alle wissen, wie es gemeint ist. Mhm. Aber die tun dann alle so, als wenn sie es nicht wüssten. Ne?
1: Und, oder ja, manche Leute haben ja auch andere Ziele dahinter und reißen Sachen bewusst aus dem Kontext. Ne? Genau. Wie ist das denn?
0: Aber geil, dass ich das hingeschrieben habe. Das war ein großes Thema auf jeden
1: Fall. Aber gab es dann in deiner Familie, weil du gerade gesagt hast, dein Papa hätte Architekt werden können, hat dann in einer Fabrik gearbeitet. Hatte der dann zum Beispiel die Hoffnung, ja, die Kids, die studieren jetzt alle?
0: Ja, ja, das ist der Klassiker natürlich gewesen. Ja. Ne? Also so, wir hatten es nicht so gut, die sollen es besser machen. Und die wollten immer, also unsere Eltern wollten immer sichere Jobs. Mhm. Alles sicher, sicher, sicher. So, mein Vater wollte, dass ich in der Bank arbeite. Völlig Schwachsinn. Und meine damalige Lehrerin, also kompletter Reinfall war die, die wollte, dass ich Stewardess werde.
1: Was? Ich? Da hat sie dich gesehen, Phyllis.
0: Ja. Also zieh
1: was
0: mir
1: hättest
0: mal
1: du
0: rein.
1: Denn mitgebracht? Also was wäre denn so ein Talent, das du hast?
0: Nichts an mir. Also so, dann müssen wir sehen, wie schlecht sie also mich halt eingeschätzt hat. Vielleicht, weil ich auch so schüchtern war. Aber sogar wenn du schüchtern bist, ist die schlimmste Stewardess, die es gibt, oder? Also du musst ja irgendwie schon
1: direkt... Ja, du musst auf Menschen zugehen können. Ja, genau. Ja, du musst ihn auch manchmal, musst du sie in die Schranken weisen. Ja. Muss gleichzeitig eine gute Gastgeberin sein, wahrscheinlich auch sehr pünktlich sein.
0: Ja, genau. Ich glaube, vielleicht fand die mich irgendwie gut aussehen damals oder vielleicht hat sie gesagt, ja, das reicht für die Stewardess.
1: Ah, okay. Ja. Oder sie wollte, dass du viel von der Welt siehst.
0: Ja, ich weiß es nicht. Also es

0: Das war ein bisschen abwertend gemeint, glaube ich.
1: Weißt du noch, was das erste Bit oder vom, so wie ich dich verstehe, war es wahrscheinlich, was im Fernsehen war von jemandem, wo du gedacht hast, das ist geil, das will ich auch machen? Comedy, oder würde ich so gerne? Es war ja bei dir eher so.
0: Ich glaube, das war eher bei den Amerikanern. Mhm. Auf jeden Fall. Ich überlege gerade, was da, ich habe so viel geguckt, jetzt kann ich mich nicht mehr dran erinnern. Aber ich bin halt ein absoluter Louis C.K.-Fan. Also als der das, also als ich das bei ihm gesehen habe, Stand-up, wie er das gemacht hat, dachte ich so, mein Gott, genau so. Weil der ist schlau, der hat übertrieben gute Beobachtung, aber er ist auch sehr goofy dabei. Mhm. Und da dachte ich, diese Mischung fand ich.
1: Und eckt auch immer wieder massiv an.
0: Und eckt halt massiv an, so. Aber das zeigt halt auch, dass er einfach ein Mensch ist. Und also gerade Comedians sollen, finde ich, den Menschen auch zeigen, dass man auch schwarze und dunkle Seiten hat. So, wir sind nicht die Gutmenschen. Also, und Comedians in der Öffentlichkeit waren niemals die Gutmenschen. So.
1: Louis C.K. ist ein US-amerikanischer Comedian und war wirklich lange Zeit, auch für viele Comedians hierzulande, State of the Art und ein Riesenvorbild. Er hat immer wieder Grenzen ausgetestet und neue Maßstäbe gesetzt. Jedes Stand-Up-Programm von ihm wurde mit Spannung erwartet. 2017 kam raus, dass er mehrere Mitarbeiterinnen und Kolleginnen sexuell belästigt hatte. Er bestätigte diese Anschuldigungen, entschuldigte sich und zog sich erstmal aus der Öffentlichkeit zurück. Netflix und verschiedene Sender kündigten die Zusammenarbeit mit ihm zunächst auf. Mittlerweile tritt er aber wieder auf. Das sorgt für Interesse, aber zum Teil auch für großen Unmut.
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1: Und wie ging es dir dann damit, da reinzufinden? Und also ich stelle mir vor, einerseits will man ja gefallen. Du willst ja, dass Leute über dich lachen. Ja. Das ist so das, wie du bezahlt wirst, belohnt wirst, was dich glücklich macht. Und gleichzeitig magst du auch, wenn jemand aneckt. Ja. Und das ist das dann auch eine Belohnung für dich, wenn du Leute vor den Kopf stößt? Oder bisschen. Verunsichert dich das auch?
0: Bisschen. Also schon. Also ich muss sagen, die Cancel Culture, also so, oder diese Shitstorm, wie sagt man das, Trend, der macht mir auch mal schon Angst. Mhm. Also es ist jetzt nicht so, dass ich da super cool bin und denke so, ist mir doch egal, was die Leute schreiben und so. Aber ich habe so ein inneres, freches Ding noch. Ich will die Leute zum Lachen bringen, aber ich will auch irgendwie die ärgern. Mhm. So.
1: Bisschen pieksen. Ich habe ein paar Comedy-Fragen, weil du auch oft beschreibst, dass du das Handwerk so magst oder dass du, glaube ich, dich so in jedes Detail reinfuchst. Und ich würde zum Beispiel gerne wissen, lieber große Halle oder kleiner Club?
0: Ist egal.
1: Macht's gut. Macht es keinen Unterschied, ob du irgendwie vor 2000 Leuten auftrittst oder vor 200?
0: Nee, das sagt man immer, wenn man noch nie so einen großen Raum gespielt hat, dann sagt man immer so, oh, Theater, also für mich reichen 200. Das sagt man auch so ein bisschen als Selbstschutz. Mhm. Ist wirklich so. Natürlich ist Arena anders, also ein kleiner so 500-Leute-Club ist natürlich so viel intimer, aber Arena hat auch andere coole Sachen. Also wenn man das mal gespielt hat, ist es auch schon geil.
1: Was ist wichtiger, gutes Licht oder guter Ton?
0: Ton ist das Wichtigste. Nee, beides, absolut. Licht und Ton muss wirklich stimmen. Ja.
1: Was passiert, wenn es mal nicht ganz so gut
0: Horror.
1: Ist?
0: Horror. Ja, das ist wirklich so. Also ich muss noch mal an alle Tontechniker da draußen. Ihr denkt, wir brauchen euch nicht. Vor allem bei Stand-Up-Comedy. Ja. Die sind immer so.
1: Steht doch nur einer da und redet.
0: Die denken dann immer so, boah, nee, ich bin jetzt
1: aber was
0: voll
1: kann man da falsch machen, außer dass es zu laut oder zu leise ist?
0: Falsch machen. Es okay, kann Blechern anhören. Also du musst ja, da redet ein Mensch 90 Minuten. Das muss sich satt anhören, das muss halt so anhören, dass du, ne, für die Zuschauer, da achte ich auch wirklich drauf. Also es ist sehr wichtig, finde ich.
1: Der härteste Part von Stand-Up ist.
0: Neue Sachen ausprobieren. Der härteste und der beste. Ja. Mhm. Ja.
1: Und ein Thema, das immer funktioniert?
0: Beziehung. Oder Mann, Frau. Ja.
1: Du weißt, ein Comedian oder eine Comedian ist richtig gut, wenn
0: die selber Spaß auf der Bühne haben. Ja.
1: Bester Comedian, um zusammen mit den Eltern hinzugehen in Deutschland?
0: Ja, also jetzt für meine Eltern, ich glaube, ich würde einfach mit denen zu einer Rebell-Comedy-Show gehen.
1: Und für ein erstes Date?
0: Also für Date ist Stand-Up-Comedy richtig schlecht. Also
1: was, du siehst sofort, was der andere für einen Humor hat, genau. Wo er peinlich berührt ist, welche Themen irgendwie.
0: Boah, für Felix Lobrecht, da sind viele Pärchen.
1: Ist das?
0: Das scheint, ja. Da sind so viele junge Pärchen.
1: Das schwierigste Publikum?
0: Schwierigstes Publikum. Für mich ist das schwierigste Publikum politisch korrekt. Ja, sage ich einfach.
3: Wie da sagst du, die sollen im Kabarett bleiben.
0: Ja, die sollen sich einfach mal den Stock aus dem Arsch ziehen. Hey, bei einer Comedy-Show. Ansonsten können die gerne machen, aber nicht bei einer Comedy-Show.
3: Gibt es denn einen Teil der politischen Korrektheit, den du zugestehen kannst, wo du sagst, ja, das macht ja auch Sinn?
0: Ich kann das gesellschaftlich alles verstehen. Die MeToo-Bewegung war eine der besten, weil ich habe das ja direkt in der Werbeagentur gespürt, was für ein Unterschied das plötzlich war. Ne? Also so, das hat wirklich gut geklappt. Aber das hat nichts bei einer Comedy-Show oder bei Unterhaltung zu suchen, finde ich. Ist meine Meinung.
3: Die deutsche Comedy-Szene in einem Wort.
0: Korrekt.
3: Findest du wirklich?
0: Zu korrekt noch. Mhm. Es wird immer besser. Also es sind sehr, sehr viele coole Leute. Aber die müssen trotzdem ein bisschen noch darker und noch so ein bisschen auch mal ihre schlechten Seiten zeigen. Es ist alles noch zu glatt.
3: Ja. Und glaubst du, gerade ist ein guter Zeitpunkt dafür? Also wenn ich jetzt so aus der journalistischen Warte denke, ich natürlich, oh mein Gott, wir haben, also einerseits, ich glaube, dass Comedy super wertvoll ist, weil es vielen Leuten so eine Erleichterung verschafft. Also dieses im Englischen das Wort Relief, so, oh, ne, so ihr sagt vielleicht was so aus meinem inneren Bums so raus muss oder so. Aber andererseits, wenn ich mir dann wieder vorstelle, Sachen kursieren dann online und was du eben beschrieben hast, werden aus dem Kontext gerissen und von irgendwem instrumentalisiert, dann ist es ja wie Öl ins Feuer gießen.
0: Ja, ist ja. Ja, aber davon können wir uns ja jetzt nicht irgendwie so abschrecken lassen. Also so, ich finde halt zu viele Comedians im Moment einfach People-Pleaser. Das ist einfach nicht der Job eines Comedians. People, also erstens sollst du die Leute so lachen, das ist einfach das Wichtigste. Entertainment, so. Und dann ist es auch eine, so wie du es gesagt hast, Lachen über irgendwas, Lachen wertet Sachen nicht ab. Sondern es erleichtert einfach eine Situation. Also wenn man einen Joke jetzt über Krieg machen würde zum Beispiel, macht man sich nicht über Krieg lustig. Es ist einfach nur eine Situation, die gerade da ist und man versucht, die vielleicht ein bisschen zu leichter zu machen oder von einer anderen Perspektive zu sehen. So muss Comedy gesehen werden. Comedy ist nicht auslachen. Comedy ist etwas leichter. Mitlachen.
1: Ein Ort, an dem Phyllis regelmäßig Leute mitlachen lässt, ist die RBB-Show Falsch, aber lustig auf YouTube. Die wird moderiert von Moritz Neumeier, der hier auch schon mal zu Gast war. Und ich liebe dieses Konzept. In der Sendung treten immer drei Comedians gegeneinander an und müssen auf eine Frage nicht die richtige, sondern die witzigste falsche Antwort geben. Und von Phyllis gibt es da inzwischen zahlreiche Best-ofs.
4: Phyllis, was solltest du dir sagen zu deiner Steuerberaterin?
5: Haben Sie auch einen Kollegen, der das machen kann? Weil Frau an der Steuer, das wird teuer.
4: Wegen der Kinder, wie ist die Frage?
5: Warum will ich keine Kinder?
6: Nennt mir Dinge, die man auf dem Spielplatz und im Büro sagen kann.
7: Wie ist die denn da hochgekommen?
4: Wow, wow. Der A sagt.
5: Muss noch eine Nummer dazu sagen, um beim Asiaten was zu essen zu bestellen.
0: Weiß nicht, wie ich das beschreiben soll. Also das war ja in Amerika so damals. Also die haben diese Comedy-Clubs waren ja meistens immer sehr spät abends nach 21 Uhr irgendwo in so einem Keller Stand-up-Comedy. Und da war es halt nicht im Olympiastadion oder so. Es war halt in so einem Keller. Und dann wurde halt nach dem Labern in den Keller ist man einfach hingegangen. Ist es wirklich so? Und hat über die ganze Scheiße, die gerade in der Welt los ist, einfach auch mal gelacht. Mhm. Dafür ist das da. Mhm. Das ist nicht dafür da, um Leute zu verletzen oder um irgendeine Gruppe zu verletzen oder so. Es ist einfach nur da, um eine Situation ein bisschen leichter zu machen.
3: Ja, aber witzig, weil im Deutschen ist ja zum, wenn man das über jemanden sagt, der geht zum Lachen in den Keller, dann bedeutet das, der hat so gar keinen Humor, der lässt andere und dann nicht dran teilhaben, indem er da sich im Keller verschanzt. Und ich muss gerade dran denken, ich habe auch schon im Publikum gesessen, in Comedy-Shows in Deutschland und ich glaube, das deutsche Publikum traut sich auch manchmal nicht zu lachen. Ne? Dann kommt, also gerade wenn du so richtig harte Witze machst, dann denkt man, guckt man sich so um und denkt, Moment, darf man darüber jetzt lachen? Wenn Phyllis das
0: Die sind halt sehr so vor, also die denken, die sind werden beobachtet oder irgendwie trauen sich nicht oder man sitzt neben irgendeiner Gruppe und dann, alle haben Angst vor einem Shitstorm, also sogar das Publikum hat Angst vor einem Shitstorm, obwohl man die gar nicht mal sieht. So, aber das kann es ja nicht sein.
3: Gibt es denn eine Solidarität innerhalb der Szene, wenn Leute was abbekommen für zu harte Witze?
0: Absolut. Natürlich, also ich finde, also die Frage ist ja immer so, darf man solche Witze machen oder so?
3: Ja.
0: Ein Comedian kann das ja machen. aber dann ist es halt in der Hand des Publikums, darüber zu lachen oder nicht zu lachen. Mhm. Die größte Strafe für ein Publikum ist, ihn nicht zu canceln. Die größte Strafe ist, wenn man nicht lacht. Mhm. Das ist das Schlimmste, was es gibt. Also wenn jemand einen harten Witz macht oder der

0: der irgendwie über die Grenze geht oder so geschmacklos ist, dann ist nicht zu sagen, ey, was redet der da, sondern einfach, wenn Leute nicht lachen, ist einfach das Schlimmste. Ja.
1: Ich habe noch kurz, ich springe
0: Ja.
1: kurz zurück. Ich habe eine Nachfrage zu was du gerade gesagt hast. Du hast gesagt, MeToo hast du richtig gemerkt in der Werbebranche, wie
0: Ja,
1: das
0: ja.
1: angekommen ist. Woran hast du das gemerkt?
0: Klassiker einfach. Einfach so kleine Sachen. Also da wurde in der Werbeagentur wurde auch schon mal so Mäuschen gesagt oder dies oder auf der Weihnachtsfeier hat dann auch mal irgendwie jemand gesagt, irgendwie so, ja, was ist denn eigentlich mit dir? Kommst du mit mir auf ein Zimmer? Also diese ganzen Sprüche. Und ich habe eine so eine Situation, die geht mir einfach nicht aus dem Kopf, als dieser ganze MeToo-Skandal war, dass ich war in irgendeiner Agentur, ich glaube Freelancer, und dann kam der Chef, ich war so halt am Laptop und dann kam der Chef so von hinten, weißt du, kennst du das so? Und da wollte er sich so, hat er sich so nach vorne gelehnt und so mit auf meinen Bildschirm wollte er gucken. Und dann ist ein anderer Typ aus dem Büro gekommen, sieht den und sagt er so, was ist los mit dir, MeToo oder was? Und dann hat er
1: Halt
0: halt sofort
1: sofort.
0: so
1: Ja.
0: nachgelassen. Und also das hat richtig gut geklappt. Das muss ich echt sagen.
1: Also hat dir das Leben definitiv leichter gemacht.
0: Ja, also ich fand es halt irgendwie, es hat jedem das Leben leichter gemacht. So, und das war halt geil, dass die endlich mal wussten, dass sie quasi irgendwie kontrolliert werden,
1: Ja.
0: dass sie das halt nicht machen können.
1: Ja.
0: Ja.
1: Also da war es ganz gut, dass die politische Korrektheit Einzug
0: Ja, ich sage ja
1: gehalten
0: nicht,
1: hat.
0: wie gesagt, ich sage gar nichts gegen politische
1: Ja.
0: Korrektheit. Ich sage einfach nur, dass es bei der Comedy einfach nichts so zu suchen hat. Vor allem bei Stand-up-Comedy.
1: Wie gut angezogen ist die deutsche Comedy-Szene?
0: Sehr gut angezogen.
1: Ja?
0: Ja. Na, weißt du, was das Problem ist bei der Deutschen? Was das Problem nicht, aber wir haben ja die Comedien, die von der ersten Generation, ne, die wir heute
1: Ja.
0: mit die, über die wir heute schon
1: Ja.
0: gesprochen haben, und die hatten übertrieben viel Erfolg, aber auch einen schlechten Ruf bei jungen Leuten. Die haben dann halt immer gesagt, boah, deutsche Comedy Scheiße, deutsche Comedy Scheiße. Dann hat Felix ja irgendwie so eine neue Zielgruppe erschaffen, auch durch gemischtes Hack, durch sein Stand-up, dass dann plötzlich jüngere Leute in Deutschland auch kommen, die cool fanden. Und jetzt versuchen wir das natürlich alle cool zu machen.
1: Die Welle zu
0: Und jetzt
1: reiten,
0: sind
1: so.
0: wir auch alle cool angezogen. Und ja, wir versuchen quasi so aus der deutschen Comedy aus dieser Ecke
1: Ja.
0: rauszukriegen. Ja.
1: Ja, okay, interessant, dass du das sagst. Ich hatte irgendwo gelesen, dass du gesagt hast, du würdest dich gerne aufregender anziehen und dass du gerade so dran arbeitest, da immer noch eine Schippe draufzulegen.
0: Naja, ich fand halt manchmal, muss ich sagen, also wenn man als Comedian auf die Bühne geht und eine Soloshow macht, das meinte ich, glaube ich, da sitzen halt Leute, manchmal 300 Leute, die haben alle Tickets gekauft. Und dann muss man jetzt nicht da immer wie so letzte Hanso da auf die Bühne gehen, weißt du, einfach mit so einem dreckigen Jeans und zerknitterten T-Shirt. Das habe ich, glaube ich, damit gemeint. Man kann sich ruhig ein bisschen für die Leute
1: Rausputzen.
0: anziehen. Ja, oder cool oder irgendwas.
1: Ja,
0: Ja.
1: okay. Und ich habe gedacht,
0: Ja.
1: oder ist es das gerade, dieses Jeans-T-Shirt-Ding, dass man dadurch so relatable ist, einer von euch und so? Oder ob das hilft? Oder umgekehrt, hilft es, wenn man sich total aufbrezelt oder sogar ein Kostüm findet, um also
0: Also
1: in eine
0: so
1: Rolle zu
0: Aufbrezeln
1: kommen?
0: macht ja eh keiner mehr. Also es gibt paar, diese Anzuggeschichte ist, glaube ich, komplett durch. Paar
1: Stimmt,
0: machen das
1: ja.
0: noch. Aber es sind ja eher so Leute, die so sich Street-Style-mäßig so anziehen.
1: Ja.
0: Was ja vorher jetzt nicht so war unbedingt.
1: Ein Thema, das ist jetzt, glaube ich, ein harter Shift, aber ein Thema,
0: Ja.
1: das ich hier noch draufstehen habe, ist Meditation. Und ich komme jetzt gerade von, also jetzt gerade war ich die ganze Zeit bei dir auf der Bühne vor hunderten Leuten, der lauten, im Zweifel harten Phyllis, die da Witze macht und beklatscht wird. Meditation ist ja wahrscheinlich die ganz andere Phyllis, die alleine ist, nichts sagt und zu Hause ist. Also was spielt Meditation, spielt es in deinem Leben eine Rolle?
0: Also ich bin schon so ein bisschen spirituell, sage ich mal. Also ich finde jetzt nicht alles rational irgendwie erklärbar, was passiert so. Und manchmal passieren auch so Sachen im Leben, wo man so denkt, echt krass. Also das kann kein Zufall. Also so denke ich halt, das kann kein Zufall sein. Deswegen, also ich meditiere jetzt nicht jeden Tag, aber ich habe eine Zeit sehr oft meditiert. Und auch sehr regelmäßig. Und das war wie so eine Routine. Ich brauchte, glaube ich, eine Routine, so ein bisschen, um klarzukommen. Da habe ich halt Meditation für ausgesucht. Aber ich glaube schon so ein bisschen auch an das Spirituelle. Ja.
1: Was ist so was, was dir passiert und wo du denkst, ah, das ist doch irgendwie hier ein bisschen
0: Wenn
1: überwirklich?
0: man jetzt, also ich habe am, wann war das? Vorgestern oder 2 Tage? Ja, ich hatte richtig so einen richtig schlechten Tag. Richtig schlecht. Und dann dachte ich auch so, ja, komm, Alter, gib mir irgendwas. So bin ich
1: Ja.
0: manchmal. Weißt du, gib mir irgendwas, ja genau, womit ich heute irgendwie. Dann bin ich habe mich, glaube ich, so übertrieben hässlich gefühlt an dem Tag. Und irgendwas war noch, ich weiß gar nicht. Und dann habe ich erst eine Maus gesehen in der U-Bahn-Station, die Bier getrunken
1: Was? Das ist Berlin, das ist auf jeden
0: hat.
1: Fall.
0: Einfach.

0: solchen Momenten.
1: Ja, genau so, Dankbarkeit. Oder ich bin auch, seitdem ich Comedy mache, auch sehr spirituell geworden, weil, dass ich das überhaupt machen darf, was mir so viel Spaß macht und dass die Leute dann das auch noch gut finden, das ist einfach, da kann man nicht mal alles so rational begründen. Also da muss man auch so ein bisschen dankbar für sein und ja.
0: Und passiert diese Dankbarkeit dann in einem Moment, wo du einfach über die Straße läufst und dann nochmal kurz hindenkst, oder sind das so Meditationsmomente, in denen du so ganz zur Ruhe kommen musst?
1: Nee, es ist eher so, also im Moment mache ich so nicht Meditation, ich mache immer irgendwie sowas in der Art, so ein bisschen runterzukommen. Im Moment mache ich so Malen nach Zahlen.
0: Ah ja, sehr gut.
1: So,
0: ja.
1: Ne? Also so richtig so eine stupide Sache. Also mache ich manchmal auch 2 Stunden am Stück.
0: Welches Motiv gerade?
1: Das ist irgendwie gerade so irgendwas Japanisches auf jeden Fall. Ja.
0: So eine Naturlandschaft.
1: So Kirschblüten und so. Mhm. Und ja, das mache ich gerade, aber jetzt nicht so dieses direkte Meditieren. Ja.
0: Aber das ist dann was, wo der Kopf quasi nicht so intensiv beansprucht wird und deswegen so ein
1: bisschen. Genau, ich muss so ein bisschen runterfahren einfach. Ja.
0: Was gibt es noch für Methoden? Weil ich glaube, das geht bestimmt ganz vielen Leuten so, dass sie. Also ich kenne von mir so, es gibt Meditation, hat ja eine Zeit lang richtig so einen Hype gehabt, oder man hat gar von ganz vielen Leuten mitbekommen, dass sie das machen und dass es für sie funktioniert. Und mir ist es total schwer gefallen, da reinzufinden. Also gibt es noch andere Sachen neben Malen nach Zahlen, die einem vielleicht helfen?
1: Also ich habe gemerkt, ich muss immer irgendwas tun. Mhm. Sei es putzen, sei es malen, sei es irgendwie Sport natürlich, also das ist ja, also so, aber so irgendwie so eine leichte Bewegung, vielleicht so spazieren gehen mit so ein bisschen visuellen Eindrücken, irgendwas, aber dabei halt, das funktioniert bei mir am besten. Aber nicht so dieses komplett Stille, ich setze mich jetzt hin und zwinge mich zu atmen oder so, das funktioniert bei mir nicht. Ja.
0: Ich finde richtig schön, du hast jetzt an mehreren Stellen gesagt, wie glücklich dich die Comedy macht und dass du diesen Beruf machen darfst. Ich habe aber bei der Vorbereitung auch gelesen, dass du Angst hast, dass man dir das mit dem Alter wegnehmen könnte. Dein Baby-Comedy war, glaube ich, die Formulierung. Warum?
1: Also ich glaube, auf der Live-Bühne nicht. Ich glaube, es ist wirklich egal, was für ein Alter man hat. Wenn man lustig ist, ist man lustig. Also ich glaube, die Leute schalten dann auch irgendwann ab. Die sehen einen sogar gar nicht mehr, ob man jetzt Mann und Frau ist. Nach 5 Minuten, 10 Minuten sind die einfach nur so, ah ja, diese Person hat was Lustiges zu erzählen. So. Dafür ist Comedy sehr gut, aber für Social Media einfach nicht.
0: Oh.
1: Das Alter. Also das habe ich einfach, also bei Social Media klickst du einfach keine alte Frau an.
0: Merkst du das?
1: Um mich jetzt mal jetzt so zu bezeichnen. Ja. Ich weiß, dass ich jetzt keine alte Frau bin, aber naja, ich merke ja schon, also wenn man jung ist, ist man auf Social Media auf jeden Fall beliebter. Mhm. Ja. Also, der Algorithmus mag einen auch ein bisschen mehr. So. Ja.
0: Erstmal muss ich kurz sagen, weil viele Leute wissen das auch nicht, du bist 42 oder 43 inzwischen, ja. 43. Ich muss ganz ehrlich sagen, ich hätte gedacht, du bist irgendwo noch Mitte, Ende 30 und alle Leute in meinem Umfeld auch, denen ich das erzählt habe. Das heißt, man nimmt dich eh schon jünger wahr. Und glaubst du denn nicht, dass auf Social Media auch alle, die jetzt in deinem und meinem Alter sind und Fans, dass die einfach mitwachsen und deswegen auch weiterhin da draufklicken werden?
1: Schon, also so, ich mache jetzt auch nicht so viel Content. Ne? Ich kann jetzt auch nicht rumheulen und sagen, die Leute klicken nichts an. Aber mir fällt schon auf, also dieses Ageism-Ding, also vor allen Dingen auf Social Media und in den Medien ist ja schon, da gibt es jetzt nicht so viele alte Leute, ne? Also jetzt, außer in deutschen Fernsehen.
0: Ja,
1: aber du weißt, was ich meine, ne? Also, also ich merke das doch selber, wenn du jetzt irgendwie so auf Insta durchscrollst, dann klickst du auf eine junge Frau, am besten die nicht halb bekleidet oder nicht so voll, da klickt man halt am meisten halt drauf.
0: Ja, aber davon gibt es halt auch richtig viele.
1: Genau.
0: Und es ist schon, ich finde insbesondere durch TikTok, ist es schon mehr geworden, dass auch andere Generationen von jungen Leuten gesehen werden. Natürlich alte Leute sind dann immer so der emotionale Klickbringer, das ist da so das, ne? Oh, oder Generationenbegegnung oder alte Leute, die was Junges machen und da immer so ein Bruch drin ist, aber das schon, ich habe schon den Eindruck, dass es sich seitdem, so in den letzten 5, 6 Jahren so aufgefächert hat.
1: Ja.
0: Dass man auch andere ganz schlimm, Generationen übrigens,
1: ich finde, ich sehe immer so eine 60-jährige Frau, die immer so, die zeigt, was für glatte Beine sie hat. Die macht mich Wahnsinn.
0: Oh, okay.
1: Ja, ist so, die hat richtig viele Follower.
0: Ja, und die zeigt nur ihre Beine.
1: Sie zeigt einfach nur ihre Beine. Sie läuft einfach so immer mit so Mini-Kleidern irgendwie so durch die U-Bahn und so und achtet auf die Reaktion der Leute einfach, wie die anglotzen. Sie sagt, meine Beine sind immer noch 20.
0: Wow.
1: Ja, aber
0: weißt du noch, wann du zum ersten Mal gedacht hast, oh fuck, so jetzt werde ich älter?
1: Ja, wirklich, das denke ich jetzt gerade, wirklich.
0: Mhm.
1: Also ich merke das irgendwie, ich bin schon eitel, vielleicht sieht man mir das nicht an, aber ich bin eitel. Und es verändert, die Haut verändert sich alles. Mhm. Die Figur verändert sich auch komischerweise.

0: Alles verändert sich.
1: Also du verlierst so ein bisschen die Kontrolle.
0: Ja, und ich merke auch, ehrlich gesagt, wie ich manchmal sehr konservativ denke. Das merke ich auch. Also sehr viele in der Comedy-Branche, also fast 98% sind ja Mitte 20, also jetzt, mit denen ich halt so bin, bei Shows und so. Und die reden alle schon ein bisschen anders, ne? Also,
1: sag mal was, wo du zuletzt gedacht hast, Junge.
0: Ja, ich meine, die benutzen schon so Begriffe, die ich einfach nicht mehr kenne.
1: Ja, okay. So, ne? Jugendwort des Jahres.
0: Genau.
1: Da bist du ausgestiegen 2015.
0: Wow, echt, das sagt man jetzt? Krass, wusste ich jetzt nicht. Ja, solche Sachen. Da hänge ich so ein bisschen hinterher. Ja.
1: Ich habe auch, also ich habe so ein bisschen langsam kriegt das bei mir auch so rein und ich denke immer, okay, weil du musst jetzt einfach einmal wie so ein inneres Manifest haben zum Altern. Also ja. Wie stehst du jetzt dazu? Ist es okay, dass der Körper sich verändert oder willst du dir jetzt irgendwas wegspritzen? Ist es okay, dass du jetzt nicht mehr so energetisch bist und wie gehst du damit um? Und wenn ich einfach einmal für mich so Grundsätze gefasst habe, dann geht's halt klar und dann lebe ich danach.
0: Ja.
1: Aber ich habe die noch nicht.
0: Ja.
1: Und ich denke immer, ja, wenn ich irgendwann mal zur Ruhe komme, dann mache ich mir darüber Gedanken und dann so, also ganz komisch.
0: Also ich kenne wirklich keine Frau, also ich in meinem Freundeskreis überfühlt sich die nicht, was sich an sich was ändern lassen würde.
1: Mhm.
0: Alle würden das machen.
1: Aber würden. Sie machen es nicht, aber sie würden.
0: Manchmal fehlt die Kohle,
1: ja.
0: Manchmal fehlt die Methode, die es vielleicht noch nicht gibt, aber die es bald gibt. Aber es gibt keine, deswegen kommen ja meine Jokes auch so gut an. Also ich mache ja viel über so Alter-Witze und ich merke halt, wie die Frauen sich totlachen da halt. Ne?
1: Und die Männer können damit, glaube ich, weniger anfangen
0: auch. Sich, ja.
1: Warum fällt es uns so schwer, damit ins Reine zu kommen?
0: Ja, weil die ganze Industrie, der ganze Kapitalismus, alles ist
1: da ist die Werbeindustrie wieder.
0: Ja,
1: da ist sie wieder.
0: Natürlich, das ist ja auch die ganzen Influencer, das ist doch alles egal. Die sagen ja auch, man kann alt sein, aber du musst trotzdem geil dabei aussehen. Mhm. Ey, als ich das Foto, sag mal, was du gedacht hast, als du das Foto von Jenner hier, wie heißt sie, Kris Jenner gesehen hast. Das erste
1: Mal. Ah, du meinst hier die Kardashian-Mutter.
0: Ja, genau.
1: Was habe ich gedacht? Das muss teuer gewesen sein, habe ich
0: hast
1: gedacht.
0: Du gedacht?
1: Ja. Also man muss dazu sagen, die hat sich einfach, glaube ich, mit sehr vielen Eingriffen ihr Gesicht massiv verjüngen lassen. Ne?
0: Ja, so. Aber so gut.
1: Ja.
0: Man muss wirklich sagen, gut. Und ich habe halt das erste Mal, als ich das erste Mal gesehen habe, dachte ich so, na toll, dumme Kuh.
1: Mhm.
0: Jetzt müssen wir in deinem Alter, wie alt ist sie, auch so aussehen, wie du jetzt aussiehst, so quasi. Das ist jetzt die neue Benchmark.
1: Ja.
0: So, weil davor sah die ja noch relativ okay aus mit so ein paar Unterspritzungen, Falten und so, aber die sieht jetzt einfach aus wie 40.
1: Wobei es ja auch die, ich nenne es jetzt mal so, Gegenbewegung gibt von einer Pamela Anderson, die ungeschminkt auftritt und wahrscheinlich ähnlich alt ist. Das, ich bin mir gerade gar nicht sicher. Oder
0: Meryl Streep und so.
1: Ja, Meryl Streep oder wer hier auch schon saß, Anke Engelke, der ich jetzt auch zuschreiben würde, dass sie wahrscheinlich nichts hat machen lassen. Und da geht es mir aber dann auch umgekehrt oft so, dass wenn ich Frauen in dem Alter in der Öffentlichkeit sehe, so einen Erleichterungsmoment auch habe und denke, ach gut, dass es das auch noch gibt.
0: Ja.
1: Also da stimme ich dir schon zu. Aber ich finde es auch so schade, dass es dann sich so viel um Aussehen und Körper dreht, weil eigentlich Altern ja auch viele Sachen hat, die einem das Leben leichter machen. Also, dass man so gelassener wird, nicht mehr so aufgeregt, vielleicht ein bisschen besseren Überblick hat. Das wäre ja eigentlich vielversprechend. Also, das hätte ich so voll auf der Pro-Seite in meinem Manifest.
0: Ja, aber ich glaube, dieses gute Aussehen und so, das wird, glaube ich, nicht weggehen. Weißt du, es gab mal so eine Zeit, so dieses Body Positivity und so, hat sich irgendwie nicht so richtig durchgesetzt.
1: Ja, oder inzwischen Körperneutralität.
0: Genau, also man muss einfach das in der Öffentlichkeit, muss man einfach da leben, dass das einfach das ist einfach so.
1: Oder ist das Problem, dass wir uns die ganze Zeit selber durch die Brille von jüngeren Leuten betrachten?
0: Ich habe das Problem, dass ich früher Leute in meinem Alter auch oft peinlich fand.
1: Mhm.
0: Und jetzt denke ich, ja, ich bin jetzt
1: Shit, jetzt bist du die Peinliche. Ich habe die Leute einfach ausgeblendet.
0: Ja.
1: Also ich habe so mit Anfangs... Wirklich? Aber ich habe wirklich...
0: Das stimmt, man sieht die gar nicht.
1: Nee, ich habe mit Anfang 20... Leute ab 30 nicht mehr wahrgenommen. Ich habe, und jetzt sehe ich natürlich, jetzt in meinem Umfeld sind überall Menschen, die Kinderwagen schieben und die kleine Kinder haben. Und auch auf der Straße nehme ich die viel mehr wahr. Ich habe die früher, genauso wie Hörgerätetechniker, diese Läden, die es gibt, die Hörgeräte verkaufen, die sind mir einfach nicht aufgefallen.
0: Witzig, ey.
1: Man war so in seiner, und jetzt rückblickend denke ich auch so, also so gucke ich jetzt auf Leute in dem Alter, auf jüngere Leute und denke so, ihr seid so in eurer Blase. Also eigentlich nehmen die, finde ich nicht uncool, die nehmen dich einfach gar nicht wahr.
0: Du siehst ja meistens so Gruppierungen so, und dann gehst du dran vorbei und das ist denen scheißegal. Also die machen nicht mal Platz oder so. Ja, das ist schon.
1: Und man selber fühlt sich aber natürlich, wenn man noch genau weiß, wie es war, 22 zwar, fühlt sich denen viel näher als sie, die denken, du bist 32, du bist einfach raus aus meiner Wahrnehmung.
0: Komplett weg. Ja.
1: Aber bedeutet dein, dieses übers Alter nachdenken und so, würdest du trotzdem noch deinen Geburtstag feiern oder ist das jetzt auch was, wo du sagst, ah oh, nee, das
0: Nein,
1: ist...
0: Also

0: Also ich denke ja, also ich denke, ich finde mein Alter scheiße, aber auch lustig scheiße. Also jetzt ist nicht so ein echtes Problem. Manchmal schon, manchmal hat man so ein paar Tage einfach diese Energie, die nervt mich ehrlich gesagt am meisten, dass ich einfach fertig bin, meistens kaputt. Ich habe einfach nicht so die 20-jährigen Energie.
1: Ja.
0: Aber sonst ist das jetzt nicht so dramatisch. Also.
1: Weil, kannst du mir dann noch kurz erzählen, was es damit auf sich hat, dass auf deinem 30. Geburtstag Jake fucking Gyllenhaal dabei war?
0: Gyllenhaal
1: wahrscheinlich.
0: Also komischerweise, ich bin bekannt für meine runden Geburtstage. Immer gut.
1: Okay.
0: Ich weiß nicht warum. Also, und ich hatte meinen 30. im Klärchens Ballhaus gefeiert.
1: So eine große Location in Berlin.
0: Genau. Und ich habe immer dann Geburtstag, wenn Berlinale ist.
1: Ah, so. Ja, okay.
0: Und da war gerade Berlinale.
1: Viele Stars in der
0: da
1: Stadt.
0: Da ist er einfach ins Klärchens Ballhaus gekommen. Mit
1: also du hast nicht das ganze Haus gemietet,
0: nein,
1: sondern er kam dazu. Und
0: dann war so, ist am Tisch vorbeigegangen, wie so, was, Jake Gyllenhaal? Und er hat auch sogar nachher auf meiner Geburtstagskarte unterschrieben und so, ja.
1: Stark,
0: ja,
1: witzig. Ja. Also er hat echt ein bisschen mitgefeiert.
0: Ja, ja.
1: Geil. Und war der eine gute Partymaus?
0: Nee, der war so eher so cool, aber er sah übertrieben gut aus.
1: Mm, okay.
0: Also in echt sogar noch besser als. Aber hier, guck mal, jetzt wenn junge Leute so sagen, wer ist der alte Mann?
1: Ja gut, Leute.
0: Also wenn man ihn jetzt
1: sieht, googelt ihn halt.
0: Deswegen, ich habe halt Schiss, dass sie jetzt googelt und denken so, hä, die findet sie heiß irgendwie.
1: Ja. Jetzt ist ja der nächste Runde Geburtstag noch ein bisschen weg, aber welchen Promi hättest du denn gerne auf deinem 50.?
0: Auf meinem 50. hätte ich gerne Kris Jenner.
1: Okay, ja stimmt, das ist richtig gut. Okay,
0: ja, da will
1: Einladung
0: ich
1: geht raus.
0: Ja. Ja.
1: Ich habe noch eine Frage dabei von der Frau, die hier vorher zu Gast war, nämlich meine Kollegin Maria Popov. Die hat auch gerade ein Buch geschrieben und sie hat gefragt,
2: auf was hast du im Leben so richtig Bock?
1: Also vielleicht gerade, wenn wir jetzt in deine 40er gucken.
0: Das hat sie mich gefragt.
1: Mhm.
0: Was, auf was ich? Also so, worauf ich Lust habe oder was ich will?
1: Du kannst das auslegen.
0: Was hab ich richtig
1: sie hat gesagt, auf was hast du im Leben so richtig Bock?
0: Urlaub.
1: Ja, gut.
0: Ja.
1: Wo und wann?
0: Einfach weit weg. Irgendwo, wo man, weiß ich nicht, Sri Lanka, irgendwas. Irgendwie weit weg. Ja.
1: Und dann wieder zur Ruhe
0: wo
1: kommen.
0: Wo man kein WLAN. Ja, genau, einfach so. Darauf habe ich Bock, ja.
1: Okay, danke, dass du hier warst.
0: Ja,
1: Philipp.
0: Cool,
1: das hat Spaß gemacht.
0: Ja, mir auch, danke.
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3: Es ist 17 Uhr, die Nachrichten des Bayerischen Rundfunks mit Julia Cortis. Die Übersicht. Elterngeld. SPD lehnt Kürzungen ab. Südlibanon. Israel ruft Bewohner zur Flucht auf. Waldbrandgefahr. In weiten Teilen Bayerns gilt zweithöchste Warnstufe. Das Wetter in Bayern bis in den Abend hinein sonnig und trocken. Berlin. In der SPD regt sich Widerstand gegen Kürzungen beim Elterngeld. Dieses sei für junge Familien sehr wichtig, sagte der parlamentarische Geschäftsführer Wiese. Er rief Familienministerin Prien von der CDU dazu auf, andere Einsparmöglichkeiten in ihrem Ressort zu prüfen. SPD-Vize-Fraktionschefin Schmidt lehnte pauschale Kürzungen ebenfalls ab. Zuspruch bekam sie vom Chef der Jungen Union Winkel. Er nannte es absurd, milliardenschwere Rentenerhöhungen zu beschließen und gleichzeitig am Elterngeld zu sparen. Dies habe nichts mit Generationengerechtigkeit zu tun, so der CDU-Politiker. Finanzminister und SPD-Chef Klingbeil hat die meisten Ministerien dazu aufgerufen, Vorschläge für Einsparungen vorzulegen. Beirut. Die israelische Armee hat Bewohner im Süden des Libanons erneut dazu aufgerufen, ihre Dörfer zu verlassen. Sie sollen sich demnach mindestens einen Kilometer entfernen und auf offene Flächen begeben. Meist folgt auf entsprechende Aufrufe der israelischen Armee ein Angriff. Der libanesische Präsident Aoun hat unterdessen deutlich gemacht, dass er in den Verhandlungen weiter darauf besteht, dass sich Israel aus dem Süden des Libanon zurückzieht. Das sei eine nicht verhandelbare Forderung, so Aoun. Eigentlich gilt eine Waffenruhe zwischen Israel und der Hisbollah-Miliz, die aber immer wieder gebrochen wird. An direkten Gesprächen war bisher nur die libanesische Regierung beteiligt, nicht aber die Hisbollah. Gerolfingen. Bayerns Innenminister Herrmann hat die evangelischen Christen im Freistaat dazu aufgerufen, als gute Vorbilder in der Gesellschaft voranzugehen. Christen sollten Hass und Hetze widersprechen, am Stammtisch wie im Handychat, sagte Herrmann beim Bayerischen Evangelischen Kirchentag auf dem Hesselberg. In diesem Zusammenhang sprach der CSU-Politiker von einer offenen Kirchenfeindlichkeit der AfD im ostdeutschen Wahlkampf. Dies müsse alle wachrütteln. Der Evangelische Bayerische Kirchentag feiert in diesem Jahr sein 75-jähriges Bestehen. Der Landesbischof Kopf nannte dies wörtlich einen riesengroßen Grund zur Dankbarkeit und Hoffnung. Kinshasa. Das Ebola-Virus breitet sich in der Demokratischen Republik Kongo weiter aus. Nach Angaben der Weltgesundheitsorganisation gibt es inzwischen mehr als 900 registrierte Verdachtsfälle. 101 Infektionen sind bestätigt. Seit Freitag gilt demnach auch die Warnstufe sehr hoch für das Risiko, dass sich das Virus weiter ausbreitet. Weltweit stuft die WHO das Risiko als gering ein. Laut dem Gesundheitsministerium in der Demokratischen Republik Kongo sind bereits über 200 Menschen an dem Virus gestorben. Das Land ist in Teilen seit Jahren von Gewalt geprägt, was die Bekämpfung der Krankheit erschwert. Vor allem im Osten sind Rebellengruppen aktiv. Berichten zufolge kam es auch bereits zu Angriffen auf medizinisches Personal. München. Die Waldbrandgefahr ist in weiten Teilen Bayerns hoch. Der Deutsche Wetterdienst stuft die Gefahr vor allem in der Mitte des Freistaats derzeit auf Stufe 4 ein. Das ist die zweithöchste Warnstufe. Diese gilt teils auch im Norden und Süden Bayerns. In den kommenden Tagen sollen noch einige Regionen hinzukommen. Bis Mittwoch ist voraussichtlich ganz Bayern von der hohen Waldbrandgefahr betroffen. Besonders in und um Nürnberg dürfte der Prognose zufolge die höchste Warnstufe 5 ausgerufen werden. Das Wetter bis in den Abend hinein sonnig und trocken, Höchstwerte 26 bis 33 Grad. In der Nacht weitgehend klar, es kühlt ab auf 17 bis 9 Grad. Morgen sonnig und trocken bei bis zu 35 Grad. Am Mittwoch meist trocken mit Sonne und Wolken. Am Alpenrand einzelne Schauer und Gewitter möglich bei bis zu 32 Grad. Soweit die Nachrichten. Es ist 17.04 Uhr. Der Blick auf die Straßen. A8 Salzburg Richtung München zwischen Bayern und dem Kreuz München Süd 10 Kilometer stockend. A9 München Richtung Nürnberg zwischen Ingolstadt Süd und Ingolstadt Nord ein Unfall. A73 Nürnberg Richtung Bamberg zwischen Forchheim Süd und Forchheim Nord ein Unfall. Auf der A99 Westumfahrung München Richtung Nürnberg ist derzeit der Aubinger Tunnel nach einem Unfall gesperrt. Der Rettungshubschrauber ist im Einsatz. Im Moment staut es sich ab Freiham Mitte und die B533 Hengersberg-Freiung. In beiden Richtungen in Höhe Hengersberg ein Unfall mit mehreren Fahrzeugen. Soweit die Verkehrsübersicht.
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4: Und das treibt uns heute nach China. Genauer in den Südwesten des Landes. Dort liegt die Provinz Sichuan mit ihrer Hauptstadt Chengdu. Franziska Timmer begrüßt Sie am Mikrofon. Schön, dass Sie dabei sind. Und wir starten in diese Stunde mit einer der bekanntesten Popstimmen Chengdus, Jane Zhang.

0: Haben Sie es gehört? Da war ein englischer Satz versteckt in dem Lied von Jane Jung. Do what you like. Mach, was du willst. Das ist ein ziemlich gutes Motto für die Menschen, die unsere China-Korrespondentin Eva Lambi-Schmidt im Herzen der chinesischen Metropole Chengdu getroffen hat. Auf eine Tasse Tee und natürlich eine Runde Mahjong.
1: Ein Teehaus in der chinesischen Millionenmetropole Chengdu. Die Gäste sitzen auf Bambusstühlen an rustikalen Holztischen, darauf dampfend heißer Tee. Maiskolben, Süßkartoffeln und Maronen garen auf kleinen Tischgrills. Die Menschen in Chengdu sind sehr unbeschwert und entspannt, sagt diese 66-Jährige, die mit ihren Freunden hier ist, von früh bis spät. Chengdu sei die Hauptstadt der Muße. Das Tempo ist gemächlich. Seit wir in Rente sind, haben wir nicht mehr viel zu tun. Das Leben in Chengdu ist sehr entspannt. In Chengdu lässt sich leicht die Zeit vergessen, trotz der vielen Menschen. Die Metropole zählt mit etwa 20 Millionen Einwohnern zu den 5 größten Städten Chinas. Sie ist fast so groß wie die Hauptstadt Peking, aber deutlich entspannter. Chengdu gilt als eine Stadt, die in ihrem eigenen Tempo lebt. Chinesische Medien sprechen von Man Chenghuo, das heißt übersetzt langsames Leben. Chengdu ist eine Stadt mit futuristischen Wolkenkratzern neben restaurierten Altstadtvierteln. Es gibt tausende Teehäuser, teils auch in Parks an der frischen Luft. Das älteste ist mehr als 100 Jahre alt. Dieses hier, das Dachi-Teehaus im Zentrum Chengdus, gehört zu den neueren. Es ist aus einer alten Lackwarenfabrik entstanden. Der industrielle Stil, Betonfassaden, rohe Böden und das hohe Hallendach verbindet die alte Kultur mit der Moderne. Spielsteine klackern auf der Tischoberfläche. 4 Frauen haben sich zu einer Runde Mahjong getroffen. Einem traditionellen Spiel, das in Chengdu zum Alltag gehört. Ziel ist es, aus Steinen mit chinesischen Schriftzeichen drauf eine Gewinnkombination zu sammeln, ähnlich wie beim Rommy oder Poker. Jeden Dienstag trifft sich Zheng Mingli mit ihren Freundinnen. Stundenlang können sie so zusammensitzen und plaudern. Während es an anderen Tischen konzentriert und ruhig zugeht, ist es bei ihnen etwas lockerer. Und doch geht es auch hier ums Gewinnen und um eine kleine Summe Geld. Wir zocken. Jetzt schuldet sie mir 25 Yuan. Umgerechnet hat sie sich bei dieser Runde etwa 3 Euro erspielt. Davon könnte sie sich eine Nudelsuppe leisten. Es geht um kleine Summen. Doch jetzt steht erstmal die nächste Runde auf dem Spiel. Die meisten Leute nutzen das Geld tatsächlich als Punktesystem und gleichzeitig als eine Art Belohnung. Dabei geht es nicht darum, sich die Chance auf einen riesigen Reichtum zu sichern. Für die meisten geht es einfach darum, Punkte zu sammeln. Sagt Yuan Yulin, Vorsitzender einer Mahjong-Vereinigung in Chengdu. Gleich neben den Büroräumen der Vereinigung gibt es ein kleines Museum zur Geschichte von Mahjong. Die Spielsteine wurden früher traditionell aus Knochen und Bambus gefertigt. Heute wird oft Kunststoff oder Acryl verarbeitet. Es ist noch nicht allzu lange her, dass das traditionelle chinesische Mahjong seine heutige Form angenommen hat. Es sind erst 200 bis 300 Jahre vergangen. Im Grunde genommen tauchte das traditionelle chinesische Mahjong erstmals in der Spätphase der Ming- und der Qing-Dynastie, der chinesischen Kaiserzeit, auf. Mahjong kommt

0: Kommt ursprünglich nicht aus Chengdu oder dem Landesteil Sichuan, ist aber besonders hier auf Anklang gestoßen und Teil der Kultur geworden. Auf den Straßen und in den Gassen sieht man vor allem ältere Menschen spielen. Tatsächlich spielen mittlerweile aber auch viele junge Leute Mahjong, auch viele Studenten. Es fördert die Gehirnaktivität, ist gut für die Intelligenz und das Bewegen der Finger ist sehr hilfreich für die allgemeine körperliche Verfassung. Im Teehaus sind die Tische nahezu voll. Viel Arbeit für Liu Xiumei, die hier bedient, Tee serviert und die Tische und den Boden wischt. Hier sei es eher die ältere Generation, die sich die Zeit vertreibt. Wir sind jung, wir arbeiten. Aber wenn wir frei haben, dann rufen wir Freunde an, um etwas zu unternehmen, ein bisschen Mahjong zu spielen, die Sonne zu genießen und Tee zu trinken. Und so fließt das Leben in Chengdu, gemächlich, in einer Stadt, in der die Zeit anders tickt.
1: Die Menschen in Chengdu, der Hauptstadt der chinesischen Provinz Sichuan, haben wir schon ein bisschen kennengelernt in unserem heutigen Bayern 2 Fernweh. Jetzt wird's schwarz-weiß und flauschig. Es wirkt fast wie Naturgesetz, dass man diese Kollegen hier süß finden muss. Und wer in Chengdu ist, kommt auch sicher nicht an ihnen vorbei.
0: In der Millionenmetropole Chengdu im Landesteil Sichuan sind Pandas überall. Sie sitzen als Plüschfiguren in Geschäften, zieren die Motorhauben der Taxis. Es gibt Panda-Hotels, Panda-Spas und Eis mit Panda-Motiv. Im Stadtzentrum hängt eine riesige Panda-Statue an der Fassade eines siebenstöckigen Kaufhauses, so als würde der Bär raufklettern und die Stadt erobern. Ein berühmtes Fotomotiv für Reisende. Einzigartig, groß genug. Die meisten schauen von unten auf seinen Hintern, aber man kann auch hier auf die Dachterrasse steigen, um sein Gesicht zu betrachten. Yang Liyong ist aus dem Norden Chinas, aus Tianjin angereist. Er war schon oft in Chengdu. Immer wieder zieht es ihn zu den Pandas. Ich finde sie einfach zu niedlich. Ich kaufe auch gerne Plüschtiere zum Mitnehmen. Die Pandas sind ein Geschäft und für die Stadt Chengdu eine Touristenattraktion und Wirtschaftsmotor. Chengdu ist die Hauptstadt des chinesischen Landesteils Sichuan, der Heimat des großen Pandas. In freier Wildbahn kommt er nur hier und in den Bergregionen von Shaanxi und Gansu vor. Dort lebt er auf einer Höhe von 1500 bis 3000 Metern in Laub- und Nadelwäldern und in abgelegenen Höhlen. Der Mensch hat die Bären vielerorts verdrängt. Ihr Lebensraum ist kleiner geworden. Um die Art zu erhalten, hat Chinas Führung vor fast 40 Jahren von Chengdu aus die ersten Schutzprogramme aufgebaut. Hier gibt es heute die größte Panda-Aufzuchtstation der Welt. Li Xinyu macht ein Gehege sauber. Sie ist in der Panda-Aufzuchtstation als Tierpflegerin für 9 große Pandas zuständig. Solange du mit Herz dabei bist und aufmerksam bist, ist alles gut, sagt Li Xinyu. Du musst als Pfleger sehr aufmerksam sein, jeden Tag die Umgebung sauber machen, die Tiere beobachten und Bambus auswählen. Wenn man das gut macht, dann gibt es keine Probleme und sie bleiben gesund. Die meiste Zeit schlafen ihre Schützlinge oder fressen Bambus. Sie bewegen sich gemächlich durch die bepflanzten Gehege und scheinen sich dabei nicht aus der Ruhe bringen zu lassen. Aktiver sind die Panda-Babys, die oft verspielt mit anderen Jungtieren rumtollen oder klettern und dabei etwas tollpatschig daherkommen. Das finden viele Besucher süß. Mit keinem anderen Symbol pflegt Chinas Staats- und Parteiführung ihr Image so erfolgreich wie mit ihrem Nationaltier. China setzt Pandas in der Diplomatie gezielt ein, als Botschafter. Länder, mit denen die Beziehungen gut sind, bekommen Pandas als Leihgabe für ihre Zoos. Anderen wird dies versagt. Diese sogenannte Panda-Diplomatie ist Teil der chinesischen Softpower. Auch Deutschland hat Pandas im Zoo Berlin. Zweimal gab es dort schon Nachwuchs, 2 Zwillingspärchen. Für den Zoo sind die Pandas Publikumsmagnete. Dafür bezahlt er Geld an China, 1 Million US-Dollar pro Jahr. Doch die Pandas bleiben eine Leihgabe. Sie gehören der Volksrepublik. Auch die Jungtiere müssen zurück nach China. Die erstgeborenen Zwillinge Pitt und Paule mussten Ende 2023 nach Chengdu. Die beiden lassen sich nun in Chengdu von Besuchern bestaunen. Die inzwischen ausgewachsenen Pandabären leben in getrennten Gehegen. Pandas sind Einzelgänger. Li Xinyu kennt vor allem Paule gut. Sie ist für ihn zuständig und ruft ihn bei seinem chinesischen Namen Meng Yuan. Er habe sich gut eingelebt in Chengdu, verstehe sogar Chinesisch bzw. den Sichuan-Dialekt. Deutsche Eigenschaften habe er aber auch mitgebracht, meint sie. Ich glaube, in unserer Vorstellung sind Deutsche sehr streng. Und er ist auch so. Wenn man ihn zum Beispiel trainiert und ihm zur Belohnung einen Apfel gibt, dann starrt er einen an. Er besteht auf die Belohnung und beobachtet das sehr streng. Ansonsten gibt es viel Bambus zu fressen. Eine große Auswahl. Manche Pandas sind wählerisch, sagt Pflegerin Li Xinyu. Ein Panda mag zum Beispiel eine bestimmte Bambussorte, während ein anderer eine andere Sorte bevorzugt. Besonders schön findet sie es, wenn ihre Pandas schön rund und mollig werden, so wie auf den vielen Panda-Bildern, die die Stadt schmücken.
1: Eva Lambi-Schmidt unterwegs unter Pandas in Chengdu. Über Panda-Diplomatie und chinesisch-deutsche bzw. bayerische Beziehungen sprechen wir gleich mit dem China-Experten Felix Li. Nach Musik von einem Projekt, das sich am Sichuan Conservatory of Music gegründet hat. High Person.

0: Bayern 2 Fernweh, heute mit einer Tour durch die Provinz Sichuan. Genauer die Metropole Chengdu. Knuffige Pandas, Teehäuser und Mahjong gehören hier genauso dazu wie enormer technischer und wirtschaftlicher Aufschwung. Chengdu boomt. Und das hat Einfluss auch auf deutsche und bayerische Unternehmen, die dort angesiedelt sind. Das weiß auch Felix Li, deutsch-chinesischer Journalist und China-Experte. Unter anderem hat er 9 Jahre als Korrespondent aus China für die Taz berichtet. Ich konnte vor der Sendung mit ihm sprechen. Hallo, Herr Li.
1: Guten Tag.
0: Wenn wir über Sichuan und Chengdu sprechen, müssen wir tatsächlich auch über Bayern sprechen. Seit 2023 gibt es nämlich ein sogenanntes Partnerschaftsabkommen zwischen dem Freistaat und Sichuan. Deswegen bekommt der Tierpark in München übrigens auch die Pandas, die 2 Pandas.
1: Ja, genau, ja.
0: Jetzt sind die Pandas das eine, aber wie groß ist denn speziell der bayerische Fußabdruck in Sichuan? Wirtschaftlich gesehen?
1: Ja, also es gibt einige Firmen, bayerische Firmen oder große Unternehmen, die da in Sichuan natürlich schon vertreten sind. Dazu gehört Siemens auf jeden Fall. Dazu gehört BMW, ist da auch schon aktiv. Nicht so sehr in Sichuan selbst, aber in dieser Stadt Chongqing, die umrundet ist von der Provinz Sichuan. Und die Allianz hat da eine größere Niederlassung in Chengdu. Durchaus noch so ein bisschen in den Anfangsschuhen mit dem Ausblick, da doch vor allem in naher Zukunft dann stärker vertreten zu sein. Und natürlich sind da, dafür steht Bayern ja auch, für viele mittelständische Unternehmen, Zulieferer und so weiter. Die haben da auch sicherlich da schon den Fuß gefasst. Es gibt noch keine zentrale Datei, die das so erfasst hat, wie viele bayerische Unternehmen da jetzt genau dort sind. Aber im Zuge dieser Go-West-Strategie, die von der chinesischen Führung da Mitte der 10er Jahre ausgerufen wurde, sind insgesamt viele deutsche Unternehmen diesem Aufruf gefolgt und darunter halt auch bayerische.
0: Markus Söder hat das ganze Jahr auch unter dem Mantel der, ich nenne es mal Beziehungspflege, gesetzt. Es war auch ein sicherlich diplomatisches Vorgehen von seiner Seite, da dieses Partnerschaftsabkommen einzugehen. Das böse Wort für Diplomatie wäre jetzt Abhängigkeit. Wie steht es denn momentan um die wirtschaftliche Zusammenarbeit mit China?
1: Naja, Herr Söder hat das ja auch so ein bisschen als Kontrapunkt genommen zur damaligen Ampelregierung, die ja mit der wertegeleiteten Außen- und Wirtschaftspolitik doch auf diese Abhängigkeiten, die Deutschland in einigen doch zentralen Branchen von China inzwischen hat, da auch aufmerksam zu machen. Zumindest De-Risking war ja immer das Stichwort unter der Ampelregierung, also sich weniger von China abhängig zu machen. Zugleich ist natürlich schon so, dass gerade die deutschen Unternehmen in den letzten Jahrzehnten massiv vom Aufstieg Chinas profitiert haben und dort auch sehr, sehr profitträchtig, zumindest bis vor kurzem noch, dort vertreten waren. Und ich glaube, Herr Söder wollte da so ein bisschen einen Kontrapunkt setzen und sagen, wenn die Ampelregierung sagt, wir sollen weniger China, unser Engagement in China abbauen, dann hat er gesagt, nee, dann lassen wir Bayern uns doch nicht darauf ein, sondern intensivieren diese Beziehungen. Aber ja, die Beziehungen zu China sind insgesamt sehr, sehr viel schwieriger geworden. Das liegt zum einen an den geopolitischen Zerwürfnissen. China unterstützt ja Putin im Angriffskrieg bei der Ukraine. China verhält sich zunehmend auch in der eigenen Region aggressiver gegenüber Taiwan, gegenüber den Anrainerstaaten des Südchinesischen Meeres. Und das ist natürlich, das macht das alles nicht einfach. Und vor allem ist China sehr viel selbstbewusster geworden. Also China hat ja lange gerade auf die Deutschen hochgeschaut, weil die Deutschen genau das liefern konnten, was China zum Aufstieg brauchte, zum wirtschaftlichen Aufstieg, nämlich Maschinen, chemische Vorprodukte und Autos. Und in einigen dieser Bereiche hat China inzwischen nicht nur aufgeholt, sondern überholt. Und China ist da inzwischen sehr, sehr professionell und geschickt darin, mit einem umfassenden Plan sehr, sehr stark strategisch Schlüsselindustrien aufzubauen, die vor allem 2 Zielen dient, nämlich selbst das eigene Land technologisch von vor allem vom Westen unabhängig zu werden, autark zu werden. Das sind die Chinesen noch nicht komplett, aber zunehmend. Aber es geht noch weiter. China fördert eigene moderne Schlüsseltechnologien, um den Rest der Welt von China abhängig zu machen. Und das verfolgt die chinesische Führung höchst strategisch, höchst ambitioniert und konsequent.
0: Wie lassen sich denn diese Abhängigkeiten, wie Sie sagen, die China gerade auch aufbauen möchte, wie lassen die sich im Zaum halten?
1: Ja, das ist sehr schwierig, weil gerade die Deutschen befinden sich doch schon in einem Dilemma. Also so große Unternehmen wie BASF, wie Siemens, wie Volkswagen, die so massiv investiert haben in China, die können gar nicht mehr ohne China. Wenn sie sich von sich aus zurückziehen würden in China, dann hätten sie so hohe Abschreibungen, weil sie so viel da investiert haben. Aber vor allem, weil denen ein so wichtiger Markt dann verloren geht, dass sie wären dann, würden in der Weltliga nicht mehr mitspielen. Und zugleich versucht ja China in den Bereichen, wo sie wissen, da hinken sie technologisch noch hinterher und da gibt es noch so einige Nischen, gerade im Maschinenbau, wo die Deutschen stark sind, so unsere Hidden Champions aus Niederbayern, von der Schwäbischen Alb, vom Schwarzwald und so weiter. Auf die hat es Peking nach wie vor abgesehen und lockt die auch nach China. Ist unglaublich charmant, aber natürlich mit dem Ziel, deren Wissen abzusaugen, deren Technologie abzunehmen. Und zwar mit dem gleichen Ziel, wie das einmal bei VW und auch bei Siemens war. Wenn man das dann selbst kann, besser kann, dann schmeißt man sie wieder raus. Ich glaube, was man auch von deutscher und europäischer Seite machen müsste, man müsste sich vor allem der eigenen Stärken bewusst werden. Also genau diese Nischentechnologien nochmal ausfindig machen und dann auch politisch nutzen. Also bislang ist es so, wir Deutschen tun uns ja sehr, sehr schwer, Politik und Wirtschaft zu stark miteinander zu verknüpfen. Die Politik soll sich ja nicht in Unternehmen zu sehr einmischen. Aber in China gibt es diese Trennung nicht. Also Wirtschaft ist immer ein Instrument auch für politische Ziele. Und entsprechend rabiat geht China davor. Und bleibt wahrscheinlich nichts anderes übrig, das auch zu tun. Und die zweite große Waagschale ist natürlich, dass der europäische Binnenmarkt momentan immer noch sehr, sehr wichtig ist, auch umgekehrt wiederum für chinesische Unternehmen. Auch da tut man sich von deutscher, europäischer Seite schwer, das politisch zu instrumentalisieren. Aber ich glaube, das muss man künftig tun. Und damit die Europäer da nicht zerrieben werden, muss man da geopolitisch, geoökonomisch doch auch stärker agieren, also Wirtschaft und Politik zusammendenken.
0: Vielen Dank, dass Sie uns ein bisschen die Lage eingeordnet haben. Felix Li, Journalist, Autor und China-Experte. Jetzt bleibt am Ende eigentlich nur noch die Frage, wenn die Pandas irgendwann im Münchner Zoo sind, werden Sie die dann anschauen?
1: Auf jeden Fall. Also gerade wenn die irgendwie neu sind und wenn die auch noch jung sind, dann sind die unglaublich niedlich verspielt. Das Tolle an Pandas ist, sie mögen Menschen.
0: Das ist toll. Das ist eine gute Eigenschaft.
1: Ja.
0: Vielen Dank, Felix
2: Lee. Auf jeden Fall.
1: Ja, danke Ihnen.
0: China, mein Vater und ich. So heißt ein Buch, das Felix Li gerade veröffentlicht hat, über den Aufstieg Chinas zu einer Supermacht und darüber, was seine Familie in Wolfsburg damit zu tun hat. 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

0: Musik von Denise Ho. Sie ist Sängerin, Schauspielerin und Aktivistin für Demokratie. Weil sie die regierungskritische Regenschirmbewegung in Hongkong unterstützt hat, landete ihre Musik auf der schwarzen Liste und wurde von den chinesischen Streamingdiensten gelöscht. Seitdem produziert sie ihre Musik selbst. Denise Ho kämpft außerdem für die Rechte von queeren Menschen in China. Dass sie Frauen liebt, hat sie 2012 öffentlich gemacht. In unserer Sendung heute sind wir ja unterwegs im chinesischen Chengdu. Die Stadt gilt als relativ offen und LGBTIQ-freundlich. Die Betonung liegt auf relativ. Eva Lambi-Schmidt.
1: Jay Zhang liebt es, tanzen zu gehen. Zum Beispiel in den berühmten schwulen Club Butterfly in Chengdu. Eine Großraumdisco mit pinken und blauen Partylichtern und Hausmusik, Pop-Rap und K-Pop-Beats. Überwiegend Männer kommen hierher. Zwischendurch gibt es Drag-Queen-Shows. Dabei treten Tänzer auf, die mit extravaganten Kostümen mit Geschlechterrollen spielen. Nach der Party geht's für viele oft mitten in der Nacht zu einem Barbecue-Restaurant in der Nähe. Der Laden hat den Spitznamen Xiao Xianyu, kleine Fee. Die Besitzerin nennt sich selbst kleine Fee und auch viele Schwule fühlen sich wie Feen, weshalb der Ort ziemlich bekannt und beliebt geworden ist. Jay lebt seit 4 Jahren in Chengdu. Er ist froh, dass er hier offen schwul leben kann. In Chengdu akzeptiere ihn sein privates Umfeld, so wie er ist. Und auch der Lifestyle gefällt ihm. In weiten Teilen Chinas ist das nicht so sorglos möglich. Es gibt zwar wenig offene Gewalt, aber gesellschaftliche Ausgrenzung. Homosexualität ist zwar seit 1997 nicht mehr verboten, doch in der Gesellschaft vielerorts ein Tabu. Jays Eltern, hunderte Kilometer weit entfernt in Xi'an im Norden des Landes, bekommen das Urteil der anderen zu spüren. Wenn es nur um mich geht, ich bin von zu Hause ausgezogen, nach Chengdu gekommen und genieße mein Leben hier wirklich sehr. Aber der ganze Stress lastet auf meinen Eltern. Das bereitet mir große Schmerzen. Das ist etwas, was beiden Generationen, mir und meinen Eltern, zu schaffen macht. In Chengdu sei die Atmosphäre entspannter, als Jay es aus anderen Städten gewohnt ist. International ist Chengdu gar bekannt als Gaydu, als Hauptstadt der LGBTIQ-Community. Das findet Jay allerdings übertrieben. Dieses Image werde in der chinesischen Hauptstadt Peking von der Staats- und Parteiführung vor allem als Problem wahrgenommen. Die Regierung spielt das absichtlich herunter. Diese Kultur in Chengdu ist für sie im politischen System unerwünscht. In Chengdu gibt es zwar viele Bars, die als Gay-Bars in der Szene bekannt sind, offiziell bezeichnen sie sich aber nur als LGBTQ-freundlich. Sie bezeichnen sich nicht offiziell als Schwulen- oder Lesbenbar. Auch Barbetreiber Nevin Chen ist vorsichtig. Die Regierung hält das für eine Schande. Sie will den Ruf als Schwulenhauptstadt loswerden. Keine der Bars kann von sich behaupten, eine Schwulenbar zu sein. Es gibt ungeschriebene Regeln, dass die Bar auch weibliche Gäste haben muss. Was Veranstaltungen angeht, ich weiß, dass ein großer Club versucht hat, was Großes zum Thema Drag zu organisieren, aber dann wurde das Event plötzlich abgesagt. Seit der Machtübernahme von Staats- und Parteichef Xi Jinping vor 14 Jahren geht der Staat verstärkt gegen die LGBTIQ-Community vor. Dabei geht es um alles, was der Staat als Aktivismus betrachtet, zum Beispiel organisierte Gruppen und Veranstaltungen. Zhang Feng veranstaltet regelmäßig Lesungen und Diskussionsrunden in seinem kleinen Buchladen in Chengdu. Für ihn ist klar, wo die rote Linie ist. Politische Themen aus der Hauptstadt, die chinesische Führung und das politische System dürfen nicht diskutiert werden. Auch öffentliche Veranstaltungen über die Rechte von Schwulen, Lesben und Transpersonen seien tabu. Insbesondere im vergangenen Jahr seien die Behörden in Chengdu dahingehend strenger geworden, beobachtet Zhang. Früher galt Chengdu in China in dieser Hinsicht als sehr liberal. Doch nun bemüht sich die Regierung sehr, dieses Image zu ändern und geht äußerst hart gegen sexuelle Minderheiten und Homosexualität vor. Auch einigen kleinen Buchhandlungen, die Diskussionen zu diesen Themen veranstaltet hatten, wurde untersagt, weitere Veranstaltungen anzubieten. Manche Orte stehen gar unter strenger behördlicher Beobachtung. Wenn wir ein Plakat aufhängen und Leute zum Trinken in unsere Bar einladen, sehen wir mehr Sicherheitspersonal. Manchmal kommen Polizisten direkt herein und kontrollieren die Ausweise. Sagt diese Person, die in einer LGBTIQ-freundlichen Bar gearbeitet hat. Seit 2023 habe die Polizei fast täglich Kontrollbesuche gemacht. Die Bar hat unter anderem Veranstaltungen organisiert zu Themen wie LGBTIQ, Feminismus oder Außenpolitisches wie die Lage in Nahost und im Iran. Der Druck der Behörden und die jahrelange Einschüchterung zeigt Wirkung. Die Bar hat im April dicht gemacht. Wir dürfen hier zwar leben, aber wir dürfen nicht als Gruppe auftreten oder unsere Meinung äußern.

0: Indie-Post-Punk von vier Frauen aus Chengdu in der chinesischen Provinz Sichuan. The Hormones, mit einem Track aus ihrem neuen Album, das frei übersetzt einen recht dystopischen Titel hat, Weltuntergangstraum nämlich. Punk kann Chengdu, das haben wir gerade gehört. Aber kann Chengdu auch Rap und Hip-Hop?
1: Hier nimmt Jianchen seine Songs auf, in einem Heimstudio, in einem mehrstöckigen, in die Jahre gekommenen Wohnblock mitten in Chengdu. Vom Wohnzimmer aus geht es direkt ins Studio. Ein paar Akustikelemente, Decken und Vorhänge isolieren den Raum. Jianchen, ein junger Chinese mit Dreadlocks und schwarzem T-Shirt, rappt ins Mikrofon, während ein Freund von ihm am PC auf Aufnahme klickt. So entstand sein erstes Album GUK im vergangenen Jahr. Seine jüngste Single kam im März raus. Ich war jeden Tag im Studio. Wir haben geredet, dann geschrieben, dann aufgezeichnet, viele Male aufgezeichnet und dann endlich veröffentlicht. Chengdu im Landesteil Sichuan ist die Hip-Hop-Hochburg Chinas. Viele heute berühmte chinesische Rapper hatten hier vor etwas mehr als 10 Jahren ihren Anfang, zum Beispiel Xie Di oder Wang Yitai. Junge Rapper hatten damals angefangen, in Kellerbars und umgebauten Lagerhallen Musik zu machen und im lokalen Sichuan-Dialekt auf die ausländischen Hip-Hop-Beats zu reimen. Unser Sichuan-Dialekt eignet sich im Hip-Hop sogar besser als Mandarin, das Hochchinesisch. Wir können im Sichuan-Dialekt bestimmte Flows, das heißt Rhythmus, Betonung und Tempo, wiedergeben, was mit Mandarin manchmal nicht möglich ist. Das liege daran, dass das Hochchinesisch melodischer ist. Beim Singen ergibt das eine eigene Dynamik. Der Dialekt im Landesteil Sichuan sei hingegen monotoner, deswegen lasse es sich besser rappen. Sunny Sun ist Direktorin des A4 Kunstmuseums in Chengdu. In einer 3-monatigen Ausstellung hat sie im vergangenen Jahr die Hip-Hop-Kultur Chengdus vorgestellt, die erst aus dem Westen kam und dann in China Wurzeln geschlagen hat. Über 2 Etagen erstrecken sich die bunten Farben der Albumcover, der Veranstaltungsposter und der Monitore, auf denen Ausschnitte aus Fernsehshows laufen, die die Künstler zu ihrer Musik inspiriert haben. Wenn wir mit Rappern und Hip-Hop-Künstlern sprechen, ist eines immer das Thema. Chengdu hat ein besonders gutes urbanes Umfeld. Chengdu ist eine sehr offene Stadt und ihre Einwohner sind optimistisch, was zur Entstehung vieler unterschiedlicher Kulturen geführt hat. Der größte Ausstellungsraum des Museums ist wie ein urbaner Raum gestaltet, mit einem Auto, einem Motorrad, einem Zebrastreifen und einem kleinen Skatepark. Die Wand zeigt ein riesiges Graffiti, welches Besonderheiten von Chengdu zeigt, unter anderem die Renmin-Nanlu, die südliche Volksstraße, die sich als lange Straße von Süden nach Norden durch die Stadt zieht. Der Aufzug im Museum ist wie eine Bar eingerichtet, mit einer Theke, 2 Barhockern und Aufklebern an den Wänden. Ich denke, das ist einfach der Lifestyle. Bei der Hip-Hop-Kultur dreht sich vieles um das Straßenflair und das hat als Musikform seinen Weg in immer mehr Veranstaltungsorte und Bars gefunden und ist zu einem sehr prägenden Aspekt dieser Kultur geworden. In Chengdu gibt es einige Hip-Hop-Bars, zum Beispiel in Lan Guifang, einem Unterhaltungskomplex mit vielen Restaurants und Bars im Zentrum der Millionenstadt, welcher zum Hotspot für das Nachtleben geworden ist. Auch Rapper Jianchen kommt oft hierher. Das ist der Ort, wo man am ehesten Rap begegnet. Auch an Orten wie Eastern Suburb Memory oder der Chunxi Fußgängerzone gibt es viel Rap. Bevor er zur Musik gefunden hat, hat Jianchen sich mit Niedriglohnjobs durchgeboxt, als Lieferdienstfahrer, Verkäufer und Kellner. Besonders für junge Menschen in China ist es schwierig, einen guten Job zu finden. Die Wirtschaft schwächelt. Mit seinen Songs verdient er zum ersten Mal richtig was, sagt er. In seinen Texten schreibt er über sein Leben, auch über Mobbing-Erfahrungen. So richtig politisch darf Rap in China

0: China allerdings nicht sein. Chinas kommunistische Staats- und Parteiführung zensiert alles, was veröffentlicht wird und was aus ihrer Sicht eine Bedrohung für ihre Legitimität oder die gesellschaftliche Stabilität darstellt. Das betrifft das Internet, journalistische Publikationen, Bücher, Filme und Songtexte. Sie wollen definitiv nicht, dass man über die Realität schreibt, daher gibt es einige Einschränkungen. Aber das ändert nichts an der Tatsache, dass es immer mehr Lösungen als Probleme gibt. Rapper Jian Chen ist optimistisch und das will er mit seinen Texten weiter verbreiten.
1: Eva Lambi-Schmidt unterwegs in der Rap-Szene Chengdus. Wo wir jetzt auch noch ein bisschen bleiben wollen, das hier ist der Rapper Tai, wahrscheinlich Chengdus erfolgreichster Solo-Rapper. Dieser Titel heißt übersetzt so viel wie eine Pose einnehmen oder vielleicht einfach posen.

0: Bayern 2 Fernweh, heute unterwegs im Südwesten Chinas, in der Provinz Sichuan und ihrer Hauptstadt Chengdu. Wir haben Pandas gestreichelt, Mahjong gespielt, Tee getrunken, Musik gehört. Aber was wir noch nicht gemacht haben, genau, richtig schön scharf gegessen.
1: Eine belebte Straße im Zentrum der chinesischen Millionenstadt Chengdu. Eine Girlande getrockneter Chilischoten hängt am Eingang eines Gewürzladens. Hier riecht es nach Chili, Knoblauch und Pfeffer. Verkäuferin Yang Hua rührt mit einer Schaufel in einem großen Pott. Darin eine leuchtend rote Brühe.

0: Rinderteig, fermentierte Chili-Bohnenpaste, Sichuan-Pfeffer, Chilischoten und fermentierte schwarze Bohnen werden vermengt. Dazu noch mehr als ein Dutzend Gewürze. Dann wird es den Tag über so köcheln gelassen. In Chengdu essen die Menschen gerne scharf. Für die berühmte Schärfe des chinesischen Landesteils Sichuan braucht es Zeit und Muße. Stundenlang rührt Yang Hua immer mal wieder, nur so entfaltet sich das Aroma. Besonderen Geschmack verleiht der Sichuan-Pfeffer, der in dieser Region wächst. Er hinterlässt ein Kribbeln auf der Zunge. Sichuan-Pfeffer kann auch Schmerzen lindern. Manche Menschen mit Zahnschmerzen nehmen zum Beispiel ein Pfefferkorn in den Mund. Das führt zu einem Taubheitsgefühl, sodass es nicht mehr so sehr schmerzt. Erzählt Yang Hua, während sie auf einen Korb mit roten und grünen Pfefferkörnern zeigt. Die Brühe wird nach dem Kochen zu einer festen Paste, die in Blöcke geschnitten und so verkauft wird. Das ist die Basis für den berühmten Hotpot, eine Art chinesisches Fondue, auch Feuertopf genannt. Der Gewürzblock wird dafür mit Tee aufgegossen und zu einer Brühe gekocht. Der Sichuan-Pfeffer ist die Seele der Küche in Sichuan. Die allererste Eigenschaft ist Ma, betäubend. Und dann in der Reihenfolge Ma, La, Xian, Xiang, betäubend, scharf, frisch, aromatisch. Er beschäftigt sich seit Jahren privat in einem Heimatverein mit der Geschichte und der Kultur Chengdus. In einem Hotpot-Restaurant dampft die Schärfe über den Tischen vor sich hin. In jedem Tisch ist ein elektrischer Kochtopf eingelassen, in dem Kunden selbst Zutaten in der Brühe kochen können. Pansen, Gänsedarm, Rindfleisch, Schweineaorta und Entenmagen. Rentner Zhou Jihua hat viel Fleisch und Innereien bestellt. Das ist er am liebsten. Wir fügen Laoyin-Tee zur Brühe hinzu. So lässt sich die Schärfe mildern, erzählt Xia Rong, Chef des Restaurants. Seine Hotpots gibt es in mal mehr und mal weniger scharf, je nach Geschmack. In seiner Küche stapeln sich bereits vorbereitete Töpfe mit der Gewürzpaste, die nur noch aufgegossen und den Kunden serviert werden. Seine Gewürzmischung ist selbst gemacht, das Rezept behält er für sich. Die Konkurrenz ist groß. Hotpot-Restaurants gibt es in Chengdu an fast jeder Ecke. Jeder hat seinen eigenen Geschmack. 1000 Leute haben 1000 Geschmäcker. Jedes Hotpot-Restaurant hat seinen eigenen Stil und seine eigenen Stammkunden. Neben der Schärfe gehört zum Essen auch Zeit und Geselligkeit. Besonders beim Hotpot sitzen alle stundenlang um den dampfenden Topf, reden, essen, warten, trinken und genießen das Zusammensein. Es ist Abend. Draußen ist es dunkel und belebte Straßen im Stadtzentrum machen die Nacht zum Tag. Auf Klappstühlen und an kleinen Tischen auf den Bürgersteigen essen hier viele zu Abend, an Imbissständen oder den Außenbereichen von Restaurants. Vom ohrenbetäubenden Straßenlärm und den dicht vorbeifahrenden Motorrollern lassen sie sich dabei nicht aus der Ruhe bringen. Wie Hu Kai, der mit seinen Freunden hier sitzt. Dieses Gefühl ist wirklich schön, voller Leben, sehr bodenständig. So sind wir eben. So leben die Menschen in Chengdu, ganz gemächlich. So können wir es auch genießen. Manchmal geht es nicht nur um den Geschmack. Freunde können sich treffen und miteinander plaudern und so ihre Freundschaft vertiefen, sagt die 24-jährige Wu Jiayi. Auch sie sitzt gleich gegenüber an einem Tisch am Straßenrand. Natürlich darf die Schärfe beim Essen dabei nicht fehlen. Es scheint, als hätten unsere Familien schon seit unserer Kindheit, wenn sie zu Hause gekocht haben, Chili hinzugefügt.
1: Und wissen Sie sie noch, die Eigenschaften des Sichuan-Pfeffers? Betäubend, scharf, frisch, aromatisch. Vielleicht hatte diese Stunde Bayern 2 Fernweh eine ähnlich kräftige Wirkung auf Sie. Vielen Dank an ARD-Korrespondentin Eva Lambi-Schmidt, die uns in Sichuans Hauptstadt Chengdu mitgenommen hat. Am Mikrofon verabschiedet sich Franziska Timmer. Machen Sie es gut.

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1: Um 18 Uhr die Nachrichten des Bayerischen Rundfunks mit Benjamin Day. Die Übersicht. SPD-Politiker lehnen Kürzungen beim Elterngeld ab. Ebola-Fallzahlen in Zentralafrika steigen weiter. Iranische Delegation reist zu Gesprächen nach Katar. Das Wetter in Bayern, am Abend und in der Nacht weitgehend wolkenloser Himmel, Tiefstwerte bis 9 Grad. Berlin. In der SPD wächst der Widerstand gegen Kürzungen beim Elterngeld. Die Leistung sei für junge Familien sehr wichtig, sagte der parlamentarische Geschäftsführer Wiese. Er rief Familienministerin Prien von der CDU auf, in ihrem Etat in anderen Bereichen zu sparen. Zuvor hatte die stellvertretende SPD-Fraktionschefin Schmidt gefordert, auf pauschale Kürzungen beim Elterngeld zu verzichten. In diesem Sinne äußerte sich auch der Vorsitzende der Jungen Union, Winkel. Er nannte es absurd, milliardenschwere Rentenerhöhungen zu beschließen und gleichzeitig das Elterngeld zu kürzen. Im Hinblick auf die anstehende Rentenreform plädierte der CDU-Politiker dafür, auch die Pensionen einzubeziehen. Zumindest müsse der Anstieg der Altersbezüge von Beamten gebremst werden, etwa durch einen Nachhaltigkeitsfaktor. Genf. Nach der Ebola-Epidemie in Zentralafrika rechnet die WHO mit einer sich weiter verschlimmernden Lage. Das Virus breite sich schneller aus, als Gegenmaßnahmen ergriffen werden könnten, sagte der Vorsitzende der Weltgesundheitsorganisation Tedros bei einer Online-Konferenz mit der Afrikanischen Union. Wegen einer Verzögerung bei der Erkennung der ersten Infektionen würden die Helfer nun der Entwicklung hinterherhinken. Tedros zufolge stieg die Zahl der mutmaßlichen Todesfälle inzwischen auf 220. Parallel gibt es hunderte Verdachtsfälle. Er kündigte an, morgen in das Krisengebiet zu reisen. Betroffen sind die Demokratische Republik Kongo und das Nachbarland Uganda. Gegen die dort grassierende Bundibugyo-Variante des Ebola-Virus gibt es keinen zugelassenen Impfstoff und auch keine spezifische Behandlungsmethode. Doha. Eine iranische Delegation ist inmitten der Verhandlungen mit den USA nach Katar gereist. Dort wollen der iranische Chefunterhändler Ghalibaf und Außenminister Araghchi die Führung Katars über Einzelheiten der Verhandlungen informieren, wie die iranische Nachrichtenagentur IREB mitteilte. Auch der Chef der iranischen Zentralbank Hemati befindet sich in Doha, um die Freigabe von eingefrorenem Vermögen zu prüfen. Dies könnte ein erster Schritt in Richtung einer Aufhebung der Iran-Sanktionen bedeuten. Die USA und der Iran beraten weiter über ein Abkommen zur Beendigung des Krieges. Beiden Seiten zufolge steht der Abschluss jedoch nicht unmittelbar bevor. Charkiw. Im russischen Angriffskrieg gegen die Ukraine haben sich beide Seiten erneut mit schweren Attacken überzogen. Dabei kamen im Osten der Ukraine mindestens 4 Menschen ums Leben, zahlreiche weitere wurden verletzt. Laut ukrainischen Angaben soll das russische Militär mit Raketen unter anderem auf ein ziviles Unternehmen in der Stadt Derhatschi gezielt haben. Darüber hinaus soll es Angriffe im Raum Donetsk gegeben haben. Russland warf der Ukraine wiederum den massiven Beschuss der Grenzregion Bjelgorod vor. Dort sollen 2 Menschen getötet worden sein. Außerdem wurden Schäden an der Energieinfrastruktur gemeldet. München. Ein Mann ist versehentlich im Bisongehege des Tierparks gelandet und nicht mehr selbst herausgekommen. Nach Angaben der Polizei wollte der 23-Jährige gestern Abend seinen Schuh zurückholen, den er zuvor versehentlich in das Gehege geschossen hatte. Er kletterte über den Zaun und bemerkte dann erst die Bisons, weswegen er sich hinter einen Elektrozaun zurückzog. Die Polizei konnte den Münchner mit Hilfe von Tierparkmitarbeitern befreien. Er erlitt leichte Schürfwunden und eine Kopfverletzung. Laut Polizei war er mit mehr als 1,5 Promille alkoholisiert. Der Schuh wurde ebenfalls gefunden. Das Wetter in Bayern. Bis zum Abend und auch in der Nacht bleibt der Himmel vielerorts wolkenlos. Die Tiefstwerte sinken auf 17 Grad an der niederbayerischen Donau und bis zu 9 Grad in manchen Alpentälern. Morgen und in den kommenden Tagen weiter sommerlich mit viel Sonne. Nur am Mittwoch sind am Alpenrand einzelne Schauer oder Gewitter möglich. Höchstwerte bis zu 35 Grad. Soweit die Nachrichten. Gleich 18.05 Uhr. Die Verkehrsmeldungen. A8 Salzburg Richtung München zwischen Weihern und dem Kreuz München Süd 9 Kilometer stockender Verkehr. A8 München Richtung Stuttgart zwischen Langwied und Dreieck München Eschenried Sperre nach einem Unfall. Aktuell Stau ab dem Kreuz München West. A9 Berlin Richtung Nürnberg zwischen Sophienberg und Trockau ein Unfall. Und zuletzt die B2 Mittenwald Richtung Weilheim vor dem Tunnel Oberau Blockabfertigung wegen zu hoher Verkehrsbelastung. Bitte bleiben Sie auf der B2. Die Ortsdurchfahrt Oberau ist auch überlastet. Soweit die Verkehrsübersicht.
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2: Können ein Hund und ein Goldfisch eine Verbindung miteinander eingehen? Oder was ist das für ein Paar, das ein Vorhängeschloss mit folgender Gravur hat erstellen lassen? Goldfisch und Hund. Forever Love. 25.09.2017. Dieses Vorhängeschloss hängt zusammen mit Hunderten anderer, nein, nicht an einer Brücke in Nürnberg, deren Geländer schon vor Jahren unter der Schlösserlast ächzte, weshalb die Stadt beschlossen hat, ein Herz aus Stahl, ein dreidimensionales, neben der Brücke auf festem Grund erbauen zu lassen und es Weltherz der Liebe zu nennen. Mit Erfolg. Die Brücke ist frei, die Skulptur dagegen reichlich bestückt mit rosa oder roten oder rosa-roten Vorhängeschlössern. Sie tragen Gravuren wie Herzen oder die liegende Acht, das Unendlichkeitszeichen. Sind wir Menschen eigentlich wirklich so unoriginell, wenn es um die Liebe geht? Und das Datum darf natürlich nicht fehlen. Wahlweise des ersten tiefen Blicks, des ersten Besäufnisses, des ersten Kusses, der Verlobung, der Hochzeit. Es hängen dort Schnuckis, Schatzis, Schneckis, Hasis, Bärlis und eben auch Goldfisch und Hund. Wie es der Brauch ist, haben auch diese beiden vermutlich den Schlüssel ihres Schlosses in den Fluss geworfen, in diesem Fall die Pegnitz, als Zeichen ihrer Liebe, die niemand lösen kann. Und ja, ja, Gegensätze ziehen sich an, aber auch so elementare wie zwischen einem Fisch und einem Säugetier. Wie unterhalten die sich, der eine stumm, der andere kläffend, jaulend, bellend? Beim gemeinsamen Frühstück könnte sich der Allesfresser Goldfisch noch an den Fleischfresser Hund anpassen. Aber der Lebensraum? Könnten Sie sich auf ein Wasserbett einigen? Ist Goldfisch eine reiche Managerin? Ein rothaariger Taucher? Ein wortkarger Liebhaber? Und liebt Goldfisch einen stark behaarten oder ihm hinterherhechelnden Hundepartner? Und wenn ja, was kommt heraus, wenn die beiden Kinder bekommen? Orangefarbene Chihuahuas? Bellende Fische? Auf jeden Fall ist dieses Paar eines, das aus dem Meer der Namen heraussticht, die sich an der Nürnberger Skulptur verewigt haben oder verewigen wollten. Denn nicht alle Paare, die sich mit Vorhängeschloss und Schlüsselwurf in die Pegnitz ewige Liebe geschworen haben, sind, so viel wissen wir aus sicherer Quelle, heute noch zusammen. Naja, vielleicht haben ja auch einfach nur Simone Hund und Clara Goldfisch ihre Liebe besiegelt. Wir wissen es nicht. Und hoffen, dass die Zuneigung noch besteht. Seit dem eingravierten September 2017 ist ja schließlich schon viel Wasser die Pegnitz heruntergeflossen. Um Verbindungen geht es am Pfingstfest und so auch in unserer heutigen Ausgabe von Zeit für Bayern. Und dafür stehen auch die Brücken samt ihren Schlössern. Für Verbindungen, die einmal bestanden oder es immer noch tun. Von all diesen Zuständen erzählen wir Ihnen heute

0: 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Religio ist die Rückbindung, die Verbindung zu Gott, zur Kirche, zur Gemeinde. Und die Kirche, die Religion wiederum, schafft ja auch Verbindungen zwischen Menschen, vor allem die Ehe. Aber eben nicht für alle. Der Zölibat erlaubt den katholischen Priestern keine partnerschaftlichen Verbindungen. Aber was, wenn man sich verliebt, trotz allem? Und dabei die Religio, die Verbindung zu Gott, nicht aufgeben kann.
1: Sehen Sie, wo die, oben die Lücke zwischen der Bewaldung oben ist? Und von da hat man dann also einen herrlichen Blick, wenn man da oben rauskommt, über dieses Tal der Steinach. Da kann man dann sehr besonders über den Ort schauen. Aber da muss man sich auch hochkämpfen.
2: Unterwegs mit Florian Lehnert durch den beschaulichen Ort Weidenberg in Oberfranken. Knapp 20 Autominuten von der Kreisstadt Bayreuth entfernt.
1: Ich war vorher in Krefeld als Geistlicher im Auftrag. Und dann ergab sich die Situation, dass die Pfarrerwahl hier in den Gemeinden erfolglos verlaufen ist. Ja, und dann brauchte die Kirchenleitung eine schnelle Lösung, um hier den großen pastoralen Raum abzudecken. Und hat dann gefragt, ob ich bereit wäre, mich versetzen zu lassen. Und nachdem ich aus Bayern komme und nachdem das auch eine unerwartete Möglichkeit war, wieder näher auch an die Heimat heranzurücken, habe ich dem dann zugestimmt und bin jetzt hier in Weidenberg.
2: Weidenberg mit seinen knapp 6000 Einwohnern ist ein Zentrum des Altkatholizismus. Immerhin 4% der Weidenberger sind altkatholisch. Im gesamtdeutschen Durchschnitt kommen die rund 15.000 Altkatholiken gerade einmal auf 0,02%. Dass der Anteil hier so viel höher ist, hänge mit der deutschen Nachkriegsgeschichte zusammen, sagt Lehnert.
1: Genau, mit den Sudetendeutschen sind auch Altkatholikinnen und Altkatholiken nach Weidenberg gekommen. Und hier hat sich eben eine Gruppe relativ geschlossen angesiedelt und hat dann auch in den 60er Jahren begonnen, eine Kirche, ein Pfarrhaus, einen Gemeinderaum zu bauen.
2: In dem Pfarrhaus mit Blick über den Wiesengrund der Steinach wohnt jetzt der neue altkatholische Priester von Weidenberg.
3: Das muss auch gemacht werden, ne?
4: Das muss auch gemacht werden, ja.
3: Und was machen Sie jetzt im Anschluss dann?
4: Im Anschluss muss dann das Mittagessen vorbereitet werden und dann wird wahrscheinlich am Nachmittag noch Wäsche gebügelt werden.
2: Stefan Leitenbacher stammt aus dem Berchtesgadener Land und war früher römisch-katholischer Priester. Dann konvertierte er. Kein leichter und deshalb auch kein schneller Entschluss.
4: Es ist ja ein langer Prozess, der da vorausgeht, also von einer Entfremdung und auch mit Unzufriedenheit mit den Arbeitsbedingungen und das feststellen zu müssen, es wird sich nichts ändern und ich komme da mit meinen Themen nicht voran und ich kann auch nichts irgendwo selbst gestalten.
2: 2019 ging er für den Masterstudiengang Altkatholische und Ökumenische Theologie nach Bonn. Das ist Pflicht bei Quereinsteigern. Vieles war ihm vertraut, anderes ganz neu. Trotzdem fühlt er sich in seinem neuen Glauben nicht fremd.
4: Es war ja kein Wechsel in etwas ganz anderes, aber nicht etwas Fremdes. Also evangelisch wäre für mich fremder und altkatholisch ist ja doch als katholisches Tradition, Gepräge her, ähnlicher. Von der Liturgie her, von den Festen, von den Sakramenten ist es schon sehr ähnlich, auch wenn es in der Ausführung anders aussieht, weil einfach die Kleinheit und die finanziellen Mittel ganz anders aussehen und es keine Volkskirche ist.
2: Florian Lehnert ist ebenfalls vom römisch-katholischen zum altkatholischen Glauben konvertiert und hat in Bonn noch einmal studiert. Aber was ist das überhaupt, altkatholisch?
1: Das ist eine eigenständige katholische Kirche, unabhängig von Rom, hervorgegangen aus dem Protest gegen die Beschlüsse des Ersten Vatikanischen Konzils.

0: von Ziels 1870, als der Papst für unfehlbar in Fragen der Lehre und der Sitte erklärt wurde und als man dem Papst zugesprochen hat, einen Universalanspruch in der Kirchenleitung zu haben.
1: Dagegen gab es Widerstände im deutschsprachigen Raum, aus denen heraus sich die altkatholische Kirche formierte. Alt, weil sie für sich in Anspruch genommen hat, die alte Lehre der Kirche aufrechtzuerhalten.
0: Und altkatholisch auch deswegen, weil das der Rückbezug oder der Bezug zur alten, ungeteilten Kirche des ersten Jahrtausends für die altkatholischen Mütter und Väter besonders wichtig gewesen ist.
1: Kirchenväter und Mütter. Das kommt dem Priester ganz selbstverständlich von den Lippen und klingt doch ungewohnt für ein Ohr, das im katholischen Zusammenhang meist nur von Vätern hört.
0: Ich glaube, das ist schon ein Zug des Altkatholizismus in den letzten 20 Jahren wahrscheinlich, dass man versucht, eben auch Gleichberechtigung zu leben, eben auch mit der Einführung der Möglichkeit der Frauenordination, aber eben auch der Sichtbarmachung.
1: Bei den Altkatholiken gibt es Priesterinnen, keinen Pflichtzölibat und Geistliche, auch Geistliche desselben Geschlechts, dürfen heiraten. Es liegt nahe, die altkatholische Kirche trotz ihres Namens für die neuere, die modernere, die offenere Kirche zu halten. Das höre er immer wieder, sagt Florian Lehnert, aber das alles habe auch seine Zeit gebraucht.
0: Der Pflichtzölibat ist 1878 aufgehoben worden, relativ schnell. Und die Frage der Frauenordination, die hat ja dann noch lange auf sich warten lassen. Also die offizielle Einführung von Frauenordination zum Priestertum, die gibt es ja erst seit 1996 in unserem Bistum. Und dass gleichgeschlechtliche Paare heiraten können, das ist eine Entscheidung aus der Synode 2021. Auch wenn es vorher schon die Segnung von Partnerschaften gab, aber diese Gleichstellung, die gibt es jetzt auch erst seit kurzem. Das ist ein Entwicklungsprozess.
1: Entwicklungsprozesse brauchen ihre Zeit. Das gilt für Institutionen wie für Individuen. Florian Lehnert ist homosexuell, Stefan Leitenbacher ebenso. Beide waren Priester der römisch-katholischen Kirche und jeder für sich stieß irgendwann an deren Grenzen. Es war der Beginn einer Suche.
0: Und in diese Suchbewegung, würde ich mal sagen, die es da eh schon gab, wo ist denn da mein Platz, ist dann auch der Moment gefallen, in dem wir uns kennengelernt haben und uns gesagt haben, gut, wir probieren das miteinander in aller Offenheit, dass jeder auch die Entscheidung treffen kann, ich beende das, weil ich nicht den Schritt rausgehen möchte aus der römisch-katholischen Kirche oder weil ich auch nicht bereit bin, ein Doppelleben zu führen oder sowas. Also diese Freiheit, glaube ich, war auch ganz wichtig, damit jeder für sich auch nochmal dann mit der neu gewonnenen Perspektive auch an Argumenten und Überlegungen für sich eine Entscheidung hat treffen können. Wo geht's hin?
1: Letztlich haben sich die beiden gegen ihre alte Konfession und füreinander entschieden. Im März 2020 wurden sie ein Ehepaar. So ein elementarer Entschluss betrifft auch die Familien, die nicht selten geschockt reagieren.
2: Also Schock will ich nicht sagen, aber es war für sie schon schwierig, wie wird das Umfeld, die Nachbarschaft, der Ort reagieren. Das waren eher die Ängste, aber nicht wegen mir selbst, würde ich sagen. Also zu mir sind sie schon gestanden. Es war eher die berufliche Perspektive, wie soll es weitergehen, da ich oder wir nicht bereit waren, eine Fernbeziehung auf Dauer zu führen und auch nicht dieses verlogene Spiel mit Verstecken und Doppelleben zu führen.
0: Alle Dinge, die das normale Leben angehen, hätte man irgendwie unter einem Deckmantel irgendwie führen müssen. Und wenn man irgendwo vielleicht gesehen worden wäre oder sowas, hätte es natürlich immer auch die Möglichkeit gegeben, denunziert zu werden. Ja, so war das.
2: Und dann die Klärungsphase waren so 2,5 Jahre, bis dann klar war, welche Perspektive haben wir. Da war auch das Bewerbungsverfahren bei der altkatholischen Kirche mit dabei, das durchlaufen werden musste. Und bis auch die Zusage kam, dass sie uns in dieser Kombination mit Stellenteilung nehmen würden.
1: Es ist der vorläufige Endpunkt einer langen Suche nach einem selbstbestimmteren Leben als katholische Geistliche.
3: Über die besonderen Seelsorger der Altkatholiken im oberfränkischen Weidenberg berichtete uns Petra Nacke. Hier kommt Heimatsound mal quer durch Bayern. Die oberbayerische Band Easy ist jetzt in Nürnberg zu Hause und singt Seelenverwandtschaft. So ist das mit guten Verbindungen eben. Da finden sich die Seelen und die Hände nicht nur in Weidenberg, sondern überall.

0: Easy hat es musikalisch schon wunderbar angedeutet. Um Verbindungen geht es heute in unserem Feiertagsfeuilleton in der Zeit für Bayern hier auf Bayern 2. Die tiefen Verbindungen bringen wir Ihnen heute zu Gehör und das ist etwas sehr Schönes. Aber wie das Leben eben so ist, Verbindungen scheitern eben auch. Das ist normal. Das Schöne ist aber, dass es Menschen gibt, die sich damit auskennen, was zu tun ist, wenn Verbindungen in die Brüche gehen. Ines Daun ist so eine. Im April 2023 hat sie im Deutschen Museum Nürnberg auf der Bühne von ihrer Arbeit erzählt.
1: Was tue ich denn so? Ich bin Rechtsanwältin und Fachanwältin für Familienrecht, bin also sozusagen das personifizierte Scheitern einer Ehe oder Beziehung. Das war jetzt ganz lustig, als ich hier gerade bei dem netten Herrn unten an dem Ticketverkauf reingekommen bin, hat er gesagt, ach Daun, Sie sind die Scheidungsanwältin. Hat er gesagt, oh Gott, das habe ich schon hinter mir. So ein Leidsordner, fürchterlich, hat er gesagt, oh Gott, so. Und genau damit werde ich immer konfrontiert, besonders auch, merke das immer so in meinem Privatleben auch, wenn man mal so Leute kennenlernt und die sagen dann, was machen Sie beruflich? Irgendwann sagt man, naja, ich bin Scheidungsanwältin. Dann sind die Ehepaare meistens, die man da so vor sich stehen hat, die mutieren dann immer zu ganz anderen Menschen. Die Frauen sagen dann, ach, also mein Mann eigentlich sehr nett. Und vorher habe ich mir noch so gedacht, na, also die zwei haben sie eigentlich auch nichts zu sagen, ne? Aber das ist dann, nee, also das ist ein ganz toller. Die Männer haben dann so diese Schreckensgewalt in den Augen, oh Gott, das kann teuer werden. Und sagen, nee, also meine Frau und ich, wir verstehen uns blendend. Und einstimmig sagt dieses Ehepaar dann immer, also wir brauchen sie nie, Frau Daun. Also weil wir sind super glücklich verheiratet und unsere Ehe wird nicht scheitern. Dann denke ich mir immer, naja, herzlichen Glückwunsch, sehr schön für Sie. Dann gehören Sie nicht zu diesen 40% aller Ehen,

die in Deutschland geschieden werden. Nachdem ich jetzt diesen Beruf seit knapp 28 Jahren ausübe und auch ausschließlich nur den, also ich kann auch nichts anderes, ich kann keinen Verkehrsunfall abwickeln oder Arbeitsrecht oder Gesellschaftsrecht, kann ich alles nicht, mache ausschließlich nur Familienrecht, kann ich aus meiner Berufserfahrung sagen, es gibt eigentlich drei Gründe, warum Ehen scheitern. Erstens an zu wenig Planung. Zweitens an viel zu wenig Kommunikation. Und drittens an zu wenig Sex oder zu viel Sex mit dem falschen Partner. So, jetzt kann man sich ja mal fragen, Planung, Kommunikation, ja, was meint die jetzt eigentlich? Wenn man sich jetzt das so bei ihrer Geschichte anhört, dann bestätigt das mich wieder drinnen, dass man sagt, zwei Leute lernen sich kennen, verlieben sich, die Glocke dieser Liebe ist über sie und keiner denkt da mal dran und sagt, ja, was ist jetzt eigentlich, wenn dieses ganze Konstrukt scheitert, wenn es nicht funktioniert? Wie gehen wir denn dann auseinander, auch wirtschaftlich? Wer kriegt das Haus? Wer kümmert sich um die Kinder? Wer kriegt irgendeinen Ehegattenunterhalt, Kindesunterhalt? Nein. Man muss immer bedenken, selbst wenn die Leute eine Urlaubsreise buchen, schließt man eine Reiserücktrittsversicherung ab. Und wenn man dann krank ist, dann ist es zwar nicht schön, dass man die Urlaubsreise nicht antreten kann, aber immerhin ist der wirtschaftliche Schaden relativ gering. Anders ist es aber, wenn die Leute heiraten, was kommt dann? Nichts. Kein Gedanke. Was ist, wenn es scheitert? Keine Information. Die wenigsten gehen eigentlich auch mal zu einem Anwalt. Wenigstens mal für eine erste Beratung, also da muss man jetzt nicht Stunden in so einem Besprechungszimmer verbringen und fragen mal, sagen Sie mal, wenn ich jetzt da heirate, wie ist denn das eigentlich, was heißt denn jetzt das für mich? Wie sieht denn das aus, wenn diese ganze Ehe scheitert, wenn das Konstrukt scheitert? Machen die wenigsten. Also aus meiner Berufspraxis gibt es ja eigentlich nicht sonderlich viele Leute, die mal kommen und sagen, na, jetzt machen wir mal Erstberatung, obwohl es gar nicht war. Es gab schon mal einige, die haben dann erst gar nicht geheiratet. Ne? Also es gibt es auch. Oder die waren zu zweit da, haben sich dann über einen Ehevertrag ausgetauscht und dann haben die sich so gestritten und dann war es auch erledigt. Ne? Dieser Ehevertrag mag vielleicht schrecklich unromantisch sein, aber glauben Sie mir, eine Scheidung ist noch viel unromantischer. Und der größte private Konkurs, den ein Mensch auch treffen kann. Gerade bei diesen Vertragsverhandlungen zu dem Ehevertrag sieht man auch, ob die Paare Konflikte lösen können. Man sieht genau bei diesen Vertragsverhandlungen auch, wie sind die Machtverhältnisse zwischen den Eheleuten. Und man sieht auch, wenn ein Ehepartner sich total über den Tisch gezogen fühlt, dass der sich dann ganz schnell, selbst wenn er den anderen heiratet, wieder beim Scheidungsrichter finden wird. Deswegen bin ich der Meinung, so ein Vertrag ist etwas durchaus Positives und Überlegenswertes. Was macht der Scheitern denn jetzt von so einer Ehe oder Beziehung mit dem Menschen? Grundsätzlich, wenn die Menschen, wenn ihre Ehe gescheitert ist, relativ bösartig, muss man dazu sagen. Die Menschen haben immer ganz anders angefangen. Die haben sich kennengelernt, die haben sich ineinander verliebt, die haben einen Lebensplan. Die haben gesagt, Mensch, wir zwei, wir wollen zusammen alt werden. Wir wollen zueinander stehen, in guten und in schlechten Tagen. Und plötzlich ist das alles gescheitert. Da stecken ganz viele Emotionen dahinter. Hass, Wut, Verletzungen, Neid. Alle diese fürchterlichen, destruktiven Emotionen, die man sich nur vorstellen kann. Und gerade deswegen befinden sich die Menschen wie in so einem Höllenfeuer des Ausnahmezustandes. Die sind gar nicht mehr Herr ihrer Sinne. Manche, die man kennt, wo man sagt, Mensch, das war doch eigentlich ein ganz friedvoller Mensch, der rastet plötzlich total aus und haut eine Scheibe kaputt. Der andere, der immer stark war im Job und tough, sitzt plötzlich heulend in der Ecke und sagt, ich kann nicht mehr, ich will nicht mehr. Man versteht auch die Menschen gar nicht mehr. Eins ist aber allen Scheitern von Ehen und Beziehungen gleich. Es stehen sich diese beiden Menschen jetzt gegenüber und wenn sie keine Gemeinsamkeit mehr haben, eine haben sie. Der andere ist schuld am Scheitern der Ehe. Nie sie selber. Nie. Also es ist immer der andere schuld.
Und zwar, wenn man sich vor Augen hält, dass man sagt, okay, gut, das Ding ist jetzt an die Wand gefahren, aber die Welt geht nicht unter. Irgendwie geht's jetzt weiter. Das ist einmal so das Erste, wo ich auch immer versuche, die Mandanten aus diesen Emotionen rauszukriegen. Dass man sagt, jetzt passen Sie mal auf, die Welt ist nicht schlecht und es ist auch nicht jeder böse. Und Ihre Frau oder Ihr Mann, das ist jetzt auch nicht Ihr größter Feind. Und auch wenn Sie Ihre Schwiegermutter nie leiden konnten, die werden Sie ja irgendwann nie mehr sehen, dankenswerterweise. Von daher finden Sie sich jetzt einmal damit ab, nicht die Welt ist Ihr Feind. Des Weiteren sollte man sich eingestehen, dass Scheitern nun mal zum Leben gehört, dass man nicht ein Versager ist, nein, sondern man sollte das Scheitern der Ehe unbedingt als zweite Chance sehen. Und die hat man nicht so oft im Leben, dass man sagt, Mensch, toll, ich kann noch einmal neu beginnen, kann mich noch einmal völlig neu erfinden und ich finde auch eine neue Liebe. Weil von all meinen Mandanten, mit Ausnahme meiner 89-jährigen Mandantin, die jetzt nicht mehr, haben alle wieder einen neuen Partner und eine neue Liebe gefunden in ihrem Leben. Es bleibt keiner alleine in der Ecke sitzen und muss weinen, bis er dann stirbt. Es gibt einen zeitgenössischen Philosophen, einen Herrn Charles Pépin, der hat zu der Schönheit des Scheiterns ein Buch geschrieben. Und ein Zitat daraus ist, in dieser privilegierten Begegnung mit der Realität sehe ich die Chance zur Neuerfindung oder, wie ich es selbst formuliert habe, zur Schönheit des Scheiterns. Vielen Dank für Ihre Aufmerksamkeit.

Die Familienrechtlerin Ines Daun über das Verbinden und Lösen. Aufgenommen haben wir diesen Vortrag im Deutschen Museum Nürnberg.

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0: Das Trio A daneben mit Eustbrocher. Heimatsound aus Oberbayern auf Bayern 2. Ja, wenn alles zerbrochen ist, bleibt meistens nur eine Sache ganz. Auch deshalb, weil sie nicht so leicht zu zerbrechen ist. Und ich spreche hier nicht vom Familienauto. Nein, gerade im Zeitalter der Nachhaltigkeit muss man auch einfach mal bedenken, wie groß der ökologische Fußabdruck so eines Eherings ist. Da schmeißt man den nicht einfach weg, bloß weil die Beziehung am Ende ist. Aber was dann? Es gibt ja nicht viele Gegenstände, die emotional so aufgeladen sind. Matthias Holthus-Rüth ist dem Nachleben der Eheringe nachgegangen.
1: Die Scheidung von Susanne Flach-Wittmann ist schon fast 30 Jahre her, doch noch heute trägt sie einen Ehering, wenigstens ab und zu. Sie will sich weiter verbunden fühlen, das aber nicht mit ihrem Ex.
2: Das ist eigentlich der klassische Ehering, ganz glatt und golden, einfach. Ja, und das ist der Ehering meiner Großmutter, zu der ich eine besondere Beziehung hatte.
1: Ringe spielten und spielen im Leben von Susanne Flach-Wittmann eine wichtige Rolle. An den Moment, als sie selbst ihren Ehering an den Finger gesteckt bekam, kann sie sich heute aber nicht mehr erinnern. Ihr Hochzeitstag war damals einfach zu stressig.
2: Und ich kann mich erinnern, dass ich mega fertig war an dem Tag der Hochzeit, was natürlich schade war. Und ich würde das heute sicher anders machen, auch vor allem von der emotionalen Seite her, weil ich einfach so kaputt war, dass ich das gar nicht mehr so empfinden konnte.
1: Erinnern kann sie sich aber an ihren ersten besonderen Ring, ihren Verlobungsring. Der bedeutete für die damals 20-Jährige den Start in ein neues Leben.
2: Also das war ein goldener Ring mit einer schönen Zierleiste in der Mitte, so wie es halt damals vor 40 Jahren in war. Und ich war mega stolz, da kann ich mich noch sehr gut dran erinnern. Und natürlich haben wir das heimlich gemacht. Und dann kamen natürlich die Fragen der Verwandtschaft, der Eltern, der Geschwister. Du hast ja da einen Ring und ihr habt ja einen Ring und so. Also wir haben das so ein bisschen heimlich gemacht und das hatte schon so einen Zauber inne.
1: 3 Jahre hielt dieser Zauber. Dann verließ sie ihr Ehemann für eine andere Frau.
2: Nachdem ich verlassen wurde, habe ich den Ring noch einige Zeit getragen, in der Hoffnung, dass der Mann wieder zurückkommt. Und irgendwann kam dann natürlich der Moment, wo man den Ring abgenommen hat. Und an den Moment direkt kann ich mich nicht erinnern, als ich ihn abgenommen habe. Aber ich habe ihn eine ganze Zeit lang, dann auch jahrelang, auch noch wie einen Augapfel gehütet, weil es für mich trotzdem ein Symbol ist, wo ich einfach im Herzen noch drangehangen bin oder noch einfach zu viel damit verbunden habe.
1: Irgendwann wurde dieses goldene Stück Edelmetall dann aber doch zur Belastung. Die gebürtige Nürnbergerin entschied sich, alle Schmuckgeschenke ihres Ex-Manns und auch ihren Ehering weiterzugeben an ihre Tochter, die aus der Ehe hervorgegangen war.
2: Ja, ich glaube, sie hat den Ring schon eher etwas zweifelnd angenommen, weil er für Kinder aus so einer gescheiterten Ehe sicherlich ein etwas schwieriges Symbol ist. Und vielleicht war es auch die falsche Entscheidung, aber sie hat den Ring eben zusammen mit dem Schmuck, den sie manchmal auch trägt, behalten. Und zur Not kann man den ja auch einschmelzen lassen, why not?
1: Es wäre nicht der erste Ehering, der dem Feuer zum Opfer fällt.
3: Also, der Ring wird jetzt hier auf die Plattform gelegt, die ist sehr hitzebeständig.
1: In der Goldschmiede Karat in der Nürnberger Innenstadt schmilzt der Auszubildende Pascal Jelitsch einen goldenen Ring ein. Der liegt auf einem feuerfesten Stein. Pascal Jelitsch hält die Stichflamme eines Propangasbrenners auf den Ring. Kurz darauf beginnt dieser zu glühen und verliert seine Form.
3: Ja, jetzt ist es nur noch ein Klumpen Gold.
1: In diesem Fall war es kein Ehering, doch so einer lag hier auch schon, erzählt sein Chef Udo Reimann.
4: Wir hatten es auch schon, dass eine Kundin da war, die hat gesagt, sie möchte sehen, wie dieser Ring eingeschmolzen wird vor ihren eigenen Augen. Dann habe ich gesagt, okay, wenn Sie eine Viertelstunde Zeit haben, dann kommen Sie mit uns in die Werkstatt und dann schmelzen wir den Ring zu einem Klumpen Gold zusammen vor ihren eigenen Augen.
1: Und die glutheiße Vergangenheitsbewältigung hat funktioniert.
4: Das hat man einfach gesehen, dass da schon ein gewisser Schmerz von ihr abgefallen ist. Ne? Dass einfach das ist jetzt abgeschlossen. Ich habe diesen Ring nicht mehr. Die negative Energie ist in der Flamme aufgegangen. Das war schon für die Frau ein Schritt, ein weiterer Schritt in die richtige Richtung für ein neues Leben.
1: Immer wieder kommen Kundinnen oder Kunden zu Udo Reimann mit einem Ring, der für etwas stand, das aber nicht mehr ist. Das ist nach einer Trennung so, aber nicht nur.
4: Was kann man daraus machen? Man kann ihn einschmelzen, man kann ihn verkaufen, das Material einfach verkaufen. Und man kann natürlich auch einen neuen Ring gestalten, der dann positiv geladen ist. Also da kann man natürlich was Neues draus machen oder eben auch bei einem Witwenring oder Witwerring, dass man die zwei Ringe zusammen zu einem fügt, dass man den Ring einfach immer bei sich trägt. Das kann dann auch ein Anhänger werden, das kann ein Ring bleiben, das kann auch umgestaltet werden, sodass es eben was ganz Neues wird.
1: Das Gold eines Ringes hält ein Leben lang, die Verbindung, die damit besiegelt wird, nicht immer. Das musste auch Susanne Flach-Wittmann erfahren und das mehrfach.
2: Tja, bei mir geht ja die Ringgeschichte noch weiter. Ich war ein zweites Mal verheiratet und von dieser Ehe habe ich die beiden Eheringe noch behalten und auch eine ganze Zeit lang behalten. Die habe ich vielleicht noch länger wie einen Augapfel gehütet, aber auch da kam es zu dem Moment, wo ich mich einfach aus diesem emotionalen Gefüge lösen wollte und ich diese Ringe, da hatte ich beide im Übrigen, weil mein zweiter Ehemann hat den Ring nie getragen, was auch schon irgendwie ein komisches Vorzeichen war für mich. Und ich habe die beide an die gemeinsame Tochter übergeben, an das Zwillingsmädchen und ja, auch gemeinsam mit ein paar Schmuckstücken, die ich bekommen habe in dieser Ehezeit. Ja, und für mich war das schon immer so ein Symbol, so jetzt kann ich so richtig abschließen mit dieser Ehe, mit dieser Beziehung, wenn ich einfach diese Ringe auch weggebe.
1: Zwei ihrer Kinder haben nun also schon Eheringe der Mutter. Dass auch das dritte irgendwann einen übergeben bekommt, das glaubt Susanne Flach-Wittmann nicht.
2: Ja, in meinen schwachen Momenten habe ich schon so eine verklärte Vorstellung davon, dass es ja da vielleicht nochmal den Traummann geben könnte, mit dem ich dann auch verheiratet bin und dann gäbe es ja einen dritten Ring. Aber der Verstand sagt eigentlich eher nein.
1: Einen Ring aus jeder Ehe hat sie übrigens behalten, den allerersten in neuer Form.
2: Ja, und die Verlobungsringe, die habe ich tatsächlich einschmelzen lassen und habe mir einen Schmuck daraus machen lassen. Was Neues, genau. Das ist ein Symbol zu was Neuem. Und das ist ja im Leben oft so, dass man irgendwas Altes abschließen muss und sich irgendetwas Neuem öffnen. Und ja, da ist das ein tolles Symbol. Auch die Verlobungsringe haben eine neue Hülle gefunden sozusagen.

0: Hundling mit Der Schurkarton. So ist es eben. Manche schmelzen ihre Erinnerungen ein, andere heben sie im Schuhkarton auf. Heimatsound aus Oberbayern. Verbindungen sind ja nicht nur Beziehungen. Manchmal braucht es auch handfeste, physische Brücken, um Verbindungen erst einmal zu schaffen, wenn der Weg versperrt oder zu gefährlich wird. Nein, hier geht es ausnahmsweise mal nicht um Krieg oder überhaupt um uns Menschen. Es geht um Grünbrücken für Tiere, die gefahrlos von einem Waldstück ins andere wechseln wollen. Birgit Grundner hat sich eine davon angesehen.
1: Spaziergang im Süden des Flughafens München. Unser Ziel, eine grüne Erhebung, die sich wie ein Bogen über die flache Landschaft spannt. Vor Jahren wurde sie künstlich geschaffen, aber längst ist sie auch ein Stück Natur geworden. Der Biologe Christian Magerl zeigt auf Wiesen, Büsche, kleine Bäume, einen Kiesstreifen. Die unterschiedlich strukturierten Bereiche sollen die Oberfläche des gut 50 Meter breiten Bauwerks für möglichst viele Tierarten interessant machen und ihnen damit letztlich beim Überleben helfen.
2: Wir sind auf einer Grünbrücke im Bereich der Gemeinde Hallberg-Moos. Diese Grünbrücke überquert die Bundesstraße, die unten durchläuft, und die S-Bahn-Linie vom Flughafen nach München, die die Lebensräume auf der einen Seite Isarau und auf der anderen Seite Erdinger Moos trennen. Viele Tiere kommen da nicht mehr drüber. Deshalb hat man gesagt, dass man sozusagen als Verbindung eine Grünbrücke baut, wo die Tiere drüber hinweg marschieren können. Und man hat es hier noch kombiniert, dass man auf beiden Seiten auch noch Biotopflächen angelegt hat, dass die Tiere sich sozusagen in dem Bereich auch entsprechend wohlfühlen und dann auch diese Brücke also entsprechend dann benutzen, um von der einen Seite auf die andere Seite zu wechseln.
1: 40 Meter breit ist die Schneise, die Straße und Bahnlinie in die Landschaft schneiden. Das Bayerische Naturschutzgesetz schreibt vor, dass in solchen Fällen wenigstens die Folgen so weit wie möglich minimiert werden müssen. Deshalb hatte die Regierung von Oberbayern mit der Genehmigung der Bundesstraße 301 den Bau der Grünbrücke zur Auflage gemacht. 2 Millionen Euro hat sie gekostet. Es geht dabei um mehr als das Leben einzelner Tiere. Es geht um die Zukunft ganzer Populationen, erklärt Christian Magerl, der auch der Freisinger Kreisvorsitzende des Bund Naturschutz ist.
2: Bei häufigen Arten ist jetzt das nicht so, aber es gibt hier seltenere Arten dann gerade, also im Eidechsenbereich, Zauneidechse und so weiter, wo wir kleine Populationen haben. Und wenn ich die teile, dann werden die Populationen manchmal so klein, dass es zur Inzucht in dieser Population kommen kann. Und das möchte man hiermit unterbinden.
1: Der Standort für die

0: Grünbrücke an der 7 Kilometer langen Bahn- und Straßentrasse wurde gezielt ausgewählt. Kartierungen, Gutachten und Gespräche mit Jägern hatten ergeben, dass gerade an dieser Stelle immer besonders viel Wild zwischen Isarauen und Erdinger Moos hin und her gewechselt ist. Die Brücke ist auch schon von Weitem gut sichtbar, schön breit und so bepflanzt, dass sie möglichst viele verschiedene Tiere anlockt. Die größeren werden zudem von einem Wildschutzzaun in Richtung Brücke gelenkt. Dass das Konzept aufgeht, musste das staatliche Bauamt Freising nachweisen. Mit einer Erfolgskontrolle. Dafür wurden auch Kameras aufgestellt, erzählt Christine Philipp vom Sachgebiet Naturschutz und Landschaftsplanung.
1: Dann war der Nachweis zu erbringen, dass eine Hirschkuh mit ihrem Kalb über die Brücke geht oder mehrere eben, weil dann klar ist, dass das an die Generation weitergegeben wird, das Wissen, dass diese Brücke sicher ist. Und als dieser Nachweis erbracht war, war klar, dass die Brücke angenommen wird und genutzt wird von dieser Hauptleitart, für die sie gebaut wurde.
0: Aber auch sonst ist auf der Grünbrücke einiges los. Auch das beweisen Bilder von den Wildkameras. Ausgewertet wurden die Aufnahmen von etwa 300 Nächten in den Jahren 2015 und 2016.
1: Und da haben wir zum Beispiel pro Nacht circa ein Reh, fast täglich Feldhasen, alle 6 Tage ein Fuchs, alle 3 Wochen ein Rothirsch und nur einmal insgesamt ein Steinmarder gefunden. Aber das macht nichts. Hauptsache, die Wechselbeziehungen finden statt und finden natürlich zu gewissen Jahreszeiten stärker statt, nämlich im Frühjahr und gegen Herbst und natürlich auch eher nachts als tagsüber, also immer eher nach 19 Uhr.
0: Auch der Luftweg über der Grünbrücke ist offenbar beliebt. Das Bauwerk bietet einen sicheren Schutz vor Autos, Lastwagen und S-Bahnen, die auf dem Weg von der bayerischen Landeshauptstadt in Richtung Flughafen unten durchrauschen, auf Teer und Schienen. Oben fliegen die Tiere über Gras und Gehölz. Das belegen ebenfalls die Kamerabilder.
1: Tatsächlich werden auch manchmal Singvögel oder Krähen oder Greifvögel erfasst. Von den Singvögeln hat man tatsächlich in der Kamera gesehen, die auch auf den Kamerahalterungen landen. Staramsel, Rotschwanz, aber tatsächlich auch viele Insekten.
0: Im staatlichen Bauamt Freising fällt die Bilanz also positiv aus. Die Tiere nehmen die neuen Wege über die Grünbrücke gut an, so das Resümee der Abteilung Naturschutz und Landschaftsplanung. Die Idee funktioniert, sagt auch Christian Magal vom Bund Naturschutz.
2: Aber es ist natürlich nicht der Ersatz für die alten Wege, die früher vorhanden waren, für die Wanderungen. Es ist ein gewisser Krückstock, aber es ist besser als nichts. Es ist die Forderung, also auch von den Naturschutzverbänden, dass wir solche Grünbrücken auch nachträglich an Autobahnen einbahnen. Wenn man mal die Westautobahn von Wien nach Budapest nimmt, die Österreicher haben sehr viel nachgerüstet und sind ständig dabei, solche Grünbrücken über diese große Autobahn zu bauen, um sozusagen die Wanderungen zu ermöglichen.
0: Mit noch größerem Neid blicken Naturschützer nach Kanada, in den Banff-Nationalpark. Von einem Eldorado für Grünbrücken schwärmt Christian Magal. Freilich nur, wenn es um die dortige Autobahn geht. Durch den Nationalpark führt auch noch eine vielbefahrene Eisenbahnlinie. Und die ist ein Problem. Große Weizentransporte werden dort vom Landesinneren zur Pazifikküste gebracht. Und regelmäßig geht Ladung verloren.
2: Diesen Weizen fressen die Bären recht gerne und die gehen an die Eisenbahnlinie hin, fressen den und haben leider Gottes das falsche Verhalten in dem Fall, dass sie sozusagen, wenn der Zug kommt, auf den Gleisen flüchten und dann regelmäßig, das sind durchaus nennenswerte Stückzahlen, überfahren werden und tot sind. Und sie haben noch keine Lösung mit Grünbrücken jetzt, aber sind dran, also auch hier mit Grünbrücken vielleicht das zu erledigen.
3: Grünbrücken für den Wildwechsel. Diese schöne Geschichte hat uns Birgit Grundner näher gebracht.

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0: Der Kemptener Liedermacher Rainer von Vielen hier auf Bayern 2. Alles ist verbunden. Der Mann hat recht. Wir sind mit Ihnen verbunden durch diese gemeinsame Sendung, die jetzt allerdings zu Ende ist. Mein Name ist Ewald Ahrens und ich danke verbindlichst fürs Zuhören. Haben Sie einen schönen Pfingstmontag.
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3: 19 Uhr. Die Nachrichten des Bayerischen Rundfunks mit Benjamin Day. Die Übersicht. Junge Union-Chef will Pensionsanstieg begrenzen. Päpstliche Enzyklika zu KI erntet viel Zuspruch. Mehr als 1,1 Millionen feiern Karneval der Kulturen in Berlin. Das Wetter in Bayern am Abend und in der Nacht weitgehend wolkenloser Himmel bei Tiefstwerten bis zu 9 Grad. Berlin. In der Debatte über die Rentenreform hat der Vorsitzende der Jungen Union Winkel mehr Entgegenkommen von Beamten gefordert. Wir sollten auch die Pensionserhöhung abdämpfen, sagte er im Podcast Table Today. Konkret schlug Winkel vor, den sogenannten Nachhaltigkeitsfaktor auch auf die Pensionen zu übertragen. Er dämpft die jährliche Rentenerhöhung, wenn die Zahl der Rentenbezieher schneller steigt als die Zahl der beitragszahlenden Beschäftigten. Winkel erklärte, sollte sich damit nicht die eingesetzte Rentenkommission beschäftigen, müsse das der Bundestag übernehmen. In Deutschland sind rund 2 Millionen Menschen verbeamtet. Zuletzt hatte sich auch der Bundeskanzler offen dafür gezeigt, bei den anstehenden Sozialreformen einige Regelungen zumindest auf Ebene der Bundesbeamten zu übertragen. Ende Juni will die Bundesregierung über die dann vorliegenden Vorschläge der Rentenkommission beraten. Bonn. Papst Leo XIV. Hat für sein erstes Lehrschreiben viel Zuspruch aus Deutschland erhalten. In seiner heute veröffentlichten Enzyklika forderte der Pontifex Regeln für den Umgang mit künstlicher Intelligenz. Er warnte vor einer Entmenschlichung durch verfehlte Nutzung der Technologie, rief aber auch dazu auf, KI nicht zu fürchten. Der Vorsitzende der Deutschen Bischofskonferenz Wilmer sprach von einem wegweisenden Dokument. Vor allem der Vorstoß der Enzyklika, für Digitalisierung und KI einen sozialgerechten Ethikkodex zu schaffen, sei zu begrüßen. Ähnlich äußerte sich auch der Deutsche Caritasverband. Präsidentin Welskop Diffa betonte, wie wichtig es sei, Ausbeutungsdynamiken entgegenzutreten und Vulnerablen eine Stimme zu geben. Berlin. Mehr als 1,1 Millionen Menschen haben an den Pfingsttagen beim Karneval der Kulturen mitgefeiert. Laut den Veranstaltern besuchten rund 770.000 Menschen den Umzug mit Tanz- und Musikgruppen, etwa 390.000 das Straßenfest in den Stadtteilen Friedrichshain und Kreuzberg. Alles sei in sehr guter Stimmung und reibungslos verlaufen. Der Karneval der Kulturen findet seit 1996 am Pfingstwochenende statt. Mit ihm wird für kulturelle Vielfalt und künstlerische Freiheit geworben. Gerade in Zeiten gesellschaftlicher Spannungen und schrumpfender kultureller Räume sei er wichtig, so die Organisatoren. Zugleich bemängelten sie, wegen bürokratischer Hürden werde es immer schwieriger, solche Großveranstaltungen zu realisieren. Jakarta. Auf der indonesischen Insel Flores sind 2 österreichische Touristen beim Einsturz einer Hängebrücke ums Leben gekommen. Der 55-jährige Mann und die 57-jährige Frau befanden sich mitten auf der Brücke, als diese zusammenbrach. Die 50 Meter lange Hängebrücke führt zum Kungkawulang-Wasserfall, einem beliebten Ausflugsziel. Ähnliche Unglücke gibt es in abgelegenen Naturattraktionen in Indonesien immer wieder. Die Insel Flores liegt etwa 500 Kilometer östlich von Bali und ist vor allem wegen der Vulkanlandschaften und Tauchreviere bekannt. Zum Sport. Im Relegationsrückspiel zwischen Paderborn und Wolfsburg geht es am Abend um den letzten freien Platz in der Fußball-Bundesliga. Anpfiff der Partie ist um 20.30 Uhr. Das Hinspiel war 0:0 ausgegangen. Bei der Eishockey-WM in der Schweiz trifft das deutsche Team in knapp 20 Minuten auf Großbritannien. Das Wetter in Bayern. Bis zum Abend und auch in der Nacht bleibt der Himmel vielerorts Wolkenlos, die Tiefstwerte sinken auf 17 Grad an der niederbayerischen Donau und bis 9 Grad in manchen Alpentälern. Morgen und in den kommenden Tagen weiter sommerlich mit viel Sonne, nur am Mittwoch sind am Alpenrand einzelne Schauer oder Gewitter möglich. Höchstwerte bis zu 35 Grad. Es ist jetzt 19.04 Uhr. Die Verkehrsmeldungen: A7 Füssen Richtung Ulm zwischen Altenstadt an der Iller und Reike-Die-Stetten 7 Kilometer Stau, die Unfallstelle ist geräumt. A8 Salzburg Richtung München zwischen Weihern und dem Kreuz München Süd 8 Kilometer stockender Verkehr. A8 München Richtung Stuttgart zwischen Langwied und Dreieck München-Eschenried, Sperre nach einem Unfall, aktuell 2 Kilometer Stau ab dem Kreuz München-West. A93 Rosenheim Richtung Kiefersfelden zwischen Inntal-Dreieck und Grenzübergang Kiefersfelden, mehrfach kurzfristige Sperrungen, dort ist die linke Spur gesperrt. Und die A94 München Richtung Passau zwischen Dagelfing und Riem, mehrere Unfälle. 19.05 Uhr.
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0: 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Neugierig, widerspenstig, nie ganz dort, wo man sie zuletzt verortet hatte. Mit dem Song 1-2-3-4 hätte Leslie Feist 2007 zur ewigen Indie-Göttin der guten Laune werden können. Stattdessen lieferte sie dann das Album Metals. Es war sperrig, kantig, nachdenklich. Gefolgt von Pleasure, einem Album so zart wie entschlossen. Jeglicher Ballast, alles Überflüssige wird hier über Bord geworfen. Vor 3 Jahren dann Multitudes. Anfangs extrem aufgekratzt, später radikal zurückgenommen, dann wieder explosiv. Der Pop einer Leslie Feist gleicht einer sich ständig verändernden Versuchsanordnung. Einzige Konstante, die wunderbare Stimme der Kanadierin. Klar, aber nie kühl. Eine Stimme, die, selbst wenn sie flüstert, glitzert. Von einer Musikerin, die nicht aufhört zu zweifeln, zu experimentieren, sich zu verändern und uns mit ihrer Musik immer wieder überrascht. Überrascht waren wir auch von ihrer Musikauswahl. Damals, im Oktober 2007, als Leslie Feist für uns einen Zündfunk-Gästemix aufgenommen hat. The Reminder war gerade erst erschienen, mit so leichtfüßigen Songs wie My Moon, My Man oder dem Indie-Hit 1-2-3-4. Bei den ganz persönlichen Lieblingssongs von Feist reichte das Spektrum von den Cocteau Twins bis zu den Kings. Mit einem kleinen Kanada-Schwerpunkt, versteht sich. Wir wiederholen diesen Gästemix von Leslie Feist, der Unvorhersehbaren. Viel Spaß mit ihr und ihren Lieblingsplatten, wünscht Angie Portman.
1: 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Welcome to Zündfunk. My name is Feist on the microphone here. And tonight I'm going to guide you through some of my top songs of all time. Basically modeled after that great tradition of making mixtapes for people that you had a crush on when you were a teenager. And some of those songs I put on the mixtape and stuff I've been listening to lately. And if I was to make someone a mixtape this week that I had a crush on, these sorts of songs. So starting off with the Cocteau Twins, Ice Blink Luck. 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This would be track one, definitely, on the mixtape that you're making for someone you're falling in love with.

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3: Um 20 Uhr mit Benjamin Day. Der Vorsitzende der Jungen Union Winkel schlägt in der Debatte um eine Rentenreform Veränderungen bei Beamtenpensionen vor. Die Erhöhung sollte abgefedert werden, sagte Winkel im Podcast Table Today. Zugleich betonte er, es könne nicht sein, dass die Bundesregierung das Elterngeld kürzen wolle, während die Erhöhung der Rente viele Milliarden Euro koste. Kritik an der Kürzung des Elterngelds gibt es auch aus der SPD. Parlamentsgeschäftsführer Wiese rief Familienministerin Prien auf, in ihrem Etat stattdessen in anderen Bereichen zu sparen. Das Elterngeld sei für viele junge Familien sehr wichtig, sagte Wiese der Rheinischen Post. Die deutsche Industrie hat im ersten Quartal des Jahres ihren Umsatz im Vergleich zum Vorjahreszeitraum um 1,7% gesteigert. Das ist das erste Plus seit 2023. Das geht aus einer Studie der Beratungsgesellschaft EY hervor. Demnach hat vor allem die Metallbranche für die Umsatzsteigerung gesorgt. In anderen Branchen wie beispielsweise der Textil- und Papierindustrie ging es weiter bergab. Im russischen Angriffskrieg gegen die Ukraine hat Moskau mit neuen Angriffen auf die ukrainische Hauptstadt gedroht. Ausländer und Mitarbeiter diplomatischer Vertretungen in Kiew wurden daher aufgefordert, die Stadt zu verlassen. Die Attacken des russischen Militärs würden auf Entscheidungszentren und Kommandoposten zielen, so das Außenministerium in Moskau. Bei gegenseitigem Bombardement wurden heute auch mehrere Menschen getötet. Die drohende Explosion eines Chemietanks im US-Bundesstaat Kalifornien ist abgewendet. Durch einen Riss im Tank sei der Druck im Inneren abgesenkt worden, hieß es von der Feuerwehr im Bezirk Orange County. Vorerst sollten aber die 50.000 Anwohner, die aus Sicherheitsgründen zur Evakuierung aufgerufen wurden, noch nicht in ihre Häuser zurückkehren. Der Tank hatte sich am Donnerstag überhitzt. Seitdem drohte die Explosion des Tanks und dass der darin gelagerte Stoff, 30.000 Liter einer leicht brennbaren Chemikalie, austritt. In Österreich ist ein 18-jähriger Mountainbiker aus Bayern tödlich verunglückt. Der Vorfall ereignete sich auf einer Downhill-Strecke in Leogang im Bundesland Salzburg. Der junge Mann war beim Abfahren gestürzt und hatte sich schwere Verletzungen zugezogen. Er starb später im Krankenhaus. Das Wetter in Bayern. In der Nacht klar oder allenfalls gering bewölkt, Abkühlung auf örtlich 17 Grad an der Donau und bis zu 9 Grad in den Alpentälern. Morgen und in den kommenden Tagen wieder viel Sonne. Nur am Mittwoch an den Alpen einzelne Gewitter möglich. Die Höchstwerte bleiben entlang der 30-Grad-Marke. Soweit die Nachrichten. Die Zeit, es ist jetzt 20.03 Uhr.
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4: Geh aus, mein Herz, und suche Freud. Im Kopf haben sicher viele die Melodie dazu und auch für Ich stehe an deiner Krippen hier oder Die güldene Sonne voll Freud und Wonne. Das sind Schlager seit Jahrhunderten, echte Ohrwürmer, Lebensbegleiter für Generationen. Zumindest zu Zeiten, wo das Kirchengesangsbuch noch die Nummer 1 in der persönlichen Hitliste war. Paul Gerhardt ist der berühmte Dichter all dieser Lieder. Vor 350 Jahren ist er gestorben. Und wir senden heute Teil 2 unserer Würdigung für diesen Ausnahmedichter, der so viel Mut gemacht hat, bis heute macht und doch in einer sehr entmutigenden Zeit gelebt hat im Dreißigjährigen Krieg. Und dann lassen Sie uns sprechen über die Zumutung des Bundeskanzlers an uns alle. Friedrich Merz findet bekanntlich, mit Work-Life-Balance kommen die Deutschen nicht gut in die Zukunft. Ich spreche mit dem Theologen, Philosophen, Ex-Jesuiten Lukas Niederberger über die These vom Leisten zum Leben. Lukas Niederberger kommt, wie passend, sogar aus der Schweiz. Und die wird uns ja vom Bundeskanzler als Vorbild in Sachen Arbeitsmoral vor Augen geführt. Ich freue mich auf diese Sendung. Schön, dass Sie mit dabei sind. Am Mikrofon begrüßt Sie Matthias Morgenroth.
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4: Und wir starten in die Sendung mit Rex Orange County.

0: Die Lieder Paul Gerhardts gehören zum Besten, was die europäische Kultur hervorgebracht hat. Das sagt das Lexikon, können wir unterschreiben. Und welch anderes kulturelles Zeugnis aus dem 17. Jahrhundert ist heute noch so in Gebrauch? Sonntag für Sonntag und auch immer mal wieder zwischendurch. Logisch, viele der Gedichte von Paul Gerhardt sind kongenial vertont worden. Sonst wäre das nichts geworden. Aber die Texte treffen bis heute viele ins Herz. Wir waren gestern schon an wichtigen Orten seines Wirkens unterwegs. Heute würdigen wir zum 350. Todestag noch einmal sein Werk. Fabian Vogt jedenfalls kann sich Paul Gerhardts Sogwirkung nicht entziehen.
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0: So klingt das, wenn die Berliner Jazzsängerin Sarah Kaiser einen Hit von Paul Gerhardt singt. Ein Lied, das im Jahr 1666 zum ersten Mal veröffentlicht wurde, Die güldne Sonne. Ja, 1666.
1: Schon zu seiner Zeit war der Dichter und Theologe Paul Gerhardt sowas wie ein Popstar, ein gefeierter Berliner Künstler. Und seine eingängigen Lieder haben nicht nur das kollektive Gedächtnis vieler Generationen geprägt, sie werden bis heute weltweit gesungen.
0: Rund 140 Lieder sind von Paul Gerhardt erhalten. Und die haben es in sich, denn sie erzählen voll Zuversicht von Glaube, Liebe und Hoffnung. Und das mitten in einer der dunkelsten Epochen der europäischen Geschichte. Mitten in Kriegen, Seuchen, Missernten und Hungersnöten machen sie mit inspirierenden Bildern und volksnaher Sprache Lust am Leben und aufs Leben. Vielleicht bewegen sie deshalb nach wie vor so viele Menschen.
1: 2026 wird an den 350. Todestag des großen geistlichen Poeten gedacht, der am 27. Mai 1676 gestorben ist. Nach einem wirklich abenteuerlichen Leben. Ein guter Anlass, um dem barocken Liedermacher und Hoffnungsbringer ein bisschen nachzuspüren und neugierig herauszufinden, was gibt seinen Texten ihre besondere Kraft.

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1: Kreuz und Elend, das nimmt ein Ende. Irgendwann kommen wieder bessere Zeiten. Keine Sorge, lass dich nicht unterkriegen. Bald scheint die Sonne wieder. Das sind starke Zeilen. Kein Wunder, dass der bekannte Arzt und Theologe Albert Schweitzer überzeugt war, Paul Gerhardt ist der König der geistlichen Sänger.
2: Und der Dichter Matthias Claudius bemerkte zutiefst bewegt, seine Lieder sind Flügel, auf denen man sich in die Höhe erheben und eine Zeit lang über dem Jammertal schweben kann. Eben weil Paul Gerhardt auf einzigartige Weise von der Schönheit des Lebens schwärmt, von der Freude am Sein.
1: 26 Liedtexte von Paul Gerhardt stehen im aktuellen Gesangbuch der evangelischen Kirche. Einige haben es sogar ins katholische Gesangbuch Gotteslob geschafft. Und das, obwohl Gerhardt ein eingefleischter Lutheraner war. Was ihn, nebenbei bemerkt, in Berlin seinen Job gekostet hat. Aber dazu kommen wir noch. Entscheidend ist, Paul Gerhardt war überzeugt von dem, was man liebt, von dem, was man fühlt, von dem, was man glaubt, von dem sollte man singen. Das beschreibt er zum Beispiel in einem seiner großen Hits »Ich singe dir mit Herz und Mund«.
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0: Geh aus, mein Herz, und suche Freud. 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Auf, mein Herz, mit Freuden, oder warum sollte ich mich denn grämen? Solche Ohrwürmer, schreibt Paul Gerhardt, in einer Zeit, in der die Welt wahrhaftig unterzugehen scheint. Der Dichter wird 1607 in Grävenhainichen im damaligen Kurfürstentum Sachsen geboren und ab 1618 tobt in Europa der Dreißigjährige Krieg. Mit marodierenden Söldnerheeren, die ganze Landstriche verwüsten, grauenhafte Massaker anrichten und ständig Kriegsverbrechen begehen. Und das auf beiden Seiten. Dazu kommen fortwährend tödliche Epidemien, die Pest, die Ruhr, die Cholera und schwere Hungersnöte aufgrund von wiederholten Ernteausfällen. Historiker schätzen, dass in diesen Jahrzehnten die Bevölkerung in Deutschland um 40% schrumpft, vielleicht sogar um mehr. Zugleich heißt das, die Menschen dieser Epoche leben in ständiger Angst und Sorge.
1: Paul Gerhardt ist von den Wirren seiner Zeit auch ganz persönlich massiv betroffen. Er verliert schon als Jugendlicher seine Eltern. 4 seiner 5 Kinder und seine Frau sterben viel zu früh. Und er studiert zu einer Zeit in Wittenberg, in der die Pest, also der Schwarze Tod, etwa die Hälfte aller Einwohner tötet. Die Hälfte. Die Schrecken und der Tod sind in diesen Jahren allgegenwärtig. Und niemand kann ihnen entfliehen oder ausweichen.
0: Und trotzdem verliert Paul Gerhardt seinen Lebensmut nicht. Trotzdem bleibt er lebensfroh und heiter. Und das, obwohl er all das Grauen, das ihm widerfährt, nicht verleugnet, sondern sich intensiv mit ihm auseinandersetzt. Ja, er ist sich bewusst, dass dieses Leben nicht perfekt läuft. Einmal schreibt er sogar:
2: Ich habe die fröhliche Hoffnung, dass mein lieber frommer Gott mich aus dieser Welt erlösen und in ein besseres Leben führen wird, als ich es bisher auf Erden hatte.
0: Gerhards Dasein ist voller schmerzhafter Erfahrungen und Verluste, voller Trauer und Leid. Und trotzdem lässt er sich nicht unterkriegen. Trotzdem verzweifelt er nicht. Erstaunlich, dass einer unter diesen Bedingungen trotzdem frohgemut Strophen wie diese formulieren kann.
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0: Paul Gerhard wird von seiner Familie früh auf die Fürstenschule nach Grimma geschickt. Eine Kaderschmiede für zukünftige Führungskräfte. Rund 100 Schüler leben dort in einem Internat in einem ehemaligen Kloster, in dem sie jeden Morgen ab 5 Uhr unterrichtet werden. Pauls Bruder Christian, der auch dort ausgebildet wird, hält dem fortwährenden Druck nicht stand und flieht. Paul dagegen kämpft sich durch, auch wenn er sich mit den humanistischen Bildungsidealen schwer tut, äußerst schwer sogar. In einem seiner Zeugnisse heißt es:
1: Er ist von nicht geringer Begabung und auch seine Verslein sind erträglich. Aber die Bemühung um die Nachahmung der antiken Vorbilder wird vermisst.
0: Damals sind die meisten Akademiker überzeugt, echte Gelehrte sprechen Latein. Das bedeutet auch, es wird nicht auf Deutsch gedichtet. Natürlich nicht. Sowas macht nur der Pöbel. Paul Gerhard sieht das anders. Er will viel lieber in seiner Muttersprache schreiben, unbedingt. So, dass es alle verstehen, obwohl er sich, in Erinnerung an seine Schulzeit, die meiste Zeit seines Lebens nicht Paul, sondern Paulus Gerhard nennt. Eben in latinisierter Form. Irgendwann beginnt er, deutsche Texte zu verfassen. In Wittenberg als Theologiestudent und später als Hauslehrer. Tatsächlich ist der erste von ihm überlieferte Text ein Gedicht, das er 1643 für eine Hochzeit in Berlin verfasst.
1: Der aller Herz und Willen lenkt und wie er will regieret, der ist's, der euch, Herr Bräutigam, schenkt, die man euch hier zuführet. Glück zu, ruft jedermann. Gott gebe, dass es sei getan zu beider Wohlergehen.
0: Da ist Paul Gerhard, jetzt als Hauslehrer in Berlin in Lohn und Brot, schon Mitte 30. In dieser Zeit lernt er den bekannten Berliner Komponisten Johann Krüger kennen. Ein Glücksfall. Denn aus den beiden wird eine Songwriting-Partnerschaft, die sich beinahe mit der von John Lennon und Paul McCartney vergleichen lässt. Paul schreibt Texte, Johann die Melodien dazu. Schon wenig später erscheinen 18 von Gerhard getextete Lieder. Und von Jahr zu Jahr werden es mehr.
2: 1651 wird der Theologe dann offiziell ordiniert. Endlich! Paul Gerhard ist inzwischen 44 Jahre alt und nimmt in diesem damals schon reifen Alter zum ersten Mal eine richtige Stelle an. Die Pfarrstelle in Mittenwalde, südlich von Berlin. Und das gleich als Propst, also als leitender Geistlicher. Unter anderem auf Empfehlung des renommierten Anwalts Berthold, bei dem er als Hauslehrer gelebt hat.
1: Wir empfehlen das Amt des Propstes, dem ehrenhaften, vorzeigbaren und wohlgelehrten Paulum Gerhard anzutragen, der bekannt ist für seinen guten Geist, seine unverfälschten Lehren, sein friedliebendes Gemüt und ein untadelhaftes christliches Leben.
2: Immerhin, jetzt, da der Dichter endlich ein ordentliches Amt und ein gesichertes Einkommen hat, kann er sich auch erlauben zu heiraten. Seine Auserwählte, Anna Maria Berthold. Eine der Töchter der Familie, in der er all die Jahre gearbeitet hat. Das heißt auch, in Mittenwalde bekommt Paul Gerhard zum ersten Mal ein eigenes Zuhause.
0: 1657 beruft ihn der Berliner Magistrat dann als Pfarrer an die Nikolaikirche, holt ihn zurück in die Stadt, in der aufgrund mehrerer Epidemien auch nur noch rund 8000 Menschen leben. Darunter viele durch die Grauen des Krieges seelisch zutiefst verletzte Menschen, die Paul Gerhard unter anderem mit dem Verweis auf das ja noch viel schwerere Leid Christi trösten will. Sein bekanntestes Lied, O Haupt voll Blut und Wunden, klingt in der Instrumentalversion des Pianisten Dieter Falk so.

0: Ach, es ist ein bitteres Leiden und ein rechter Myrrentrank, sich von seinen Kindern scheiden durch den schweren Todesgang. Hier geschieht ein Herzensbrechen, das kein Mund recht kann aussprechen.
1: Ein Text, den Paul Gerhardt auch für sich selbst schreibt, als wieder einmal eines seiner Kinder im Kleinkindalter stirbt. Was ihm und seiner Frau Anna Maria sehr zusetzt. Doch auch in diesem Fall findet der Dichter einen poetischen Dreh, um nicht in seiner Verzweiflung und seinem Kummer zu versinken.
0: Wandelt eure Klag in Singen, ist doch nunmehr alles gut. Trauer mag nicht wiederbringen, was im Himmelsschoße ruht.
1: Denn bei allem Schmerzhaften hört der Poet nicht auf, nach dem Schönen Ausschau zu halten, in seiner Trauer an der Freude festzuhalten. Und tatsächlich findet er immer etwas, das ihn erfreut. Zum Beispiel die 9 großen Parkanlagen, mit denen der Fürst in Berlin die Stadt verschönern möchte. Diese Grünflächen werden für Paul Gerhardt zu einem Sinnbild der Hoffnung. Wie herrlich das ist! Schau an der schönen Gärtenzier. Ein Zeichen dafür, dass das Leben blühen kann, wieder aufblühen kann. So wie auch eine entvölkerte und gezeichnete Stadt wieder aufblühen kann. Über dieses Gefühl schreibt er sein wohl bekanntestes Lied »Geh aus, mein Herz, und suche Freud«.

0: In den 60er Jahren des 17. Jahrhunderts entbrennt in Berlin dann ein theologischer Streit, der das Liedschaffen Paul Gerhards eine Zeit lang in den Hintergrund drängt. Der Pfarrer ist ja Lutheraner, sein Fürst Calvinist. Und der verlangt plötzlich, dass alle Lutheraner ein sogenanntes Toleranzedikt unterschreiben sollen, mit dem sich die verschiedenen protestantischen Richtungen bitteschön gegenseitig akzeptieren. Der empörte Dichter nennt dieses Edikt, das jede kritische Auseinandersetzung mit der anderen Seite unterbinden will, unverblümt einen Maulkorb-Erlass. Und nicht nur das, er verkündet sogar:
1: Ein Christ ist jemand, der den wahren Glauben rein und unverfälscht hat. Also kann ich die Calvinisten nicht für Christen halten.
0: Der Landesfürst ist davon natürlich wenig begeistert. Vor allem aber lässt er sich von seinem Kurs nicht abbringen. Er ist überzeugt, dass man mit dem Calvinismus deutlich besser Politik machen kann als mit dem Luthertum. So besetzt er nach und nach die frei werdenden Pfarrstellen Berlins und seine Beratungsgremien immer öfter mit Calvinisten. Irgendwann eskaliert das Ganze. Und der Fürst erklärt dem lutherischen Theologen sehr deutlich:
1: Ich will die Pfarrer jagen, dass ihnen die Schuhe abfallen und zeigen, dass ich der Herr des Landes bin.
0: Am Ende dieses Konfliktes wird Paul Gerhard entlassen. Was, nebenbei bemerkt, ganz Berlin in Aufruhr bringt. Die Bürgerschaft, die Handwerkerschaft, die Landstände, der Magistrat, alle setzen sich für den inzwischen bekannten Dichter ein. Und das mit ziemlich markigen Worten.
1: Sollte ein so frommer, geistreicher und in vielen Landen berühmter Mann die Stadt verlassen müssen, so würde gewiss Gott unsere Stadt heimsuchen.
0: Massiver geht es wohl kaum. Und tatsächlich, der Landesfürst knickt ein, bietet Gerhard seine alte Stelle wieder an. Aber der weiß, in Berlin kann und will er nicht bleiben. Sonst würden alle denken, er hätte das Edikt des Fürsten insgeheim doch akzeptiert.
2: Manches aus dem Leben des Theologen Paul Gerhard liegt im Dunkeln. Zum Beispiel, warum hat er mit seiner ersten offiziellen Pfarrstelle wohl so lange gewartet? Warum hat er sein Theologiestudium nie richtig abgeschlossen?

0: abgeschlossen, was allerdings damals kein Muss war. Oder eben, wie hat sich der gefeierte Geistliche gefühlt, als er in Berlin quasi vor die Tür gesetzt wurde? Aufzeichnungen gibt es dazu nicht, aber es gibt seine Lieder, in denen er immer und immer wieder betont, dass er natürlich aus eigener Erfahrung um die Schwere des Alltags und um die Vergänglichkeit alles Irdischen weiß. Zum Beispiel in seinem Text »Ich bin ein Gast auf Erden«.
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0: Tatsächlich muss Paul Gerhardt mit Anfang 60 noch mal ganz von vorne anfangen. Er hat seine Stelle verloren, er befindet sich im Streit mit seinem Landesherrn, seine geliebte Frau Anna Maria ist kurz zuvor gestorben. Von seinen 5 Kindern hat nur der Sohn Friedrich das Kleinkindalter überlebt. Und in Berlin kann er nicht bleiben. Und das, obwohl seit kurzem Liederbücher publiziert werden, in denen ausschließlich seine Texte vorkommen. Pauli Gerhardi geistliche Andachten. Diese Sammlungen sind ein überregionaler Erfolg. Alle reißen sich darum.
1: Auch weil hinter diesen Liederbüchern ein kluges Konzept steckt. Die veröffentlichten Lieder sind anfangs nämlich gar nicht für den Gebrauch im Gottesdienst gedacht, sondern für Familienandachten im Haus. Ja, sie sind eine Einladung, feiert öfter mal zu Hause miteinander das Leben und euren Glauben und singt dazu diese mitreißenden Lieder. Und das machen die Menschen, ein zutiefst innovatives Angebot, gerade in Berlin. Trotzdem ist Gerhards Zeit hier abgelaufen.
0: 1669 nimmt der Großstadttheologe eine neue Stelle an, ganz woanders. Er wird Pfarrer in Lübben, einer kleinen Stadt in Brandenburg. Aus dieser Zeit sind allerdings vor allem skurrile Anekdoten überliefert. Es kommt zum Beispiel mehrfach zu Auseinandersetzungen zwischen ihm und der Stadt. Etwa, weil er eine etablierte Andachtsreihe nicht weiterführen will und weil der Weg zum Friedhof durch ein Moorgelände führt, sodass der Theologe jedes Mal mit nassen Hosenbeinen am Grab steht.
1: Ob Paul Gerhardt in Lübben noch weitere Liedtexte gedichtet hat, ist nicht bekannt. Doch es ist zu hoffen, dass er trotz mancher Unannehmlichkeiten an seiner neuen Wirkungsstätte weiter an das glauben konnte, was er selbst zuvor so zuversichtlich formuliert hatte.
2: Du bist ein Geist der Freuden. Von Trauern hältst du nichts. Erleuchtest uns im Leiden mit deines Trostes Licht. Ach ja, wie manches Mal hast du mit süßen Worten mir aufgetan die Pforten zum güldenen Freudensaal.
0: Mit 69 Jahren stirbt Paul Gerhardt. Mit der festen Überzeugung, dass jemand, der selig stirbt, in Wirklichkeit eigentlich gar nicht stirbt. Nicht sterben kann. Warum? Weil der Dichter fest daran glaubt, dass es einen Himmel gibt. Ein Paradies, auf das die schönsten Gärten der Welt, selbst die prachtvollen Gärten in Berlin, nur ein ganz kleiner Vorgeschmack sind.

0: Auf den Nebel folgt die Sonne, auf das Trauern Freud und Wonn. Auf die schwere, bittere Pein stellt sich Trost und Labsal ein.
1: Wie schafft es jemand, trotz so vieler Leiterfahrungen, trotz so vieler Enttäuschungen, positiv zu bleiben? Woher nimmt Paul Gerhardt seinen unbändigen Lebensmut, die Kraft aus- und durchzuhalten, die inzwischen so gerne als Resilienz bezeichnet wird, die Fähigkeit, Krisen und schwierige Lebenssituationen ohne dauerhafte Beeinträchtigungen zu bewältigen?
2: Wenn man das, was seine Lieder ausdrücken, mal in unsere Worte fassen wollte, könnte man sagen, für Paul Gerhardt ist das große Ja zu seinem Leben stärker als alle Neins, die ihm das Schicksal entgegenschleudert. Was heißt das? Nun, wenn ein Mensch im tiefsten Innern glauben kann, dass er gewollt und geliebt ist, dann werfen ihn selbst schmerzhafteste Erfahrungen nicht um. Dieses umfassende Ja bekommt Paul Gerhardt aus seinem Glauben. Aus dem Glauben daran, dass Gott ihn liebt. Bedingungslos, grenzenlos, vorbehaltlos. Der Gott, der seinen eigenen Sohn auf die Erde geschickt hat, um jedem Menschen, auch dem kleinen Gastwirtssohn aus Gräfenhainichen, seine Liebe zu zeigen. Deshalb ist Gerhardt überzeugt, selbst wenn es das Leben nicht gut mit mir meint, kann ich davon leben, dass Gott es gut mit mir meint.
0: Dem Herrn musst du trauen, wenn dir es soll wohl ergehen. Auf sein Werk musst du schauen, wenn dein Werk soll bestehen.
2: Wenn Paul Gerhardt die Welt und sein eigenes Leben betrachtet, dann macht er das mit einem unfassbaren Vertrauen. Wer den Himmel auf seiner Seite weiß, dem machen die Mächte der Welt keine Angst mehr. Anders ausgedrückt, wer auf die Ewigkeit hoffen kann, den werfen irdische Querele nicht so leicht aus der Bahn. Was bei ihm so klingt.
0: Fehlt's hier und da? Ei, unverzagt, lass Sorg und Kummer schwinden, der mir das Größte nicht versagt, wird Rat zum Kleinen finden.
1: Der Journalist Andreas Malesser ist überzeugt, Paul Gerhardt ist mit das Beste, was die europäische Kultur hervorgebracht hat. Auch weil der Barockdichter zeigt, dass es möglich ist, trotz herausfordernder Umstände das Leben und die Schönheit der Welt zu feiern. Ja, mehr noch. Gerade jemand, der das Leben und die Schönheit der Welt feiern kann, trotz aller Querelen feiern kann, so jemand lernt auch, in den Schattenseiten des Daseins etwas Helles zu entdecken. Und das heißt doch nichts anderes als, so jemand ist ein glücklicher Mensch, weil er ahnt, dauerhaftes Glück, das kann man eh nicht machen, das wird einem geschenkt.
0: Auf, gib deinem Schmerze und Sorgen gute Nacht. Lass fahren, was das Herze betrübt und traurig macht. Bist du doch nicht Regente, der alles führen soll. Gott sitzt im Regimente und führet alles wohl.

Fabian Vogt hat dieses Feature verfasst, Meines Herzens Lust, Paul Gerhardt oder Der Trost der Zuversicht. Es sprachen Wolfgang Vogler, Bastian Korff und Ingrid Elsigey. Redaktion Klaus Hofmeister. Paul Gerhardt ist am 27. Mai vor 350 Jahren gestorben, 1676, und bringt auch heute bei uns noch was zum Klingen. Und ich spreche gleich mit Lukas Niederberger. Wie viel Leistung braucht das Leben? Wie muss man da rangehen? Sprich, flankierend zu allen Plänen zur Neuordnung der Wochenarbeitszeit und allen Absagen des Kanzlers zu Eskapismus bei der Work-Life-Balance wollen wir sprechen über die Frage, leben wir fürs Arbeiten, arbeiten wir fürs Leben? Hier sind Mumford & Sons

0: Bayern 2 am Pfingstmontag. 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Um die Arbeitsmoral in Deutschland sei es schlecht bestellt, sagt der Bundeskanzler. Und diese Haltung hat auch konkrete Folgen, zum Beispiel im geplanten neuen Arbeitszeitgesetz. Was in dieser Debatte helfen könnte, ist vielleicht mal zu fragen, was man unter Arbeit, was man unter Moral versteht und wie das mit dem Verständnis von Leben zusammengeht. Und genau das haben wir uns jetzt vorgenommen. Lukas Niederberger ist Theologe. Philosoph, wurde zum Priester geweiht, war Jesuit, ist mittlerweile aus dem Orden ausgetreten, lebt mit seiner Partnerin zusammen und leitet das tibetisch-buddhistische Bildungszentrum Landgut Ried bei Bern. Klingt nach einer sehr aufregenden Lebensreise, nach einer weiten spirituellen Reise. Schön, dass wir uns heute für den Pfingstmontag zusammensetzen, zumindest virtuell. Herr Niederberger, bevor wir über Leisten und Leben reden, Pfingsten, können ja gar nicht mehr so viele was damit anfangen. Was ist Pfingsten für Sie?
1: Ja, also für die Schweiz ist es Stau am Gotthard. Da sind die Deutschen ein bisschen mitbeteiligt. aber so rein theologisch bezieht sich es natürlich auf die Aussage von Jesus, wo es quasi heißt, er steigt zum Himmel und sagt, in 10 Tagen kommt dann der Heilige Geist die andere Richtung von oben nach unten. Und da gibt es so die Berichte, dass der Heilige Geist oder die Geistin oder die Geistkraft so in quasi wie Feuerzungen in die Menschen fährt und die sich untereinander in verschiedensten Sprachen unterhalten und alle gegenseitig verstehen. Und das Bild finde ich eigentlich schön, so in einer globalisierten Welt, in einer Multikulti-Gesellschaft. Es soll irgendwo eine Kraft geben, die uns hilft, dass alle Menschen mit unterschiedlichen Kulturen und Sprachen und Hintergründen, sozialen Hintergründen und kulturellen Hintergründen sich gegenseitig verstehen, finde ich eine wunderbare Idee, ein wunderschönes Bild.
0: Manche sagen ja, jetzt bricht geradezu die Zeit des Geistes, des Heiligen Geistes an.
1: Boah, ich weiß es nicht, ob das so ist. War wahrscheinlich immer schon so und immer auch nicht so.
0: Immer das, was auf jeden Fall, dass man es brauchen könnte. Wir haben uns verabredet, aber eigentlich zu einem anderen Thema heute, denn Ihr neues Buch heißt Vom Leisten zum Leben. Und Herr Niederberger, Sie schreiben darin sinngemäß, also ich sage es mit meinen eigenen Worten, Sie mussten erst 60 werden, um dieses Motto irgendwie durchdringen zu können, vom Leisten zum Leben zu denken. Habe ich es richtig gefasst?
1: Es gab natürlich schon vorher Momente, wo ich gemerkt habe, ich werde da ein bisschen zum Workaholic und so weiter. Also es gab einige Punkte in meiner Biografie, wo ich gefunden habe, es sei ein bisschen zu viel oder Leute mich angesprochen haben und gesagt haben, hey, du arbeitest Tag und Nacht und 7 Tage die Woche und so. Und ich dann so Ausflüchte und schöne Formulierungen gefunden habe, so, ja, meine Arbeit, mein Beruf ist halt auch meine Berufung und so.
0: Ja.
1: Aber effektiv, der 60. Geburtstag war so ein Einschnitt, den hatte ich mit 40 oder mit 50 nicht, aber mit 60 habe ich irgendwie mir schon eingestehen müssen, ich bin nicht mehr so ganz jung, ich werde jetzt alt und ich möchte eigentlich gut altern. Und was heißt gut altern? Und im Zusammenhang mit gut altern kam mir dann schon so dieses Bild ein bisschen von dieser Leistungskurve runter und ein bisschen näher zum Sein, mich nicht über die Arbeit definieren und so weiter. Und habe dann halt da ein bisschen weiter geforscht und bin dann halt bis zu den Mönchen und bis zu den Reformatoren und bis zu den alten griechischen Philosophen vorgestoßen und habe da geschaut, was haben die eigentlich alle dazu gedacht und gesagt zu diesem ganzen Thema.
0: So modern, wie wir glauben, dass es ist, ist es eigentlich gar nicht. Das Thema war auf jeden Fall schon immer da. Wie viel arbeite ich und wie viel von der Arbeit gehört zu mir und definiere ich mich über Arbeiten?
1: Ganz genau. Also so die Grundsatzfrage, arbeiten wir, um zu leben oder leben wir, um zu arbeiten? Und wie faul dürfen wir sein oder werden wir nur für Leistung gelobt und für Faulheit bestraft? Oder hat Muße und Faulheit und nicht so einen Platz haben, damit wir überhaupt kreativ sein können? Also all diese Fragen.
0: Sie haben ja gar nichts sozusagen, wenn man so Platz sagt, gegen Arbeit, sagen aber, Arbeit ist eben mehr als Leisten. Aber dazu braucht man eine gewisse Haltung dazu. Das müssten Sie vielleicht uns mal erklären.
1: Ja, ich glaube, wenn jemand Goldmedaillen beim Skifahren gewinnen will oder einen Nobelpreis gewinnen will oder Solokarriere in der Musik machen will, dann braucht das schon Übung und Fleiß und alles. Also da habe ich nichts dagegen, dass Leute sich einsetzen, wenn sie innerlich für etwas brennen. kritischer finde ich es, wenn man die innere Freiheit verliert, wenn man quasi mit der Firma verheiratet ist und kein Familienleben, kein Privatleben mehr sich gönnt und wirklich nur noch für die Arbeit lebt und sich nur noch über die Arbeit definiert.
0: Und jetzt fand ich sehr spannend, dass es Ihnen da gelingt, einige Begriffe sozusagen positiv umzudeuten, die normalerweise negativ besetzt sind. Stichwort Faulheit, Stichwort Langeweile, nichts tun.
1: Ja, ich nehme einfach diese Begriffe. Ich merke in der Alltagssprache oder auch wenn man Leute fragt, so Redewendungen wie von nichts kommt nichts oder der frühe Vogel fängt den Wurm und so weiter und so fort. Arbeit kommt vor dem Vergnügen und so weiter. Das einfach festzustellen, dass das so in uns imprägniert ist, das ist so tief in unseren Hirnkasteln eingebrannt, dass wir das gar nicht mehr groß hinterfragen. Es ist einfach so und das haben unsere Väter und Großmütter auch schon so gemacht, dass zuerst Arbeit und dann das Vergnügen kommt. Man hinterfragt es gar nicht. Und mir ist einfach irgendwie gekommen, doch, ich nehme mir jetzt mal das Privileg und hinterfrag einfach diese ganzen negativ konnotierten Ausdrücke wie Faulheit oder Verschieberitis, Aufschieberitis und Muße und Müßiggang und so weiter. Ich wollte einfach wissen, woher kommt das, dass das alles so negativ immer in der Alltagssprache bis hin in die Redewendungen ist und könnte nicht auch eben was Positives drinstecken, dass man mal einen Gang runterfährt, dass man mehr Pausen macht, dass man langsamer ist, dass man auch mal faul ist und ja.
0: Woher kommt es denn? Ich würde vermuten, es liegt irgendwie dann doch sehr stark am Kapitalismus, weil es gab ja mal in der feudalen Gesellschaft eigentlich das Ziel, am besten nichts tun zu müssen und das war dann ein Privileg für den Adel.
1: Genau, und Sie sagen ja, es kommt vom Kapitalismus.
0: Die es Frage ist dann interessant,
1: woher kommt der Kapitalismus? Und da ist eben ganz interessant, dass der sehr stark von Calvin, also von der Reformation herkommt. Die natürliche Fortsetzung war der mittelalterlichen Mönche. Oder die Mönche, die waren ja nicht verheiratet, die haben in Klöstern gelebt und wenn man nicht in Partnerschaft lebt, dann ist die Arbeit natürlich noch mal ein bisschen wichtiger und wenn dann noch die Bibel, Paulus und so weiter auch sagt, also die nicht arbeiten, die haben eigentlich das Brot nicht verdient und so weiter, dann hat Religion natürlich einen großen Einfluss und die Reformatoren, vor allem Jean Calvin oder Calvin, der hat das wie noch extremer formuliert und ich glaube, die Calvinisten in Genf und Umgebung, die sind wirklich bis heute noch sehr stark geprägt, dass je mehr ich verdiene, je mehr Vermögen ich anhäufe, umso gnädiger ist auch der liebe Gott mit mir und umso besser stehe ich auch vor Gott, wenn ich viel arbeite und Geld verdiene.
0: Und das ist so in Fleisch und Blut, dass wir jetzt ein Problem damit haben.
1: Ja, ich finde, wir haben schon ein Problem damit.
0: Was machen wir denn?
1: Ja, ich glaube, zuerst ist wirklich das Bewusstwerden. Also wie weit bin ich ein Arbeitsjunkie oder ein Leistungsabhängiger? Wie weit bin ich abhängig, dass ich mein Selbstwertgefühl vom Leisten und vom Arbeit abhängig mache? Wie stark definiere ich mich über die Arbeit? Ich erlebe das in vielen Kursen, wenn ich so Standortbestimmungskurse gebe und da kommen so 60- bis 65-Jährige, die einem freuen sich sehr auf die Pensionierung, andere, die haben halb Panik, weil was mache ich dann den ganzen Tag und wer bin ich denn noch, wenn ich nicht mehr der Herr Direktor und die Frau sowieso bin?

0: bewusst über die Grenze in die Schweiz hinein, weil Friedrich Merz hat uns auch auf die Schweiz verwiesen.
1: Ja klar, solche Aussagen finden Sie in der Schweiz auch. In der Schweiz ist auch in Diskussion, soll man das Rentenalter auf 70 rauftun. Aber es ist nicht ganz neu. Also in meinem Buch zitiere ich Gerhard Schröder, 2001, Interview im Bild. Wer arbeiten kann, aber nicht will, der kann nicht mit Solidarität rechnen. Es gibt kein Recht auf Faulheit in unserer Gesellschaft. Und Guido Westerwelle doppelt noch nach, 2003. Er sagt, meine Politik fördert die Fleißigen, schützt die Schwachen und bestraft die Faulen. Es gibt kein Recht auf staatlich bezahlte Faulheit, so Westerwelle.
0: Wir sprechen gleich weiter. Lukas Niederberger ist unser Gast heute. Wir reden über Leisten und Leben und darüber, woher unser Leistungsverständnis denn so kommt. Bayern 2 am Pfingstmontag. Und das ist ein Klassiker. Impressions mit People Get Ready.

0: Lukas Niederberger ist unser Gast heute. Theologe, Philosoph, Ex-Jesuit, Studienleiter. Und wir reden über die Frage, wie komme ich vom Leisten zum Leben? Und wir nehmen an dieser Stelle den Faden einfach wieder auf.
1: Ja, ich bin ja nicht grundsätzlich gegen Arbeit und gegen Leisten. Mhm. Ich finde, man müsste vielleicht dann ein bisschen über Qualität auch nachdenken. Also es gibt sicher ganz viele Arbeit, wo man viel selbst bestimmen kann, wo viel Kreativität dabei ist. Aber es gibt natürlich Autoren, die haben Bestseller geschrieben über Bullshit-Jobs, also wo ich eigentlich wenig bestimmen kann, wo ich einfach ausführe, wo ich mache. Auch Jobs, die vielleicht in 5 oder in 10 oder in 20 Jahren von KI gemacht werden. Also es ist nicht jede Arbeit gleich schön, gleich erfüllend. Es ist auch nicht jedes Arbeitsklima in jedem Team gleich schön oder mehr oder weniger toxisch. Nicht jede Arbeit ist einfach gleich. Man kann nicht alles über einen Kamm scheren. Ich meine, wir haben auf der anderen Seite auch ganz viele Leute, die am Burnout leiden, weil sie entweder quantitativ zu viel arbeiten oder weil sie einfach in einem toxischen Klima irgendwo arbeiten müssen.
0: Was raten Sie denn dann?
1: Ja, ich glaube, es gibt nicht es gibt nicht ein Rezept, das für alle Hörerinnen und Hörer in Bayern irgendwo gültig wäre. Ich glaube, da muss wirklich jede Person für sich hinschauen, wie weit ist für mich Arbeit etwas sehr Befreiendes, etwas Erfüllendes, etwas Sinnstiftendes und wo ist für mich Arbeit und das Leistungsdenken etwas, was mich belastet, was mich engt.

0: mache, was mich unglücklich macht. Ich glaube nicht, dass es da einfach so ein generelles Rezept gibt.
1: Ja, der Untertitel ja Ihres Buches Vom Leisten zum Leben, Müßiggang ist aller Tugenden Anfang und nicht der Laster Anfang, wie es im Sprichwort heißt. Ich lese das so ein bisschen raus. Ich brauche auch erstmal vielleicht die Zeit der Muße, um dann mir klar zu werden, wo ich tatsächlich in toxischen Arbeitsverhältnissen, überhaupt Verhältnissen bin, wo ich zum Beispiel nur funktioniere und mein Leben automatisch an mir vorbeilaufen lasse.
0: Ja, das stimmt. Wenn Sie mal beobachten, wenn Sie am Bahnhof auf den Zug warten oder wenn Sie an der Busstation stehen, auf den Bus warten oder im Bus oder im Zug fahren und so, was machen die Leute neben Ihnen? Die schalten ihr Smartphone an und scrollen rauf, scrollen runter und so. Ja. Bloß damit keine Sekunde Langeweile entsteht, dass sie quasi immer irgendwie beschäftigt und unterhalten sind. Und das ist natürlich schon nicht ganz förderlich für die Muße und den Müßiggang.
1: Das müssen wir vielleicht nochmal sagen. Was wäre Muße, Müßiggang für Sie?
0: Also die Voraussetzung für Muße und Müßiggang ist, dass man eben gerade mal Langeweile zulässt. Ich erinnere mich so als Kinder jeweils so die verregneten Sonntage. Da sind wir dann jeweils zu meiner Mutter gegangen und haben gesagt, Mama, es ist uns langweilig, und haben natürlich erwartet, dass sie mit uns irgendwo hinfährt oder Spiele bringt oder keine Ahnung. Und dann hat sie aber meistens gesagt, na, dann könnt ihr das Zimmer aufräumen. Und von daher haben wir natürlich nie mehr gesagt, es sei uns langweilig, weil wir immer wussten, was dann für ein Antwort kam. Aber es war immer gut, nämlich je langweiliger es uns wurde, jeweils als Kinder an diesen Sonntagnachmittagen im November, wo es geregnet hat, da haben wir meistens selber irgendein Spiel erfunden oder wir haben irgendwas gemacht, Theater gespielt, irgendwas. Und das waren meistens die kreativsten Tage überhaupt in meiner Kindheit, die aus der totalen Langweiligkeit heraus entstanden sind.
1: Und das wäre das Motto für die Erwachsenen auch?
0: Ja, Ihre Frage war ja, wie entsteht Muße, wie entsteht Müßiggang? Ja. Ich würde wirklich sagen, zuerst mal müssen wir Langeweile aushalten können. Also nicht gerade immer das Handy anschalten, sondern einfach sagen, aha, jetzt ist mir langweilig und das ist gut so. Oder man kann die Langeweile sogar suchen, aktiv suchen, dass ich sage, so, und jetzt gehe ich eine halbe Stunde spazieren, gehe mal einfach durch die Stadt und ein bisschen schlendern, ein bisschen flanieren nannte man das in der Romantik, der Flaneur. Und das ist eigentlich die Bedingung, um überhaupt Muße entwickeln zu können, also selber kreativ werden zu können, neue Ideen zu generieren.
1: Hat das eine für Sie wahrscheinlich, ich vermute, eine spirituelle Komponente? Sie sind, ich sage es nochmal, Leiter eines tibetisch-buddhistischen Bildungszentrums und meditieren ist ja auch, kann ja auch sehr langweilig sein.
0: Ja, hoffentlich total langweilig. Das ist wirklich so der Inbegriff vom Nichtstun oder eben vom Nichttun, nicht denken, nicht tun. Das ist wirklich die Voraussetzung, dass irgendwas Neues entstehen kann, dass ich zuerst mal runterfahre und wirklich nichts tue oder nicht tue.
1: Herr Niederberger, Sie haben es ja vorhin schon gesagt, bei Ihnen sind oft Leute auch in den Kursen, die so am Ende des normalen Arbeitslebens stehen und dann plötzlich sich fragen, ist das Arbeitsleben mein Leben gewesen oder das Leben doch noch was anderes? Oder bin ich mehr als die Arbeit, haben Sie es gesagt. Ist das heute ein besonderes Thema, mehr als früher?
0: Ich glaube schon, weil quasi die dritte Lebensphase, also die nach 60 oder nach 65, ist einfach sehr viel länger geworden als noch bei unseren Eltern oder Großeltern oder Urgroßeltern. Und wir sind auch viel länger fit. Also heute ist ja alles heißt Longevity, möglichst lange leben und möglichst lange gesund leben. Und die Frage, was mache ich in dieser Lebensphase nach der Erwerbsphase, diese Frage ist berechtigt. Ich meine, auf die zweite Lebensphase, auf die Erwerbsphase, da werden wir lange vorbereitet. Wir gehen studieren, machen Schulen, machen Ausbildungen und so weiter. Und auf die dritte Lebensphase, da werden wir nicht wirklich vorbereitet. Also es gibt einzelne Firmen, die vielleicht ihre Mitarbeitenden ab 58 irgendwie animieren für Freiwilligenarbeit oder so. Aber es gibt nicht wirklich eine Ausbildung, wie kann ich gut altern.
1: Sie machen aber sowas. Sie machen Kurse, die so ein bisschen Vorbereitung sein können.
0: Ja, ursprünglich habe ich eigentlich gedacht, da kommen vor allem 25-Jährige, die sich überlegen, was ist wichtig im Leben und wer bin ich und was will ich und so. Aber Faktum ist eben, dass die

0: bis 65-Jährigen kommen und sich einfach eher noch diese Frage stellen, eben was will ich im Leben, wenn ich so quasi vom Pflichtprogramm zum Kürprogramm übergehe.
1: Ja. Jetzt ahne ich schon Ihre Antwort, wenn ich frage, was können Sie uns noch mitgeben zum Schluss, dass das auch individuell sein wird, aber ich frage es trotzdem, was können Sie uns mitgeben, was ist dann wichtig, wenn man sich diese Frage an der Schwelle zur dritten Lebensphase stellt, zum Alter hin?
0: Eine ganz praktische Übung ist zum Beispiel wirklich, ich schreibe mir eine Visitenkarte. Also die sind heute nicht mehr so in, heute verteilt man nicht mehr unbedingt so Visitenkarten, aber so im Geiste kann man ja die Übung trotzdem machen. Einfach Vorname, Nachname und was schreibe ich noch drin? Bin ich Mensch oder bin ich, was bin ich? Schreibe ich meine Hobbys auf oder dass ich Vater, Mutter, Großmutter, Hundehalterin oder Vereinsmitglied bin? Also wie definiere ich mich, wenn ich wirklich den Beruf mal ganz weglasse.
1: Heute wäre Feiertag, es wäre Zeit zur Muße, es wäre Zeit, wer das machen mag, und ich habe jetzt auch rausgehört, das gilt für jedes Lebensalter, man könnte diese Visitenkarte auch mit 25 schreiben. Es wäre Zeit, also genau dies zu tun. Ganz herzlichen Dank, Lukas Niederberger auf Bayern 2. Herzliche Grüße nach Bern, wo Sie im Studio sitzen. Danke für das Gespräch.
0: Danke auch.
1: Und noch der Hinweis, wir haben dieses Gespräch vor der Sendung aufgenommen. Und das war's mit Glauben, Zweifeln, Leben auf Bayern 2 an diesem Pfingstmontagabend. Am Mikrofon verabschiedet sich Matthias Morgenroth. Wir bleiben gedanklich im Austausch mit der Schweiz. Der Singer-Songwriter Faber ist gebürtiger Züricher. Und von ihm bekommen wir im Bayern 2 Radiomitschnitt jetzt was zu hören. Nämlich einen Mitschnitt eines Konzerts auf der Kulturinsel Wörmühle in Erlangen. Gleich nach den Nachrichten.

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5: Um 21 Uhr mit Benjamin Day. In der Diskussion um die Stabilisierung der sozialen Sicherungssysteme rücken die Beamten zunehmend in den Fokus. Bei der Reform der Alterssicherung müsse man neben den Renten auch die Pensionen einbeziehen, forderte der Vorsitzende der Jungen Union Winkel im Online-Dienst Table Briefings. Dies könne durch die Einführung eines Nachhaltigkeitsfaktors wie bei Renten geschehen. Zuvor hatte der Wirtschaftsweise Truger gefordert, dass Beamte in die gesetzliche Krankenversicherung einzahlen. Der Ebola-Ausbruch in Afrika weitet sich aus. Die Weltgesundheitsorganisation spricht inzwischen von mehr als 220 Toten und sie geht davon aus, dass die Epidemie sich weiter verschlimmert, bevor Gegenmaßnahmen wirken. Die WHO rief die Nachbarstaaten der Demokratischen Republik Kongo zu einem schnellen Vorgehen gegen eine Ausbreitung des Ebola-Virus auf. Morgen will WHO-Generaldirektor Tedros in die Krisenregion reisen. Unbekannte Täter haben zwei Strommasten in der Nähe von München in Brand gesteckt. Bayerns Innenminister Herrmann zufolge deuten bisherige Erkenntnisse klar auf Sabotage hin. Der Staatsschutz ermittle mit Hochdruck. Durch den Vorfall war in Teilen Ismanings kurzzeitig der Strom ausgefallen. Nach Angaben des Polizeipräsidiums München wurde der Brand eines Strommastes in den frühen Morgenstunden gemeldet. Wenig später brannte in der Nähe ein zweiter. Beide Feuer konnten rasch gelöscht werden. Trotz der angespannten Lage im Mittleren Osten sind Hunderttausende Muslime zur Wallfahrt Hadsch nach Saudi-Arabien aufgebrochen. Allein aus dem Ausland sind nach offiziellen Angaben 1,5 Millionen Gläubige gekommen. Bei Temperaturen von mehr als 40 Grad machten sich die Pilger von Mekka aus in weiße Gewänder gehüllt in die 8 Kilometer entfernte Zeltstadt Mina auf. Für jeden gesunden Muslim ist es religiöse Pflicht, zumindest einmal am Hadsch teilzunehmen. Die Waldbrandgefahr ist in weiten Teilen Bayerns hoch. Der Deutsche Wetterdienst stuft die Gefahr vor allem in der Mitte des Freistaats derzeit auf Stufe 4 ein. Das ist die zweithöchste Warnstufe. Diese gilt teils auch im Norden und Süden Bayerns. In den kommenden Tagen sollen noch einige Regionen dann hinzukommen. Bis Mittwoch ist voraussichtlich ganz Bayern von der hohen Waldbrandgefahr betroffen. Besonders in und um Nürnberg dürfte der Prognose zufolge die höchste Warnstufe 5 ausgerufen werden. Das Wetter in Bayern, in der Nacht klar oder allenfalls gering bewölkt, Abkühlung auf örtlich 17 Grad an der Donau und bis zu 9 Grad in den Alpentälern. Morgen und in den kommenden Tagen wieder viel Sonne, nur am Montag, am Mittwoch an den Alpen einzelne Gewitter möglich. Die Höchstwerte bleiben entlang der 30-Grad-Marke. Soweit die Nachrichten. Die Zeit, es ist 21.03 Uhr.
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6: Hallo und willkommen zum Radiomitschnitt hier auf Bayern 2. Am Mikrofon begrüßt Sie ganz herzlich Wolfram Hanke. Heute schauen wir zurück auf ein besonderes Konzert aus dem Sommer 2025. Den Auftritt des Schweizer Künstlers Faber auf der Kulturinsel Wörmühle in Erlangen.
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1: Du kriegst mich nicht zurück vom Album Adieu, das 2024 erschienen ist. Damit hat Faber sein Konzert in Erlangen begonnen. Auf dem Album präsentiert er sich als gereifter Songwriter, nachdem er in den frühen Jahren seiner Karriere durch vulgäre Sprache und alkoholbedingte Exzesse für Schlagzeilen gesorgt hatte.
2: Natürlich war da ein Moment von großer Provokation, da was zum Konzept gehört hat. Aber wir reden da von 7, 8 Jahren, wo die Welt war eine andere, ich war ein anderer. Und natürlich da 23 und probieren alles auszuloten, alles, was man nicht sagen soll, mal sagen und schauen, wie das funktioniert. Jetzt auch mit der jetzigen Musik hat das rein gar nichts zu tun. Und eher so im Privaten ist mir aufgefallen, wenn man älter wird, also eine vulgäre Sprache zu benutzen, ist, also auch, wie gesagt, nicht jetzt auf Shows oder so, das kann schon unangenehm werden. Deswegen, also jetzt schaue ich sehr genau.
1: Faber heißt eigentlich Julian Pollina und ist der Sohn eines berühmten Vaters. Der heißt Pippo Pollina, stammt aus Sizilien und hat sich als Liedermacher in ganz Europa einen Namen gemacht. Eine Belastung ist die große Karriere des Vaters, für Faber aber schon lange nicht mehr.
2: Es war halt lange ein Thema, natürlich. Das war halt, wenn man anfängt, dann möchte man natürlich eben nicht verglichen werden und man möchte nicht das Kind von irgendwem sein. Deswegen habe ich auch von Anfang an eben mich, soll ich sagen, da öffentlich gar nicht dazu geäußert und auch einen anderen Namen genommen, sodass es auch ganz lange niemand wusste. Und was auch gut ist, ist, dass es schon sehr andere, unterschiedliche Kreise sind. Also obwohl die Musik gar nicht so anders ist, ist es trotzdem eine komplett andere Szene. Das heißt, also ich habe jetzt das Problem tatsächlich relativ wenig, selten werde ich darauf angesprochen. Und mittlerweile ist es auch, jetzt wo alle sozusagen erwachsen sind und eine eigene Karriere haben, ist es auch etwas Schönes.
1: Faber über seinen Vater Pippo Pollina, beide leben aktuell in Zürich in der Schweiz. Richtig auf Touren kommt das Konzert mit dem Song Ayurveda, der ebenfalls vom Album Adieu stammt.
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Vielen Dank. Leute, vielen, vielen, vielen herzlichen Dank. Schön, dass ihr alle hier seid. Ich muss sagen, wir hatten einen extrem entspannten und wunderschönen Tag hier. 32 Grad und hier unten in diesem kleinen Bach. In einem schönen Fluss. Wir werden ja auch im Radio übertragen heute. Deswegen ein Riesenfluss, ein reißender Fluss. Aber wir waren so mutig, da haben wir uns reingestürzt. Obwohl es extrem kalt war. Und sonst ist es schön, wieder hier zu sein. 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

euch heute Abend Dino Brandão. Tilman Osterdorf. Max Kammerling. Janosch Meinzen. Gina Ette. Hanna Adriana. Goran Kocs. Und Meredith.

0: Orchesterband, ein achtköpfiges Orchester, komplett in Schwarz gekleidet. Ein Ensemble, das die Songs von Faber perfekt in Szene setzt. Mit Streichern, Bläsern und Background-Gesang. Ein eingespieltes Team, sagt Faber.
1: Viele davon kenne ich schon sehr lange, von der ganzen Crew tatsächlich sehr, sehr lange. Max Kemmerling, der hier Gitarre und Schlagzeug und singt und alles Mögliche spielt, den kenne ich, seit ich 6 bin. Also es ist wirklich sehr lange Verbindung. So viele, gewisse sind schon neuer dazugekommen und es sind viele Leute, aber dafür, was die alles spielen, also wenn jede einzelne Person spielt, wirklich 3 bis 4 Instrumente auf dieser Show, weil sonst wird sich das nicht ausgehen, weil gerade die letzten Sachen auch relativ dicht geschrieben wurden und da muss jeder ran.
0: 4 eigene Studioalben hat Faber schon veröffentlicht. Außerdem hat er 2020 gemeinsam mit Sophie Hunger und Dino Brandao als Brandao Faber Hunger das Album Ich liebe dich veröffentlicht. Das enthält 12 Songs in Schweizer Mundart. Außerdem singt er auf Hochdeutsch und auf Italienisch. Sprache ist also ein großes Thema bei Faber.
1: Also Deutsch ist meine Sprache, genau so wie es eure Sprache ist. Natürlich haben wir einen sehr starken Dialekt, den rede ich, wenn ich mit Freundinnen unterwegs bin. Und sonst rede ich Deutsch, aber ich lese auch in Deutsch und ich schreibe auch in Deutsch. Und das ist, also es gilt für die ganze Schweiz. Natürlich gibt es da in der Schweiz viele Leute, die eine gewisse Abneigung haben und dann bevorzugen die, wenn man Englisch mit denen spricht. Ja, aber mittlerweile, ich habe auch lange jetzt zum Beispiel in Wien gelebt und da hat sich das nochmal anders verfärbt. Und ich empfinde das als genauso meine Sprache, glaube ich, wie die meisten Deutschen.
0: Faber über seinen Umgang mit Sprache in der Musik und im Privatleben. Wir gehen nochmal zurück ins Konzert in Erlangen mit einem Frühwerk des Schweizers. Der Song Widerstand stammt von seiner ersten EP Alles Gute aus dem Jahr 2015.
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Faber in Erlangen. Ein lauer Sommerabend mit herrlichem Sonnenschein auf der Kulturinsel Wörmühle. Mit seinem größten Hit Alles Gute beschließen wir den heutigen Radiomitschnitt. Aufgezeichnet wurde das Konzert von Faber am 19. Juli 2025 von Toningenieur Andreas Turnwald. Mehr Informationen finden Sie unter bayern2.de. Am Mikrofon verabschiedet sich Wolfram Hanke.

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3: Um 22 Uhr mit Benjamin Day. In der Debatte über die Rentenreform hat der Vorsitzende der Jungen Union Winkel mehr Entgegenkommen von Beamten gefordert. Wir sollten auch die Pensionserhöhung abdämpfen, sagte er im Podcast Table Today. Konkret schlug Winkel vor, den sogenannten Nachhaltigkeitsfaktor auf die Pensionen zu übertragen. Er dämpft die jährliche Rentenerhöhung, wenn die Zahl der Rentenbezieher schneller steigt als die Zahl der beitragszahlenden Beschäftigten. Winkel erklärte, sollte sich damit nicht die Rentenkommission beschäftigen, müsse das der Bundestag übernehmen. Auch um den Umgang mit künstlicher Intelligenz zu erleichtern, hat Papst Leo XIV. Ein Lehrschreiben herausgegeben. In seiner ersten Enzyklika warnte Leo vor den Gefahren der Technologie, ohne sie grundsätzlich zu verteufeln. Der Direktor der Katholischen Akademie in Bayern, Budde, hält das für eine hoffnungsvolle Botschaft. Im BR-Interview appellierte er für mehr digitale Kompetenz der Menschen. Die Politik müsse dagegen schauen, dass es keine zu großen Verwerfungen auf dem Arbeitsmarkt gebe. Eine iranische Delegation ist inmitten der Verhandlungen mit den

0: USA nach Katar gereist. In Doha wollen der iranische Chef Unterhändler Ghalibaf und Außenminister Araghchi die Führung Katars über Einzelheiten der Verhandlungen informieren, wie die iranische Nachrichtenagentur IRIB mitteilte. Auch der Chef der iranischen Zentralbank Hemati befindet sich in Doha, um die Freigabe von eingefrorenem Vermögen zu prüfen. Dies könnte ein erster Schritt in Richtung einer Aufhebung der Iran-Sanktionen sein. Litauens Präsident Nausėda will den Deutschunterricht in seinem Land fördern. Damit könnten die Beziehungen zur Bundesrepublik gestärkt werden, sagte Nausėda nach einem Treffen mit Vertretern staatlicher Institutionen, Bildungseinrichtungen und der litauischen Exilgemeinde in Deutschland. Er sprach von einer strategischen Bedeutung. Ziel müsse es sein, Deutsch nach Englisch zur beliebtesten Fremdsprache in Litauen zu machen. Die Stadt Haar am Rande Münchens wird laut einer Studie am besten von allen Gemeinden in Deutschland versorgt. Das Institut der deutschen Wirtschaft hat dafür Kategorien wie den öffentlichen Nahverkehr oder das Angebot an Schulen, Arztpraxen und Freizeitangebote untersucht. Etwas schwächer abgeschnitten hat Haar nur bei der Versorgung mit schnellem Internet. Auf den Plätzen 2 und 3 landeten Offenbach und Frankfurt. Das Wetter in Bayern. In der Nacht klar oder allenfalls gering bewölkt, Abkühlung auf örtlich 17 Grad an der Donau und bis zu 9 Grad in den Alpentälern. Morgen und in den kommenden Tagen wieder viel Sonne, nur am Mittwoch an den Alpen einzelne Gewitter möglich. Die Höchstwerte bleiben entlang der 30-Grad-Marke. Soweit die Nachrichten des Bayerischen Rundfunks. Es ist 22.03 Uhr.
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2: 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Jake Gyllenhaal. 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
4: 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Deutschland 3000 soll euch, mich und meine Gäste auf neue Gedanken bringen. Weil man, wenn man jemand anderes kennenlernt, auch immer ein bisschen was Neues über sich selbst erfährt. Wie alt bist du? Ich bin 35 geworden und muss sagen, dass mich jetzt schon seit einiger Zeit beschäftigt, wie ich das eigentlich finde, älter zu werden. Ganz lange habe ich mir darüber überhaupt keine Gedanken gemacht. Aber plötzlich verändert sich mein Körper, mein Blick auf ältere Menschen und auch mein Verhältnis zu Jüngeren. Ich merke, dass ich da einfach nicht mehr richtig dazugehöre. Phyllis Taschtern geht's auch so. Sie sucht ein Verhältnis zum Älterwerden und ich hätte nicht gedacht, dass wir auf dieses Thema überhaupt zu sprechen kommen. Eigentlich geht's bei ihr nämlich vor allem lustig zu.
5: Mein Freund ist Amerikaner, so, er kann nicht so gut Deutsch, was ich super geil finde. Boah, ich fühle mich so erhaben, Alter. Ich korrigiere ihn auch, wenn er Sachen richtig sagt. Das ist das Geilste, ey. Ich sag mal so, nee, es heißt nicht Senf, es heißt Senf.
4: Phyllis ist in den letzten Jahren zu einer der bekanntesten Stand-Up-Comedians Deutschlands geworden. Ihr kennt sie vielleicht als Openerin für Felix Lobrecht oder Till Reiners oder aus Formaten wie Falsch, aber lustig, wo Ausschnitte mit Phyllis regelmäßig viral gehen. Längst tourt sie auch mit ihrem eigenen Soloprogramm, Super Plus heißt das, durchs ganze Land. Höchste Zeit also, sie mal zu Deutschland 3000 einzuladen. Hier kommt eine gute Stunde mit Phyllis Taschtern.
3: Phyllis, ich habe dir was mitgebracht.
2: Ach echt? Jetzt schon?
3: Und da liegst du, es gibt selten Geschenke für meine Gäste, aber schau mal.
2: Wow, das ist echt krass.
3: Oh ja, und ich dachte, okay, das müssen doch schon Leute vorher gemacht haben. Jetzt musst du einmal beschreiben, was, weil es hat noch niemand gemacht. Und dann dachte ich, okay, dann mache ich es jetzt, dann bin ich's.
2: Also das ist auf Türkisch heißt das Lokum. Ich liebe das. Das ist meine absolute Lieblingssüßigkeit.
3: Sehr gut, okay, schön.
2: Und auf Deutsch oder auf Englisch oder wie man es auch nennt, ist, also die nennen das auch in Deutschland Türkisch Delight.
3: Und was erkennst du jetzt sofort hier, was welche Sorte ist? Weil wir können es jetzt natürlich, also, oder isst man das nur zu einer bestimmten Tageszeit? Wir können es jetzt schon
2: essen. Nee, das kann man auf jeden Fall essen. Also das ist mehr so Kokos.
3: Mit einer Pistazie noch oben drauf.
2: Ehrlich gesagt, alles süß.
3: Ja, davon gehe ich aus.
2: Kein so richtigen Eigengeschmack, außer das hier, das ist mit Walnüssen, das schmeckt noch ein bisschen anders.
3: Ja. Wo geht's auf?
2: Also das ist der Klassiker, das Weiße da.
3: Ah ja, deswegen ist davon auch am meisten. Ja, genau. Also ihr müsst euch vorstellen, wir haben jetzt hier wirklich, ich poste das nachher auf Instagram als, dass man sich vorstellt, es riecht auch richtig gut.
2: Also ich liebe das so viel.
3: Ja gut, dann hau rein.
2: Ach, gleich, ich wollte jetzt nicht so hier essen.
3: Ja, stimmt. Okay, ich habe es mitgebracht, weil du bist in Geesthaacht aufgewachsen, so 30.000 Einwohnerstadt in der Nähe von Hamburg. Und damals hattest du eine deutsch-türkische Freundinnengruppe und ihr habt euch Turkish Delight genannt. Warum? Ja.
2: Das war meine Idee, sag ich ganz ehrlich. Ja, vielleicht war ich da schon so ein bisschen, ich mochte halt immer so rumtexten, Namen finden, irgendwas mit Wörtern machen. Und wir waren halt so eine Clique. Wir waren jetzt, also wir haben jetzt nicht nur brave Sachen gemacht, sag ich ganz ehrlich. Ja, also wir waren so eine kleine Gang und ich habe halt uns diesen Namen dann gegeben, Turkish Delight.
3: Wie viele wart ihr?
2: Also wir waren so eine Stammgruppe von 4 und es kamen immer so ein paar Leute dazu. Oder wurden von uns weggescheucht. Und jeder hatte halt so eine Rolle, ne? Also ich war so die, man kennt das so aus dem Film früher, ich war so die, die Abitur machen sollte, also die in Anführungsstrichen Schlaue. Und dann hatte ich eine andere Freundin, also die war die Hübsche, so sehr. Und die andere war die Starke. Also das waren so die 3. Und dann hatten wir noch eine, was war denn deren Rolle? Ich weiß es ehrlich gesagt gar nicht mehr. Aber das war ja genau, das waren so. Ja.
3: Ich finde es so witzig. Ich habe jetzt bei der Vorbereitung auch mit meiner Kollegin gemerkt, dass man, oder wir hatten das auch als Teenagerin, erstens so eine Clique und dann auch das Bedürfnis, sich einen Namen zu geben. Ja, oder? Also woher kommt das?
2: Was war das bei euch?
3: Meine Kollegin hat es mir nicht verraten und bei uns, wir haben einfach die Anfangsbuchstaben von den Namen genommen und daraus so ein Wort gebildet und dann war es, glaube ich, so Twess. Das war nicht besonders cool. Aber wir haben nur sehr brave Sachen gemacht.
2: Also wir können sich gemacht, sehr gut vorstellen, wie auf so einem Basketballplatz irgendwo in der Stadt Twest auf Türkisch Delight trifft. Ja. Ne? Also so.
3: Aber was habt ihr gemacht, wenn du sagst, ihr habt nicht nur brave Sachen gemacht?
2: Also so, ich sag mal so ein bisschen so geklaut hier und da, aber jetzt nichts Schlimmes. Also jetzt keine Körperverletzung oder irgendwie sowas, aber es war auch schon mal ein Kajalstift, ist mal mitgegangen.
3: Wobei, ich habe auch gelesen, dass ihr schon auch in Schlägereien geraten seid.
2: Aber keine richtige Schlägerei. Das war einfach, wir hatten, glaube ich, wir haben viel zu viele Gangsterfilme geguckt. Kannst du dich noch daran erinnern, dass zu dieser Zeit viele Gangsterfilme?
3: Ja, wo so.
2: Ich weiß jetzt nicht, wie alt du bist.
3: Ich muss gerade dran denken, was dann irgendwann, glaube ich, also die ganze Oceans-Reihe oder immer so, dass Filme erzählt wurden aus der Perspektive von Verbrechern, ne?
2: Und ja, das gerade. Oder dieses richtig so, diese Gangfilme, die haben wir so in der Schule geguckt. Menace to Society hieß der. Den haben sie uns einfach in der Schule gezeigt und das war einfach ein Gangfilm und natürlich also Teenager in der Zeit gucken sich ja nicht diese Filme an, die meinten das natürlich zur Abschreckung, aber wir dachten so, ja, wir wollen auch so sein. So,
3: ups, ja genau. Pädagogik,
2: ja.
3: Ein Sternchen.
2: Ja, Fail. Ja.
3: Was ist eine typische Erinnerung an diese Zeit für dich?
2: Also es ist wirklich, also ich hatte davor, bevor ich diese Turkish Delight kennengelernt habe, war ich sehr schüchtern, weil ich sehr so ein schüchternes Mädchen, die irgendwie kaum ihren Mund aufgemacht hat, so hatte auch nicht so viele Freunde. Und dann habe ich dann halt diese Mädels kennengelernt und dann kam erst so mein Selbstbewusstsein. Also die haben mir so ein bisschen mehr Selbstbewusstsein beigebracht und so. Und daran kann ich mich am meisten erinnern, also dass wir wirklich viel Spaß hatten. Ja.
3: Und das heißt, die waren aber nicht auf deiner Schule, wenn ich es richtig verstehe. Nee. Und das heißt, in der Schule warst du so die leise, zurückhaltende Phyllis und am Nachmittag dann ranzen in die Ecke und
2: so war das wirklich
3: ausgerastet. Ja. Interessant. Und hat das denn irgendwie in deine Schule so zurückgestrahlt?
2: Ja, also schon ein bisschen. Nicht so. Also ich habe immer noch Abitur geschafft, aber geschafft ist das Wort. Weil das hat mich natürlich schon so ein bisschen zurückgeworfen. Aber ehrlich gesagt war mir das egal, weil das macht ja sehr gut für die Persönlichkeit und für, dass man überhaupt so soziale Kontakte hat und so. Das war schon, ja.
3: Und seid ihr heute noch in Kontakt?
2: Ja, wir reden jetzt nicht andauernd, aber die finden natürlich total cool, was ich mache. Die eine folgt mir auf Insta so und die schreibt auch immer ab und zu mal, oh cool, bla bla bla. Aber wir haben jetzt nicht so regen Kontakt oder so.
3: Und was würdest du sagen, was ist der Wert von Freundschaft in dieser Lebensphase?
2: Ja, das ist ja, kann man ja gar nicht, es ist wertvoll zu einer Zeit. Also so, man hat ja erst seine Eltern. So quasi als Ansprechperson, irgendwann sind die Eltern nervig und dann wechselt man seine Eltern halt gegen Freunde aus, so ein bisschen. Das sind dann die Ansprechpersonen, mit denen man seine Sorgen teilt, alles Mögliche. Ja.
3: Ich habe auch jetzt, als ich überlegt habe, was war das so für eine Zeit? Du sagst schon so diese Gang-Filme und es war ja auch die Zeit, in der du aufgewachsen bist, wo Comedians groß wurden wie Kaya Jana, Bülent Ceylan, Serdar Somuncu und die haben hierzulande ja entscheidend überhaupt das öffentliche

0: Bild von Deutsch-Türken geprägt. War das für dich eher von Vorteil oder von Nachteil?
1: Vorteil. Wir haben, also als wir Kaya Jana das erste Mal im Fernsehen gesehen haben, ich glaube, zu der Zeit, ich und meine Brüder, wir haben das jetzt nicht so gecheckt in dem Moment, so, oh, da kommt jetzt endlich mal ein Deutsch-Türke ins Fernsehen. Aber wir haben uns trotzdem gefreut, wie so, oh cool, der redet ja so wie wir. Ne, der macht so die Jokes, die über uns gehen. Und meine Eltern haben das sogar mitgeguckt und so. Also es war schon, und Serdar Somuncu, am Anfang muss ich sagen, war einer meiner absoluten Heroes damals. So. Und dann dachte ich auch so, krass, dass es solche Leute jetzt im deutschen Fernsehen halt auch gibt. Ja.
2: Kaya Jana kennen die meisten aus seiner legendären Show Was guckst du auf Sat.1. Aber schon vor seinem großen Durchbruch spielte er mit Klischees und Stereotypen über verschiedene Nationalitäten und Kulturen. Diese Art von Humor wird manchmal unter dem Begriff Ethno-Comedy zusammengefasst und heute auch kritisch gesehen. Viele finden das überholt und zum Teil auch verletzend. Damals war es auf jeden Fall komplett neu, dass Menschen mit Migrationshintergrund über die Eigenheiten ihrer Landsleute Witze machten. Und bei Kaya Jana waren es nicht nur die eigenen. Bei Was guckst du parodierte er neben Türken zum Beispiel auch Italiener, Griechen oder Inder. So war eine seiner beliebtesten Figuren Ranjit mit seiner Kuh Benita. Und dann war da noch Hakan, der türkische Türsteher mit Bomberjacke und Pferdeschwanz, dessen Catchphrase wahrscheinlich die meisten bis heute im Ohr haben.
3: Hey, was guckst du?
0: Hast du die inzwischen mal getroffen?
1: Ja, ich habe Kaya Jana getroffen, da war ich so nervös. Ja.
0: Und wie war es dann? Hat er das gemerkt, glaubst du?
1: Ja, ich habe wirklich, also... Ich habe ja, als ich dann angefangen habe, Comedy zu machen, wurde ich ja gebucht, auch mal für so ein paar Shows im Fernsehen und so. Und da trifft man natürlich auch andere Comedians. Und dann, also ich war jetzt bei den anderen jetzt nicht so aufgeregt, muss ich sagen. Mhm. So, also ich fand schon cool, ein paar Leute zu treffen. Aber bei ihm war ich, also ich so, wann kommt denn der jetzt? Wann kommt denn der jetzt? Der war dann auch zu spät. Und dann, als er gekommen ist, ich glaube, das war der erste, mit dem ich gefragt habe, dass ich mit ihm, ob ich mit ihm Selfie machen kann. Mhm. Ja.
0: Ja, aber das finde ich auch mal so spannend, wenn man dann Leute trifft, die man vielleicht so anhimmelt aus der Ferne oder einfach richtig gut findet, dass man oft gar nicht weiß, was man denen sagen soll, oder? Oder ich merke das auch manchmal, wenn ich angesprochen werde oder weiß nicht, wie es dir geht, dass Leute dann einfach sagen so, hallo, und so mitteilen wollen, dass sie einen erkannt haben, aber danach geht es dann gar nicht so richtig weiter.
1: Also ich mache dann das bei den Leuten, wie ich es mir wünschen würde, was Leute zu mir sagen, ist immer am geilsten, ist einfach immer, oh, ja, ich finde dich witzig, toll, was du da machst, blablabla. Leichtes Feedback, gutes Feedback haben und dann tschüss. Mhm. Ne? Also so, das ist
0: wieder eine
1: Aktion. Ja. Aber so, das habe ich da, glaube ich, auch bei ihm gemacht. Ich war einfach ehrlich, habe gesagt, ey, du warst mein Held damals. Dann habe ich einfach gefragt, ob wir ein Foto machen können, das war's.
0: Wie schön auch, dass das dann deine Brüder, deine Eltern und dich so vor dem Fernseher offenbar versammelt hat, diese Art von Comedy. Wie ist das, sind deine Eltern sind die nach Deutschland gekommen oder schon deine Großeltern?
1: Meine Großeltern, ja.
0: Und wie prägt das so, oder was ist das für eine Erzählung in eurer Familie? Warum sind die damals nach Deutschland gekommen?
1: Also so, das sagt eigentlich, wegen der Kohle einfach. Mhm. Also muss man ganz ehrlich sagen, Arbeit, Geld, also die kamen auch alle aus dem Dorf direkt in der Türkei. Also keiner ist in der Stadt irgendwie aufgewachsen. Und dann, die hatten einfach fast nichts. Ne? Ja. Und dann war das die Chance. Und dann hört man natürlich das vom Nachbarn. Und dann, oh ja, der geht jetzt dahin. Ja.
0: Und wenn deine Großeltern, dann waren die doch wahrscheinlich so die erste Gastarbeitergeneration, wo in Deutschland noch alle dachten, ja, die sind für ein paar Jahre da und dann gehen die
1: wieder,
0: oder?
1: Also Opa und so war das.
0: Und die auch gar nicht so vorsätzlich gut integriert wurde, sondern so eben zu Gast war.
1: Ja.
0: Ist das was euch, würdest du sagen, in irgendeiner Weise geprägt hat? Oder wo du auch sagst, das ist dann bei deinen Eltern schon wieder anders gewesen, dass die hier anders...
1: Also es wird von Generation zu Generation besser, muss man ja einfach sagen, wie es ist. Also irgendwann, also jetzt die jetzige Generation, meine Generation oder sogar die jüngere, meine Cousins und so. Ich weiß gar nicht, ich müsste jetzt die fragen, wie die sich fühlen. Aber bei uns, ich habe jetzt natürlich diesen absoluten Kontrast kennengelernt von meinen Großeltern, die gar kein Deutsch sprechen konnten zum Beispiel. Meine Eltern konnten da ein bisschen Deutsch sprechen und wir konnten dann perfekt Deutsch sprechen. Also so quasi, es war wie so eine Entwicklung, aber eine Verbesserung.
0: Ja. Aber es hat drei Generationen gebraucht.
1: Generationen gebraucht oder vier jetzt wahrscheinlich, würde man sagen. Ja.
0: Und hast du dann heute in dieser dritten Generation noch das Gefühl, es deinen Eltern und Großeltern auf eine Weise recht zu machen, für das, was sie, weil das ist sowas, was mir hier öfter begegnet ist, wenn Leute da waren mit einer ähnlichen Familiengeschichte, dass sie sagen, ja, man will vielleicht, dass die irgendwie gewisse Erwartungen haben, die Eltern und Großeltern, oder auch gewisse Opfer gebracht haben und denen gerecht werden zu müssen, wenn man gleichzeitig vielleicht noch ganz andere Träume hat.
1: Nee, ich habe das irgendwie abgelegt irgendwann. Also am Anfang hatte ich das, da will man natürlich irgendwie so eine gute Tochter sein, vor allen Dingen als Frau, als Mädchen, damit

0: mit, ja, weil meine Eltern, muss man einfach auch sagen, haben sich den Arsch abgearbeitet. Mhm. Also wenn du siehst, dass deine Eltern so 3 Schichten in der Fabrik arbeiten, obwohl mein Vater hätte Architekt werden können, mhm. ne, aber dann muss er halt in so einer Fabrik arbeiten, nur damit wir es besser haben, dann will man seine Eltern einfach nicht enttäuschen. Mhm. Also so, das ist dann, da will man denen das einfach so leicht wie möglich machen, dass sie dann nicht noch Stress zu Hause haben. So, ja. Das war's. Aber dieses, ich wollte mir niemals vorschreiben lassen, was ich aus meinem Leben mache. Also jetzt beruflich oder mhm. privat irgendwas, das habe ich schon immer für mich bewahrt. Aber ich habe es immer hingekriegt. Ich habe es hingekriegt, dass ich das gemacht habe, was ich will, aber ohne die zu verletzen mhm. einfach.
1: Oder hast du ihnen dann wahrscheinlich auch gesagt, Leute, ich kümmere mich, macht euch keine Sorgen, ich mache hier mein Ding, aber
0: genau.
1: es wird euch
0: es wird alles im Rahmen bleiben, ja, genau so, aber es wird so sein, wie ich das möchte, aber es wird jetzt euch jetzt nicht großartig belasten oder so.
1: Auch nicht zu der Zeit, als Turkish Delight irgendwie durch die Drogeriemärkte gezogen ist?
0: Ach, das wissen die nicht.
1: Oh nee, warte mal, ich wurde einmal erwischt. Doch, ich wurde einmal erwischt, meine Mutter musste mich abholen.
0: Oh, und dann?
1: Und dann hat die es einfach nur rein. Meine Eltern hatten immer so einen Move. Immer so, zum Beispiel, wenn ich zu spät nach Hause gekommen bin oder so. Die haben mich einfach nur so von oben herab angeguckt, einfach nur mit dem Kopf so geschüttelt. Also so, weißt du, gar
0: ohne
1: nicht.
0: Ohne Worte.
1: Also ja, ohne Worte.
0: Mach nochmal.
1: Ich kann es gar nicht, warte mal, mein Vater hat so einfach so und dann so irgendwie.
0: Okay, ja, ich schaue halt jetzt
1: mal immer drin auf. Mein Vater war echt gemein, der hat immer den Schlüssel stecken lassen. Kennst du das noch?
0: Damit du nicht mehr reinkamst, nicht genau. aufschließen konntest.
1: Er wollte halt genau wissen, um welche Uhrzeit.
0: Und dann musstest du klingeln.
1: Ja. Einmal bin ich um 7 Uhr nach Hause gekommen, was auch völlig absurd ist. Mhm. Ne? Ich war 16 irgendwie so. Und dann habe ich den Schlüssel so reingesteckt. Ich so, fuck, der steckt von der anderen Seite. Und da habe ich wirklich 20 Minuten gebraucht zu klingeln.
0: Ah, weil du dich erst nicht getraut hast.
1: Ja, natürlich. Ich musste, dann habe ich irgendwann geklingelt, da kam er irgendwie in diesem Satin. Morgenmantel da.
0: Ja.
1: Und hat wirklich so dieses Spuckgeräusch gemacht.
0: Oh,
1: ja, der ist
0: also richtig.
1: Und ich so, oh, das ist jetzt ist es.
0: Und dann, also was hast du dann gemacht? Hat man dann das Gefühl, okay, ich muss jetzt hier, keine Ahnung, sämtliche Haushaltsdienste übernehmen,
1: um es wieder gut zu machen? Oder? Ich bin dann immer so. Ich habe mich immer so rausgeredet, dass es nie meine Schuld war, sondern die Schuld von Turkish Delight. Mhm. Ich habe immer gesagt so, ja, ich wollte früher nach Hause kommen, aber blablabla. Und dann habe ich immer so ausreden. Also ich habe meine Freundin
0: gefragt. Okay, aber das hat er doch durchschaut.
1: Ja, hat er auch. Ich bin dann immer so in mein Zimmer gegangen und da hat er hinterher noch gesagt, um mich zu quälen, hat er noch gesagt, um 10 Uhr ist Frühstück, so. Und es war halt 7.
0: Ja.
1: Und ich musste halt um 10 Uhr beim Frühstück sitzen. Ja.
0: Wann hat er zuletzt dich so angeguckt?
1: Oh, es ist lange her.
0: Ja?
1: Er ist lange her.
0: Okay, aber das
1: ist
0: gut. Ja. Vor allem, es gab ja dann auch in der, du bist so in den späten 80ern, frühen 90ern, warst du so in der Pubertät und Teenager, glaube ich, ne? Da gab es ja auch noch keine Handys. Du konntest jetzt nicht deinen Bruder anrufen und sagen, mach mir mal die Tür auf.
1: Nee, ging. Das also, ging alles nicht.
0: Ja.
1: Das ging, also wir hatten, das ist ja alles. Das,
0: ja. Fies.
1: Ja.
0: Du hast im Fragebogen, den wir ja vorher immer rumschicken und den du dankenswerterweise ausgefüllt hast, gesagt, dass ein Thema dich gerade besonders beschäftigt, nämlich Bildungsbürgertum versus Arbeiterklasse.
1: Ja. Witzig, das habe ich hier reingeschrieben.
0: Ja.
1: Da war ich, glaube ich, manchmal rege ich mich über irgendeine Sache komplett auf. Das war cool, dass das.
0: Und was war das?
1: Reingeschrieben. Naja, also es passiert, also ich sag immer so. Man sagt ja viel gesellschaftlich, also was gerade los ist.
0: Mhm.
1: Und das ist, glaube ich, so ein Thema, wo ich so ein bisschen hängen geblieben bin und wo, finde ich, in Deutschland fast gar nicht drüber gesprochen wird. Deswegen habe ich mich da wahrscheinlich irgendwie aufgeregt und das reingeschrieben, weil alle immer so tun, also so auch im Fernsehen und bei irgendwelchen Shows, dass so Leute so tun, als wären sie divers, ne, mit den Gästen und so. Aber die Diversität ist einfach nur, weiß ich nicht, wenn jemand dunklere Haare hat, aber trotzdem gleich sozialisiert, also aus der gleichen Klasse.
0: Trotzdem kommt. Alles Uni-Abschlüsse, wenn du was meinst.
1: Gleich,
0: du.
1: Gleich redet. Ja, so und das, da bleibe ich gerade so ein bisschen dran hängen, dass ich finde, dass es eben gar nicht so divers ist, so wie immer so getan wird. Weil für mich ist Diversität, wenn sich Leute, also ich habe ein bisschen das Problem mit dem Bildungsbürgertum in Deutschland, weil die halt sehr auf intellektuell immer machen. Und sobald man in dieser Stufe nicht mitspielen kann, indem man nicht die Sprache spricht, indem man emotional ist, zum Beispiel, das auch nicht gern gesehen, ne?
0: Ja, stimmt.
1: So, dass man dann halt sofort abfällt, weil ich bin auch mit solchen Leuten aufgewachsen, ich habe mit solchen Leuten gearbeitet und es ist immer ein abwertendes
0: zusammen sein oder eine abwertende Kommunikation immer irgendwie so ein bisschen, finde ich. Also das hat mich wahrscheinlich in dem Moment gerade irgendwie beschäftigt, ich weiß aber nicht, woran es
2: war. Oder also weiß nicht mehr, welches Beispiel
0: ich weiß nicht mehr, drin, welches Beispiel es war, wirklich, aber das ist schon so ein Thema, was mich generell beschäftigt und wo ich so ein bisschen finde, dass alle so ein bisschen so tun, als wenn es keine Klassenunterschiede in Deutschland geben würde.
2: Ja. Und wie könnte man das aufbrechen? Also so wie ich dich verstehe, wünschst du dir ja vor allem auch mehr mediale Repräsentanz. Geht es dir dann um eine Talkshow oder die Comedy-Bühnen? Oder?
0: Also in Comedy-Bühnen ist es schon immer da gewesen. Ich glaube, Comedy war sogar, wenn man das mal so aufteilen möchte, war Comedy ja schon was aus der Arbeiterklasse kam in Deutschland. Ne? Also so, das war ja quasi so wie die Sprache, was die Leute, über was sie reden. Ja. Es war ja auch verpönt ein bisschen bei den Intellektuellen.
2: Stimmt, die sind ja ins Kabarett gegangen.
0: Genau, so, ne? das war ja dann so, die deutsche Comedy, vor allen Dingen immer so, deutsche Comedy ist so low und so wurde ja damals dann immer so gesagt. Da war dann eher Kabarett oder Poetry Slam oder irgendwie solche Sachen. Und jetzt ist irgendwie, habe ich das Gefühl, jetzt Poetry Slam ist ja fast gar nicht mehr vorhanden. Also die besten
2: Die rutschen in die Comedy.
0: Die Comedy und jetzt vermisst sich das so ein bisschen. So Bildungsbürgertum mit Arbeiterklasse. Man merkt das auch im Backstage und so. Und das vermisst sich so ein bisschen. Und man merkt das auch am Publikum. Das eine Publikum findet immer noch so diese eine Comedy, so diese härtere Comedy besser oder so direktere und die andere Gruppe findet das irgendwie scheiße. Die wollen ein bisschen so eine Message haben. Die finden das alles dumm. So, und das ist ja eigentlich die Diskussion, die wir auch...
2: Ja, also daran könnten sich eigentlich andere mal ein Beispiel nehmen, mal in die Comedy-Branche gucken und...
0: Ja, ich weiß nicht, wie das bei dir war. Also damals zum Beispiel, als bei Markus Lanz dann, ich meine, es ist ja schon, also in Deutschland werden die Medien ja schon von der Elite gesteuert, ist einfach so. Ob man jetzt Elite sagen will, weiß ich jetzt nicht. Aber als jetzt bei Markus Lanz zum Beispiel, wer war denn das, Bushido dann plötzlich da saß, da war ja aber plötzlich eine ganz andere Nummer.
2: Ja. Ja, ja, ganz andere Tonart.
0: War das Bushido? Doch, das war Bushido, ne?
2: Ist auf jeden Fall schon Jahre her, weil der inzwischen nur noch so politisch ist. Aber früher war Markus Lanz ja auch mal viel diverser besetzt von den Hintergründen der Gäste. Ja. Ne? Oder von den Genres.
0: Ich glaube, das hat mich vielleicht gerade so ein bisschen beschäftigt irgendwie. Weil ich habe eigentlich auch eine härtere Sprache. Guck mal, ich reiß mich jetzt auch hier so zusammen. Weil jeder ja mittlerweile auch Schiss hat vor dem Shitstorm. Also ich könnte bei jedem Satz, bei dem ich im Podcast oder ein Interview sage, sofort danach sagen, was für einen Shitstorm ich kriegen könnte. So. Und jetzt, ich möchte auch so reden, wie ich möchte. Wie ich rede. Ich will auf der Bühne so reden, ich will im Podcast so reden, ich will auch in Interviews so reden. Und ich habe keinen Bock, da irgendwie mich da verbiegen zu lassen. So.
3: Afrika hat schneller das Internet als wir. Wusstet ihr das? Afrika. Ja. Die haben kein fließendes Wasser. Aber die haben fließendes Internet. Die können sich ohne Unterbrechung YouTube-Video vom Wasserhahn angucken. Also. Nur sagen, dass sie besser sind als wir. Wisst ihr, welche Szene sich bei einer afrikanischen Familie zu Hause gerade abspielt? Dass eine Mutter zu ihrem Kind guckt und sagt, spiel sofort dein Spiel zu Ende. Weißt du, dass es Kinder in Deutschland gibt, die gar kein Internet haben? Hä?
2: Ja. Aber kriegst du deinen Shitstorms dafür, wie du sprichst oder was du sagst?
0: Ja, auch was ich sage und wie ich spreche, aber manchmal, also die Leute alle wissen, wie es gemeint ist. Mhm. Aber die tun dann alle so, als wenn sie es nicht wüssten. Ne?
2: Manche Leute haben ja auch andere Ziele dahinter und reißen Sachen bewusst aus dem Kontext. Ne? Genau. Wie ist das denn?
0: Geil, dass ich das hingeschrieben habe. So ein großes Thema auf jeden Fall.
2: Aber gab es dann in deiner Familie, weil du gerade gesagt hast, dein Papa hätte Architekt werden können, hat dann in einer Fabrik gearbeitet. Hatte der dann zum Beispiel die Hoffnung, die Kids, die studieren jetzt alle?
0: Ja, ja, das ist der Klassiker natürlich gewesen. Ja. Ne? Also so, wir hatten es nicht so gut, die sollen es besser machen. Und die wollten immer, also unsere Eltern wollten immer sichere Jobs. Mhm. Alles sicher. So, mein Vater wollte, dass ich in der Bank arbeite. Völliger Schwachsinn. Und meine damalige Lehrerin, also kompletter Reinfall war die, die wollte, dass ich Stewardess werde.
2: Was? Ich? Da hat sie dich gesehen, Phyllis.
0: Ja. Also zieh
2: was
0: mir
2: hättest du denn mitgebracht? Also was wäre denn so ein Talent, das du hast?
0: Nichts an mir. Also so, dann müssen wir sehen, wie schlecht sie mich halt eingeschätzt hat. Vielleicht, weil ich auch so schüchtern war. Aber sogar wenn du schüchtern bist, ist die schlimmste Stewardess, die es gibt, oder? Also du musst ja irgendwie schon...
2: Ja, du musst auf Menschen zugehen können. Ja, genau. Ja, du musst sie in die Schranken weisen. Ja. Muss gleichzeitig eine gute Gastgeberin sein, wahrscheinlich auch sehr pünktlich sein.
0: Ja, genau. Ich glaube, vielleicht fand die mich irgendwie gut aussehen damals oder vielleicht hat sie gesagt, ja, das reicht für die Stewardess.
2: Ah, okay.
0: Ja.
2: Oder sie wollte, dass du viel von der Welt siehst.
0: Ja, ich weiß es nicht. Also es war ein bisschen abwertend gemeint, glaube ich.
2: Weißt du noch, was das erste Bit oder vom, so wie ich dich verstehe, war es wahrscheinlich, was im Fernsehen war von jemandem, wo du gedacht hast, das ist geil, das will ich auch machen. Comedy. Oder würde ich so gerne? Es war ja bei dir eher so.
0: Ich glaube, das war eher bei den Amerikanern.
2: Mhm.
0: Auf jeden Fall. Ich überlege gerade, was da, ich habe so viel geguckt, jetzt kann ich mich nicht mehr dran erinnern. Aber ich bin halt ein absoluter Louis C.K.-Fan. Also als der das, also als ich das bei ihm gesehen habe, Stand-up, wie er das gemacht hat, dachte ich so, mein Gott, genau so. Weil der ist schlau, der hat übertrieben gute Beobachtung, aber er ist auch sehr goofy dabei.
2: Mhm.
0: Und da dachte ich, diese Mischung fand ich.
2: Und eckt auch immer wieder massiv an.
0: Und eckt halt massiv an, so. Aber das zeigt halt auch, dass er einfach ein Mensch ist und also gerade Comedians sollen, finde ich, den Menschen auch zeigen, dass man auch schwarze und dunkle Seiten hat. So, wir sind nicht die guten Menschen. Also und Comedians in der Öffentlichkeit waren niemals die guten Menschen. So.
2: Louis C.K. ist ein US-amerikanischer Comedian und war wirklich lange Zeit, auch für viele Comedians hierzulande, State of the Art und ein Riesenvorbild. Er hat immer wieder Grenzen ausgetestet und neue Maßstäbe gesetzt. Jedes Stand-Up-Programm von ihm wurde mit Spannung erwartet. 2017 kam raus, dass er mehrere Mitarbeiterinnen und Kolleginnen sexuell belästigt hatte. Er bestätigte diese Anschuldigungen, entschuldigte sich und zog sich erstmal aus der Öffentlichkeit zurück. Netflix und verschiedene Sender kündigten die Zusammenarbeit mit ihm zunächst auf. Mittlerweile tritt er aber wieder auf. Das sorgt für Interesse, aber zum Teil auch für großen Unmut.
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2: Und wie ging es dir dann damit, da reinzufinden? Und also ich stelle mir vor, einerseits will man ja gefallen. Du willst ja, dass Leute über dich lachen.
0: Ja.
2: Das ist so das, wie du bezahlt wirst, belohnt wirst, was dich glücklich macht. Und gleichzeitig magst du auch, wenn jemand aneckt.
0: Ja.
2: Und das ist das dann auch eine Belohnung für dich, wenn du Leute vor den Kopf stößt? Oder
0: bisschen.
2: Verunsichert dich das auch?
0: Bisschen. Also schon. Also ich muss sagen, die Cancel Culture, also so, oder diese Shitstorm, wie sagt man das, Trend, der macht mir auch mal schon Angst. Mhm. Also es ist jetzt nicht so, dass ich da super cool bin und denke so, ist mir doch egal, was die Leute schreiben und so. Aber ich habe so ein inneres, freches Ding noch. Ich will die Leute zum Lachen bringen, aber ich will auch irgendwie die ärgern.
2: Mhm.
0: So.
2: Bisschen pieksen. Ich habe ein paar Comedy-Fragen, weil du auch oft beschreibst, dass du das Handwerk so magst oder dass du, glaube ich, dich so in jedes Detail reinfuchst. Und ich würde zum Beispiel gerne wissen, lieber große Halle oder kleiner Club?
0: Ist egal.
2: Macht
0: es gut.
2: Macht es keinen Unterschied, ob du irgendwie vor 2000 Leuten auftrittst oder vor 200?
0: Nee, das sagt man immer, wenn man noch nie so einen großen Raum gespielt hat, dann sagt man immer so, oh, Theater, also für mich reichen 200. Das sagt man auch so ein bisschen als Selbstschutz.
2: Mhm.
0: Ist wirklich so. Natürlich ist Arena anders. Also ein kleiner so 500-Leute-Club ist natürlich so viel intimer, aber Arena hat auch andere coole Sachen. Also wenn man das mal gespielt hat, ist es auch schon geil.
2: Was ist wichtiger, gutes Licht oder guter Ton?
0: Ton ist das Wichtigste. Nee, beides, absolut. Licht und Ton muss wirklich stimmen, ja.
2: Was passiert, wenn es mal nicht ganz so gut
0: Horror.
2: Ist?
0: Horror, ja. Das ist wirklich so, also ich muss nochmal an alle Tontechniker da draußen, ihr denkt, wir brauchen euch nicht, vor allem bei Stand-Up-Comedien, die sind immer so...
2: Steht doch nur einer da und redet.
0: Die denken dann immer so, boah, nee, ich bin jetzt
2: aber was kann man da falsch machen, außer dass es zu laut oder zu leise ist?
0: Falsch machen. Es
2: okay,
0: kann Blechern anhören. Also du musst ja, da redet ein Mensch 90 Minuten. Das muss sich satt anhören, das muss halt so anhören, dass du, ne, für die Zuschauer, da achte ich auch wirklich drauf. Also es ist sehr wichtig, finde ich.
2: Der härteste Part von Stand-Up ist...
0: Neue Sachen ausprobieren. Der härteste und der beste. Ja.
2: Mhm.
0: Ja.
2: Und ein Thema, das immer funktioniert?
0: Beziehung. Oder Mann-Frau. Ja.
2: Du weißt, ein Comedian oder eine Comedian ist richtig gut, wenn...
0: Die selber Spaß auf der Bühne haben. Ja.
2: Bester Comedian, um zusammen mit den Eltern hinzugehen in Deutschland?
0: Ja, also jetzt für meine Eltern, ich glaube, ich würde einfach mit denen zu einer Rebell-Comedy-Show gehen.
2: Und für ein erstes Date?
0: Also für Date ist Stand-Up-Comedy richtig schlecht. Also
2: was, du siehst sofort, was der andere für einen Humor hat,
0: genau.
2: Wo er peinlich berührt ist, welche Themen irgendwie.
0: Boah, für Felix Lobrecht, da sind viele Pärchen.
2: Ist das so?
0: Das scheint,
2: ja.
0: Ah. Das sind so viele junge Pärchen.
2: Das schwierigste Publikum?
0: Schwierigstes Publikum. Für mich ist das schwierigste Publikum politisch korrekt. Ja, sage ich einfach.
2: Wie da sagst du, die sollen im Kabarett bleiben.
0: Ja, die sollen sich einfach mal den Stock aus dem Arsch ziehen. Hey, bei einer Comedy-Show. Ansonsten können die gerne machen, aber nicht bei einer Comedy-Show.
2: Gibt es denn einen Teil der politischen Korrektheit, den du zugestehen kannst, wo du sagst, ja, das macht ja auch Sinn?
0: Ich kann das gesellschaftlich alles verstehen. Die MeToo-Bewegung war eine der besten, weil ich habe das ja direkt in der Werbeagentur gespürt, was für ein Unterschied das plötzlich war. Ne? Also so, das hat wirklich gut geklappt. Aber das hat nichts bei einer Comedy-Show oder bei Unterhaltung zu suchen, finde ich. Ist meine Meinung.
2: Die deutsche Comedy-Szene in einem Wort.
0: Korrekt.
2: Findest du wirklich?
0: Zu korrekt noch. Es wird immer besser. Also es sind sehr, sehr viele coole Leute. Aber die müssen trotzdem ein bisschen noch darker und noch so ein bisschen auch mal ihre schlechten Seiten zeigen. Es ist alles noch zu glatt.
2: Ja. Und glaubst du, gerade ist ein guter Zeitpunkt dafür? Also wenn ich jetzt so aus der journalistischen Warte denke, ich natürlich, oh mein Gott, wir haben, also einerseits, ich glaube, dass Comedy super wertvoll ist, weil es vielen Leuten so eine Erleichterung verschafft. Also dieses im Englischen das Wort Relief, so, oh, ne, so ihr sagt vielleicht was so aus meinem inneren Bums so raus muss oder so. Aber andererseits, wenn ich mir dann wieder vorstelle, Sachen kursieren dann online und was du eben beschrieben hast, werden aus dem Kontext gerissen und von irgendwem instrumentalisiert, dann ist es ja wie Öl ins Feuer gießen.
0: Ja, ist ja. Ja, aber davon können wir uns ja jetzt nicht irgendwie so abschrecken lassen. Also so, ich finde halt zu viele Comedians im Moment einfach People-Pleaser. Mhm. Das ist einfach nicht der Job eines Comedians. Also erstens sollst du die Leute so lachen, das ist einfach das Wichtigste. Entertainment, so. Und dann ist es auch eine, so wie du es gesagt hast, Lachen über irgendwas, Lachen wertet Sachen nicht ab. Sondern es erleichtert einfach eine Situation. Also wenn man einen Joke jetzt über Krieg machen würde zum Beispiel, macht man sich nicht über Krieg lustig. Es ist einfach nur eine Situation, die gerade da ist und man versucht, die vielleicht ein bisschen zu leichter zu machen oder von einer anderen Perspektive zu sehen. So muss Comedy gesehen werden. Comedy ist nicht auslachen. Comedy ist etwas leichter. Mitlachen.
2: Ein Ort, an dem Phyllis regelmäßig Leute mitlachen lässt, ist die RBB-Show Falsch, aber lustig auf YouTube. Die wird moderiert von Moritz Neumeier, der hier auch schon mal zu Gast war. Und ich liebe dieses Konzept. In der Sendung treten immer drei Comedians gegeneinander an und müssen auf eine Frage nicht die richtige, sondern die witzigste falsche Antwort geben. Und von Phyllis gibt es da inzwischen zahlreiche Best-ofs.
5: Phyllis, was solltest du dir sagen zu deiner Steuerberaterin?
6: Haben Sie auch einen Kollegen, der das machen kann? Weil Frau an der Steuer, das wird teuer.
5: Wegen der Kinder, wie ist die Frage?
6: Warum will ich keine Kinder?
7: Nennt mir Dinge, die man auf dem Spielplatz und im Büro sagen kann.
8: Wie ist die denn da hochgekommen?
5: Oh, wow. Der A sagt.
6: Muss noch eine Nummer dazu sagen, um beim Asiaten was zu essen zu bestellen.
0: Weiß nicht, wie ich das beschreiben soll. Also das war ja in Amerika so damals. Also die haben diese Comedy-Clubs waren ja meistens immer sehr spät abends nach 21 Uhr irgendwo in so einem Keller Stand-up-Comedy. Und da war es halt nicht im Olympiastadion oder so. Ja. Es war halt in so einem Keller. Und dann wurde halt nach dem Labern
2: in den Keller
0: ist man einfach hingegangen. Ist es wirklich so? Und hat über die ganze Scheiße, die gerade in der Welt los ist, einfach auch mal gelacht. Mhm. Dafür ist das da. Mhm. Das ist nicht dafür da, um Leute zu verletzen oder um irgendeine Gruppe zu verletzen oder so. Es ist einfach nur da, um eine Situation ein bisschen leichter zu machen.
2: Ja, aber witzig, weil im Deutschen ist ja zum, wenn man das über jemanden sagt, der geht zum Lachen in den Keller, dann bedeutet das, der hat so gar keinen Humor, der lässt andere und dann nicht dran teilhaben, indem er da sich im Keller verschanzt. Und ich muss gerade dran denken, ich habe auch schon im Publikum gesessen, in Comedy-Shows in Deutschland und ich glaube, das deutsche Publikum traut sich auch manchmal nicht zu lachen. Ne? Mhm. Dann kommt, also gerade wenn du so richtig harte Witze machst, dann denkt man, guckt man sich so um und denkt, Moment, darf man darüber jetzt lachen? Wenn Phyllis das
0: Die sind halt sehr so vor, also die denken, die sind werden beobachtet oder irgendwie trauen sich nicht oder man sitzt neben irgendeiner Gruppe und dann, alle haben Angst vor einem Shitstorm, also sogar das Publikum hat Angst vor einem Shitstorm, obwohl man die gar nicht mal sieht. So, aber das kann es ja nicht sein.
2: Gibt es denn eine Solidarität innerhalb der Szene, wenn Leute was abbekommen für zu harte Witze?
0: Absolut. Natürlich, also ich finde, also die Frage ist ja immer so, darf man solche Witze machen oder so?
2: Ja.
0: Ein Comedian kann das ja machen. aber dann ist es halt in der Hand des Publikums, darüber zu lachen oder nicht zu lachen. Mhm. Die größte Strafe für ein Publikum ist, ihn nicht zu canceln. Die größte Strafe ist, wenn man nicht lacht. Mhm. Das ist das Schlimmste, was es gibt. Also wenn jemand einen harten Witz macht oder der irgendwie über die Grenze geht oder so geschmacklos ist, dann ist nicht zu sagen, ey, was redet der da, sondern einfach, wenn Leute nicht lachen, ist einfach das Schlimmste. Ja.
2: Ich habe noch kurz, ich springe kurz zurück. Ich habe eine Nachfrage zu was, was du gerade gesagt hast. Du hast gesagt, MeToo hast du richtig gemerkt in der Werbebranche, wie es angekommen ist. Woran hast du das gemerkt?
0: Klassiker einfach. Einfach so kleine Sachen. Also da wurde in der Werbeagentur wurde auch schon mal so Mäuschen gesagt oder dies. Oder auf der Weihnachtsfeier hat dann auch mal irgendwie jemand gesagt, irgendwie so, ja, was ist denn eigentlich mit dir? Kommst du mit mir auf ein Zimmer? Also diese ganzen Sprüche. Mhm. Und ich habe eine so eine Situation, die geht mir einfach nicht aus dem Kopf, als dieser ganze MeToo-Skandal war, dass ich war in irgendeiner Agentur, ich glaube Freelancer, und dann kam der Chef, ich war so halt am Laptop und dann kam der Chef so von hinten, weißt du, kennst du das so? Mhm. Da wollte er sich so, hat er sich so nach vorne gelehnt und so mit auf meinen Bildschirm wollte er gucken. Und dann ist ein anderer Typ aus dem Büro gekommen, sieht den und sagt er so, was ist los mit dir, MeToo oder was? Und dann hat er halt sofort schon nachgelassen. Ja. Und also das hat richtig gut geklappt. Mhm. Das muss ich echt sagen.
2: Also hat dir das Leben definitiv leichter gemacht.
0: Ja, also das hat, also ich fand es halt irgendwie, es hat jedem das Leben leichter gemacht. Mhm. So, und das war halt geil, dass die endlich mal wussten, dass sie quasi irgendwie kontrolliert werden, dass sie das halt nicht machen können.
2: Ja. Ja. Also da war es ganz gut, dass die politische Korrektheit Einzug
0: Ja, ich sage ja nicht, wie gesagt, ich sage gar nichts gegen politische Korrektheit. Ja. Ich sage einfach nur, dass es bei der Comedy einfach nichts zu suchen hat, vor allem bei Stand-Up-Comedy.
2: Wie gut angezogen ist die deutsche Comedy-Szene?
0: Sehr gut angezogen.
2: Ja?
0: Ja. Na, weißt du, was das Problem ist bei der deutschen, was das Problem nicht, aber... Wir haben ja die Comedian, die von der ersten Generation, ne, die wir über die wir heute schon gesprochen haben. Und die hatten übertrieben viel Erfolg, aber auch einen schlechten Ruf bei jungen Leuten. Mhm. Die haben dann halt immer gesagt, deutsche Comedy scheiße. Dann hat Felix ja irgendwie so eine neue Zielgruppe erschaffen, auch durch gemischtes Hack, durch sein Stand-up, dass dann plötzlich jüngere Leute in Deutschland auch kommen, die cool fanden. Und jetzt versuchen wir das natürlich alle cool zu machen.
2: Die Welle zu reiten.
0: Und jetzt sind wir auch alle cool angezogen. Und wir versuchen quasi so aus der deutschen Comedy aus diese Ecke rauszukriegen. Ja.
2: Ja, okay, interessant, dass du das sagst. Ich hatte irgendwo gelesen, dass du gesagt hast, du würdest dich gerne aufregender anziehen und dass du gerade so dran arbeitest, da immer noch eine Schippe draufzulegen.
0: Naja, ich fand halt manchmal, muss ich sagen, also wenn man als Comedian auf die Bühne geht und eine Soloshow macht, das meinte ich, glaube ich, da sitzen halt Leute, manchmal 300 Leute, die haben alle Tickets gekauft. Und dann muss man jetzt nicht da immer diese letzte Hanso da auf die Bühne gehen, weißt du, einfach mit so einem dreckigen Jeans und zerknitterten T-Shirt, das habe ich glaube ich damit gemeint, man kann sich ruhig ein bisschen für die Leute anziehen, ja, oder cool oder irgendwas.
2: Ja, okay, und ich habe gedacht, oder ist es das gerade, dieses Jeans-T-Shirt-Ding, dass man dadurch so relatable ist, einer von euch und so, oder ob das hilft, oder umgekehrt, hilft es, wenn man sich total aufbrezelt oder sogar ein Kostüm findet, um
0: also so aufbrezeln macht ja eh keiner mehr. Also es gibt paar, diese Anzuggeschichte ist, glaube ich, komplett durch, paar machen das noch, aber es sind ja eher so Leute, die so sich Street-Style-mäßig so anziehen, was ja vorher jetzt nicht so war unbedingt.
2: Ein Thema, das ist jetzt, glaube ich, ein harter Shift, aber ein Thema, das ich hier noch draufstehen habe, ist Meditation. Mhm. Und ich komme jetzt gerade von, also jetzt gerade war ich die ganze Zeit bei dir auf der Bühne vor hunderten Leuten, der lauten, im Zweifel harten Phyllis, die da Witze macht und beklatscht wird. Meditation ist ja wahrscheinlich die ganz andere Phyllis, die dir alleine ist, nichts sagt und zu Hause ist. Also was spielt Meditation, spielt es in deinem Leben eine Rolle?
0: Also ich bin schon so ein bisschen spirituell, sage ich mal. Also ich finde jetzt nicht alles rational irgendwie erklärbar, was passiert so. Manchmal passieren auch so Sachen im Leben, wo man so denkt, echt krass. Also das kann kein Zufall, also so denke ich halt, das kann kein Zufall sein. Deswegen, also ich meditiere jetzt nicht jeden Tag, aber ich habe eine Zeit sehr oft meditiert und auch sehr regelmäßig. Und das war wie so eine Routine. Ich brauchte, glaube ich, eine Routine, so ein bisschen, um klarzukommen. Mhm. Da habe ich halt Meditation für ausgesucht. Aber ich glaube schon so ein bisschen auch an das Spirituelle.
2: Was ist so was dir passiert und wo du denkst, ah, das ist doch irgendwie hier ein bisschen überwirklich?
0: Wenn man jetzt, also ich habe am, wann war das? Vorgestern oder zwei Tage. Ja, ich hatte richtig so einen richtig schlechten Tag. Mhm. Richtig schlecht. Und dann dachte ich auch so, ja komm, Alter, gib mir irgendwas. So bin ich ja manchmal. Weißt du, gib mir irgendwas, ja genau, womit ich heute irgendwie... Dann bin ich habe mich, glaube ich, so übertrieben hässlich gefühlt an dem Tag. Und irgendwas war noch, ich weiß gar nicht. Und dann habe ich erst eine Maus gesehen in der U-Bahn-Station, die Bier getrunken hat.
2: Was? Das ist Berlin, das ist auf jeden Fall.
0: Da war einfach so eine umgefallene Bierflasche mit so einer Pfütze davor. Und dann hast du eine Maus immer wieder hin hatte. Und ich so, okay, das ist schon mal gut. Dankeschön.
2: Das war dein Zeichen.
0: Dankeschön, genau. Und dann hat irgendwann, irgendwie war ich in so einem Späti und da kam so eine betrunkene Frau, hat irgendwas zu mir gesagt, hat sie mir so in die Augen geguckt, so richtig tief. Und meinte so, boah, du bist voll schön.
2: Wirklich?
0: Ja.
2: An einem Tag, an dem du dich hässlich gefühlt hast.
0: Und manchmal, wirklich, manchmal laufe ich so dicht die Gegend. Ja. So, ja, man kann das natürlich so sehen, man kann aber auch sagen, ja, ist Zufall, aber ich sehe das halt nicht so. Mhm. Also solche Sachen halt.
2: Ja. Schön, ja, das gibt einem ja auch nochmal vielleicht eine andere Dankbarkeit in solchen Momenten.
0: Ja, genau so, Dankbarkeit oder ich bin auch seitdem ich Comedy mache auch sehr spirituell geworden, weil, dass ich das überhaupt machen darf, was mir so viel Spaß macht und dass die Leute dann das auch noch gut finden, das ist einfach, das, da kann man nicht mal alles so rational begründen. Also da muss man auch so ein bisschen dankbar für sein und ja.
2: Und passiert diese Dankbarkeit dann in dem Moment, wo du einfach über die Straße läufst und dann nochmal kurz hindenkst oder sind das so Meditationsmomente, in denen du so ganz zur Ruhe kommen musst?
0: Nee, es ist eher so, also im Moment mache ich so nicht Meditation, ich mache immer irgendwie sowas in der Art, so ein bisschen runterzukommen. Im Moment mache ich so Malen nach Zahlen.
2: Ah ja, sehr gut.
0: So,
2: ja.
0: Ne? Also so richtig so eine stupide Sache. Also mache ich manchmal auch 2 Stunden am Stück.
2: Welches Motiv gerade?
0: Gerade so irgendwas Japanisches auf jeden Fall. Ja.
2: So eine Naturlandschaft.
0: So, ja, ja, so Hirschblüten und so. Und ja, das mache ich gerade, aber jetzt nicht so dieses direkte Meditieren. Ja.
2: Aber das ist dann was, wo der Kopf quasi nicht so intensiv beansprucht wird und deswegen so
0: ein bisschen. Genau, ich muss so ein bisschen runterfahren einfach. Ja.
2: Was gibt es noch für Methoden? Weil ich glaube, das geht bestimmt ganz vielen Leuten so, dass sie. Also ich kenne von mir so, es gibt Meditation, hat ja eine Zeit lang richtig so einen Hype gehabt oder man hat gar von ganz vielen Leuten mitbekommen, dass sie das machen und dass es für sie funktioniert. Und mir ist es total schwer gefallen, da reinzufinden. Also gibt es noch andere Sachen neben Malen nach Zahlen, die einem vielleicht helfen?
0: Also ich habe gemerkt, ich muss immer irgendwas tun. Mhm. Sei es putzen, sei es malen, sei es irgendwie. Sport natürlich, also das ist ja, also so, aber so irgendwie so eine leichte Bewegung, vielleicht so spazieren gehen mit so ein bisschen visuellen Eindrücken, irgendwas, aber dabei halt, das funktioniert bei mir am besten. Aber nicht so dieses komplett Stille, ich setze mich jetzt hin und zwinge mich zu atmen oder so, das funktioniert bei mir nicht. Ja.
2: Ich finde richtig schön, du hast jetzt an mehreren Stellen gesagt, wie glücklich dich die Comedy macht und dass du diesen Beruf machen darfst. Ich habe aber bei der Vorbereitung auch gelesen, dass du Angst hast, dass man dir das mit dem Alter wegnehmen könnte. Dein Baby-Comedy war, glaube ich, die Formulierung. Warum?
0: Also ich glaube auf der Live-Bühne nicht. Ich glaube, es ist wirklich egal, was für ein Alter man hat. Wenn man lustig ist, ist man lustig. Wirklich. Also ich glaube, die Leute schalten dann auch irgendwann ab. Die sehen einen sogar gar nicht mehr, ob man jetzt Mann und Frau ist. Nach 5 Minuten, 10 Minuten sind die einfach nur so, ah ja, diese Person hat was Lustiges zu erzählen. So. Dafür ist Comedy sehr gut, aber für Social Media einfach nicht.
2: Oh.
0: Das Alter. Also das habe ich einfach, also bei Social Media klickst du einfach keine alte Frau an.
2: Merkst du
0: das? Um mich jetzt mal jetzt so zu bezeichnen. Ja. Ich weiß, dass ich jetzt keine alte Frau bin, aber naja, ich merke ja schon, also wenn man jung ist, ist man auf Social Media auf jeden Fall beliebter. Mhm. Ja. Also der Algorithmus mag einen auch ein bisschen mehr, so. Ja.
2: Erstmal muss ich kurz sagen, weil viele Leute wissen das auch nicht, du bist 42 oder 43 inzwischen, ja. 43. Ich muss ganz ehrlich sagen, ich hätte gedacht, du bist irgendwo noch Mitte, Ende 30 und alle Leute in meinem Umfeld auch, denen ich das erzählt habe. Das heißt, man nimmt dich eh schon jünger wahr. Und glaubst du denn nicht, dass auf Social Media auch alle, die jetzt in deinem und meinem Alter sind und Fans, dass die einfach mitwachsen und deswegen auch weiterhin da draufklicken werden?
0: Schon, also so, ich mache jetzt auch nicht so viel Content. Ne? Ich kann jetzt auch nicht rumheulen und sagen, die Leute klicken nichts an. Aber mir fällt schon auf, also dieses Ageism-Ding, also vor allen Dingen auf Social Media und in den Medien ist ja schon, da gibt es jetzt nicht so viele alte Leute, ne? Also jetzt, außer in deutschen Fernsehen.
2: Ja, oder,
0: aber,
2: ja.
0: Aber du weißt, was ich meine, ne? Also, so, also ich merke das doch selber, wenn du jetzt irgendwie so auf Insta durchscrollst, dann klickst du auf eine junge Frau, am besten die nicht halb bekleidet oder nicht so voll, das, da klickt man halt am meisten halt drauf.
2: Ja, aber davon gibt es halt auch richtig viele.
0: Genau, genau.
2: Und es ist schon, ich finde insbesondere durch TikTok, ist es schon mehr geworden, dass auch andere Generationen von jungen Leuten gesehen werden. Natürlich alte Leute sind dann immer so der emotionale Klickbringer, das ist oder Generationenbegegnung oder alte Leute, die was Junges machen und da immer so ein Bruch drin ist, aber das schon, ich habe schon den Eindruck, dass es sich seitdem so in den letzten 50 Jahren so aufgefächert hat.
0: Ja.
2: Dass man auch andere
0: ganz
2: Generationen
0: schlimm, übrigens,
2: sieht.
0: Ich sehe immer so eine 60-jährige Frau, die immer so, die zeigt, was für glatte Beine sie hat. Die macht mich Wahnsinn.
2: Oh, okay.
0: Ja, das ist so, die hat richtig viele Follower.
2: Ja, und die zeigt nur ihre Beine.
0: Die zeigt einfach nur ihre Beine. Sie läuft einfach so immer mit so Mini-Kleidern irgendwie so durch die U-Bahn und so und achtet auf die Reaktion der Leute einfach, wie die anglotzen. Sie so, meine Beine sind immer noch 20.
2: Wow, wow.
0: Ja, aber
2: weißt du noch, wann du zum ersten Mal gedacht hast, oh fuck, so jetzt werde ich älter?
0: Ja, wirklich, das denke ich jetzt gerade, wirklich.
2: Mhm.
0: Also ich merke das irgendwie, ich bin auch...

0: so schon so Begriffe, die ich einfach nicht mehr kenne.
1: Ja, okay. So, ne? Jugendwort des Jahres.
0: Genau.
1: Da bist du ausgestiegen 2015.
0: Wow, echt, das sagt man jetzt? Krass, wusste ich jetzt nicht. Mhm. Ja, solche Sachen. Da hänge ich so ein bisschen hinterher.
1: Ja. Ich habe auch, also ich habe so ein bisschen langsam kriegt das bei mir auch so rein und ich denke immer, okay, weil du musst jetzt einfach einmal wie so ein inneres Manifest haben zum Altern. Also ja. Wie stehst du jetzt dazu? Ist es okay, dass der Körper sich verändert oder willst du dir jetzt irgendwas wegspritzen? Ist es okay, dass du jetzt nicht mehr so energetisch bist und wie gehst du damit um? Und wenn ich einfach einmal für mich so Grundsätze gefasst habe, dann geht's halt klar und dann lebe ich danach.
0: Ja.
1: Aber ich habe die noch nicht.
0: Ja.
1: Und ich denke immer, ja, wenn ich irgendwann mal zur Ruhe komme, dann mache ich mir darüber Gedanken und dann so, also ganz komisch.
0: Also ich kenne wirklich keine Frau, also ich in meinem Freundeskreis über 40, die nicht was sich an sich was ändern lassen würde.
1: Mhm.
0: Alle würden das machen.
1: Aber würden. Sie machen es nicht, aber sie würden.
0: Manchmal fehlt die Kohle,
1: ja.
0: Manchmal fehlt die Methode, die es vielleicht noch nicht gibt, aber die es bald gibt. Aber es gibt keine, deswegen kommen ja meine Jokes auch so gut an. Also ich mache ja viel über so Alter-Witze und ich merke halt, wie die Frauen sich totlachen da halt. Ne?
1: Und die Männer können damit, glaube ich, weniger anfangen
0: das auch. Sich, ja.
1: Warum fällt es uns so schwer, damit ins Reine zu kommen?
0: Ja, weil die ganze Industrie, der ganze Kapitalismus, alles ist
1: da ist die Werbeindustrie wieder.
0: Ja,
1: da ist sie wieder.
0: Natürlich, das ist ja auch die ganzen Influencer, das ist doch alles egal. Die sagen ja auch, man kann alt sein, aber du musst trotzdem geil dabei aussehen. Mhm. Ey, als ich das Foto, sag mal, was du gedacht hast, als du das Foto von Jenner hier, wie heißt sie, Kris Jenner gesehen hast. Das erste.
1: Ah, du meinst hier die Kardashian-Mutter.
0: Ja, genau.
1: Was habe ich gedacht? Das muss teuer gewesen sein, habe ich
0: hast
1: gedacht.
0: Du gedacht?
1: Ja. Also man muss dazu sagen, die hat sich einfach, glaube ich, mit sehr vielen Eingriffen ihr Gesicht massiv verjüngen lassen. Ne?
0: Ja, ja, so. Aber so
1: ja.
0: Gut. Ja. Man muss wirklich sagen, gut. Und ich habe halt das erste Mal, als ich das erste Mal gesehen habe, dachte ich so, na toll, dumme Kuh, jetzt müssen wir in deinem Alter, wie alt ist sie, auch so aussehen, wie du jetzt aussiehst, so quasi. Das ist jetzt die neue Benchmark.
1: Ja.
0: So, weil davor sah die ja noch relativ okay aus mit so ein paar Unterspritzungen, Falten und so, aber die sieht jetzt einfach aus wie 40.
1: Wobei es ja auch die, ich nenne es jetzt mal so, Gegenbewegung gibt von einer Pamela Anderson, die ungeschminkt auftritt und wahrscheinlich ähnlich alt ist. Das, ich bin mir gerade gar nicht sicher. Oder ich
0: Meryl Streep und so.
1: Ja, Meryl Streep oder wer hier auch schon saß, Anke Engelke, der ich jetzt auch zuschreiben würde, dass sie wahrscheinlich nichts hat machen lassen. Und da geht es mir aber dann auch umgekehrt oft so, dass wenn ich Frauen in dem Alter in der Öffentlichkeit sehe, so einen Erleichterungsmoment auch habe und denke, ach gut, dass es das auch noch gibt.
0: Ja.
1: Also da stimme ich dir schon zu. Aber ich finde es auch so schade, dass es dann sich so viel um Aussehen und Körper dreht, weil eigentlich Altern ja auch viele Sachen hat, die einem das Leben leichter machen. Also, dass man so gelassener wird, nicht mehr so aufgeregt, vielleicht ein bisschen besseren Überblick hat. Das wäre ja eigentlich vielversprechend. Also, das hätte ich so voll auf der Pro-Seite in meinem Manifest.
0: Ja, aber ich glaube, dieses gute Aussehen und so, das wird, glaube ich, nicht weggehen. Weißt du, es gab mal so eine Zeit, so dieses Body Positivity und so, hat sich irgendwie nicht so richtig durchgesetzt.
1: Ja, oder inzwischen also, Körperneutralität.
0: Genau, also man muss einfach das in der Öffentlichkeit, muss man einfach da leben, dass das einfach das ist einfach so.
1: Oder ist das Problem, dass wir uns die ganze Zeit selber durch die Brille von jüngeren Leuten betrachten?
0: Ich habe das Problem, dass ich früher Leute in meinem Alter auch oft peinlich fand.
1: Mhm.
0: Und jetzt denke ich, ja, ich bin jetzt
1: Shit, jetzt bist du die Peinliche. Ich habe die Leute einfach ausgeblendet.
0: Ja.
1: Also ich habe so mit Anfangs... Wirklich? Aber ich habe wirklich...
0: Das stimmt, man sieht die gar nicht.
1: Nee, ich habe mit Anfang 20 Leute ab 30 nicht mehr wahrgenommen. Ich habe, und jetzt sehe ich natürlich, jetzt in meinem Umfeld sind überall Menschen, die Kinderwagen schieben und die kleine Kinder haben. Und auch auf der Straße nehme ich die viel mehr wahr. Ich habe die früher, genauso wie Hörgerätetechniker, diese Läden, die es gibt, die Hörgeräte verkaufen, die sind mir einfach nicht aufgefallen.
0: Witzig, ey.
1: Man war so in seiner, und jetzt rückblickend denke ich auch so, also so gucke ich jetzt auf Leute in dem Alter, auf jüngere Leute und denkst so, ihr seid so in eurer Blase. Also eigentlich nehmen die, finde ich nicht uncool, die nehmen dich einfach gar nicht wahr.
0: Du siehst ja meistens so Gruppierungen so, und dann gehst du dran vorbei und das ist denen scheißegal. Also die machen nicht mal Platz oder so. Ja, das ist schon.
1: Und man selber fühlt sich aber natürlich, wenn man noch genau weiß, wie es war, 22 zwar, fühlt sich denen viel näher als die, die denken, du bist 32, du bist einfach raus aus meiner Wahrnehmung.
0: Komplett weg.
1: Ja. Aber bedeutet dein, dieses übers Alter nachdenken und so, würdest du trotzdem noch deinen Geburtstag feiern oder ist das jetzt auch was, wo du sagst, das ist...
0: Nein, also ich denke ich finde mein Alter scheiße, aber auch lustig scheiße. Also jetzt nicht so ein echtes Problem. Manchmal schon, manchmal hat man so ein paar Tage einfach diese Energie, die nervt mich ehrlich gesagt am meisten, dass ich einfach fertig bin meistens, kaputt. Ich habe einfach nicht so die 20-jährigen Energie.
1: Ja.
0: Aber sonst ist das jetzt nicht so dramatisch. Also.
1: Weil kannst du mir dann noch kurz erzählen, was es damit auf sich hat, dass auf deinem 30. Geburtstag Jake fucking

0: Gyllenhaal dabei war.
1: Gyllenhaal
0: wahrscheinlich.
1: Also komischerweise, ich bin bekannt für meine runden Geburtstage. Immer gut. Okay. Ich weiß nicht warum. Also, und ich hatte meinen 30. im Klärchens Ballhaus gefeiert.
0: So eine große Location in Berlin.
1: Genau. Und ich habe immer dann Geburtstag, wenn Berlinale ist.
0: Ah, so. Ja, okay.
1: Und da war gerade Berlinale.
0: Viele Stars in der
1: da
0: Stadt.
1: Da ist er einfach ins Klärchens Ballhaus gekommen. Mit
0: also du hast nicht das ganze Haus gemietet, nein, sondern er kam dazu.
1: Und dann war so, ist am Tisch vorbeigegangen und wie so, was, Jake Gyllenhaal? Und er hat auch sogar nachher auf meiner Geburtstagskarte unterschrieben und so, ja.
0: Stark, ja, witzig. Ja. Also er hat echt ein bisschen mitgefeiert.
1: Ja, ja.
0: Geil. Und war der eine gute Partymaus?
1: Nee, der war so eher so cool, aber er sah übertrieben gut aus.
0: Mm, okay.
1: Also in echt sogar noch besser als. Aber hier, guck mal, jetzt wenn junge Leute so sagen... Wer ist der alte Mann?
0: Ja gut, Leute.
1: Also wenn man ihn jetzt
0: sieht, googelt ihn halt.
1: Deswegen, ich habe halt Schiss, dass sie jetzt googelt und denken so, hä, die findet sie heiß irgendwie.
0: Ja. Jetzt ist ja der nächste Runde Geburtstag noch ein bisschen weg, aber welchen Promi hättest du denn gerne auf deinem 50?
1: Auf meinem 50. hätte ich gerne Kris Jenner.
0: Okay, ja stimmt, das ist richtig gut. Okay, ja.
1: Da will ich
0: Einladung geht raus.
1: Ja. Ja.
0: Ich habe noch eine Frage dabei von der Frau, die hier vorher zu Gast war, nämlich meine Kollegin Maria Popov, die hat auch gerade ein Buch geschrieben und sie hat gefragt,
2: auf was hast du im Leben so richtig Bock?
0: Also vielleicht gerade, wenn wir jetzt in deine 40er gucken.
1: Das hat sie mich gefragt.
0: Mhm.
1: Was, auf was ich? Also so, worauf ich Lust habe oder was ich will?
0: Du kannst das auslegen.
1: Was hab ich richtig
0: sie hat gesagt, auf was hast du im Leben so richtig Bock?
1: Urlaub.
0: Ja, gut.
1: Ja.
0: Wo und wann?
1: Einfach weit weg. Irgendwo, wo man, weiß ich nicht, Sri Lanka, irgendwas. Irgendwie weit weg. Ja.
0: Und dann wieder zur Ruhe
1: wo
0: kommen.
1: Wo man kein WLAN. Ja, genau, einfach so. Darauf habe ich Bock, ja.
0: Okay, danke, dass du hier warst.
1: Ja,
0: Philipp.
1: Cool, das hat Spaß gemacht.
0: Ja, mir auch, danke.
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7: Um 23 Uhr mit Benjamin Day. Der Vorsitzende der Jungen Union Winkel schlägt in der Debatte um eine Rentenreform Veränderungen bei Beamtenpensionen vor. Die Erhöhung sollte abgefedert werden, sagte Winkel im Podcast Table Today. Zugleich betonte er, es könne nicht sein, dass die Bundesregierung das Elterngeld kürzen wolle, während die Erhöhung der Rente viele Milliarden Euro koste. Kritik an der Kürzung des Elterngelds gibt es auch aus der SPD. Parlamentsgeschäftsführer Wiese rief Familienministerin Prien auf, in ihrem Etat stattdessen in anderen Bereichen zu sparen. Das Elterngeld sei für viele junge Familien sehr wichtig, sagte Wiese der Rheinischen Post. Trotz offizieller Waffenruhe droht der Konflikt zwischen Israel und der Hisbollah zu eskalieren. Israels Premier Netanyahu kündigte an, die Angriffe gegen die libanesische Miliz zu verstärken. In einem in den sozialen Medien veröffentlichten Video begründete er den Schritt mit Drohnenattacken, die Hisbollah zuletzt gegen Israel ausgeführt habe. Das israelische Militär hält den Südlibanon nach wie vor besetzt. Der US-Konzern Google muss mit einer Rekordstrafe durch die EU rechnen. Das Handelsblatt berichtet, das Verfahren wegen Verstoßes gegen das europäische Digitalgesetz steht kurz vor dem Abschluss. Angeblich soll eine Strafe in hoher dreistelliger Millionenhöhe ausgesprochen werden. Es geht um den Vorwurf, dass Google eigene Dienste in seiner Online-Suche bevorzugt. Das Unternehmen erklärte dazu, man habe die Suchfunktion entsprechend geändert, zum Nachteil der Nutzer. Mehr als 1,1 Millionen Menschen haben an den Pfingsttagen beim Karneval der Kulturen mitgefeiert. Laut den Veranstaltern besuchten rund 770.000 Menschen den Umzug in Berlin mit Tanz- und Musikgruppen, etwa 390.000 das Straßenfest in den Stadtteilen Friedrichshain und Kreuzberg. Alles sei in sehr guter Stimmung und reibungslos verlaufen. Beim Karneval der Kulturen wird für kulturelle Vielfalt und künstlerische Freiheit geworben. Zum Eishockey. Bei der Weltmeisterschaft in der Schweiz hat das deutsche Team sein letztes Hauptrundenspiel gegen Großbritannien mit 6:3 gewonnen. Für das Weiterkommen ins Viertelfinale ist die DEB-Auswahl aber auf Schützenhilfe der anderen Gruppengegner angewiesen. Ungarn muss gegen Lettland gewinnen und das Duell zwischen den USA und Österreich darf nicht in die Overtime gehen. Das Wetter in Deutschland. Heute Nacht verbreitet sternenklar, stellenweise etwas Nebel. Im Südwesten milde 17 bis 15 Grad, im Norden dagegen teilweise nur einstellig. In den kommenden Tagen viel Sonne und kaum Wolken, am Mittwoch in Alpennähe einzelne Gewitter möglich. Höchstwerte um die 30 Grad. Soweit die Nachrichten, es ist 23.03 Uhr.
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8: Schön, dass Sie eingeschaltet haben zu später Stunde an diesem Pfingstmontag. Bis Mitternacht im Bayern 2 Studio in München ist für Sie Ann-Kathrin Mittelstraß. Wir treffen uns heute mal wieder unter dem Motto Blue Monday. Der mellow und melancholische Einstieg in die Woche. Ein ganz neuer Name aus England macht den Anfang. Tommy Barlow. Der nuschelt sich hier in den Song rein auf seiner vernebelten ersten Single Earth Killer.

Ein dunkel und etwas lethargisch vor sich hin meandernder Song. Am Anfang war ich etwas underwhelmed von diesem neuen Künstler auf dem hippen britischen Label Young, wo auch The XX unter Vertrag sind. Aber diese Stimme von Tommy Barlow, die hat mich dann doch verfolgt. So tief, zuweilen beinahe unmenschlich tief, dass er wie ein verletztes Tier am Boden klingt. Es ist ein Song über das Ende einer Beziehung zwischen Enttäuschung und Reue. Farm Grunge, also Bauernhof Grunge, nennt der aus Cambridge stammende Tommy Barlow seinen Sound. Natürlich etwas augenzwinkernd. Earth Killer ist die erste offizielle Single des Briten. Und vom Earth Killer jetzt zu Earth Eater, Erdenfresserin, so nennt sich die nächste Künstlerin. Das ist ihr neuer Song Paradise Reigns.

Im letzten Drittel des Songs klingt es, als würde ein Hubschrauber inmitten der Streicher landen. Aber diese nervösen Beats, die machen die erhabene Stimmung nur noch dramatischer. Paradise Reigns, ein geradezu himmlisches Stück von Earth Eater. Dahinter steckt die New Yorker Musikerin und Produzentin Alexandra Drewchin. Der Song handelt davon, wie sie die Farm gekauft hat, auf der sie ihre Kindheit verbracht hat. Wie all die Erinnerungen wieder zurückkamen und wie sie dort neues Leben geschaffen hat. Ihre

Tochter wurde dort gezeugt. Auf dem Cover zum neuen Album, das im Juli erscheint, posiert Earth Eater nackt und hochschwanger, nur mit weißen Latexhandschuhen und einer seltsamen schwarzen Kopfbedeckung, die sie ein wenig alienmäßig aussehen lässt. Der Sound von Earth Eater ist oft noch viel abstrakter und dystopischer als gerade gehört. Gleichzeitig hat er eine sehr berührende Zerbrechlichkeit. Erinnert mich an ihre Kolleginnen FKA Twigs, deren letztes Album Earth Eater mitproduziert hat, und an die Französin OK Lou, die auf dem neuen Earth Eater Album zu hören sein wird. FKA Twigs und OK Lou haben letztes Jahr übrigens einen zauberhaften Song zusammen veröffentlicht.

Viscus heißt der Song, auf Deutsch Eingeweide. Das war gerade eine ätherische, musikalische Reise durch die Eingeweide von und mit OK Lou und FKA Twigs, erschienen auf der Deluxe-Version von OK Lous Album Choke Enough, das letztes Jahr im Frühjahr rauskam. Sie hören den Nachtmix von Bayern 2. eBay sind zurück. Das sind die afro-kubanisch-französischen Zwillingsschwestern Lisa Kainde und Naomi Diaz. eBay bedeutet Zwillinge in der Sprache der Yoruba, ein westafrikanisches Volk, das vor allem im südlichen Nigeria und Benin angesiedelt ist. Zuletzt haben die Schwestern vermehrt ihre Yoruba-Wurzeln in ihre Musik einfließen lassen und gleichzeitig mit dicken Hip-Hop-Beats gearbeitet. Der neue Song, Azet, ist ruhiger und, wie ich finde, betörend.

Irre guter Song, hypnotisch und sinnlich, aber auch mit einer unheimlichen Spannung durch diese Percussion. Der neue Song von eBay war das, Aset. Das ist der ägyptische Name für die Göttin Isis. Das neue Album von eBay, übrigens ihr erstes auf dem eigenen Label, kommt Ende Juni raus. Von sinnlich jetzt zu sanft folkrockig. Case Oates, das ist die Band von Songwriterin Casey Gomez-Walker und ihrem Verlobten, dem Schlagzeuger Spencer Tweedy. Ja, das ist der Sohn von Wilco-Chef Jeff Tweedy. Seit ich dessen Autobiografie gelesen habe, scherze ich ja immer, dass ich gerne von der Familie Tweedy adoptiert werden würde, weil die so ein schönes Miteinander haben und, glaube ich, wirklich gute Menschen sind. Mit Sängerin Casey kriegen die Tweedys ein weiteres sehr sympathisches neues Familienmitglied. Bottom of an Afternoon heißt ihr neuer Song. In the absence of you go.

Nicht ganz so rootsy-folkig wie die Songs auf ihrem Debütalbum aus dem letzten Jahr, Last Missouri Exit. Ein bisschen Elektronik und ein Trompetensolo hören wir diesmal auf dem neuen Song von Case Oates, Bottom of an Afternoon. Ein kleines Goodie, das die Chicagoer Band jetzt kurz vor Tourstart veröffentlicht hat. Leider sind bei den Europaterminen keine in Deutschland dabei. Damit zu den Mountain Goats. Das ist die zuweilen kultisch verehrte US-Band um John Darnielle. Ein großartiger Songwriter und Buchautor. Und wenn man weiß, dass er schon mal ein Konzeptalbum übers Wrestling gemacht hat, dann wundert man sich über den Titel des neuen Mountain Goat Songs gar nicht mal so arg. Charlie Sheen reaches out to the feds. Charlie Sheen, der Schauspieler, kontaktiert das FBI. Wahre Geschichte. Gleich erst der Song.

Er singt immer mit dieser Dringlichkeit. John Darnielle von den Mountain Goats. Hier auf dem neuen Song Charlie Sheen Reaches Out to the Feds geht es um den Two-and-a-Half-Man-Schauspieler, der, wie es sich wohl wirklich zugetragen hat, Anfang der 90er einen japanischen Horrorfilm gesehen hat. Und der war offenbar so realistisch, dass Sheen das FBI kontaktiert hat, weil er dachte, da würde wirklich eine Frau umgebracht. Vielleicht muss man dazu erwähnen, dass Charlie Sheen eine lange Geschichte mit Substanzmissbrauch hat, könnte in dem Fall auch eine Rolle gespielt haben. Jedenfalls merkt man, die Mountain Goats haben ein Faible fürs Absurde. Auch wieder zu hören auf dem neuen Album Days, das kommt im August raus. Wir hören noch einen alten Song von den Mountain Goats. Bei dem muss ich immer an den gerade frisch abgesetzten Late-Night-Talker Stephen Colbert denken, einer ihrer größten Fans, und wie Colbert die Band damals in seine Show eingeladen hat und bei diesem im wahrsten Sinne des Wortes Überlebenssong auf der Bühne mitgesungen hat, könnte ich immer wieder heulen, wenn ich das Video sehe.

I am going to make it through this year if it kills me. Ich werde dieses Jahr überstehen und wenn es mich umbringt. Der Song ist vom Album The Sunset Tree von 2005, auf dem John Darnielle von den Mountain Goats auf seine Highschool-Zeit zurückblickt und wie er damals einem gewalttätigen Elternhaus entfliehen wollte. Das Album möglich gemacht, schreibt er in den Liner Notes sarkastisch, hätte sein im Jahr zuvor verstorbener Stiefvater. Und Darnielle widmet das Album all den jungen Frauen und Männern, die mit den Menschen zusammenleben müssen, die sie missbrauchen. Die gute Nachricht sei, ihr schafft es daraus und werdet leben, um eure Geschichte zu erzählen. Wenn der große Geschichtenerzähler John Darnielle im Oktober mit seinen Mountain Goats auf Tour nach Deutschland

kommt, nach Hamburg und Berlin, dann wird er als Support Act einen anderen großen Geschichtenerzähler mitbringen, Craig Finn. Vielleicht kommt dem einen oder der anderen seine Stimme ja bekannt vor. Auf den Text hören lohnt sich.

Am Ende dieses Roadtrips wird geweint. Auf God in Chicago erzählt Craig Finn die Geschichte von einem jungen Mann und einer jungen Frau. Sie hat bei ihrem verstorbenen Bruder Drogen gefunden, die sie jetzt mit der Hilfe des jungen Mannes, einem Kumpel des toten Bruders, verticken will. Das Geld wollen sie teilen. Am Ende hauen sie es auf den Kopf und verbringen die Nacht zusammen in Chicago, bevor sie wieder zurück nach Hause fahren und sich dort wieder mit ihrer Trauer konfrontieren müssen. Craig Finn, große Empfehlung, live zu sehen als Support Act von den Mountain Goats im Oktober in Hamburg und Berlin. Sie hören den Nachtmix hier von Bayern 2. Das hier ist nochmal Musik aus den USA. Rostam, Different Light.

Er war der Multi-Instrumentalist und Produzent von Vampire Weekend. Vor 10 Jahren hat er die Band verlassen und ist seitdem solo unterwegs. Rostam Batmanglij, alias Rostam. Sein neues 3. Album, American Stories, war gerade auch Album der Woche im Zündfunk auf Bayern 2. Ich mochte Rostams Solo-Sachen von Anfang an, die waren bisher aber eher verspielt elektropoppig. Das neue Album ist dagegen überraschend folkig geworden. Und zwar nicht nur amerikanisch folkig. Rostam, der iranische Wurzeln hat, hat musikalische Elemente aus der Heimat seiner Eltern in seinen Sound einfließen lassen. Das hat man vereinzelt auch schon auf Vampire Weekend Songs gehört, aber noch nie so deutlich wie zum Beispiel hier auf dem Song The Wait, wo man sich auf ein wunderschönes Sass-Solo freuen kann.

Der Song klingt aus in einer hübschen Mischung aus Sass und Mandoline. The Weight war das von Rostam. Er spielt zwar selbst auch unzählige Instrumente, aber die Sass, die hat er spielen lassen von Amir Yagmay. Der ist Studio-Gitarrist, unter anderem für Heim und Feist und Gitarrist von The Voids. Das ist die Nebenband von Julian Casablancas, der im Hauptberuf ja Frontmann der Strokes ist. Und The Strokes wiederum sind gerade wieder zurück mit 9 Songs, und zwar richtig guten. Ende Juni kommt das neue Album raus. Das ist die 2. Single, Falling Out of Love.

Am Ende sind diverse Effekte auf der Stimme von Julian Casablancas. Ich habe mich irgendwie schon so an diese verfremdete Stimme des The Stroke-Sängers gewöhnt, dass ich es wahrscheinlich komisch finde ohne Effekt. Falling Out of Love, der Herzschmerz in Autotune, der passt sehr schön in diesen Blue Monday hier im Nachtmix. Der letzte Song für heute, der handelt auch von Herzensangelegenheiten. Perfect Kiss, gesungen von einer der schönsten Stimmen im Indie-Dance-Pop, wohlgemerkt ohne Autotune, Alexis Taylor von Hot Chip, hier zusammen mit Mike Simonetti. Danke fürs Zuhören und eine gute Nacht wünscht Ann-Kathrin Mittelstraß.

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5: Um 24 Uhr mit Benjamin Day. Der VfL Wolfsburg ist erstmals in seiner Vereinsgeschichte aus der Fußball-Bundesliga abgestiegen. Die Niedersachsen verloren am Abend das Rückspiel der Relegation beim SC Paderborn mit 1:2 nach Verlängerung. Das Hinspiel war 0:0 ausgegangen. Für Paderborn geht es damit nach 6 Jahren wieder zurück in die Bundesliga. Bei der Eishockey-WM in der Schweiz hat das deutsche Team sein letztes Hauptrundenspiel gegen Großbritannien 6:3 gewonnen. Das Weiterkommen ins Viertelfinale ist aber kaum mehr möglich. Die DEB-Auswahl ist auf Schützenhilfe der anderen Gruppengegner angewiesen. In der Diskussion um die Stabilisierung der sozialen Sicherungssysteme rücken die Beamten zunehmend in den Fokus. Bei der Reform der Alterssicherung müsse man neben den Renten auch die Pensionen einbeziehen, forderte der Vorsitzende der Jungen Union Winkel im Online-Dienst Table Briefings. Dies könne durch die Einführung eines Nachhaltigkeitsfaktors wie bei Renten geschehen. Zuvor hatte der Wirtschaftsweise Truger gefordert, dass Beamte in die gesetzliche Krankenversicherung einzahlen. Im russischen Angriffskrieg gegen die Ukraine hat Moskau mit neuen Angriffen auf die ukrainische Hauptstadt gedroht. Ausländer und Mitarbeiter diplomatischer Vertretungen in Kiew wurden aufgefordert, die Stadt zu verlassen. Die Attacken des russischen Militärs würden auf Entscheidungszentren und Kommandoposten zielen, so das Außenministerium in Moskau. Bei gegenseitigem Bombardement wurden auch an diesem Tag mehrere Menschen getötet. Trotz der angespannten Lage in der Region sind Hunderttausende Muslime zur Wallfahrt Hadsch nach Saudi-Arabien aufgebrochen. Allein aus dem Ausland sind nach offiziellen Angaben 1,5 Millionen Gläubige gekommen. Bei Temperaturen von mehr als 40 Grad machten sich die Pilger von Mekka aus, in weiße Gewänder gehüllt, in die 8 Kilometer entfernte Zeltstadt Mina auf. Für jeden gesunden Muslim ist es religiöse Pflicht, zumindest einmal am Hadsch teilzunehmen. Mehr als 1,1 Millionen Menschen haben an den Pfingsttagen in Berlin beim Karneval der Kulturen mitgefeiert. Laut Veranstalter besuchten rund 770.000 Menschen den Umzug mit Tanz- und Musikgruppen, etwa 390.000 das Straßenfest in Friedrichshain und Kreuzberg.

0: Alles sei in sehr guter Stimmung und reibungslos verlaufen. Beim Karneval der Kulturen wird für kulturelle Vielfalt und künstlerische Freiheit geworben. Das Wetter in Deutschland? In der Nacht verbreitet sternenklar, stellenweise etwas Nebel. Im Südwesten 17 bis 15 Grad, im Norden teilweise nur einstellig. In den kommenden Tagen viel Sonne und kaum Wolken, Höchstwerte um die 30 Grad. Soweit die Nachrichten, es ist 0 Uhr 3.
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2: Am Mikrofon ist für Sie Sven Knappe. Guten Abend und herzlich willkommen. Aufnahmen aus den Archiven des Rundfunks Berlin-Brandenburg bringen wir bis zu den 2 Uhr Nachrichten. Mit dem Deutschen Symphonieorchester, dem Oboisten Gregor Witt, dem Pianisten Daniel Barenboim, dem Rundfunkchor und dem Rundfunk-Sinfonieorchester Berlin sowie dem Brandenburgischen Staatsorchester Frankfurt. Das DSO sorgt treffsicher für den richtigen Auftakt mit der Ouvertüre zu Wilhelm Tell von Gioachino Rossini.

Das war die Ouvertüre zur Oper Wilhelm Tell von Gioachino Rossini. Das Deutsche Symphonieorchester Berlin wurde von Kent Nagano geleitet. Mit verträumter Kammermusik von Robert Schumann geht's im ARD-Nachtkonzert weiter. Die drei Romanzen Opus 94 bieten Gregor Witt, Oboe, und Daniel Barenboim, Klavier.

Der Oboist Gregor Witt und der Pianist Daniel Barenboim interpretierten die drei Romanzen Opus 94 von Robert Schumann im ARD-Nachtkonzert. Ein Sommernachtstraum ist der Titel einer Ouvertüre und einer Schauspielmusik von Felix Mendelssohn Bartholdy, komponiert zur gleichnamigen Komödie von William Shakespeare. Die Bühnenmusik, uraufgeführt 1843, hören wir in einer Aufnahme mit der Schauspielerin Elisabeth Trissenar, der Sopranistin Robin Johansson, der Mezzosopranistin Ulrike Helzel, dem Rundfunkchor und dem Rundfunksinfonieorchester Berlin unter Marek Janowski.

Der Dichter führt uns nach Athen, wo Theseus sich mit Hippolyta, der Königin der Amazonen, vermählen will und heitere Spiele vorbereiten lässt. Nun naht sich Igeus, ein bewährter Freund, und trägt erzürnt ihm seine Klage vor. Er wollte seine Tochter Hermia als Gattin dem Demetrius vereinen, allein die Jungfrau weigert sich. Sie hat ihr Herz ganz dem Lysander hingegeben. Es gibt ihr Theseus bis zum Neumond Frist. Lysander aber weiß durch Liebesworte sie zu bereden, mit ihm zu fliehen. Der Zufall bringt zu ihnen Helena, die vom Demetrius verlassene Schöne, und ihr vertraut Lysander den Entschluss. Doch sie eilt fort, um durch Verrat sich bei Demetrius in Gunst zu setzen. 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Auch sie beschließen, zu den nötigen Proben bei Mondenschein im Wald sich einzufinden. Ganz plötzlich aber greifen fremde Kräfte in das Gespinst mit schalkhaft grauser Tücke und zerren alles durcheinander. 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

Beliebt es euch, den Epilog zu sehen oder einen Bergomasker-Tanz zu hören? Keinen Epilog, ich bitte euch. Euer Stück bedarf keiner Entschuldigung. Wenn alle Schauspieler tot sind, braucht man keinen zu tadeln. Kommt, euren Bergomasker-Tanz.

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Ein Sommernachtstraum, komponiert von Felix Mendelssohn Bartholdy, zum Klingen gebracht von Elisabeth Trissena, Sprechstimme, Robin Johansson, Sopran, Ulrike Helzel, Mezzosopran, sowie dem Rundfunkchor und dem Rundfunksinfonieorchester Berlin. Die Leitung hatte Marek Janowski, 2004 im Berliner Konzerthaus. Und wir bleiben im Genre Bühnenmusik mit dem Vorspiel zum zweiten Akt der Oper Ingwelde von Max von Schillings, 1894 in Karlsruhe uraufgeführt. Stefan Scholtes dirigiert das Rundfunksinfonieorchester Berlin.

Das Rundfunk-Sinfonieorchester Berlin spielte unter der Leitung von Stefan Scholtes das Vorspiel zum zweiten Akt der Oper Ingwelde von Max von Schillings. Hier ist das ARD-Nachtkonzert, präsentiert von BR Klassik mit einem Klavierkonzert in F-Dur von Hans Franke, der Ende des 19. Jahrhunderts als Sohn eines Maschinenmeisters in einer musikalischen Familie im thüringischen Altenburg aufwuchs und in Leipzig und Dresden studierte. Der Pianist Oliver Trindl wird begleitet vom Brandenburgischen Staatsorchester Frankfurt. Am Dirigentenpult Christian Hammer.

Der Pianist Oliver Triendl aus Niederbayern interpretierte gemeinsam mit dem Brandenburgischen Staatsorchester Frankfurt das Klavierkonzert Nummer 1 in F-Dur von Hans Franke. Die Leitung hatte Christian Hammer. In den vergangenen beiden Stunden brachten wir Aufnahmen aus den Archiven des Rundfunks Berlin-Brandenburg. Nach den 2 Uhr Nachrichten geht's hier im ARD-Nachtkonzert weiter mit Musik von Eugène Ysaÿe, Ludwig van Beethoven und Manuel de Falla.

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1: Um 2 Uhr mit Olaf Knapp. Bundesgesundheitsministerin Warken will offenbar den Beitragssatz für Kinderlose in der Pflegeversicherung erhöhen. Versicherte ohne Kinder müssten dann ab einem Alter von 23 Jahren einen Beitragssatz von 4,3% zahlen, hat das Redaktionsnetzwerk Deutschland aus Koalitionskreisen erfahren. Aus der Nachrichtenredaktion Viktor Kupka.
2: Bei Versicherten mit Kindern bliebe es dagegen bei den bisherigen geringeren Sätzen von 3,6% mit einem Kind, 3,35% mit zwei und 3,1% mit drei Kindern. Hintergrund ist ein drohendes Defizit in der Pflegeversicherung. Ministerin Warken erwartet in den kommenden beiden Jahren ein Finanzierungsloch von zusammen mehr als 22 Milliarden Euro. Deutlich mehr als bisher erwartet. In der Bundesregierung wird deshalb aktuell darüber beraten, wie das Defizit ausgeglichen werden kann.
1: Papst Leo XIV. Hat davor gewarnt, die Entwicklung der künstlichen Intelligenz allein den beteiligten Tech-Riesen zu überlassen. Er rief die Regierungen weltweit dazu auf, die Konzerne stärker zu kontrollieren und die Entwicklung von KI-gesteuerten Systemen zu verlangsamen. Die neue Technologie verbreite Desinformationen und könne die Welt in endlose Kriege stürzen, schrieb der Papst in seiner ersten Enzyklika. Er forderte strengere ethische Gesetze für den Einsatz von KI beim Militär. Israels Ministerpräsident Netanyahu hat angekündigt, die Angriffe auf den Libanon zu verstärken. Das Ziel sei, die Hisbollah zu zerschlagen, teilte er auf Telegram mit. Zwischen Israel und der Hisbollah gilt eigentlich seit April eine Waffenruhe. Beide Seiten melden jedoch weitere Angriffe. Der SC Paderborn feiert den Aufstieg in die Fußball-Bundesliga. Die Ostwestfalen besiegten im Relegationsrückspiel den VfL Wolfsburg mit 2:1 nach Verlängerung. Aus der Sportredaktion Ina Kast.
3: Nach dem 0:0 im Hinspiel begann das Rückspiel für Paderborn denkbar schlecht. Wolfsburg ging schon in der dritten Minute durch Stürmer Pejcinovic in Führung. Dann aber musste der VfL nach einem Platzverweis gegen Mähle schon ab der 15. Minute in Unterzahl spielen. Kurz vor der Halbzeitpause schaffte Paderborn den völlig verdienten Ausgleich durch Torjäger Bilbia. Der erlösende Siegtreffer gelang dem dominanten SC allerdings erst in der Verlängerung. Torschütze Kurda machte den dritten Aufstieg in die Fußball-Bundesliga für Paderborn perfekt. Wolfsburg ist zum ersten Mal in die zweite Liga abgestiegen.
1: Das Wetter in Deutschland. Nachts überwiegend klar und trocken, 17 bis minimal 10 Grad. Am Tage dann sonnig und trocken, im Nordosten und im Süden über den Bergen Wolken und vereinzelt Schauer oder Gewitter. 24 Grad in Schleswig bis 34 Grad am Oberrhein, an den Küsten bis 23 Grad. Und ein Blick auf die Uhr, es ist gleich 2 Uhr und 3 Minuten.
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4: Mit Sven Knappe am Mikrofon, herzlich willkommen. Was haben wir bis zu den 4 Nachrichten im Angebot? Eine Rhapsodie von Maurice Ravel, eine Arpeggione-Sonate von Franz Schubert, sinfonische Impressionen von Manuel de Falla, eine Cello-Sonate von Ludwig van Beethoven und als Virtuosenauftakt ein Violinkonzert von Eugène Ysaÿe, einem belgischen Geigenvirtuosen und Komponisten, 1858 in Lüttich geboren. Albrecht Laurent Breuninger wird von der Nordwestdeutschen Philharmonie begleitet.